Serenade für Tenor, Horn und Streichorchester Opus 31 von Benjamin Britten. Benjamin Butterfield Tenor, James Somerville Horn und das Manitoba Kammerorchester. Dirigent war hier Simon Stratfield. Und musikalisch machen wir jetzt einen Sprung in die Romantik und kommen damit zu Felix Mendelssohn Bartholdy. Sein Klaviertrio in C-Moll hat er am 30. April 1845 als Geburtstagsgabe für seine Schwester Fanny Mendelssohn fertiggestellt. Das Klaviertrio in C-Moll hat die Sätze: erster Satz Allegro, zweiter Scherzando, dritter Satz Adagio und der vierte und letzte Satz Allegro.

Klaviertrio in C-Moll von Felix Mendelssohn Bartholdy. Irene Abrigo Violine, Jürg Dähler Bratsche und Gilles von Sattel Klavier. Eine Aufnahme vom 25. Mai 2023 im Schloss in Bruneck. Von Felix Mendelssohn Bartholdy zu Johann Sebastian Bach. Wir hören die Sonate für Viola da Gamba in A-Dur, Bach-Werke-Verzeichnis 1015.

Sonate für Viola da Gamba in A-Dur, Bach-Werke-Verzeichnis 1015 von Johann Sebastian Bach. Theodor Rubau, Viola da Gamba und Andrea Bucarella, Cembalo. Wir schließen diesen Teil der Ö1 Nachtmusik mit der Vokalise Opus 34, Nummer 14 von Sergei Rachmaninow.

0: Vokalise, Opus 34, Nummer 14 von Sergei Rachmaninow in einem Arrangement für Bratsche und Klavier von Alan Arnold. Gespielt haben Djösö Mate Bratsche und Bolas Sokoloi Klavier. Das war der erste Teil der Ö1 Nachtmusik und es folgt ein kurzer Nachrichtenüberblick um 3 Uhr. Danach begrüße ich Sie erneut mit einem Mitschnitt eines Klavierkonzerts mit der georgischen Pianistin Mariam Batsashvili.
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2: Im Studio ist Theresa Eder. Es ist 3 Uhr. Die Ukraine und Moldau sind einem EU-Beitritt einen großen Schritt näher gekommen. Die EU-Botschafter der 27 Mitgliedstaaten haben am Abend den Prozess zur formellen Eröffnung der ersten Beitrittsverhandlungen mit den beiden Ländern eingeleitet. Im Idealfall könnten die Gespräche bereits am 15. Juni beginnen. 100% fix ist aber noch nichts. Solche Beitrittsverfahren dauern im Normalfall Jahre oder sogar Jahrzehnte. 5 Monate nach der Brandkatastrophe von Grand-Montana stehen diese Woche wieder Einvernahmen von Beschuldigten an. Die Opferfamilien sind frustriert und der ehemalige Bundesstaatsanwalt der Schweiz übt heftige Kritik an den schleppenden Ermittlungen. Bettina Prendergast berichtet.
3: Die Walliser Staatsanwaltschaft hat von Anfang an große Fehler gemacht, sagt der ehemalige oberste Ankläger der Schweiz, Michael Lauber. Man hätte zum Beispiel alle 41 Opfer obduzieren müssen und nicht nur ein paar, sagt Lauber. Dadurch sind wichtige Spuren verloren gegangen. Und die Familien hätten auch ein Recht gehabt zu erfahren, was die genaue Todesursache war.
4: Es ist auch ein Anrecht darauf, von den betroffenen Angehörigen zu wissen, warum die Personen nicht mehr am Leben sind. Für mich ist das ein grosses Versäumnis.
3: Lauber kritisiert auch, dass das Betreiberpaar nicht sofort wegen Dunkelungsgefahr in U-Haft genommen wurde.
4: Nach meiner Meinung hätte man müssen die Barbetreiber sofort in Haft nehmen.
3: Die Staatsanwaltschaft im Wallis schweigt zu dieser Kritik.
2: Fotos von iPhones auf Android-Handys zu schicken und umgekehrt ist mühsam. Jetzt geht's aber wesentlich schneller, berichtet Laura Graf.
5: Mit dem neuesten Update für Android-Handys ist QuickShare ab sofort voll kompatibel mit AirDrop. Das heißt, Fotos, Videos und Dokumente sollen sich damit leichter und in voller Qualität zwischen Android-Smartphones und iPhones austauschen lassen. Bis jetzt war das nur bei wenigen Android-Geräten möglich. Zusätzlich soll das neue Update auch bessere Sicherheitsfunktionen bringen, etwa um Betrugsversuche zu erkennen. Das Smartphone warnt Nutzerinnen und Nutzer dann aktiv, wenn Betrüger versuchen, sich als vertrauenswürdige Kontakte auszugeben.
2: Und weil er eine Taube erschossen hat, ist ein Mann in Wien jetzt zu 8 Monaten bedingter Haft und einer Geldstrafe verurteilt worden, wegen Tierquälerei und unbefugten Waffenbesitzes. Der 55-Jährige hatte im April in einer Wohnhausanlage von seinem Balkon ausgeschossen. Die Folge war ein Einsatz der Wega. Das Urteil ist nicht rechtskräftig. Jetzt zum Wetter mit Nathalie Auer.
6: Für einige von euch wird das heute ein überwiegend sonniger und warmer Tag. Die Temperaturen steigen bis zum Nachmittag auf 21 bis 28 Grad. Am wärmsten wird es in Tirol und Niederösterreich. Wolken sind heute aber auch dabei. Die meisten gibt es in Vorarlberg und Tirol. Hier entstehen am Nachmittag auch erste Regenschauer und Gewitter. In der Nacht auf Freitag breitet sich dann bis Oberösterreich und bis zur westlichen Obersteiermark Regen aus. Und der kann zeitweise intensiv sein. Außerdem sinkt die Schneefallgrenze im Westen bis auf 1800 Meter. In höheren Tälern wird es also schneien.

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1: Herzlich willkommen zurück zur Ö1 Nachtmusik mit Daniela Fizek am Mikrofon. Die folgenden Musikstücke stammen von einem Konzert, das am 16. Juni 2025 in der Wigmore Hall in London stattgefunden hat. Es war ein Klavierabend mit der georgischen Pianistin Mariam Batsashvili. Sie spielte ein vielseitiges Programm von unter anderem Frédéric Chopin bis hin zu Franz Liszt. Gestartet hat das Konzert mit Johann Sebastian Bach, Konzert Nummer 3 in D-Moll, nach einem Oboenkonzert von Marcello, Bachwerkeverzeichnis 974.

Konzert Nummer 3 in D-Moll nach Marcellos Oboenkonzert, Bach-Werke-Verzeichnis 974 von Johann Sebastian Bach. Mariam Bazzaschwili am Klavier. Der nächste Programmpunkt bei diesem Konzert am 16. Juni 2025 war eine Komposition von Frédéric Chopin.

Andantes Spianato e Grand Polonaise, Brillant, Opus 22 von Frédéric Chopin mit Mariam Bazzaschwili am Klavier. Und von Frédéric Chopin machen wir nun einen Sprung zur Wiener Klassik und zu Joseph Haydn. Wir hören die georgische Pianistin noch einmal mit der Sonate in D-Dur, Hoboken-Gruppe 26, Nummer 37.

Sonate in D-Dur, Hoboken-Gruppe 26, Nummer 37 von Josef Haydn. Mariam Vazashvili hat Klavier gespielt. Nun folgen zwei ungarische Rhapsodien, die Nummer 11 in A-Moll und Nummer 12 in Cis-Moll von Franz Liszt.

0: Zwei ungarische Rhapsodien, Nummer 11 und Nummer 12, von Franz Liszt mit Mariam Vazsashvili am Klavier. Bei diesem Konzertabend in der Wigmore Hall in London gab die georgische Pianistin eine Zugabe: Kupelwieser-Walzer von Franz Schubert.
1: I'm going to play for you a little waltz by Schubert. Kupelwieser-Walzer, it's my favorite.

Kupelwieser Walzer, Walzer in Geß von Franz Schubert. Die Zugabe dieses Konzerts am Klavier die georgische Pianistin Mariam Batsashvili. Das Konzert hat am 16. Juni 2025 in der Wigmore Hall in London stattgefunden. Wir bleiben beim Komponisten Franz Schubert und hören als nächstes Musikstück sein Klavierquintett in A-Dur, das Forellenquintett, Deutschverzeichnis 667.

Klavierquintett in A-Dur, Deutschverzeichnis 667 von Franz Schubert. Die Musikerinnen und Musiker Nikolai Demidenko Klavier, Marianne Thorsen Violine, Are Sandbacken Bratsche, Leonid Gorokov Cello und dann Stüffe Kontrabass. Das letzte Stück vor den 5 Uhr Nachrichten stammt von einem Komponisten des 20. Jahrhunderts. Pavle Merku, Concerto Lirico für Klarinette und Orchester.

0: Concerto Lirico für Klarinette und Orchester von Pavle Merku. Frank Tritzan Klarinette, die slowenische Philharmonie und Anton Kohler Leitung. Das war der zweite Teil der Ö1 Nachtmusik. Es folgt ein kurzer Nachrichtenüberblick. Es ist gleich 5 Uhr.
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2: Im Studio ist Felix Schneider-Storm. Österreich ist erneut in den UNO-Sicherheitsrat gewählt worden, als nichtständiges Mitglied für 2027 und 2028. Bei der Wahl in der UNO-Generalversammlung in New York gestern hat Österreich 131 der insgesamt 190 Stimmen erhalten. Auch Portugal setzte sich mit seiner Bewerbung für die 2 verfügbaren Sitze durch. Deutschland ist gescheitert. Israel und der Libanon haben sich nach US-Angaben auf einen Weg zur Umsetzung der bisher faktisch kaum wirksamen Waffenruhe geeinigt. Die sei unter anderem abhängig von einer kompletten Einstellung der Angriffe der pro-iranischen Hisbollah-Miliz gegen Israel, heißt es in einer gemeinsamen Erklärung israelischer und libanesischer Regierungsvertreter nach einem Treffen in Washington. In Luxemburg findet heute ein Treffen der europäischen Innenminister statt. Auf der Tagesordnung steht auch der Schutzstatus für Geflüchtete aus der Ukraine. Derzeit haben alle Vertriebenen aus der Ukraine automatisch ein vorübergehendes Aufenthaltsrecht. Diese Regelung gilt noch bis 4. März 2027. Mehrere europäische Staaten möchten das ändern, so auch Österreich. Innenminister Gerhard Kahner ist für eine Änderung für Männer im wehrfähigen Alter.
3: Ich halte es für sinnvoll, dass dieser automatische Schutzstatus beendet wird, vor allem für bestimmte Gruppen. Und ich denke hier vor allem an Männer im wehrpflichtigen, im wehrfähigen Alter aus der Ukraine, dass es hier keinen Automatismus mehr beim Schutzstatus gibt.
4: Jetzt muss man aber sagen, den Schutzbedarf, den die Betroffenen haben, der hat sich ja überhaupt nicht geändert, weil die Lage in der Ukraine unsicher wie praktisch nie ist.
3: Aber man hat gesehen, dass zum Teil mehr Männer in dieser Altersgruppe auch kommen. Und aus unserer Sicht ist es sinnvoll, und das ist auch im Sinne der Ukraine, dass diese Männer im wehrfähigen Alter keinen automatischen Schutzstatus bekommen. Und in manchen Ländern wird auch darüber diskutiert, dass für Ukraine aus bestimmten Regionen es keinen automatischen Schutzstatus mehr gibt. Wir müssen einfach zu einer nächsten Regelung finden, damit hier neue Möglichkeiten geschaffen werden.
2: Sagt Innenminister Karner im Gespräch mit Regina Pöll. Weil er eine Taube erschossen hat, ist ein Mann in Wien gestern zu 8 Monaten bedingter Haft und einer Geldstrafe verurteilt worden. Wegen Tierquälerei und unbefugten Waffenbesitzes. Der 55-Jährige hatte im April in einer Wohnhausanlage von seinem Balkon aus geschossen. Die Folge war ein Einsatz der Wega. Das Urteil ist nicht rechtskräftig. Das waren die Nachrichten mit Felix Schneider-Storm. Zum Wetter.
5: Nach dem trockensten Frühling der Messgeschichte hat der meteorologische Sommer mit dem Juni recht feucht begonnen, speziell im Westen und Süden. In Klagenfurt hat es in den letzten 2 Tagen mehr geregnet als im gesamten März und April. Und es bleibt vorerst auch eher unbeständig. Sonnige und warme Phasen wechseln mit nasseren und kühleren, wobei die Regenmengen im Osten bescheiden bleiben dürften. Heute am Feiertag ist es im Großteil

0: Österreichs trocken und überwiegend sonnig mit ein paar dünnen Schleierwolken. Ganz im Westen ziehen aber allmählich dichtere Wolken auf und zum Abend hin kommen hier erste Regenschauer und Gewitter dazu. Es wird sommerlich warm, Höchstwerte 21 bis 28 Grad. In 2000 Meter hat es zum Mittag um die 12 Grad. In der kommenden Nacht breiten sich Schauer und Gewitter mit teils stürmischen Windböen langsam aus, nur im Osten und Südosten bleibt es noch trocken. Morgen Freitag dann länger trüb, spürbar kühler und bis Mittag oft regnerisch, nur im Westen am Nachmittag zunehmend sonnig. Am Wochenende überall einige Sonnenstunden und deutlich wärmer, aber auch ein paar Schauer und Gewitter. So viel zum Wetter von Michael Mattern.
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2: Herzlich willkommen zurück. Daniela Fizek begrüßt Sie ein letztes Mal in dieser Nacht bzw. an diesem frühen Morgen. In der Ö1 Nachtmusik hören Sie Konzertmitschnitte und Rundfunkproduktionen exklusiv zur Verfügung gestellt von der EBU, der European Broadcasting Union, und kuratiert von der BBC. Details zum Musikprogramm finden Sie auch auf der Ö1 Webseite. Wir starten mit Musik aus dem Mittelalter, Spiritus Sanctus Vivicans Vitae von Hildegard von Bingen. Zu hören ist das alte Musikensemble Sequentia.

Sanctus Vivicans Vitae von Hildegard von Bingen mit dem Ensemble Sequentia. Von Musik des Mittelalters zu Musik der Romantik und ein bekannter Vertreter dieser Epoche ist der 1811 in Reiding geborene Komponist und Pianist Franz Liszt. Wir hören das ungarische Staatsorchester unter der Leitung von János Ferencsik mit Le Prélude, sinfonische Dichtung nach Lamartine.

Les Prélude, sinfonische Dichtung nach Lamartine von Franz Liszt. Das ungarische Staatsorchester und der Dirigent János Ferencsik. Damit zu den vier Jahreszeiten und zwar nicht zu den bekannten Jahreszeiten von Antonio Vivaldi, sondern wir hören die vier Jahreszeiten des Komponisten Christopher Simpson. Der Winter aus den vier Jahreszeiten mit dem Ensemble Les Voix Humaines.

Die vier Jahreszeiten, daraus der Winter von Christopher Simpson. Zu hören war das Ensemble Les Voix Humaines. Das letzte Stück in diesem Teil der Ö1 Nachtmusik stammt von Giuseppe Tartini, Konzert für Trompete in D-Dur. Solist ist Ole Edvard Antonsen.

Trompetenkonzert in D-Dur von Giuseppe Tartini in einer Bearbeitung von Øyvind Westbø. Gespielt hat Ole Edvard Antonsen Trompete, Agovia Philharmonic, unter der

0: Leitung von Rune Bergmann. Das war die Ö1 Nachtmusik mit Daniela Fizek am Mikrofon. Hier folgt nun das Morgenprogramm von Österreich 1. Haben Sie noch einen angenehmen Start in den Tag.
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4: Am Mikrofon ist Lorenz Wildner. Einen schönen guten Morgen. Es ist ein großer Erfolg für die österreichische Außenpolitik. Österreich ist gestern für 2 Jahre in den Sicherheitsrat der Vereinten Nationen gewählt worden, dem mächtigsten UN-Gremium. Außenministerin Beate Meindl-Reisinger sieht große Wichtigkeit darin, dass ein kleines Land wie Österreich jetzt auf einer der großen Bühnen der Welt mitbestimmen kann.
5: Die Welt heutzutage ist nicht mehr die gleiche wie 1945. Diese Realitäten sind nicht mehr abgebildet. Und gleichzeitig leben wir aber auch in einer Welt, in der die Vielzahl von kleineren und mittelgroßen Staaten Sorge hat, dass dieser Multilateralismus, dieses am Verhandlungstisch auf Augenhöhe miteinander umgehen, zunehmend ins Hintertreffen gerät und große Mächte ihre Interessen durchsetzen mit politischem Druck, mit militärischer Gewalt oder auch wirtschaftlichem Zwang. Und ich glaube, auch das hat durchaus gezogen, dass wir als kleines Land glaubwürdig sagen können, wir sind hier auch die Stimme von vielen kleinen Staaten, die sagen, nein, in so einer Welt wollen wir nicht leben und in so einer Welt fühlen wir uns auch nicht wohl, da sind wir auch nicht sicher genug.
4: Israel und der Libanon haben sich auf eine Waffenruhe geeinigt. Das hat das US-Außenministerium nach Verhandlungen in Washington mitgeteilt. Eine Bedingung ist demnach, dass die pro-iranische Hisbollah-Miliz das Feuer gegen Israel einstellt und sich aus bestimmten Gebieten zurückzieht. Die direkten Verhandlungen für ein Friedensabkommen gehen ab dem 22. Juni weiter. Die EU-Verhandlungen für die Mitgliedschaft der Ukraine haben am Abend begonnen. Die EU-Botschafter der 27 Mitgliedstaaten haben den Prozess zur formellen Eröffnung der Beitrittsverhandlungen mit der Ukraine und Moldau eingeleitet. Bisher hatte Ungarn diesen Schritt blockiert. Ungarns neuer Premier Madja hat das Veto jetzt aber aufgehoben. Die Ukraine und auch Moldau haben seit 2022 EU-Beitrittsstatus. Und das erste Mal seit 28 Jahren macht sich heute wieder eine österreichische Fußballnationalmannschaft auf den Weg zu einer Weltmeisterschaft. Bevor es in die USA geht, wird das ÖFB-Team noch feierlich vom Bundespräsident Alexander Van der Bellen verabschiedet. Mehr von Christoph Ott.
6: Von Wien Schwechat geht es für das Nationalteam dann über 12 Stunden mit dem Flugzeug nach Los Angeles und anschließend mit dem Bus weiter nach Santa Barbara. Dort wird die Mannschaft dann ihr Quartier für die kommenden Wochen beziehen. Ein wenig getrübt ist die Vorfreude aufgrund des Ausfalls von Christoph Baumgartner, der gestern erfolgreich am rechten Oberschenkel operiert wurde. Auf eine Nachnominierung verzichtet Teamchef Ralf Rangnick vorerst noch, dafür hätte er aber theoretisch bis einen Tag vor dem ersten WM-Spiel Zeit. Auch von den kürzlich aufgetretenen Nebengeräuschen um die Zukunft vom 67-jährigen Teamchef will sich das ÖFB-Team rund um Kapitän David Alaba so kurz vor der WM nicht beeinflussen lassen.
7: Ich glaube, er weiß ganz genau, was er an uns hat. Wir wissen ganz genau, was wir an ihm haben und wollen jetzt dann in Amerika natürlich auch gemeinsam Geschichte schreiben, erfolgreichen Fußball spielen und das auf den Platz bringen, was wir, glaube ich, ganz gut können.
6: Das Auftaktmatch gegen Jordanien steigt dann am 17. Juni in San Francisco.
4: Und wir kommen zum Wetter.
8: Unbeständige, kühlere Tage wechseln weiterhin mit sonnigen Warmen.
1: Der Feiertag heute gehört verbreitet zu den sonnigen. Derzeit in Wien heiter bei 14 Grad, Eisenstadt und St. Pölten heiter 12, Linz wolkig 11, Salzburg heiter 11, Innsbruck heiter 8, Bregenz wolkig 15, Graz heiter 9 und Klagenfurt Hochnebel 11 Grad. Im Großteil Österreichs überwiegt heute der Sonnenschein, Nebel etwa in Unterkärnten löst sich auf. Ausnahme ist ganz der Westen, hier gibt es bereits ein paar Wolken und die werden allmählich mehr. Zum Abend hin kommen auch erste Regenschauer und Gewitter dazu. Es wird sommerlich warm heute mit 20 bis 28 Grad. In der kommenden Nacht breiten sich Schauer und Gewitter sowie teils stürmische Windböen langsam aus. Im Osten und Südosten bleibt es noch trocken. Morgen dann generell unbeständig und spürbar kühler. 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
9: Am Mikrofon und Ralf Gabriel an der Technik. Schönen guten Morgen am 60. Tag nach Ostern, der Tag, der uns diesen Feiertag beschert. Feiertagswürdig ist der musikalische Auftakt, ein Konzert für Viola, Streicher und Basso Continuo von Georg Philipp Telemann.

Lukas Schurig-Breuß und das Lorfeo Barockorchester unter der Leitung von Karin van Heerden mit dem Presto, dem vierten Satz, aus einem Viola-Konzert von Georg Philipp Telemann, einem der ersten Solokonzerte für Bratsche überhaupt. 9:09 Uhr. Schon der mächtige König hat euren Genius erkannt. Mehr als einmal habt ihr ihn erfolgreich entzückt, mit den zärtlichsten Akkorden, die aus euren Harmonien entstehen. Und was mehr könntet ihr wollen, als dadurch Anerkennung zu finden? Diese Zeilen richten sich 1691 nicht an Telemann, sondern an Elisabeth-Claude Jacquet de la Guerre. Und der König, den sie schon als Kind musikalisch betörte, das war Ludwig XIV.

aus der Sonate für Violine und Basso Continuo Nummer 5 von Elisabeth-Claude Jacquet de la Guerre spielten Sophie de Bardonnèche, Lucille Boulanger und Justin Taylor den fünften Satz, eine Aria. Und wir bleiben noch ein wenig in Frankreich mit einer Suite für Klavier von Maurice Ravel und ein Blick auf die Uhr, es ist gleich 13 Minuten nach 6 Uhr.

Rigaudon assez vif. Der vierte Satz aus Maurice Ravels Le Tombeau de Couperin, gespielt vom jungen britischen Pianisten Martin James Bartlett. Ein arrivierter Könner am Klavier ist heute in der Matinée zu hören. Kirill Gerstein spielt Maurice Ravels Klavierkonzert für die linke Hand und das Konzert für Klavier und Blasinstrumente von Igor Strawinsky, begleitet vom Gewandhausorchester Leipzig unter der Leitung von David Robertson. Außerdem auf dem Programm Arvo Pärts Nekrolog Opus 5 und Leonard Bernsteins Symphonische Tänze aus der West Side Story. Wir bringen eine Aufnahme aus dem Gewandhaus in Leipzig vom 17. Oktober 2025 und ich freue mich, wenn Sie dann wieder dabei sind. Gleich 6.17 Uhr.

Leonard Bernsteins Mambo aus den Symphonic Dances aus dem Musical West Side Story, hier in einer Bearbeitung für Violoncello-Ensemble von Jérôme Ducrot. 11:57, noch etwas Amerikanisches, ein Quartett von Florence Beatrice Price.

das Avalon String Quartet mit dem dritten Satz Juba Allegro aus dem Streichquartett Nummer 2 von Florence Beatrice Price. 7:07 und wir begeben uns ins Jahr 1756, in dem ein Mann in Augsburg ein bedeutendes Werk veröffentlicht. Titel Versuch einer gründlichen Violinschule. Es ist auch das Jahr, in dem sein 7. Kind zur Welt kommt, mit dem er wenige Jahre später viele Konzertreisen unternehmen wird. Zeit zum Komponieren bleibt Leopold Mozart dann kaum noch.

La Caccia Allegro aus dem Konzert für zwei Hörner von Leopold Mozart, das Freiburger Barockorchester unter Gottfried von der Goltz. 4 Minuten vor 6:45, eine Sonate von Christian Schickhardt.

0: Das Ensemble Epoca Barocca mit dem Allegro, dem fünften Satz aus seiner Blockflötensonate von Christian Schickhardt. Gleich 6:30, Zeit für die Nachrichten. Felix Schneider-Sturm, bitte.
1: Guten Morgen. Österreich ist erneut in den UNO-Sicherheitsrat gewählt worden, als nicht ständiges Mitglied für die kommenden beiden Jahre. Bei der Wahl in der UNO-Generalversammlung in New York gestern hat Österreich 131 der insgesamt 190 Stimmen erhalten. Außenministerin Beate Meindl-Reisinger führt den Erfolg Österreichs auf die Unterstützung kleinerer Staaten zurück. Israel und der Libanon haben sich in der Nacht geeinigt, wie sie ihre Waffenruhe umsetzen wollen. Die gilt ja theoretisch schon seit Anfang April, wird aber immer wieder gebrochen. Grundbedingung für die Feuerpause ist, dass die Hisbollah-Miliz ihre Angriffe gegen Israel komplett einstellen muss. Außerdem soll eine Art Sicherheitszone eingerichtet werden, in der nur die libanesischen Streitkräfte die Kontrolle haben. Die Hisbollah-Miliz selbst ist nicht Teil der israelisch-libanesischen Gespräche. Die EU treibt den Beitrittsprozess der Ukraine voran. EU-Botschafter der 27 Mitgliedstaaten haben die formellen Verhandlungen eingeleitet, nachdem Ungarn sein Veto zurückgezogen hat. Zuvor hatte Ungarns neuer Regierungschef Peter Madja nach eigenen Angaben eine Einigung über die Rechte der ungarischen Minderheit in der Ukraine erzielt. EU-Erweiterungskommissarin Marta Kos betont, es sei an der Zeit, die Beitrittsgespräche mit der Ukraine und Moldau zu beschleunigen. Die erste Verhandlungsphase wird die Themen Rechtsstaatlichkeit und Demokratie umfassen. SpaceX, die Weltraumfirma des reichsten Mannes der Welt, Elon Musk, will bei ihrem Rekordbörsengang rund 75 Milliarden US-Dollar einnehmen. Damit macht Musk die Börsenpläne offiziell. Mit einem Ausgabepreis von 135 Dollar strebt das verlustreiche Unternehmen aus dem Stand eine Gesamtbewertung von nahezu 1,8 Billionen Dollar an. Musks Vermögen dürfte mit dem Börsengang, zumindest auf Papier, die Marke von 1 Billion Dollar überschreiten. Das Wetter wird heute im Großteil Österreichs überwiegend sonnig, im Westen aber allmählich dichtere Wolken und gegen Abend erste Regenschauer und Gewitter. Sommerlich warm wird es mit Höchstwerten von 20 bis 28 Grad. Das waren die Nachrichten. Es ist 6.32 Uhr.
0: Und hier in Guten Morgen, Video 1 steht jetzt ein Doppelkonzert auf dem Programm. BWV 1043 lautet die Kennung. Zwei Violinen, Streicher und Basso Continuo braucht's dazu.

The Irish Baroque Orchestra unter Monica Haggett mit dem Allegro, dem dritten Satz aus dem Konzert für zwei Violinen, Streicher und Basso Continuo in D-Moll, Bachwerkeverzeichnis 1043. 6.37 Uhr, ganz genau am 4. Juni. Heute ist der 119. Todestag von Agathe Backer-Gröndahl. Über die der englische Dramatiker und Musikkritiker George Bernard Shaw schrieb: Eine wunderbare Künstlerin, eine ernsthafte, schöne, unvergleichliche und einzigartige Künstlerin. Das war 1889, da besuchte Agathe Backer-Gröndahl gemeinsam mit ihrem guten Freund Edward Grieg zum ersten Mal England. Da war sie 42, ihre drei Kinder schon groß und sie kann ihre Auslandsreisen wieder aufnehmen mit prächtigem Erfolg. Das Londoner Publikum liegt ihr zu Füßen. Fünfmal muss sie auf die Bühne kommen, um den tosenden Applaus am Ende des Konzerts entgegenzunehmen. Und als Königin ihres Instruments bezeichnen sie die Kritiker später in Paris.

Hiroko Ishimoto spielte das Albumblatt Nummer 2 aus 3 Klaviersticker, Opus 35 von Agathe Backer-Gröndahl. 46 Minuten, 20 Minuten vor 7 Uhr, Symphonisches von Josef Eibler.

Menuetto Maestoso, L'Orchestre de Chambre de Genève unter Michael Hofstetter mit dem vierten Satz aus der Symphonie Nummer 2 in D-Moll von Josef Eibler. Im Rahmen der heurigen Styriarte dirigiert Michael Hofstetter am 11. und 12. Juli in der Pfarrkirche Steinz das Mozart-Requiem. Und schon heute ist der Dirigent und Intendant der internationalen Gluck-Festspiele Nürnberg zu Gast im Ö1 Küchenradio und kredenzt Frittatensuppe und einen Apfelstrudel ab 13.10 Uhr im Programm Österreich 1. 6.44 Uhr über Cécile Jaminards Speisevorlieben ist nichts bekannt. Sie fand aber in der Natur Inspiration für ihre Musik.

Eine melodische Etüde von Cécile Jaminard, gespielt von Johann Blanchard. Gleich 12 Minuten vor 7 Uhr, Kammermusik von Anton Reicher.

Tempo, die Minuetto, der vierte Satz aus dem Flötenquintett Nummer 2 von Antonin Reicher, gespielt vom Albert Schweitzer Ensemble, das sich auf die Kammermusikkompositionen des gebürtigen Böhmen Reicher spezialisiert hat. Der im Laufe seines Lebens je nach Aufenthaltsort Antonin, Anton oder auch Antoine Joseph genannt wurde, das war dann in Paris, wo er seine größten Erfolge feierte. Und aus Paris stammt Nadia Boulanger.

Rafaela Gromes und Julian Riem spielten schnell und temporeich aus den drei Stücken für Violoncello und Klavier von Nadia Boulanger. Gleich 5 vor 7 Musik aus der Mannheimer Schule.

0: Allegro con Brio, das war der erste Satz aus der Symphonie in G-Dur Opus 4 Nummer 6 von Franz Xaver Richter mit dem L'Orfeo Barockorchester unter Michi Geig. Und das war Guten Morgen mit Ö1 am Donnerstag. Musikauswahl Susanne Hofinger, Technik Ralf Gabriel, Moderation Bernhard Eppensteiner.
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2: Am Mikrofon ist Lorenz Wildner, einen schönen guten Morgen. Die EU-Innenminister treffen sich heute in Luxemburg. Ein wichtiges Thema ist dabei der Schutzstatus für Geflüchtete aus der Ukraine. Bis Anfang März nächsten Jahres haben alle Vertriebenen aus der Ukraine automatisch ein vorübergehendes Aufenthaltsrecht. Mehrere europäische Staaten möchten das ändern, darunter auch Österreich. Innenminister Gerhard Kahner ist für eine Änderung für Männer im wehrfähigen Alter.
3: Ich halte es für sinnvoll, dass dieser automatische Schutzstatus beendet wird, vor allem für bestimmte Gruppen. Und ich denke hier vor allem an Männer im wehrpflichtigen, im wehrfähigen Alter aus der Ukraine, dass es hier keinen Automatismus mehr beim Schutzstatus gibt.
4: Jetzt muss man aber sagen, den Schutzbedarf, den die Betroffenen haben, der hat sich ja überhaupt nicht geändert, weil die Lage in der Ukraine unsicher wie praktisch nie ist.
3: Aber man hat gesehen, dass zum Teil mehr Männer in dieser Altersgruppe auch kommen. Und aus unserer Sicht ist es sinnvoll, und das ist auch im Sinne der Ukraine, dass diese Männer im wehrfähigen Alter keinen automatischen Schutzstatus bekommen. Und in manchen Ländern wird auch darüber diskutiert, dass für Ukraine aus bestimmten Regionen es keinen automatischen Schutzstatus mehr gibt. Wir müssen einfach zu einer nächsten Regelung finden, damit hier neue Möglichkeiten geschaffen werden.
2: Sagt Innenminister Kahner im Gespräch mit Regina Pöll. Österreich ist in den UNO-Sicherheitsrat gewählt worden, als nichtständiges Mitglied für 2027 und 2028. Bei der Wahl in der UNO-Generalversammlung am Abend in New York erhielt Österreich 131 Stimmen und erhält den Posten damit zum vierten Mal. Israel und der Libanon haben sich auf eine Waffenruhe geeinigt. Das hat das US-Außenministerium nach Verhandlungen in Washington mitgeteilt. Eine Bedingung ist demnach, dass die pro-iranische Hisbollah-Miliz das Feuer gegen Israel einstellt und sich aus bestimmten Gebieten zurückzieht. Und lange galt Chili Royale als entscheidender Faktor für die Entwicklung von Bienenköniginnen. Eine Studie zeigt jetzt aber, dass auch die Zellen, in denen die Königinnen heranreifen, eine wesentliche Rolle spielen. Gebaut werden sie von einer neu entdeckten, hochspezialisierten Gruppe von Arbeiterinnen. Ja, von Christine Linduska.
5: Geformt wie eine Erdnuss stechen Königinnenzellen deutlich in einer Bienenwabe hervor. Für ihren Bau sind Arbeiterinnen mit sehr speziellen Fähigkeiten zuständig, wie ein Team um den Bienenforscher Boris Bier von der kalifornischen Universität Riverside herausgefunden hat.
6: Was ganz interessant ist, sie erhöhen ihre Körpertemperatur. Also sie haben so ein bisschen wie Fieber.
5: Während des Zellenbaus reichern diese Bienen bereits vorhandenes Wachs mit ungesättigten Fettsäuren an. Damit verändern sie die biochemischen und physikalischen Eigenschaften. Königinnenzellen sind biegsamer, weniger dicht und haben einen höheren Schmelzpunkt als Zellen von Arbeiterinnen. Nur in dieser Umgebung können gesunde Bienenköniginnen heranreifen. Warum? Das muss nun weiter erforscht werden.
2: Das waren die Nachrichten mit Lorenz Wildner. Das Wetter.
7: Das lange Wochenende bringt zeitweise Sonnenschein, zudem auch ein paar Regenschauer und Gewitter. Die meisten Schauer in der kommenden Nacht und morgen Vormittag. Derzeit in Wien heiter bei 15 Grad, Eisenstadt, St. Pölten, Linz und Salzburg heiter 13, Innsbruck heiter 9, Bregenz wolkig 15, Graz heiter 10 und Klagenfurt Hochnebel 11 Grad. In weiten Teilen des Landes scheint die meiste Zeit die Sonne. Nebel in einzelnen Tälern und in Unterkärnten löst sich auf. Im Westen werden die Wolken heute jedoch allmählich dichter und zum Abend hin kommen hier erste Regenschauer und Gewitter dazu. Es wird sommerlich warm mit 20 bis 28 Grad. In der kommenden Nacht breiten sich Schauer und Gewitter sowie teils stürmische Windböen langsam aus. Im Osten und Südosten bleibt es noch trocken. Morgen dann unbeständig und spürbar kühler. Von Westen allmählich wieder etwas Sonne. Am Wochenende zeitweise sonnig und wärmer, vor allem an den Nachmittagen auch Schauer und Gewitter.
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9: Brot und Wein, aber auch Brot und Rosen werden in der heutigen Feiertagssendung thematisiert, zu der Sie Brigitte Krautgartner begrüßt. Das Grundnahrungsmittel und das Besondere, das Festliche, gehören gleichermaßen zum heutigen Fronleichnamstag, einem Fest, das seit dem 13. Jahrhundert begangen wird, um den Leib des Herrn, laut katholischer Lehre präsent in der gewandelten Hostie, besonders zu verehren. Das geschieht durch feierliche Prozessionen mit blumengeschmückten Altären im Freien, Kindern, die Blütenblätter streuen, vor allem von Pfingstrosen, und der Monstranz, die die Hostie enthält, und die unter einem prunkvollen Baldachin vom Priester durch die Gemeinde getragen wird. Zu Zeiten der Gegenreformation wurde das Fest auch als katholische Machtdemonstration gesehen, als opulenter Kontrapunkt zur protestantischen Frömmigkeit. Heute spielt wohl mehr das Brauchtum eine Rolle, mit Goldhauben, Seeprozessionen und Blasmusik. Aber was hat es mit Brot und Wein tatsächlich auf sich, die laut katholischer Überlieferung in der Messe zu Leib und Blut Christi gewandelt werden? Mehr darüber in dieser Sendung, die sich unter anderem mit dem Tabernakel, dem Aufbewahrungsort dieses besonderen Brotes, beschäftigt. Nahrung für Leib und Seele, darum geht es auch in einem sehr modernen Trend in der Longevity-Bewegung. Was an Nahrungsmitteln, an Spurenelementen, Vitaminen und speziellen Substanzen braucht es, um ein hohes Alter zu erreichen? Und wie kann die innerliche Haltung, Achtsamkeit zum Beispiel, dazu beitragen? Auch Fragen wie diese werden in der heutigen Sendung aufgeworfen. Jetzt gleich aber Musik mit einer bemerkenswerten Botschaft.

0: Warum sollt ich mich denn grämen? Worte des deutschen Theologen und Dichters Paul Gerhardt. Übermorgen am 6. Juni jährt sich sein Todestag zum 350. Mal. Nahrhaft wie ein Bissen Brot für Mitmenschen und erfrischend, ja inspirierend für sie wie der Wein, das Symbol des Festes. Belebend also. Auch das eine Deutung des katholischen Festes Fronleichnam. Sie kommt von der katholischen Theologin und Liturgiewissenschaftlerin Ingrid Fischer. Sie formuliert im Folgenden Gedanken über die sogenannte Brotrede im Johannesevangelium. Das ist einer der Texte, die heute für katholische Gottesdienste vorgesehen sind. Ihn bringt wie immer Judith Fürst zu Gehör. Doch hören Sie zunächst Ingrid Fischer.
1: Das Wort Fronleichnam leitet sich ab von Mittelhochdeutsch Fron, für heilig oder dem Herrn gehörig, und Leichnam, was ursprünglich einfach Leib bedeutet, also Leib des Herrn. Die heute in katholischen Gottesdiensten zu hörenden Bibelverse stammen aus der sogenannten Brotrede des Johannesevangeliums. Obwohl dieses erst am Ende des ersten Jahrhunderts entstanden ist, schreibt der Verfasser so, als hätte Jesus von Nazareth sich selbst damals in der Synagoge von Kapharnaum seinen Zuhörerinnen und Zuhörern mit diesen provokanten Worten als göttlich zu erkennen geben wollen. Tatsächlich sollte dieser Text helfen, einen Konflikt beizulegen, der in der jungen judenchristlichen Gemeinde entbrannt war. Der Konflikt um die entscheidend wichtige Bedeutung, die das Leben Jesu auf Erden, eben in Fleisch und Blut, wie gleich zu hören sein wird, für den Glauben hat.
2: Ich bin das lebendige Brot, das vom Himmel herabgekommen ist. Wer von diesem Brot isst, wird in Ewigkeit leben. Das Brot, das ich geben werde, ist mein Fleisch für das Leben der Welt. Da stritten sie sich und sagten: Wie kann er uns sein Fleisch zu essen geben? Jesus sagte zu ihnen: Amen, Amen, ich sage euch, wenn ihr das Fleisch des Menschensohnes nicht esst und sein Blut nicht trinkt, habt ihr das Leben nicht in euch. Wer mein Fleisch isst und mein Blut trinkt, hat das ewige Leben, und ich werde ihn auferwecken am jüngsten Tag. Denn mein Fleisch ist wahrhaft eine Speise, und mein Blut ist wahrhaft ein Trank. Wer mein Fleisch isst und mein Blut trinkt, der bleibt in mir und ich bleibe in ihm. Wie mich der lebendige Vater gesandt hat und wie ich durch den Vater lebe, so wird jeder, der mich isst, durch mich leben. Dies ist das Brot, das vom Himmel herabgekommen ist. Es ist nicht wie das Brot, das die Väter gegessen haben. Sie sind gestorben. Wer aber dieses Brot isst, wird leben in Ewigkeit. Aus dem Johannesevangelium Kapitel 6, die Verse 51 bis 58.
1: Fleisch essen, Blut trinken. Ein Tabubruch für jüdische und damals auch für judenchristliche Ohren. Ich frage mich, ob heute auch Christinnen und Christen daran Anstoß nehmen würden, wäre ihnen diese Redeweise nicht so vertraut. Aus der Messfeier, wo Brot und Wein als Leib und Blut Christi bezeichnet werden. Der Kannibalismusverdacht der Anfangszeit hat sich heute jedenfalls erübrigt. Ein Stückchen Brot und ein Schluck Wein geben niemandem Ärgernis. Und doch geht es dabei um so viel. Jedenfalls für Christinnen und Christen, also für jene, für die Jesus der Messias, der Christus ist. Im Essen und Trinken, im Verinnerlichen und Verleiblichen geht Christus denen, die ihn zu sich nehmen, in Fleisch und Blut über. Sein Leben will das ihre verändern, wenn sie eine solche Wandlung erhoffen. Das ist erschütternd, nicht harmlos, denn dann würden sie leben und handeln wie Christus. Wäre nahrhaft wie ein Bissen Brot für die Mitmenschen, und erfrischend, ja inspirierend für sie, wie der Wein, das Symbol des Festes. Belebend also. Die rohe Rede vom Fleischessen und Bluttrinken mag schwer verdaulich klingen. Doch zu Christus zu sagen: Du bist mein Fleisch und Blut,

0: Der Fronleichnamshymnus Ave Verum Corpus, vertont von Orlando Di Lasso, gesungen vom Gabrieli-Konzert. Falls Sie übrigens auf das Ave Verum von Mozart warten, bitte noch um etwas Geduld. Kollege Albert Hosp hat es im heutigen Pasticcio fix eingeplant, im zweiten Teil ab 9.05 Uhr hier in Ö1. Bis heute ist Fronleichnam für manche ein Höhepunkt im Kirchenjahr. Wenn in einer goldgeschmückten Monstranz der sogenannte Leib Christi, also die von einem Priester konsekrierte Hostie, in feierlicher Prozession durch die Straßen getragen wird. An den übrigen Tagen des Jahres werden solche Hostien in einem sogenannten Tabernakel verwahrt. Und nur das ewige Licht, meist eine einzelne Kerze hinter rotem Glas, weist auf die nach katholischem Glauben göttliche Präsenz in Gestalt des dünnen, ungesäuerten Brotes hin. Am heutigen Hochfest des Leibs und Blutes Christi, wie Fronleichnam offiziell heißt, geht Markus Feinfurter der Frage nach, wie denn das Göttliche in irdischen Dingen gegenwärtig sein kann, was man in anderen Kirchen davon hält und was der Tabernakel mit der jüdischen Bundeslade zu tun hat.
1: Der römisch-katholische Mariendom in Linz. Seine Position am Hochaltar hat der Tabernakel im Zuge der Neugestaltung des Domes vor einigen Jahren verloren.
2: Der Tabernakel ist in einer Seitenkapelle, wie es den Vorschriften entspricht. Und das ist bei uns die sogenannte Votivkapelle, ganz vorne an der Spitze des Doms,
1: sagt der Linzer Pfarrer Maximilian Strasser. Der alte Hochaltar wird nur noch als Baudenkmal betrachtet. Der neue Volksaltar steht in der sogenannten Vierung, dort wo Längs- und Querschiff sich kreuzen. Viele Menschen gehen aber immer noch zum Allerheiligsten im Tabernakel, um zu beten.
2: Ist auch richtig, grundsätzlich. Denn wenn ich sozusagen das geheiligte Brot ernst nehme, dann ist es ein Zeichen der Gegenwart Christi in unserer Welt, in unserem Leben. Dann ist es auch für viele Menschen ein sehr tröstliches Zeichen. Wir haben hier im Dom auch eine Anbetungskapelle, wo täglich 3,5 Stunden die Tabernakeltür offen ist und dahinter eine kleine Monstranz steht. Und ich weiß, dass das viele Leute schätzen, vor diesem ausgesetzten Allerheiligsten zu beten.

0: Das Wort Tabernakel selbst bedeutet Hütte oder Zelt und erinnert damit an die jüdische Bundeslade, sagt Pfarrer Maximilian Strasser.
1: Und das Bundeszelt und die Bundeslade waren Zeichen der Gegenwart Gottes im Volk Israel. Interessanterweise die Bundeslade als ein Zeichen, das mitgeht, das auf Wanderschaft mit ist. Und das heilige Zelt wurde aufgebaut und abgebaut. Also ein Gott, der nicht an einen Ort gebunden ist, sondern der sich durch seine Zusage an sein Volk bindet.
0: Im kirchenhistorischen Maßstab ist der Tabernakel in seiner heutigen Form eine relativ junge Entwicklung, sagt die katholische Theologin Ingrid Fischer.
2: In den ersten Jahrhunderten hat man den Gläubigen entweder die Speise mit nach Hause gegeben, in die Privathäuser, und sie haben das dann ehrfürchtig summiert im Laufe der Woche, oder man hat sehr unauffällig in einem Nebenraum der Kirche aufbewahrt, in einem Kästchen.
0: Die Liturgiewissenschaftlerin Ingrid Fischer gehört zum wissenschaftlich-pädagogischen Team der theologischen Kurse der Erzdiözese Wien.
2: Im frühen Mittelalter kommt es dann dazu, dass man dieses Kästchen in den Kirchenraum holt, auf den Altar stellt oder in eine Wandnische oder auch über den Altar hängt. Auch da gibt es also so Taubengefäße, in denen die Eucharistie aufbewahrt wird. Und daraus wächst dann im Laufe der Zeit, bis ins Hochmittelalter, werden die eigentlichen Sakramentshäuschen. Also die Tabernakel werden immer kostbarer ausgestaltet, immer schöner, immer größer. Sie sind in der damaligen Zeit auch erstens mal fest verschlossen. Das war ganz wichtig. In dem Moment, wo man sie in den Kirchenraum holt, muss man auch schauen, dass sich niemand dran vergreift. Aber man konnte durchsehen durch ein Gitter. Also man hat die Hostie gesehen, was den mittelalterlichen Menschen auch sehr entgegengekommen ist.
0: Denn immer weniger Menschen nehmen tatsächlich am rituellen Mahl, an der Kommunion teil.
2: Aus Gründen der Heilsangst, dass sie unwürdig empfangen könnten. Und die sicherere Variante war die Schaukommunion, also das Betrachten der Hostie, die Anbetung. Und daher blüht auch diese Praxis im Spätmittelalter auf, dass man auch die Aussetzung der Monstranz, eben die Anbetung des Allerheiligsten, das ersetzt den physischen Kommuniongang.
0: In dieser Zeit entsteht auch das Fest Fronleichnam, bei dem der Leib Christi auch außerhalb der Kirche öffentlich zur Schau gestellt wird. Dass beim Gottesdienst in der Gestalt von Brot und Wein Jesus Christus, also Gott, im Kreise seiner Gläubigen gegenwärtig wird, diese Überzeugung teilen im Grunde alle Christinnen und Christen. Aber wie dauerhaft diese Wandlung ist, darüber gehen die Meinungen auseinander. Der theologische Fachbegriff dafür lautet Realpräsenz. Die Theologin Ingrid Fischer erklärt die katholische Auffassung mit einem Vergleich.
2: Die rote Rose in unserem Kulturkreis als Gabe zwischen liebenden Menschen, dann wird die Rose in dem Moment zum Symbol,

0: sie ein Liebender dem anderen gibt, in Verbindung meistens mit einem Deutewort, ich hab dich lieb, ich liebe dich, und der oder die Empfängerin muss eigentlich das annehmen. Denn ich würde, wenn die Rose nur eine Blume wäre, dann könnte ich sie von jedem annehmen. Wenn sie ein Symbol ist, dann kann ich sie nur von jemandem annehmen, den ich mit annehme und dessen Liebe ich mit annehme. Also in diesem Symbol kommt die Liebe und der Geliebte zum Vorschein. Und entsprechend wird sie auch behandelt. Und da geht es nicht um das Stück Botanik, sondern da geht es eben um die Person und um die Beziehung, die damit zum Ausdruck kommt. Die wird natürlich einen Ehrenplatz bekommen. Sie erfreut das Herz, wenn man täglich dreimal dran vorbeigeht. Und die Erinnerung ist dann präsent. Also das hat etwas von Präsenz, von Realpräsenz an sich.
1: In der orthodoxen Kirche steht der Tabernakel nach wie vor auf dem Altar, sagt der Priester und Theologe Johann Moga.
2: Es heißt Artophorion auf Griechisch, also das, was eigentlich das Brot, ja, das konsekrierte Brot hält. Oder in anderen Kontexten, wie in Russland und Rumänien, heißt es Jerusalem oder Lade oder Bundeslade, also als Hinweis auf das Alttestamentliche.
1: Allerdings werden Brot und Wein nach dem Gottesdienst immer vollständig konsumiert. Der orthodoxe Tabernakel hat im Vergleich zum katholischen also nur eine sehr eingeschränkte Funktion.
2: Der Laie, das heißt der orthodoxe Gläubige, sieht den Tabernakel praktisch nie, weil der ist hinter der Ikonostase, also das sieht nur der Priester. Und in diesem Sinne hat der orthodoxe Gläubige kein eigenes Verhältnis zu diesem Tabernakel, weil er eigentlich nur ein Aufbewahrungsort ist für die Krankenkommunion und sonst hat es keine Bedeutung, das ist also ein reiner Aufbewahrungsort für die Krankenkommunion.
1: Die evangelische Kirche kommt hingegen völlig ohne Tabernakel aus, sagt die Theologin Gabriele Barolin, die ehemalige Pfarrerin der evangelischen Gemeinde in Wien-Liesing. Das schmälert aber keineswegs den Glauben an die Gegenwart Gottes.
3: Mir bedeutet das einmal viel. Während ich es jetzt sage, spüre ich gerade so ein bisschen Schauer über meinen Körperinnen. Es ist was sehr tief Berührendes, diese Präsenz Christi. Und das spüren wir auch, wenn wir zum Beispiel hier um den Altar im Kreis stehen normalerweise und wir teilen das Brot. Also gerade hier in Liesing teilen wir es auch so, dass es wirklich jede dem Nächsten weitergibt und selber die spendende Worte sagt. Nimm und iss vom Brot des Lebens, nimm und trink vom Kelch des Heils. Es war nicht selten so, dass mir Tränen in die Augen gekommen sind, weil es für mich so wie vorweggenommener Himmel ist, wenn wir das alle miteinander feiern.
4: Sagt Gabriele Barolin. 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

Nun also doch Musik von Wolfgang Amadeus Mozart. Er hat das Tantum Ergo Sacramentum vertont. Verse des Thomas von Aquin, in denen das Sakrament des Altars verehrt wird. Solistin war Charlotte Margiono, dirigiert hat Nikolaus Harnoncourt. Der Leib des Herrn, das vom Priester gewandelte Brot, ist ein zentraler Bestandteil des in der Fachsprache sogenannten Altarsakraments. Untrennbar damit verbunden ist aber auch der Wein, der durch den Ritus in der Messe gemäß katholischer Glaubenslehre zum Blut des Herrn, also von Jesus Christus,

0: seinen Niederschlag. Die Vorstellungen reichen von strengen Verboten bis hin zu Ritualen, in denen Wein eine zentrale Rolle spielt. So etwa beim jüdischen Schabbatmahl, wenn der Kiddusch, der Segen über den Wein, gesprochen wird. Gepriesen seist du, ewiger, unser Gott, König der Welt, der du die Frucht des Weinstocks erschaffen hast. Ganz ähnlich die Worte, die der Priester bei der Gabenbereitung in der katholischen Messe spricht. Gepriesen bist du, Herr, unser Gott, Schöpfer der Welt. Du schenkst uns den Wein, die Frucht des Weinstocks und der menschlichen Arbeit. Nikolaus Hofer und Martin Gross mit einem Beitrag über den Wein in verschiedenen Religionen.
1: Nehmet und trinket alle daraus.
2: Leib und Blut. Mit den Worten, die der Überlieferung nach Jesus von Nazareth beim letzten Abendmahl gesprochen hat, werden Brot und Wein in der Messe gewandelt. Der Priester spricht die Worte über die Gaben. Nach katholischem Glauben werden sie so zu Leib und Blut Christi. Die Bedeutung von Brot und Wein erklärt Wolfgang Fürtinger. Er ist Pfarrer im niederösterreichischen Ternitz.
3: Das Brot ist das Grundnahrungsmittel, das man braucht, um zu überleben. Und der Wein hat die Charakteristik des Luxus, des Festes, des über das Notwendige hinausgehende, dass unser Leben in seiner Gemeinschaft ein Fest ist, die Freude, Lebensfreude, auch die Freude aus dem Glauben. Das Überschäumende, kann man auch sagen.
2: Auch außerhalb der christlichen Kirchen ist Alkohol oft Teil besonderer Momente oder Rituale. Zwar sinkt der Alkoholkonsum in Österreich laut Statistik Austria, doch das Feierabendbier, der Sekt zum Anstoßen oder der Schnaps nach dem Essen gehören für viele weiterhin dazu. Trinken ist häufig mit Feierlichkeiten verbunden, auch in der jüdischen Tradition, wie der Judaist Gerhard Langer erklärt.
4: Also das Judentum hat den Alkohol grundsätzlich nicht verboten. Im Gegenteil, es wird sogar empfohlen, bei Festen etwa Alkohol zu trinken, vor allem Wein zu trinken, Rotwein in erster Linie zu trinken. Wir haben das zu Pessach und zu anderen Festen, aber zu allen Zeiten hat es auch Warnungen gegeben, schon von der Bibel bis in die Moderne, Wein oder überhaupt alkoholische Getränke nicht im Übermaß zu konsumieren, um eben einen klaren Verstand zu haben. Eine Ausnahme bildet Purim, das ist ein Karnevalsfest, wo man der Befreiung aus der Bedrohung während der Perserzeit gedenkt. Das Buch Esther wird hier gelesen, die Esther wird als Befreierin hier gefeiert, wenn man so will. Und da soll man so viel trinken, dass man eigentlich nicht mehr richtig zwischen Gut und Böse unterscheiden kann. Das ist aber eine große Ausnahme zu einem Fest im Jahr.
2: Dementsprechend gibt es auch im koscheren Restaurant Mea Sherim im 2. Bezirk in Wien Alkoholisches auf der Getränkekarte. Wie bei den Speisen muss auch hier auf die Einhaltung der jüdischen Speisegesetze geachtet werden, wie der 20-jährige Restaurantmanager Ariel Faisiev erklärt.
5: Wir haben Rotwein, Rosé, Weißwein, Champagner, also wir haben eigentlich viel Auswahl, Whisky, Wodka, Tequila. Die meisten Wodka-Arten sind koscher, Whisky fast alles, kommt drauf an. Weil bei uns im Koscheren ist es sehr, muss man sehr aufpassen, wenn etwas mit Trauben zu tun hat. Trauben sind bei uns sehr sensibel. Die Weine müssen alle von jemandem Jüdischen auch beobachtet werden, wie sie gemacht werden. Dann sind sie auch koscher.
2: Ganz anders wird Alkohol in der dritten abrahamitischen Religion bewertet. Im Islam gilt sein Konsum als haram, als religiös verboten. Grundlage dafür sind drei Stellen im Koran, die Alkohol untersagen, sagt Gernot Galib-Stanfel vom Institut für Islamische Religion an der Kirchlich-Pädagogischen Hochschule Wien-Niederösterreich.
6: Man soll ja bei klarem Verstand sein, um sein Leben zu gestalten und auch bei klarem Verstand sein, um sich in jedem Moment immer wieder neu für Allah entscheiden zu können. Dafür brauche ich aber einen ungetrübten Verstand. Wenn ich jetzt aber mein Bewusstsein trübe, dann behindere ich mich dabei selbst. Das heißt, Alkohol ist deswegen verboten, weil es das Bewusstsein trübt. Das ist jetzt auch wurscht, welcher Alkohol oder wie der klassifiziert ist oder welche Art und Weise. Davon leitet sich dann wieder ab, dass auch alle anderen Dinge, die das Bewusstsein trüben, Drogen, die Sinneswahrnehmung verändern, die die Weltwahrnehmung verändern, außerhalb unseres Normalzustandes, dass auch diese Dinge verboten sind.
2: Was im Islam verboten ist, steht in der katholischen Kirche, wie schon zu Beginn erwähnt, im Mittelpunkt eines der sieben Sakramente. Der Wein in der Eucharistie, die in Erinnerung an das sogenannte letzte Abendmahl von

0: Jesus mit seinen Jüngern gefeiert wird. Doch auch hier braucht es mitunter pragmatische Lösungen.
1: Für alkoholkranke Priester gibt es die Erlaubnis, Traubensaft bei der Heiligen Messe zu verwenden, also unvergorenen Wein.
0: Ansonsten gäbe es nur wenige Vorgaben für den Messwein, erklärt der Ternitzer Pfarrer Wolfgang Fürtinger. Es sollte möglichst reiner Wein sein, mit einer Qualität, die dem Anlass entspricht. Meist handle es sich um Weißwein. Das habe angesichts der Reinigung des Kelchs mit einem meist weißen Tuch praktische Gründe.
2: Und so gibt es auch bei heiligen Ritualen mitunter ganz pragmatische Aspekte. Ein Beitrag von Nikolaus Hofer und Martin Groß war das. Und jetzt Musik von Anton Bruckner.

0: Pange Lingua, die sogenannte von Leichnam-Sequenz, wie sie Anton Bruckner vertont und der Arnold Schönberg Chor gesungen hat. Sie hören die Lebenskunst vom 4. Juni. Brigitte Krautgartner wünscht Ihnen einen guten Morgen. Und lädt Sie jetzt ein, über ein Thema nachzudenken, das wohl vielen ein Anliegen ist. Gesund alt, vielleicht sogar sehr alt werden. Longevity sagt man mittlerweile dazu und dahinter steckt eine boomende Branche. Von intravenösen Vitamincocktails, Kryobehandlungen, Nahrungsergänzungsmitteln und vielen anderen Angeboten ist da so einiges auf dem Markt. Wie sinnvoll die einzelnen Methoden sind, da scheiden sich die Geister. Einer, der durchaus kritisch auf das Ganze blickt, ist der deutsche Mediziner und Pharmaforscher Hubert Trübel. Maria Harmer hat mit ihm gesprochen und den folgenden Beitrag mit einem passenden musikalischen Einstieg gestaltet.
1: Keine chronischen Krankheiten, keine Schmerzen, funktionellen Einschränkungen und altersbedingten Gebrechen. Es geht um den sogenannten Health Span, der im Gegensatz zum Lifespan, zur reinen Lebensspanne, die Qualität dieser Jahre in den Vordergrund rückt, betont Hubert Trübel, Autor des Buches Longevity, die Anti-Bullshit-Formel, Fakten pur, was uns wirklich jung hält.
2: Meine Frau sagt immer, das ganze Buchschreiben und so, die Auseinandersetzung mit dem Thema ist für mich natürlich auch so ein bisschen Auseinandersetzung mit dem eigenen Altern, mit der eigenen Alterungsreise, die ja auch sozusagen anzunehmen ist und wo es darum geht, einerseits sie gut zu gestalten, Risiken zu erkennen, bla bla bla, also so diesen ganzen wissenschaftlichen Kram da zu machen einerseits, aber andererseits natürlich auch das anzunehmen und so ein bisschen, naja, vorzubereiten auf das, was noch kommen wird. Denn es ist unausweichlich, dass irgendwann auch Einschläge kommen und die Alterungsreise vielleicht dann auch in eine chronische Krankheit oder irgendwie in einen Zustand, der weniger gut ist, übergehen. Das ist so.
1: Betont der Mediziner und Pharmaforscher, selbst Jahrgang 1964, mit den sportlich kurzen Haaren und den runden Brillengläsern und ergänzt.
2: Im Moment begleite ich auch meine Eltern in ihrer letzten Abschnitt der Alterungsreise. Das heißt, auch das ist so ein Ding, was über der ganzen Sache so ein bisschen schwebt und wo ich mich immer so gefragt habe, hätte diese Alterungsreise meiner Eltern anders verlaufen können, als sie verlaufen ist.
1: Hubert Trübel gehört zu jenen Ärzten, die Labordiagnostik und Lebenspraxis verbinden. Sinn macht absolut Sinn in Bezug auf Longevity, bestätigt er schmunzelnd.
2: Ja, absolut. Wenn man keinen Sinn in seinem Leben hat, wird es schwer, über die gesunde Alterungsreise nachzudenken, weil es fehlt so ein bisschen das Ziel, auf das man zualtern kann. Von Viktor Frankl habe ich seine Biografie gelesen und ich war sehr beeindruckt von diesem Menschen, der das Konzentrationslager überlebt hat und im Konzentrationslager seine Frau verloren hat, wo er die ganze Zeit gehofft hat und das hat ihn sozusagen am Leben erhalten, diese Hoffnung, dass er nach dem Lager sozusagen mit ihr dann wieder sein Leben weiterführt und dazu ist es dann aber nicht gekommen, aber dennoch hat er sozusagen so viel mitgenommen an Energie und hat das Ganze in so eine Logotherapie, also so eine sinnbezogene Psychotherapie umgewandelt und von ihm fand ich insbesondere den Spruch jetzt in Bezug auf das Thema, wie können wir vernünftig altern, gut.
3: Lebe so, als ob du zum zweiten Mal lebtest und das erste Mal alles so falsch gemacht hättest, wie du es zu machen im Begriffe bist.
1: Während der Zeit des Nationalsozialismus hat Viktor Frankl nach Sigmund Freud und Alfred Adler, der Begründer der dritten Wiener Schule der Psychotherapie, insgesamt 4 Konzentrationslager überlebt. Und nicht nur seine erste Frau, auch seine Eltern und sein Bruder kamen in KZs zu Tode. Viktor Frankl hat unzählige Menschen weltweit inspiriert. 2 Zitate haben Hubert Trübel in Bezug auf das Altern besonders berührt.
3: Ich finde gar nichts Arges am Altern. Ich pflege zu sagen, das Altern macht mir nichts aus, solange ich mir einbilden darf, dass ich im gleichen Maße, in dem ich altere, auch noch reife.
2: Ja, man kann sich ja fragen, was wird gut im Altern? Also es gibt ganz viele so Kurven in der Medizin, Lungenfunktion, Nierenfunktion, Herzfunktion, nimmt alles ab. Die Reise geht immer nach unten. Es gibt nur ein Ding, das geht ja so leicht nach oben und das ist das, was Viktor Frankl mit dem Zitat eben zum Ausdruck bringt, dass nur dadurch, dass wir altern, dass wir Erfahrungen ansammeln, dass wir beobachtet haben, wie Dinge über längere Zeiträume sich verhalten, kann es uns gelingen, naja, Weisheit klingt jetzt so ein bisschen hochtrabend, aber so ein Stück Weisheit, die wir dann vielleicht auch unseren Kindern oder wem auch immer weitergeben, uns anzueignen.
3: Vergänglichkeit ist im Grunde ein einziger Ansporn zur Verantwortlichkeit.
1: Das sei das Gegenteil von der Illusion eines ewigen irdischen Lebens, meint Hubert Rübel. Und gerade an dieser Vorstellung entzündet sich die Kritik am Longevity-Hype. Denn der wälzt die Verantwortung für Gesundheit und langes Leben auf das Individuum ab, was zur Folge haben könnte, Krankheit als selbstverschuldet zu stigmatisieren. Ein weiterer Punkt der ethischen Kritik am Hype sind zudem hohe Kosten und gesellschaftliche Ungerechtigkeit sowie Fragen der Überbevölkerung und Ressourcenknappheit. In einer extrem radikalen Lebensveränderung und in manchen Fällen sogar dem Streben nach biologischer Unsterblichkeit sieht Trübel die
2: Basis für eine Longevity-Religion, die aber die Vermeidung vom Tod und die Vermeidung von Alterung zum Ziel hat. Aber im Grunde würde man dem Leben, dadurch, dass man ihm den Tod entzieht, sozusagen den Teppich unter den Füßen wegziehen. Und Zitat von Frankl, dass man sich bewusst vor Augen führt, wie gehe ich denn mit meiner Zeit um? Wie gehe ich mit Beziehungen um? Wie viel Zeit habe ich denn mit einzelnen Menschen? Kann ich mir extra Zeit für manche Menschen vielleicht auch aus einem anstrengenden Tag herausstellen? Muss ich es nicht sogar machen? Muss ich meine Finanzen irgendwie vielleicht nochmal überdenken und auf einen anderen Stand bringen, um eben, wenn ich es schaffe, meine Alterungsreise möglichst lang hinauszuzögern, diese Healthspan zu verlängern, dann auch die Ressourcen habe, diese Zeit zu nutzen?
1: Wie wichtig Sinn im Leben ist, das hat Hubert Rübel auch am Beispiel seines eigenen Großvaters erlebt, wie der agile deutsche Arzt erzählt.
2: Ja, mein Großvater hat immer die Kerze von zwei Seiten angezündet. Er war Forstbeamter, der hatte also seinen Tagesjob und hatte zusammen mit meiner Großmutter noch ein Ausflugslokal geführt. Mitten im Wald, total schön gelegen, aber wenn man das führen muss, natürlich total stressig. Ich kenne meinen Großvater nur so, dass der sozusagen unter Strom war und noch irgendwas erledigen musste. Und dann ist er in Rente gegangen und mit dem Eintritt ins Rentenalter ist er depressiv geworden. Ich kann noch erinnern, so war ich so 12 oder 13, saß er vor mir und hat geweint und gesagt, ich weiß gar nicht mehr, für was ich da bin, ich weiß gar nicht mehr, was ich machen soll. Und dann gab es in dem kleinen Ort, wo er war, ein Altersheim, die suchten jemanden, der die Küche managt. Also der im Grunde das macht, was er vorher schon gemacht hat. Und dann hat er gesagt, ja, das mache ich. Und mit dem Tag, wo er diesen Job angetreten hat, mit dann irgendwie 66, 67, ist er wieder aufgeblüht.
1: Mit einer Longevity-Religion kann der deutsche Mediziner und langjährige Pharmaforscher, der unter anderem an der renommierten Yale University in den USA tätig war, wenig anfangen. Doch Achtsamkeit fördert und stärkt Longevity. Das belegen wissenschaftliche Studien.
2: Also Achtsamkeit hat ja auch was mit Selbstreflexion zu tun, mit Selbstbeobachtung und führt auch dazu, dass Stress in einer gewissen Weise reduziert wird. So würde ich das mal sagen. Mir war das sozusagen auf der theoretischen oder rationalen Ebene klar. Aber so was das eigentlich bedeutet, habe ich so noch nicht richtig verstanden. Also mit dem Herzen quasi verstanden. Und dann sind wir als Familie nach Bhutan gefahren und haben uns da 3 Wochen aufgehalten, waren also wandern und hatten die Möglichkeit, viel mit unserem Guide über Buddhismus und sonst was zu reden. Und unser Hotel war gegenüber von der Tempelanlage. Und jeden Morgen, so mit dem Sonnenaufgang, hört man dann diese Hörner. Es riecht nach den Kräutern, die da verbrannt werden. Und am Anfang dachte ich, oje, wenn ich jeden Morgen jetzt um 5 Uhr geweckt werde, das wird aber dann schlecht mit dem Schlafen und so. Aber irgendwie lässt sich der Körper dann auch darauf ein und hab's viel mehr vermisst.
1: Eine nachhaltig inspirierende Reise. Schon viel früher, vor Beginn seines Medizinstudiums, haben Hubert Rübel wissenschaftlich fundierte Verhaltensänderungen interessiert, sowie wissenschaftliche Evidenz. Und da auch er selbst gesünder altern möchte, versucht er, durch einfache Verhaltensänderungen einen gesunden Lebensstil zu optimieren und hat nachhaltig Elemente der Achtsamkeit in sein Leben eingebaut.
2: Ich baue es auch in meine Morgenroutine ein. Also ich nehme mir dann immer sozusagen etwas Zeit am Morgen, um einfach nur zu sitzen, zu atmen und versucht, diese Gedankenströme im Grunde nicht zu denken. Die Buddhisten sprechen davon, der Affe will immer wieder auf die Schulter kommen und ins Ohr sprechen, aber man muss die gar nicht verscheuchen oder so, man muss sie nur wahrnehmen und sich dann sozusagen wieder auf das Atmen fokussieren und dann geht der Affe auch wieder weg, also der Gedankenaffe. Eine Situation, wo ich das sozusagen jetzt regelmäßig mache, ist beim Einschlafen. Also ich achte auf meine Atmung beim Einschlafen. Einfach nur, wie geht da die Luft rein und raus? Ich atme nicht bewusst irgendwie tiefer oder schneller oder langsamer, sondern ich beobachte einfach nur meinen Atem und habe das Gefühl, mein Einschlafen geht viel rascher vonstatten, wenn ich das so tue, weil es so ein bisschen auch vielleicht hilft, den Geräuschpegel, also die Gedanken, die dann noch rumfluten, im Check zu halten.
0: Hubert Trübel und seine Gedanken zum Thema Longevity.

EVT. Details zu seinem Buch finden Sie bei den Infos zu dieser Sendung unter religion.orf.at. Und jetzt noch einmal Musik.

0: Ein Ave Verum aus Island, komponiert von Audur Gudjonsson, gesungen von der Schola Cantorum Reykjavicensis. Die Musik zu dieser Sendung hat wie immer Martin Gross zusammengestellt. Redaktion Doris Appel, Tontechnik Gregor Bilek. Die nächste Lebenskunst können Sie, wenn Sie möchten, am Sonntag hören. Wie immer um 7.05 Uhr hier auf Ö1. Da wird unter anderem der Architekt und Künstler Antonio Gaudí gewürdigt, anlässlich seines 100. Todestages. Heute noch einen schönen Feiertag wünscht Ihnen Brigitte Krautgartner.
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4: Mit Felix Schneider-Storm. Guten Morgen. Folgende Themen beschäftigen uns im Morgenjournal. In New York ist Österreich gestern zum nicht ständigen Mitglied des UNO-Sicherheitsrates gewählt worden. Der Libanon und Israel haben sich auf die Umsetzung ihrer brüchigen Waffenruhe geeinigt. Das Herrenfußball-Nationalteam macht sich heute auf den Weg zur Weltmeisterschaft. Und das Wetter am verlängerten Wochenende bleibt abwechslungsreich, weiß Nicola Biermeier.
5: Das lange Wochenende bringt einiges an Sonnenschein und teilweise sommerliche Temperaturen. Der Freitagmorgen ist jedoch deutlich kühler und unbeständig. Derzeit in Wien und Eisenstadt heiter bei 18 Grad, St. Pölten, Linz und Salzburg heiter 14, Innsbruck heiter 11, Bregenz wolkig 15, Graz heiter 13 und Klagenfurt stellenweise noch Hochnebel 11 Grad. Viel Sonne erwartet sie heute im Großteil Österreichs. Nebel und Hochnebel in Unterkärnten und im Salzachtal lösen sich auf. Im Westen werden die Wolken heute jedoch bald dichter und zum Abend hin kommen hier Regenschauer und Gewitter dazu. Es wird sommerlich warm bei 22 bis 28 Grad. In der Nacht breiten sich die Schauer und Gewitter und teils starke Windböen weiter aus. Im Osten und Südosten bleibt es vorerst trocken. Morgen dann generell unbeständig und spürbar kühler, von Westen her allmählich auch wieder Sonne. Am Wochenende zeitweise sonnig und wärmer, vor allem an den Nachmittagen auch Schauer und Gewitter.
4: Es ist ein großer Erfolg für die österreichische Außenpolitik. Mit 131 der 190 Stimmen in der UNO-Vollversammlung ist Österreich gestern für 2 Jahre in den Sicherheitsrat der Vereinten Nationen gewählt worden, dem mächtigsten Gremium der UNO. Aus den USA berichtet Markus Müller.
6: Die Spannung in der UNO-Generalversammlung war greifbar. Für die 2 nicht ständigen Sitze im Sicherheitsrat, die von europäischen Staaten besetzt werden, hatten sich 3 Länder beworben: Portugal, Deutschland und Österreich. Am meisten Zuspruch der 193 Mitgliedsländer bekam Portugal.
7: Austria 131.
6: Und 131 Stimmen für Österreich, erklärt die Vorsitzende, die ehemalige deutsche Außenministerin Annalena Baerbock. Jubel bei der österreichischen Delegation. Deutschland landete deutlich abgeschlagen auf dem 3. Platz. Der Sicherheitsrat der UNO hat 15 Mitglieder. 5 davon sind ständig dort vertreten, die USA, China, Russland, Frankreich und Großbritannien. Die anderen 10 werden für jeweils 2 Jahre gewählt. Österreich wird zum 4. Mal in diesem einflussreichsten Gremium der Vereinten Nationen vertreten sein. Slogan der Bewerbung war Partnerschaft, Dialog und Vertrauen. Im Vorfeld hieß es, dass sich die heimischen Diplomaten vor allem für Kooperation, Frieden und die Interessen kleinerer Staaten einsetzen wollen. Die Amtszeit im UNO-Sicherheitsrat beginnt im kommenden Jänner.
4: Und im Sicherheitsrat sitzen wird federführend Außenministerin Beate Meindl-Reisinger. Sie führt den Erfolg vor allem auf die Unterstützung kleinerer Staaten zurück, wie berichtet. Und sie zeigt sich erfreut, dass ein kleines Land wie Österreich jetzt auf der großen Weltbühne mitbestimmen kann.
8: Die Welt heutzutage ist nicht mehr die gleiche wie 1945. Und gleichzeitig leben wir aber auch in einer Welt, in der die Vielzahl von kleineren und mittelgroßen Staaten Sorge hat, dass dieser Multilateralismus, dieses am Verhandlungstisch auf Augenhöhe miteinander umgehen, zunehmend ins Hintertreffen gerät und große Mächte ihre Interessen durchsetzen mit politischem Druck, mit militärischer Gewalt oder auch wirtschaftlichem Zwang. Und ich glaube, auch das hat durchaus gezogen, dass wir als kleines Land glaubwürdig sagen können, wir sind hier auch die Stimme von vielen kleinen Staaten, die sagen, nein, in so einer Welt wollen wir nicht leben und in so einer Welt fühlen wir uns auch nicht wohl, da sind wir auch nicht sicher genug.
4: Sagt Außenministerin Meinl-Reisinger in der Zeit im Bild 2. Israel und der Libanon haben sich bei Gesprächen in den USA offenbar auf einen Weg zur Umsetzung ihrer brüchigen Waffenruhe geeinigt. Voraussetzung dafür sei, dass die Hisbollah-Miliz ihre Angriffe auf Israel komplett einstelle und sich aus grenznahem Gebiet zu Israel zurückziehe. Mehr von Barbara Tschandl.
9: Die gemeinsame Erklärung sieht vor, dass sogenannte Pilotzonen im Libanon eingerichtet werden, in denen ausschließlich die regulären libanesischen Streitkräfte die Kontrolle ausüben sollen. Die Hisbollah soll sich aus diesen Gebieten nahe der Grenze zu Israel zurückziehen. Der israelische Botschafter in den USA sagt:
10: Wir hoffen, dass das sofort und schnell umgesetzt wird. Es wird Höhen und Tiefen geben, aber wir sind gemeinsam mit dem Libanon entschlossen, diesen Waffenstillstand umzusetzen.
9: Wie diese Sicherheitszonen eingerichtet werden sollen, ist allerdings noch völlig unklar. Und auch, ob es sich bei diesem neuen Bekenntnis zu der Waffenruhe um eine zeitlich begrenzte Vereinbarung handelt. Mitte April war im Rahmen der Gespräche zwischen Israel und dem Libanon erstmals wieder eine Waffenruhe verkündet worden. Sie wurde seitdem mehrere Male verlängert, allerdings auch immer wieder gebrochen.
4: In Luxemburg treffen sich heute die EU-Innenminister. Dabei soll es auch Gespräche über den Rechtsstatus von Geflüchteten aus der Ukraine geben. Österreichs Innenminister Gerhard Kahner etwa will sich dafür einsetzen, dass das automatische Aufenthaltsrecht für ukrainische Männer im wehrfähigen Alter beendet wird.
11: Ich halte es für sinnvoll, dass dieser automatische Schutzstatus beendet wird, vor allem für bestimmte Gruppen. Und ich denke hier vor allem an Männer im wehrpflichtigen, im wehrfähigen Alter aus der Ukraine, dass es hier keinen Automatismus mehr beim Schutzstatus gibt.
12: Jetzt muss man aber sagen, den Schutzbedarf, den die Betroffenen haben, der hat sich ja überhaupt nicht geändert, weil die Lage in der Ukraine unsicher wie praktisch nie ist.
11: Aber man hat gesehen, dass zum Teil mehr Männer in dieser Altersgruppe auch kommen. Und aus unserer Sicht ist es sinnvoll, und das ist auch im Sinne der Ukraine, dass diese Männer im wehrfähigen Alter keinen automatischen Schutzstatus bekommen. Und in manchen Ländern wird auch darüber diskutiert, dass für Ukraine aus bestimmten Regionen es keinen automatischen Schutzstatus mehr gibt. Wir müssen einfach zu einer nächsten Regelung finden, damit hier neue Möglichkeiten geschaffen werden.
4: Sagt Innenminister Gerhard Karner im Gespräch mit Regina Pöll. Wir schauen nach Österreich. Im Vorjahr hat es hierzulande wieder mehr Organspenden und damit auch mehr Organtransplantationen gegeben. Das zeigen die aktuellen Zahlen der Gesundheit Österreich GmbH, dem Nationalen Gesundheitsforschungsinstitut. Katja Arthofer hat sich diese Zahlen angesehen.
13: Die Bilanz für das Vorjahr sieht erfreulich aus, sagt Stefan Milchow, Transplantleiter bei der Gesundheit Österreich.
14: Im Vorjahr konnten wir 733 Organtransplantationen durchführen. Das ist gegenüber dem Jahr 2024 ein Plus um 15%.
13: Im internationalen Vergleich liegt Österreich damit im Mittelfeld.
14: Beispielsweise im Bereich der Lungentransplantation weisen wir die zweithöchste Frequenz nach Spanien aus und haben hier ein sehr etabliertes Lungentransplantationsprogramm.
13: Mit Ende des Vorjahres waren 725 Personen auf der Warteliste für ein Organ.
14: Wobei die größte Anzahl das Nierenorgan betrifft. Da haben wir rund 580 Personen auf der Warteliste registriert, gefolgt von Herz, Lunge, Leber und Pankreas.
13: Dass der Nationalrat im Mai ein Werbeverbot für Organtransplantationen beschlossen hat, begrüßt der Experte. Es habe im Internet immer mehr Angebote gegeben.
14: Die Patientinnen gerne vorschlagen, mit einer Reise nach Afrika dort sozusagen ein All-Inclusive-Paket inklusive Nierentransplantation.
13: Und dem könne mit dem neuen Gesetz gut entgegengetreten werden.
4: Die Friseurbranche klagt über Personalmangel und Umsatzeinbußen. Sie fordert die Halbierung der Mehrwertsteuer auf 10% und den Erhalt der Lehrlingsförderung. Die Zahl der Lehrlinge ist in den vergangenen 15 Jahren nämlich stark gesunken, wie Laura Graf berichtet.
15: 2200 Lehrlinge werden derzeit in Österreich zum Friseur oder zur Friseurin ausgebildet. Vor 15 Jahren waren es noch um die Hälfte mehr. Das Problem liegt vor allem daran, dass es kaum noch Ausbildungsbetriebe gibt, auch weil fast 6 von 10 Betrieben Ein-Personen-Unternehmen sind. Die Friseurvertretung in der Wirtschaftskammer fordert jetzt einmal mehr, dass die Umsatzsteuer auf 10% halbiert wird. Bundesinnungsmeister Wolfgang Eder.
16: Durch die Senkung der Steuer würde auch Kapital frei werden, das wir dann auch unter anderem in die Löhne geben könnten. Und dann wird es auch den Friseuren wieder etwas leichter gemacht, dass sie mehr Jugend aufnimmt und wir wieder mehr Ausbildungsbetriebe bekommen.
15: Zusätzlich müsste die Lehrlingsförderung inflationsangepasst werden. Derzeit sind die staatlichen Förderungen für Lehrbetriebe bei rund 280 Millionen Euro pro Jahr gedeckelt.
4: Das erste Mal seit 28 Jahren macht sich heute wieder eine österreichische Fußballnationalmannschaft auf den Weg zu einer Weltmeisterschaft. Bevor es in die USA geht, wird das ÖFB-Team aber noch feierlich von Bundespräsident Alexander Van der Bellen verabschiedet. Christoph Ott.
17: Von Wien Schwechat geht es für das Nationalteam dann über 12 Stunden mit dem Flugzeug nach Los Angeles und anschließend mit dem Bus weiter nach Santa Barbara. Dort wird die Mannschaft dann ihr Quartier für die kommenden Wochen beziehen. Ein wenig getrübt ist die Vorfreude aufgrund des Ausfalls von Christoph Baumgartner, der gestern erfolgreich am rechten Oberschenkel operiert wurde. Auf eine Nachnominierung verzichtet Teamchef Ralf Rangnick vorerst noch, dafür hätte er aber theoretisch bis einen Tag vor dem ersten WM-Spiel Zeit. Auch von den kürzlich aufgetretenen Nebengeräuschen um die Zukunft vom 67-jährigen Teamchef will sich das ÖFB-Team rund um Kapitän David Alaba so kurz vor der WM nicht beeinflussen lassen.
18: Ich glaube, er weiß ganz genau, was er an uns hat. Wir wissen ganz genau, was wir an ihm haben und wollen jetzt dann in Amerika natürlich auch gemeinsam Geschichte schreiben, erfolgreichen Fußball spielen und das auf den Platz bringen, was wir, glaube ich, ganz gut können.
17: Das Auftaktmatch gegen Jordanien steigt dann am 17. Juni in San Francisco.
4: Berichtet Christoph Ott. Das war das Morgenjournal mit Felix Schneider-Storm. Starten Sie gut in den Tag mit Ö1. Gleich ist es 8.10 Uhr.
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19: Dieses kleine Meisterwerk dient dem Feiertagspasticcio als sanftes Sprungbrett. Mozarts Ave Verum, ein vollkommenes Beispiel für mühelose Meisterschaft. Albert Hosp hat sich die Mühe gemacht, weitere beglückende Stücke dieser Art zu suchen. Die erquicklichen Ergebnisse kann man hören in knapp 5 Minuten. Paris im 12. Jahrhundert. Der Scholastiker und Philosoph Abélard begegnet der 17-jährigen adeligen Heloise. Ihre Liebesaffäre endet tragisch.
20: Nicht Frömmigkeit, sondern dein Befehl allein hat mich in blühender Jugend zur Düsternis des Klosterlebens hingezogen. Von Gott darf ich dafür keinen Lohn erwarten, da ich nichts aus Liebe zu ihm bisher getan habe. Das steht fest.
19: Umberto Eco nannte die beiden das berühmteste Liebespaar vor Romeo und Julia. Eine Nacherzählung in den Hörbildern Spezial um 10.05 Uhr. Kirill Gerstein als Solist in der Matinee. Das Gewandhausorchester Leipzig begleitet den russischen Pianisten beim Konzert für Klavier und Blasinstrumente von Igor Strawinsky und dem Klavierkonzert für die linke Hand von Maurice Ravel. David Robertson leitet außerdem Werke von Arvo Pärt und Leonard Bernstein. Bernhard Eppensteiner präsentiert das Konzert aus dem Leipziger Gewandhaus um 11.03 Uhr. Nächste Woche dirigiert er bei der Styriarte das Mozart-Requiem. Heute kocht Michael Hofstetter Frittatensuppe und Apfelstrudel.
21: Sehen wir den Teig, diesen Strudelteig, den vorgefertigten. Trotzdem muss man ihn ganz fein ausrollen. Jetzt mache ich das. Schau, das muss man da richtig, dass keine Löcher sind, aber trotzdem schön ausziehen, eben in alle Richtungen. Man kann fast die Zeitung durchlesen, so wie es sein soll. Das ist eine kleine sportliche Übung zwischendurch sozusagen.
19: Das vegetarische Küchenradio beginnt um 13.10 Uhr. Literatur am Feiertag. Zum 80. Geburtstag von Peter Rosei. Auszüge aus seinem Roman Das wunderbare Leben, in dem der Schriftsteller auch über seine Freundschaft mit H.C. Artmann erzählt.
22: Auch wenn er gerade an der Arbeit saß, er hatte immer Zeit, ließ alles liegen und stehen. Später,
0: In den legendären Moped-Jahren kam es öfter vor, dass HC einfach bei mir vorfuhr und von unten zu meinen gekippten Dachfenstern hinaufrief. Da saß er, mitten im Sonnenschein, rittlings auf seinem Moped.
1: Paul Matic liest um 14.05 Uhr. Opus, das Musikkolloquium, beleuchtet das Leben der deutschen Komponistin und Pianistin Ingeborg Bronsart an der Seite von Hans von Bronsart, dem Widmungsträger von Franz Liszts zweitem Klavierkonzert.
2: Man muss sich, glaube ich, diese musikalische Gesellschaft dieser Zeit doch als etwas sehr stark Verbundenes vorstellen, mit Netzwerken, wo viele sich kannten, gerade auch dadurch, dass das Konzertwesen auch sehr stark durch Konzertreisen geprägt war. Und dort lernt sie dann eben Hans von Bronsart kennen.
1: Zwei Leben für die Musik um 15.05 Uhr. Irgendwo zwischen Buenos Aires und der Blauen Donau ist die Musik auf dem neuen Album der Pianistin Barbara Rechtenwald und ihrem Trio angesiedelt. Mittendrin, heißt es. Katharina Ostovic stellt es ebenso vor wie Humorvolles, Skurriles und Nachdenkliches von Saxophor und Fola Dada in den Spielräumen Spezial um 17.10 Uhr. Mit dem Oratorium Il Trionfo del Tempo e del Disinganno von Georg Friedrich Händel wurden am 22. Mai die Internationalen Barocktage Stiftmelk eröffnet. Stefan Gottfried leitete den Concentus Musicus Wien und ein Sängerquartett mit Giulia Semenzato Sopran sowie Michael Schade Tenor. Gerhard Hafner präsentiert das Konzert um

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2: Ganz herzlich willkommen zum feiertäglichen Pasticcio, das bis knapp vor 10 Uhr gehen wird. Effortless Mastery. Effortless Mastery. So heißt ein Buch des Jazzmusikers Kenny Werner. Der Titel könnte mit mühelose Meisterschaft übersetzt werden. Wolfgang Amadeus Mozarts für den von Leichnamstag komponiertes Ave Verum Corpus scheint ein vollkommenes Beispiel dafür zu sein. Effortless Mastery. Das Autograph des kurzen Stückes ist korrekturlos. Es wirkt wie in einem Zuge niedergeschrieben und überwältigt uns in stiller Schönheit.

Consentus Musicus, Nicolas Harnoncourt, Arnold Schönberger, Erwin Ortner, Ave Verum Corpus von Wolfgang Amadeus Mozart. Übrigens heute am Fronleichnamstag schon die dritte Ave Verum Corpus Vertonung in Ö1, nämlich in der Lebenskunst, also vor dem 8-Uhr-Journal, waren bereits zwei wunderbare Versionen zu hören von der isländischen Komponistin Auður Guðjónsson und von Orlando di Lasso und jetzt eben von Mozart. Kann man alles nachhören, einige Tage lang, 30 Tage lang. Suche ich nach einem Antipoden zu Mozart, einem Gegenpol zu seiner Musik, sagen wir besser, zur Musik von Mozart, dann fällt mir nicht Antonio Salieri ein, auch wenn der immer wieder zum Widersacher stilisiert wurde. Nein, der Gegenpol oder ein Gegenpol zur federleichten Musik Mozarts könnte eine Musik von Johannes Brahms sein. Brahms nahm es und er hatte es mit dem Komponieren nicht immer leicht. Zum Beispiel, er schreibt einen Satz für eine erste Symphonie und lässt die Sache dann einmal über 10 Jahre liegen. Dazwischen aber, da schreibt Brahms die Haydn-Variationen und dieses Werk straft alles Lügen, was ich bis jetzt über Brahms gesagt habe. Hier ist einer mit ganz leichtem Federstrich unterwegs und es weht durch die angeblich immer so herbstliche Musik von Brahms ein herrlicher Frühsommerwind. Und auch wenn es dazwischen ein bisschen melancholisch wird und auch dramatisch, es ist Frieden in dieser Musik, Frieden mit sich und der Welt.

Und damit war der Weg in die Symphonie frei. Haydn-Variationen von Johannes Brahms. Wir hörten die letzte Variation, gespielt von den London Classical Players unter Roger Norrington. Liberating the Master Musician Within heißt der Untertitel des Buches Effortless Mastery des Jazzers Kenny Werner, das ich Ihnen heute empfohlen habe. Liberating the Master Musician Within. Den meisterhaften Musiker, die meisterhafte Musikerin in sich befreien. Das Buch ist genau vor 30 Jahren erschienen. Und im Feiertagspasticcio habe ich das Buch und auch das Ave Verum Corpus von Mozart irgendwie als Sprungbretter genommen. Wir hören andere, in einem Zuge entstandene Musiken, aber auch solche, die unter vielen Mühen fertiggestellt wurden. Hoffentlich werden die Ergebnisse gleichermaßen mit Effortless Mastery beglücken. Ich bin jedenfalls noch ganz beglückt vom Soloabend des Pianisten Víkingur Ólafsson letzten Sonntag im Wiener Konzerthaus. Das war Effortless Mastery. Wie schon zum Beispiel auch Ólafssons Interpretation des G-Dur-Konzertes von Ravel 2022, damals im Wiener Musikverein. Was bei Ólafssons Soloabenden so umwerfend ist, der auch noch im schnellsten Tempo und im vertracktesten Rhythmus völlig ruhig dahinfließende Strom der Töne und die Übergänge zwischen den einzelnen Sätzen. So gleiten wir in Bachs E-Moll-Partita schwerelos von der Allemande zur Corrente.

Víkingur Ólafsson spielte Alamander und Corrente aus der Partita in E-Moll von Johann Sebastian Bach, Werkeverzeichnis 830. Die alte Form der Corrente, der Courante, wird jetzt mit einer Hommage an den Maler Max Ernst verbunden, und zwar mit einem seiner Bilder aus dem Jahr 1927. Das Bild von Max Ernst heißt »Hier war eine Schwalbe«, also übersetzt »Hier war eine Schwalbe«. Und Komponist Thomas Addis beschleunigt in seiner Max-Ernst-Hommage die Sache noch. Statt »Here was a swallow«, »Hier war eine Schwalbe«, sagt er »Here was a swift«, ein Mauersegler, ein Geschöpf, das fast durchgehend in der Luft lebt. Courant des Mauerseglers.

Sean Schiebe spielt Musik von Thomas Addis, Forgotten Dances aus dem Jahr 2023. Eine Reihe von ganz kurzen, brillant komponierten Stücken, voller Bezüge auf alte Zeiten. Von den alten Tanzformen wie Courant etc. über Hommagen an etwas weniger weit zurückliegende Persönlichkeiten, Kollegen, zum Beispiel Hector Berlioz. Eines der Stücke von Thomas Addis hat dieser Hector Berlioz gewidmet. Übrigens war Hector Berlioz selbst der Gitarre sehr verbunden. Und Thomas Addis schreibt diese Berlioz-Hommage in der Form eines Carillon, eines Glockengeläutes.

vollendete zeitgenössische Gitarrenkunst mit dem schottischen Gitarristen Sean Schiebe. Wir hörten zwei der Forgotten Dances von Thomas Addis. Jetzt gerade Carillon, Hommage an Hector Berlioz. Und dieser Hector Berlioz hat gut Gitarre gespielt, überhaupt nicht Klavier gespielt und hat sogar mit der Gitarre sozusagen improvisierend an seinen Kompositionen gearbeitet. Für diese Musik hier von Berlioz aber dürfte es dann eher eine E-Gitarre gewesen sein, wenn auch musikhistorisch völlig unmöglich. Denn diese geballte orchestrale Power hier hat schon etwas Rockmusikartiges, vielleicht auch wegen der Interpretation und der Aufnahmetechnik. Aus dem Jahr 1951 hören wir Streicher, Pizzicati wie Peitschenschläge und ich glaube, das Schlagwerk musste nach jedem Fortissimo erneuert werden.

absolute Berechtigung auf eine Pause dann für das San Francisco Symphony Orchestra. Der ungarische Marsch aus Fausts Verdammnis von Hector Berlioz, dirigiert von Pierre Monteux, am 4. Juni 1951, genau heute vor 75 Jahren, San Francisco. Und während Pierre Monteux, damals 76, es in San Francisco beim Marsch von Berlioz ziemlich duschen ließ, gönnten sich auch am 4. Juni 1951, nicht weit davon in L.A., Woody Herman und seine Band kubanische Urlaubsfreuden.

Ein eleganter Fade-Out, 4. Juni 1951, L.A., Woody Herman and his Woodchoppers heißt die Band, Cuban Holiday. Kubanische Urlaubsreihen in den USA wird wohl auch damals schon ein bisschen ironisch gemeint gewesen sein. Im Pasticcio jetzt ein großes Stück Kammermusik. Wir blenden uns da gleich ein, groß in mehrfacher Hinsicht. Die Sätze gehen ineinander über. Die Musik ist groß angelegt, große Gesten, aber nie auftrumpfend. Große Musik, aber nie großspurig. Und die Sätze 1 und 2 sind eigentlich ein einziger großer Satz im S-Dur-Streichquartett von Fanny Hensel, der Schwester von Felix Mendelssohn. Das Minguet-Quartett spielt den ersten und zweiten Satz aus dem S-Dur-Quartett, das hier ganz viel nicht in S-Dur ist, sondern in C-Moll dunkel glühend.

Große Musik mit einem ganz bescheidenen Ende, zumindest da am zweiten Satz des S-Dur-Streichquartetts von Fanny Hensel, der Schwester von Felix Mendelssohn. Wir hörten das Minge-Quartett. Jetzt noch ein kleiner, aber ganz von Herzen gemeinter Nachruf auf John Winbigler, 1945 bis 2026. John Winbigler, der in Mississippi geborene US-amerikanische Sänger und Sprecher, war jahrzehntelang eine Stütze der österreichischen Chor- und Vokalensemble-Szene. La Capella, Voces und als Gast in vielen erstklassigen Ensembles mit dem Klangforum und anderen, überall war John Winbiglers dunkle und doch klare Bassstimme zu Recht gefragt. Von Renaissance-Madrigalen zur zeitgenössischen Musik. Und auch zum ebenfalls jahrzehntelangen Einsatz als Sprecher für Blue Danube Radio und dann auch FM4. Am 31. Mai ist John Winbigler in Houston, Texas, im Alter von 80 Jahren verstorben. Aus den Anfängen von Johns umfangreicher Diskografie, einem A Cappella-Arrangement des Jazz-Standard Moonlight in Vermont, hören wir, aufgenommen anno 1967 in Stanford, John Winbigler im Alter von 22 Jahren.

0: Moonlight in Vermont mit einem A Cappella-Ensemble aus Stanford aufgenommen 1967. Bass-Solo John Winbigler, der am vergangenen Sonntag 80-jährig verstorben ist und ein wichtiges Mitglied in Österreichs Chorlandschaft war. Und ein Mitstreiter, Winbigler hat sich auch um junge MusikerInnen auch in den USA gekümmert mit einer eigenen Stiftung. Im Pasticho machen wir jetzt dann 5 Minuten Pause und damit Platz für die Nachrichten. Danach gibt es Musik von Mozart, aber Franz Xaver Mozart, aber auch W.A. Mozart und Frédéric Chopin oder auch Billy Joel. Bis später bzw. bis gleich.
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2: Mit Felix Schneider-Sturm am Mikrofon. Israel und der Libanon haben sich bei Gesprächen in den USA offenbar auf einen Weg zur Umsetzung ihrer brüchigen Waffenruhe geeinigt. Voraussetzung dafür sei, dass die Hisbollah-Miliz ihre Angriffe auf Israel komplett einstelle und sich aus grenznahem Gebiet zu Israel zurückziehe. Mehr von Barbara Tschandl.
3: Die gemeinsame Erklärung sieht vor, dass sogenannte Pilotzonen im Libanon eingerichtet werden, in denen ausschließlich die regulären libanesischen Streitkräfte die Kontrolle ausüben sollen. Die Hisbollah soll sich aus diesen Gebieten nahe der Grenze zu Israel zurückziehen. Der israelische Botschafter in den USA sagt:
4: Wir hoffen, dass das sofort und schnell umgesetzt wird. Es wird Höhen und Tiefen geben, aber wir sind gemeinsam mit dem Libanon entschlossen, diesen Waffenstillstand umzusetzen.
3: Wie diese Sicherheitszonen eingerichtet werden sollen, ist allerdings noch völlig unklar. Und auch, ob es sich bei diesem neuen Bekenntnis zu der Waffenruhe um eine zeitlich begrenzte Vereinbarung handelt. Mitte April war im Rahmen der Gespräche zwischen Israel und dem Libanon erstmals wieder eine Waffenruhe verkündet worden. Sie wurde seitdem mehrere Male verlängert, allerdings auch immer wieder gebrochen.
2: Und trotz dieses neuen Anlaufs und der Bemühung um eine stabile Waffenruhe kommt es im Libanon weiter zu israelischen Angriffen. Die staatliche Nachrichtenagentur NNA berichtet vor kurzem von mindestens 2 Drohnenangriffen im Süden des Landes. Das israelische Militär äußert sich dazu zunächst nicht. Österreich ist als nicht ständiges Mitglied in den UNO-Sicherheitsrat gewählt worden, für die kommenden 2 Jahre. Bei der Wahl in der UNO-Generalversammlung in New York hat Österreich 131 der insgesamt 190 Stimmen erhalten. Auch Portugal setzte sich mit seiner Bewerbung für die 2 verfügbaren Sitze durch. Deutschland ist gescheitert. In Norwegen denken prominente Stimmen über eine Annäherung an die EU nach. Vor dem Hintergrund einer geopolitisch äußerst angespannten Lage halten das viele für sinnvoll, wie Martin Rauter berichtet.
5: Die Welt da draußen ist verrückt geworden, sagt der norwegische Außenminister erst am Montag gegenüber der Financial Times. Man müsse daher die Beziehungen zur EU überdenken. Øyvind Svendsen vom norwegischen Institut für internationale Angelegenheiten sagt dazu:
6: Kommt es etwa zu einem Handelskrieg, steht das Land nicht unter EU-Schutz. Das macht Norwegen zunehmend verwundbar.
5: Ein Beitritt hätte auch strategische Vorteile, sagt Mario Holzner vom Wiener Institut für internationale Wirtschaftsvergleiche.
7: Norwegen zahlt in die EU-Kassen ein und beteiligt sich bei fast allen wichtigen europäischen Programmen, aber kann eben nicht entscheiden darüber.
5: Die Mehrheit in Norwegen ist weiterhin gegen einen EU-Beitritt. Doch ab August könnte Dynamik in die Debatte kommen. Dann stimmt Island und damit ein anderer sehr reicher Staat über die Wiederaufnahme von EU-Beitrittsverhandlungen ab.
2: Das erste Mal seit 28 Jahren macht sich heute wieder eine österreichische Fußballnationalmannschaft auf den Weg zu einer Weltmeisterschaft. Bevor das Flugzeug in die USA in einer knappen Stunde abhebt, wird das ÖFB-Team noch feierlich von Bundespräsident Alexander Van der Bellen verabschiedet. Christoph Ott.
8: Von Wien-Schwechat geht es für das Nationalteam dann über 12 Stunden mit dem Flugzeug nach Los Angeles und anschließend mit dem Bus weiter nach Santa Barbara. Dort wird die Mannschaft dann ihr Quartier für die kommenden Wochen beziehen. Ein wenig getrübt ist die Vorfreude aufgrund des Ausfalls von Christoph Baumgartner, der gestern erfolgreich am rechten Oberschenkel operiert wurde. Auf eine Nachnominierung verzichtet Teamchef Ralf Rangnick vorerst noch, dafür hätte er aber theoretisch bis einen Tag vor dem ersten WM-Spiel Zeit. Auch von den kürzlich aufgetretenen Nebengeräuschen um die Zukunft vom 67-jährigen Teamchef will sich das ÖFB-Team rund um Kapitän David Alaba so kurz vor der WM nicht beeinflussen lassen.
9: Ich glaube, er weiß ganz genau, was er an uns hat. Wir wissen ganz genau, was wir an ihm haben und wollen jetzt dann in Amerika natürlich auch gemeinsam Geschichte schreiben, erfolgreichen Fußball spielen und das auf den Platz bringen, was wir, glaube ich, ganz gut können.
8: Das Auftaktmatch gegen Jordanien steigt dann am 17. Juni in San Francisco.
2: Das waren die Nachrichten mit Felix Schneider-Sturm am Mikrofon. Und jetzt haben wir noch die Wetteraussichten für Sie.
10: Das Auf und Ab bei den Temperaturen geht weiter. Heute wird es sommerlich warm, morgen um 5 bis 10 Grad kälter, bevor die Temperaturen am Wochenende wieder steigen. Derzeit in Wien heiter bei 20 Grad, Eisenstadt heiter 19, St. Pölten, Linz und Salzburg heiter 17, Innsbruck heiter 14, Bregenz bewölkt 16, Graz heiter 17 und Klagenfurt heiter 14 Grad. Mit viel Sonne geht es in weiten Teilen des Landes weiter, letzte Nebelreste verschwinden. Im Westen werden die Wolken jedoch allmählich dichter und gegen Abend kommen hier Regenschauer und Gewitter dazu. Es wird sommerlich warm mit 22 bis 28 Grad, in 2000 Meter Höhe zum Mittag um 12 Grad. In der Nacht breiten sich Schauer und Gewitter und teils starke Windböen weiter aus. Im Osten und Südosten bleibt es noch trocken. Morgen ziehen dann einige Regenschauer durch. Es ist windig und spürbar kühler. Von Westen her kommt allmählich aber auch wieder die Sonne durch. So viel zum Wetter mit Nicola Biermeier.
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0: Und zu Beginn mit Musik von Mozart. Mozart geboren 1791. Franz Xaver Mozart. Und als wäre er nicht der jüngste Sohn des genialsten Komponisten aller Zeiten gewesen, als hätte er, Franz Xaver, keinerlei Druck empfunden, als wäre ihm kein posthumer Ruhm des Vaters im Nacken gesessen, ganz einfach so setzte sich hin, Franz Xaver Mozart, und schreibt ein geheimnisvolles Adagio, sodass wir den Atem anhalten.

Franz Xaver Mozart. Adagio aus dem Opus 1, dem Klavierquartett in G-Moll, mit Saiko Sasaki Klavier und dem Ravinia Trio. Das Mozart-Dilemma. Damit ist nicht jenes Dilemma gemeint, Mozarts Sohn zu sein, sondern that old question, which has become known as the Mozart Dilemma. Is life beautiful but sad, or sad but beautiful? Der Schriftsteller Julian Barnes stellt in seinem Buch Elizabeth Finch diese Frage. Ist das Leben schön, aber traurig, oder traurig, aber schön, fragt Barnes. Und die Antwort, zumindest in diesem Posticcio, muss uns weder zu trauriger noch zu schöner Musik führen. Hier ist Musik, die eben weder noch ist, weder traurig noch schön. Sie ist herrlich schlecht gelaunt und lustvoll unschön, wie das Leben manchmal auch. George Ligeti, 100 Sekunden mit der Satzbezeichnung Presto, Furioso, Brutale, Tumultoso.

György Ligeti aus seinem zweiten Streichquartett Presto Furioso, Brutale, Tumultoso. Eine frühe Aufnahme mit dem Artemis-Quartett. Die Freiheit, Musik zu schaffen, wie sie dem oder der Kunstschaffenden als richtig und wichtig erscheint, ist eine Notwendigkeit für die Demokratie. In nicht demokratischer Umgebung Musik zu schreiben, wie sie einem eben als richtig erscheint, das verlangt Mut. Der 19-jährige Dmitri Schostakowitsch hatte ihn. Und ich habe unlängst wieder einmal den brillanten Schostakowitsch-Roman des heute schon erwähnten Julian Barnes durchgeblättert. In Barnes' Schostakowitsch-Roman heißt es, Zitat also, beim Komponieren wusste er immer genau, was zu tun war. Er traf die richtigen Entscheidungen darüber, was die Musik, seine Musik, verlangte. Und wenn Dirigenten oder Solisten höflich anfragten, ob dieses oder jenes vielleicht anders besser wäre, erwiderte er immer, Sie haben sicher recht,

Aber lassen wir es einstweilen so, ich ändere das dann beim nächsten Mal. Und dann waren sie zufrieden und er auch, da er gar nicht die Absicht hatte, ihre Vorschläge umzusetzen, weil seine Entscheidungen und sein Instinkt richtig gewesen waren. Außerhalb der Musik aber, das war so anders.

Ein Satz aus der ersten Symphonie von Dmitri Schostakowitsch, Boston Symphony Orchestra, Andres Nelsons. Teilweise fast ein Klavierkonzert. Schostakowitsch erinnert sich an eine Aufführung in einem Park in Moskau, wo die Hunde der Spaziergängerinnen und Spaziergänger viel lauter bellten als das Klavier. Hatte keine Chance offensichtlich damals. Alles nachzulesen in dem Schostakowitsch-Roman von Julian Barnes. Musik des 19-jährigen Schostakowitsch war das. Als Wolfgang Amadeus Mozart 19 war, gelang ihm unter anderem ein Violinkonzert sondergleichen. Nach einer kurzen, bestens gelaunten Einleitung im Allegro, 38 Takte lang, hält die Musik inne und der Einsatz der Sologeige geschieht nicht im Allegro, sondern im völlig entrückten Adagio. Und das ist nur der auffälligste Einfall des noch Teenagers Mozart. Ein Konzert aus dem sogenannten Kanon der Musik, auch für die Geigerin Julia Fischer, die im Mozart-Jahr 2006 das Konzert aufnahm und damit 23-jährig einen Meilenstein in ihrer Karriere setzte.

Wolfgang Amadeus Mozart, Violinkonzert in A-Dur, Kirchhoff-Verzeichnis 219, daraus der erste Satz mit Julia Fischer und dem Niederländischen Kammerorchester, Dirigent Jakob Kreizberg. Von Kreizberg stammte übrigens auch die Violin-Solo-Kadenz am Ende des ersten Satzes. Passiert am Feiertag 9.31 Uhr, da sind wir ja schon seit 8.15 Uhr und noch bis 9.55 Uhr pastitschös unterwegs. Am Anfang heute war der schottische Gitarrist Sean Schiebe zu hören und ich habe mir das CD-Booklet seines Albums Vesper noch aufgehoben für jetzt, denn da steht eine Begebenheit aus dem Jahr 1963 nachzulesen. Zwischen dem Gitarristen und Lautenisten Julian Bream und dem Komponisten Igor Stravinsky. Toronto 1963. Stravinsky ist dabei, seine Psalmensymphonie aufzunehmen. In einer Aufnahmepause kommt Julian Bream in den Saal und spricht Stravinsky an. Bream ist 30, Stravinsky 81. Bream möchte den Komponisten eigentlich für ein neues Werk, für die Gitarre oder die Laute gewinnen. Aber zunächst zeigt er ihm nur das Instrument, eine Laute, und Stravinsky, müde und geistesabwesend, zeigt sich höflich, aber nicht wirklich interessiert. Bream legt nach und spielt ihm vor. Mitten in der Pause, im Trubel der Aufnahmesitzung, spielt Julian Bream für Igor Stravinsky Lacrime von John Dowland.

Lacrime Antique von John Dowland, Flow My Tears, mit Julian Bream. Dieses Stück, oder wahrscheinlich eher nur einen Ausschnitt, hat Julian Bream 1963 in Toronto dem Komponisten Igor Strawinsky vorgespielt. Auch in der Hoffnung, dass er Strawinsky ihm, Bream, vielleicht ein neues Stück für die Gitarre oder für die Laute schreiben würde. Es ist nichts daraus geworden und ich weiß nicht, ob Julian Bream dann den Saal verlassen hat oder noch ein bisschen geblieben ist bei den Aufnahmesessions für die Psalmensymphonie. Wir bleiben noch ein bisschen und hören den Schluss mit dem bisschen bluesigen Lobgesang und dem sanften Alleluja.

Der Schluss der Psalmen-Symphonie von Igor Strawinsky in einer Aufnahme mit The Sixteen, dem Vokalensemble aus England, und dem BBC Philharmonic Orchestra, geleitet von Harry Christophers. Die Begegnung von Bream und Strawinsky kann man übrigens auch im Internet auf Video teilweise sich anschauen. 23 Mal hat Chopin die Tonarten gedreht und gewendet, 23 Vorspiele komponiert, ein Prälude bleibt ihm noch, Nummer 24, D-Moll.

Von Chopins D-Moll-Prelude als Vorspiel zu Billy Joels C-Dur-Walzer sind es nur ein paar Akkorde. Es ist nicht 9 Uhr abends an einem Samstag, aber immerhin 9.45 Uhr an einem Donnerstag.

Billy Joel, Pianoman und davor das D-Moll-Prelude von Chopin, gespielt von Martha Argerich. Es gab eine helle Aufregung unlängst. Die New York Times hatte eine Liste von den 100 besten lebenden Singer-Songwritern aufgelistet und Billy Joel war nicht darunter. Das gab Aufregung. Unter anderem hat der Jazzpianist Brad Mehldau einen langen, einen flammenden Appell geschrieben, warum Billy Joel nicht dabei ist. Gute Frage, finde ich. Im ersten Teil des Pastiches heute habe ich Ihnen einen Buchtipp gegeben, Effortless Mastery von Kenny Werner, Mühelose Meisterschaft. Wenn wir diese beiden zum Schluss nun hören, den E-Bass von Stanley Clarke und den Stepptanz von Gregory Hines, können wir nur sagen, ja!

0: Basically Taps. Es gibt auch ein Video davon. E-Bass Stanley Clark, Stepptanz Gregory Hines. Pasticcio, Technik Martin Todd, Gestaltung Albert Hosp.
1: Nachgehört.
2: Wie viel darf der Mensch die Natur nutzen und wie viel hält die Natur aus?
3: Wir verbrauchen zu viel Ressourcen. Das ist das grundlegende Problem.
4: Täglich werden rund 13 Hektar, die Fläche von 20 Fußballfeldern, zubetoniert.
5: Ein konventioneller Garten setzt in Summe CO2 frei und ein Naturgarten bindet in Summe CO2.
6: Wir wissen, dass mehr als die Hälfte in Österreich nachhaltig investieren möchten und nur 12% tun das.
7: Diese Liste an Dingen, an denen wir alle täglich zumindest beteiligt sind oder die wir unterlassen, ließe sich beliebig fortsetzen. Ö1 richtet mit der Initiative Nachhaltig Leben den Fokus auf Ideen und Einrichtungen für einen verantwortungsvollen Lebensstil, die es schon gibt, die aber mehr Aufmerksamkeit erfahren sollten, und auf Ideen, die es sich lohnt, umzusetzen. Wobei der Begriff Nachhaltigkeit auch Aspekte des sozialen Zusammenlebens mit einbezieht, der Bildung und der Gesundheit. Eine CD der Edition Ö1 versammelt 8 Beiträge, die im Rahmen des Schwerpunkts gesendet wurden. Etwa einen Bericht zur Frage, wie gärtnert man im Klimawandel? Tatsächlich kann jeder Gartenbesitzer sehr einfach zum Schutz des Klimas beitragen.
5: Rasenflächen sind grundsätzlich die großen Verlierer in der Klimakrise, weil so ein englischer Rasen kommt, wie der Name sagt, aus England. Die haben ein anderes Klima, die haben einen anderen Niederschlag noch wie wir. Und bei uns muss man einfach diese englischen Rasen enorm viel gießen im Sommer. Und da muss man sich auch überlegen, ob wir das Wasser nutzen wollen, um eine Rasenfläche zu gießen, die ökologisch jetzt nichts kann. Und hier eine ganz einfache Maßnahme ist gleich einmal, dass man die Rasenflächen umfunktioniert zu Blumenwiesen, weil Naturwiesen kommen gut mit Trockenheit zurecht, müssen nicht gemäht werden, beziehungsweise zweimal im Jahr gemäht werden, aber müssen nicht gegossen werden und sind ökologisch extrem wertvoll, sind einer der wertvollsten Lebensräume, die wir bereitstellen können im Garten. Für Insekten, für Wiesenbewohner.
7: Weitere Themen sind etwa reparaturfähige Kleidung, Stichwort Visible Mending, zu Deutsch sichtbares Flicken, als Statement gegen die Kultur des Billigkaufens und Wegwerfens, gegen die sogenannte Fast Fashion. Sauberes Investment, also das Investieren in nachhaltige, ethische Fonds, frei von Kohle, Erdöl, Gas, Kinderarbeit, Waffen etc. Und auch die Anschaffung von Gold will wohl überlegt sein, denn für die Gewinnung des Edelmetalls wird, abgesehen von Kinderarbeit und Ausbeutung von Arbeiterinnen und Arbeitern unter teils lebensgefährlichen Bedingungen, etwa das giftige Quecksilber eingesetzt, das in die Umwelt gelangt. Und ein ganz wesentlicher Punkt, terrane Mobilität.
8: Also runter vom Himmel und auf dem Boden.
9: Am Boden bleiben. Bodenständig und eben ohne Flugzeug unterwegs.
7: Da wird für den urbanen Nahverkehr ein Leihtransportfahrrad vorgestellt. Für Fernreisen ist und bleibt die beste Alternative der Zug. Und da taucht eine spannende, für jeden vorstellbare Vision auf, die einer europäischen Superschnellbahn, Metropa, ein Eisenbahnnetzwerk quer über den Kontinent und darüber hinaus.
10: Stellen Sie sich einfach ein ganz normales Stadtnetzwerk von einem U- und S-Bahn-System vor, in dem die Stationen aber nicht nach Plätzen, Straßen, Denkmälern, Gebäuden benannt werden, sondern nach Städten. 86% von Metropa gibt es schon. Jetzt ist die zweite Sphäre die, dass man langfristig darüber nachdenken muss, zu dem jetzigen bestehenden Netz noch ein weiteres Netz dazu zu denken und zu bauen, das in einen geschwindigkeitsmäßig anderen Bereich vorstößt, sodass wirklich der Flugverkehr irgendwann einmal obsolet geworden ist. Dann bräuchte es nochmal eine neue Technologie, die ein Zugnetzwerk erlaubt, das an 300, 400, 500 km/h denken lässt.
7: Sich inspirieren lassen zu einem ressourcenschonenden und nachhaltigen Lebensstil kann man von der CD Nachhaltig Leben der Edition Ö1. Nachgehört hat die Produktion Stefan Pokorny. 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
1: Am Mikrofon ist Felix Schneider-Sturm. Es ist ein großer Erfolg für die österreichische Außenpolitik. Mit 131 der 190 Stimmen in der UNO-Vollversammlung ist Österreich gestern für 2 Jahre in den Sicherheitsrat der Vereinten Nationen gewählt worden, dem mächtigsten Gremium der UNO. Aus den USA berichtet Markus Müller.
2: Es sei das Ergebnis von 15 Jahren intensiver Arbeit, erklärt Außenministerin Beate Meindl-Reisinger nach der Wahl in den UNO-Sicherheitsrat. Das werde Österreichs internationale Position stärken.
3: Weil wir noch nie so vernetzt waren wie jetzt als Österreich. Und das natürlich für die Frage unserer Rolle in der Welt, aber das heißt aber auch für unsere Sicherheit, auch für wirtschaftliche Beziehungen, sich alle mal ausgezahlt.
2: Für die 2 nicht ständigen Sitze, die Europa zustehen, hatten sich Portugal, Deutschland und Österreich beworben. Bei der Wahl in der UNO-Generalversammlung bekam Deutschland dann am wenigsten Stimmen. Die Mitgliedschaft im einflussreichsten Gremium der UNO wird 2 Jahre dauern und beginnt im kommenden Jänner.
1: US-Präsident Donald Trump ist zuversichtlich, dass die USA bald die iranischen Bestände an hoch angereicherten

0: Uran übernehmen können. Sie sind Hauptstreitpunkt in der bisherigen Verhandlungen über ein Kriegsende. Obwohl iranische Medien von abgebrochenen Gesprächen berichten, betont Trump, die Verhandlungen würden gut laufen. Er spricht von einer möglichen Einigung am Wochenende. Ein geplantes Luxusresort im Süden Albaniens sorgt derzeit für riesige Proteste im Land. Auch gestern sind wieder tausende Menschen auf die Straße gegangen. Interessantes und nicht unwesentliches Detail dabei: Aufziehen will dieses milliardenschwere Ferienresort ausgerechnet das Ehepaar Kushner, also Tochter und Schwiegersohn von US-Präsident Trump. Barbara Chandl berichtet.
1: In dem beschaulichen Küstendorf Zwernitz und auf der kleinen unbewohnten Insel Sazan sollen Luxusressorts entstehen. 10.000 Hotelzimmer, Villen, Pools und Yachthäfen. Ein Paradies für die Reichen. Investitionssumme kolportiert immerhin 4 Milliarden Dollar. Vorangetrieben von unter anderem Jared Kushner und Ivanka Trump. Albaniens Premier Edi Rama unterstützt das Vorhaben. Er sagt, das Projekt werde das Land in die Champions League des Tourismus führen. Aber die Albanerinnen und Albaner laufen Sturm gegen die Pläne. Immer häufiger kommt es zu Protesten, auch gestern. In Tirana ziehen tausende Menschen durch die Straßen, rufen, Albanien stehe nicht zum Verkauf. Und auch Umweltschutzorganisationen sind gegen das Projekt. Das betroffene Gebiet ist die Heimat von Flamingos, Robben und Nistplatz von Meeresschildkröten.
0: Österreichs Friseurinnen und Friseure fordern eine Halbierung der Mehrwertsteuer auf 10% und die Sicherung der Lehrlingsförderung. Die Branche klagt über Personalmangel und Umsatzeinbußen. Derzeit werden rund 2200 Friseurlehrlinge ausgebildet. Vor 15 Jahren waren es noch um die Hälfte mehr. Weil er eine Taube erschossen hat, ist ein Mann in Wien gestern zu 8 Monaten bedingter Haft und einer Geldstrafe verurteilt worden. Wegen Tierquälerei und unbefugten Waffenbesitzes. Der 55-Jährige hatte im April in einer Wohnhausanlage von seinem Balkon aus geschossen. Die Folge war ein Einsatz der Wega. Das Urteil ist nicht rechtskräftig. Lange hat Gilet Royal als entscheidender Faktor für die Entwicklung von Bienenköniginnen gegolten. Eine Studie zeigt jetzt aber, dass auch die Zellen, in denen die Königinnen heranreifen, eine wesentliche Rolle spielen. Gebaut werden sie von einer neu entdeckten, hochspezialisierten Gruppe von Arbeiterinnen, wie Christine Linduska berichtet.
2: Geformt wie eine Erdnuss stechen Königinnenzellen deutlich in einer Bienenwabe hervor. Für ihren Bau sind Arbeiterinnen mit sehr speziellen Fähigkeiten zuständig, wie ein Team um den Bienenforscher Boris Bier von der kalifornischen Universität Riverside herausgefunden hat.
3: Was ganz interessant ist, sie erhöhen ihre Körpertemperatur. Also sie haben so ein bisschen wie Fieber.
2: Während des Zellenbaus reichern diese Bienen bereits vorhandenes Wachs mit ungesättigten Fettsäuren an. Damit verändern sie die biochemischen und physikalischen Eigenschaften. Königinnenzellen sind biegsamer, weniger dicht und haben einen höheren Schmelzpunkt als Zellen von Arbeiterinnen. Nur in dieser Umgebung können gesunde Bienenköniginnen heranreifen. Warum? Das muss nun weiter erforscht werden.
0: Panini-Pickerl sammeln für die Fußball-WM könnte teuer werden. Die aktuelle Ausgabe ist mit 48 Teams und insgesamt 980 Stickern die größte aller Zeiten. Laut einer Simulation könnte ein volles Album ohne Tauschen bis zu 1.500 Euro kosten. So viel zu den Nachrichten und jetzt zum Wetter.
4: Sonnig bleibt es heute in weiten Teilen des Landes und sommerlich warm bei 22 bis 28 Grad. Ausnahme der Westen, hier werden die Wolken bald mehr und gegen Abend kommen Regenschauer und Gewitter dazu, die sich in der Nacht bis am Stetten und Villach ausbreiten, samt Westwindböen. Morgen dann spürbar kühler, windig und einige Regenschauer, von Westen her allmählich aber auch wieder Sonne. Am Wochenende zeitweise sonnig und wärmer, an den Nachmittagen auch Regenschauer und Gewitter. Soviel zum Wetter mit Nicola Biermeier.
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0: Im Jahre 1133 entsteht in Frankreich ein Buch mit dem Titel Historia Calamitatum, die Geschichte meiner Leiden. Der Verfasser ist ein gewisser Peter Abelard. Es enthält eine Autobiografie, der in neueren Ausgaben auch ein Briefwechsel beigefügt ist.
1: Die Geschichte, die darin erzählt wird, ist so unglaublich, dass sie durch Jahrhunderte hindurch kein Vergessen fand. Es ist die Geschichte von Abelard und Heloise. Dichter wie Petrarca, Rousseau und Voltaire haben sie gekannt und sich von ihr inspirieren lassen.
0: Diese Geschichte, sagt Abelards Biograf Etienne Gilson, ist zu schön, um nicht wahr zu sein.
2: Abelard und Heloise.
3: Gott ist mein Zeuge. Ich habe je und je in dir nur dich gesucht. Dich schlechthin. Nicht das Deine, nicht Hab und Gut. Ein festes Eheband, eine Morgengabe, habe ich je danach gefragt. Du bist mein Zeuge. Nicht meine Lust, nicht mein Wille war je mein Ziel. Nein, nur deine volle Befriedigung.
2: Eine der schönsten Liebesgeschichten der Welt. Nacherzählt von Michaela Aigner.
4: Du hast uns vereint, o Herr, und wiederum getrennt, wie es dir gefallen und wann es dir gefallen. Nun, Herr, vollende in deiner großen Barmherzigkeit, was du so barmherzig begonnen, die du in der Welt für kurze Zeit auseinandergerissen, vereinige sie mit dir im Himmel für alle Ewigkeit.
1: Im Jahre 1114 kommt der berühmte, aber umstrittene Philosoph und Scholastiker Peter Abelard nach Paris.
0: Paris ist zu dieser Zeit noch eine kleine Stadt. Nur etwa 3000 Menschen leben hier. Doch das wird sich schnell ändern. Innerhalb kurzer Zeit steigt Paris zur geisteswissenschaftlichen und politischen Metropole auf. Schon 100 Jahre später wird die Stadt auf 100.000 Einwohner angewachsen sein.
1: Dass die Stadt diesen gewaltigen Aufschwung erlebt, verdankt sie unter anderem den großen philosophischen Lehrern, die sich hier niederlassen, um zu unterrichten. Auch Peter Abelard zieht es nach Paris. Er ist gekommen, um ein wichtiges Amt zu übernehmen, die Leitung der Pariser Domschule. Hier wird er Theologie, Logik und Dialektik lehren. Sehr erfolgreich sogar.
0: Die Schulbewegung, aus der einmal die Pariser Universität hervorgehen wird, zeichnet sich schon unter Abelards Vorgänger ab, dem berühmten Theologen Wilhelm von Champeaux. Aber erst durch Abelard erhält die Schule ihre Bedeutung und ihren Rang.
1: Eine Bevölkerung der besonderen Art wird von nun an das Stadtbild prägen. Die Scholares, die Studenten. Sie strömen massenweise zum heiligen Berg der Genevieve am linken Seineufer, nur um Abelards philosophische Vorlesungen zu hören.
0: Keine Entfernung, schreibt der Zeitgenosse Fulco von Deuy, kein noch so hoher Berg, kein noch so tiefes Tal, kein noch so schwerer Weg konnten sie entmutigen, trotz der Gefahren und der Räuber, zu dir zu eilen. Alle Bewohner der Stadt Paris und der Provinzen Galliens, ob nah oder fern, dürsteten danach, dich zu hören, als ob sie der Wissenschaft nirgendwo anders begegnen könnten als bei dir. Peter Abelard wird 1079 in Le Palais im Südosten von Nantes als Sohn des Ritters Berengar geboren. Er verzichtet freiwillig auf sein Erbe, um sich ganz und gar der Wissenschaft widmen zu können.
1: Mit Erfolg. Denn Abelard avanciert zum größten Philosophen seiner Zeit. Die großen Lehrer Wilhelm von Champeaux und Roslet von Compiègne, deren Vorlesung er als Student begeistert besucht, überflügelt er bald. Er provoziert sie, widerlegt ihre Thesen und zwingt sie, ihre Ansichten zu revidieren.
0: Er ist, vermerkt Jörg Ulrich in seinem Buch Theologen, 185 Porträts von der Antike bis zur Gegenwart, er ist das Enfant terrible der hochmittelalterlichen Kirche und zugleich der originellste Denker der frühen Scholastik. Mit dem Namen Abelard

0: Lahr verbinden sich die zweifellos innovativste Theologie des 12. Jahrhunderts und die schärfsten Angriffe auf das kirchliche und monastische Establishment seiner Zeit.
1: Angriffe aber liebt die Kirche nicht. Noch im Jahre 1986 spricht das kirchliche Lexikon von einer ganzen Reihe von theologischen Irrtümern Abelards. Zu Recht, aus kirchlicher Sicht.
0: Abelard unterzieht die traditionellen Lehren der Kirche einer kritisch-rationalen Prüfung. Er wendet die Methode der Logik bei religiösen Fragestellungen an. Das ist neu. Denn bisher gilt der Lehrsatz des Anselm von Canterbury: Credo ut intelligam. Ich glaube, um zu verstehen. Abelard hingegen wandelt dieses Dogma um in Ich verstehe, um zu glauben.
1: Mit Gedanken und Ideen dieser Art begibt sich Abelard auf riskantes Terrain. Vor allem die Feindschaft der berühmten Theologen Bernhard von Clairvaux und Wilhelm von Saint-Thierry wird ihn Zeit seines Lebens begleiten. Er schafft sich Feinde, die bis in die höchsten kirchlichen Kreise reichen. Doch noch ist es nicht so weit. Noch sind wir im Jahr 1114 und Abelard ist jung, begabt und eben erst in Paris angekommen.
0: Mit 35 Jahren, schreibt der Literaturwissenschaftler Alexander Podlech in seinem Buch Abelard und Heloise, hat er das zu seiner Zeit Höchste erreicht, die Leitung der Domschule in Paris. Seine Konkurrenten hat er hinter sich gelassen, verbittert, erledigt, ja zerbrochen. Er war ein Mensch des Verstandes und seine Leidenschaft die Logik. Er betrieb sie besessen fast und nicht allein der Wissenschaft wegen. Sie war ein Mittel zu zeigen, dass keiner ihm gleich sei. Mit 22 Jahren beschließt er, von Lehrern nichts mehr lernen zu können und eine eigene Schule zu gründen. Sein Erfolg trifft die Lehrer dreifach. Sie halten seinen Argumenten nicht stand, sie verlieren ihre Schüler an den Außenseiter und dieser überschüttet sie zu alledem mit Hohn.
1: Doch nicht nur geistig steht Abelard jetzt am Höhepunkt seiner Karriere, auch in Liebesangelegenheiten braucht der Junggeselle keine Niederlage zu fürchten.
2: Mein Name war damals hoch gefeiert und ich stach im Reiz meiner Jugend und Schönheit hervor, so dass ich keine Zurückweisung fürchten zu müssen glaubte, wenn ich eine Frau meiner Liebe würdigte. Mochte sie sein, wer sie wollte.
1: Und in der Tat ist alles an ihm außergewöhnlich. Sein Wissen um die Dialektik und um die Theologie, seine Gabe zum Unterrichten, sein rasches Auffassungsvermögen, seine Beredsamkeit und nicht zuletzt sein Charme. Überdies ist er schön.
3: Seine schönen Hände, deren Zeigefinger sich erhebt, wenn er den Schluss eines Syllogismus bekräftigt.
0: Die Historikerin Regine Pernoud.
3: Wer würde sich nicht wünschen, von ihnen liebkost zu werden? Wenn sich Abelard die Köpfe zuwenden, sobald er durch die Straßen der Pariser Innenstadt geht, so ist sein Ruhm längst über die Grenzen des Klosters von Notre-Dame hinausgegangen.
1: Kurz gesagt, ein interessanter Mann. Und es geschah, dass ihm ein junges, elternloses Mädchen begegnet. Heloise.
0: Heloise ist etwa 1090 geboren. Als Mädchen kommt sie in das Kloster Argentieu bei Paris, wo sie eine umfassende Ausbildung und Erziehung erhält. Als ihre Mutter stirbt, kümmert sich ihr Onkel und Vormund Fulbert um sie.
1: Dieser Fulbert ist Kanoniker. Das ist der Chorherr von Notre-Dame in Paris. Nun lebt das Mädchen also im Hause Fulberts bei der Hospitalkirche Saint-Christophe vor den Toren von Notre-Dame. Dieser Onkel
2: hatte sie sehr ins Herz geschlossen und bemühte sich deshalb, sie so umfassend wie möglich in den Wissenschaften ausbilden zu lassen.
0: Mit Erfolg, wie sich herausstellt. Denn mit 17 Jahren, wo manch anderes Mädchen sich mit Kleidern und Heiratsaussichten beschäftigt, gilt ihr einziges Interesse den Psalmen und der Heiligen Schrift. Gekonnt zitiert sie die Autoren der Antike wie Ovid, Seneca und Lucan. Sie erweist sich als klug und wissbegierig.
2: Gehörte sie schon ihrem Äußeren nach nicht zu den Letzten, so war sie durch den Reichtum ihrer Bildung weitaus die Erste.
1: Heloise besitzt großes Wissen in der Literatur. Sie kann Latein, Griechisch und Hebräisch. Und auch dichterisch scheint sie begabt gewesen zu sein.
0: Ihre poetischen Werke sind im Laufe der Jahrhunderte verloren gegangen. Heute ist nichts davon erhalten. Dass sie dichterisch tätig war, erhält unter anderem ein Brief des Zeitgenossen Hugo Metellus. Dieser schreibt im Jahr 1130 an Heloise:
1: Größer ist eure Klugheit, als ihr euer Ruf verkündet. Eure Klugheit überschreitet ganz und gar die Klugheit kluger Frauen. Und wenn es recht ist, so sage ich, ja gerade weil es recht ist, sage ich, euer Federkiel übertrifft oder erreicht zumindest das Schreibzeug der Gelehrten.
0: Heloise ist aber nicht nur klug und gebildet.
3: Diese Jungfrau namens Heloise bringt ihrerseits auch die Leute dazu, sich umzudrehen, wenn sie vorübergeht. Man spricht von ihr und nicht nur in Paris selbst. Ihr Ruf hat sich in der Welt der Gelehrsamkeit, in den Schulen und den Klöstern schnell verbreitet.
0: Régine Pernoud.
1: Der etwa 15 Jahre ältere Abélard verliebt sich in das Mädchen.
2: An dieser jungen Frau erblickte ich alles, was Verehrer anzulocken pflegt. Und ich beschloss, mit ihr eine schöne Liebesbeziehung zu beginnen.
0: Schüchternheit ist Abélard so wesensfremd wie Bescheidenheit. Zudem ist er durch und durch Logiker und Stratege. Und so wundert es kaum, dass er einen Verführungsplan entwirft, der sich der Mittel der Logik bedient.
2: In Liebe zu diesem Mädchen entflammt, suchte ich nach einer Gelegenheit, um sie durch täglichen Verkehr in ihrem Hause mir vertraut zu machen und sie leichter zur Hingabe zu verleiten. Zu diesem Zweck habe ich mit dem schon genannten Onkel der jungen Frau verhandelt, wobei einige seiner Freunde vermittelten. Er möge mich in sein Haus, das ganz in der Nähe meiner Schule lag, zu einem beliebigen Mietpreis aufnehmen. Ich gebrauchte dabei den Vorwand, dass die Sorge für meinen Haushalt mein Studium erheblich behindere und der Aufwand mich allzu sehr belaste.
1: Abelards Plan gelingt. Der Ehrgeiz des Onkels in Bezug auf die Bildung seiner Nichte kommt ihm dabei zugute.
0: Abélard wird als Lehrer im Hause aufgenommen. Er zieht ein und beginnt sich umfassend um die Bildung des Mädchens zu kümmern.
1: Wie hat sie sich wohl gefühlt, dieses junge Mädchen, das ihr Leben ganz dem Wissen verschrieben hat? Sie begegnet der wissenschaftlichen Autorität ihrer Zeit, dem Star der philosophischen Studien, allseits bewundert und verehrt, und nicht zuletzt dem Mann, nach dem alle Frauen heimlich schmachten. Später einmal wird sie in einem Brief über diese Zeit schreiben.
4: Wer, frage ich, beeilte sich nicht, euch zu erblicken, wenn ihr in der Öffentlichkeit erschient? Und zogt ihr euch zurück? Folgte man euch da nicht mit gerecktem Hals und unverwandtem Blick? Sehnte sich nicht jede Frau, jede Maid nach dem Abwesenden? Glühten sie nicht alle für euch? Und erröteten sie nicht, wenn ihr zugegen wart?
1: Und dieser Mann schläft nun jede Nacht wenige Zimmer von ihrem entfernt, ist nun jeden Tag ihr persönlicher Hauslehrer. Ihr Onkel ist begeistert, den berühmten Professor als Pensionsgast in seinem Hause zu haben und setzt große Hoffnungen in seinen Unterricht. Ja, mehr noch.
2: Er überließ sie offensichtlich ganz und gar meiner Erziehung und bat mich obendrein dringend, ich möchte doch ja alle freie Zeit, wenn ich von der Schule zurückgekehrt sei, sei es bei Tag oder bei Nacht, auf ihren Unterricht verwenden. Ja, wenn ich spürte, dass sie nachlässig sei, solle ich sie rücksichtslos züchtigen. Wenn er sie mir nicht bloß zur Ausbildung, sondern auch zur heftigen Züchtigung auslieferte, was tat er da anderes, als meinem Wünschen, vollkommene Freiheit zu gewähren und mir Gelegenheit zu bieten, auch wenn ich nicht wollte, sie, wenn ich es mit Schmeicheleien nicht vermochte, mit Drohungen und Schlägen umso leichter umzustimmen. Was soll ich weiter sagen? Zuerst ein Haus, dann ein Herz und eine Seele verbinden uns. Unter dem Vorwand des Unterrichts gaben wir uns ganz der Liebe hin.
4: Nicht allein, was wir getan, sondern auch die Orte, die Stunden, in denen wir es getan, haben sich so fest meinem Herzen eingeprägt, dass ich immer wieder aufs Neue alles mit dir durchlebe. Und auch wenn ich schlafe, mich nicht von ihnen löse.
2: Waren die Bücher aufgeschlagen? Wurden mehr Worte über die Liebe als über den Lesestoff gewechselt? Gab es mehr Küsse als Sätze? Wanderten die Hände öfter zum Busen als zu den Büchern? Spiegelte die Liebe häufiger die Augen ineinander, als dass die Lektüre sie auf die Schrift gelenkt hätte?
4: Jene Wonnen der Liebenden, die wir miteinander genossen, waren mir so süß.
2: Keine Stufe der Liebe ließen wir Leidenschaftlichen aus. Und wo die Liebe etwas Ungeheuerliches erfinden konnte, wurde es ausprobiert.

0: Und je weniger wir diese Freuden erfahren hatten, umso glühender verharrten wir in ihnen. Und umso weniger wandelten sie sich in Überdruss.
1: Mein Herz war ja nicht mehr mein, sondern bei dir.
2: Abélard verfasst zahlreiche Lieder und Gedichte über diese Liebe. Heute ist, trotz intensiver Bemühungen der Literaturwissenschaft, einzelne Gedichte als solche zu identifizieren, keines davon bekannt.
3: Und das, obwohl sich diese Lieder großer Beliebtheit erfreuen. Ja, man kann sagen, bald singt ganz Paris die Lieder von Abélards und Heloises Liebe.
1: Ihr habt so viele Gedichte und Liebesweisen geschrieben, die um ihres schönen Wortlauts und ihrer lieblichen Melodie willen oft und viel gesungen, eure Namen in aller Munde lebendig erhielten. Allein schon die Süße der Melodie hinderte selbst die Ungebildeten daran, sie zu vergessen. Und das vor allem war der Zauber, mit dem ihr den Frauen Seufzer der Liebe entlocktet. Die große Mehrzahl dieser Gedichte feierte unsere Liebe. Und so klang mein Name in kurzem weit hinaus in die Lande und weckte in mancher Frau die Eifersucht.
3: Angesichts dieser Umstände verwundert es, dass es den beiden so lange gelingt, das verbotene Liebesverhältnis vor dem Onkel geheim zu halten. Denn selbst in Abélards Vorlesungen wird schnell klar, welche Gedanken den genialen Dialektiker seit kurzem bewegen. Seine Verwirrung ist nur zu offensichtlich.
0: Meine Vorträge waren gleichgültig und matt. Nicht mehr aus der Eingebung, sondern aus dem Gedächtnis erwuchs meine Rede. Ich wiederholte fast nur meine alten Lesungen. Und wenn ich dann und wann noch imstande war, ein Lied zu dichten, so war es die Minne, nicht die Philosophie, die es mir eingab.
2: Die Qualität seiner Vorlesungen nimmt rapide ab. Abélards Schüler beginnen, den gefallenen Denker zu beklagen. Sie jammern und beschweren sich.
0: Je mehr mich die Leidenschaft der Sinnenfreuden überschwemmte, desto weniger dachte ich an Studium und Schule. Es war für mich ein gewaltiger Verdruss, dorthin zu gehen oder dort zu bleiben. Zugleich war es ein aufreibendes Leben. Meine Nächte gehörten der Liebe, die Tage der Arbeit.
3: Die Tage gehören der Arbeit, die Nächte der Liebe. Es ist unschwer zu erraten, was von beiden wichtiger ist. Monatelang genießen Abélard und Heloise so die Freuden ihrer verbotenen Liebe.
2: Der Eklat, der dem späteren Skandal vorausgeht, lässt nicht lange auf sich warten. Abélard schreibt in seiner Historia Calamitatum:
0: Nur wenigen konnte ein so klarer Sachverhalt entgehen. Eigentlich niemandem, wie ich glaube, außer dem, dessen Ehre es am meisten betraf, dem Oheim des Mädchens selbst. Aber, wenn auch spät, einmal weiß man es doch. Was alle entdecken, bleibt einem einzigen nicht leicht verborgen.
2: Es kommt, wie es kommen musste. Eines Tages entdeckt Fulbert das Liebesverhältnis, von dem schon ganz Paris spricht. Enttäuscht über sein missbrauchtes Vertrauen, wird er rasend vor Wut und wirft den Verführer Abélard aus dem Haus.
0: Ach, welchen Schmerz bereitete diese Entdeckung dem Oheim. Wie groß war der Schmerz, der die Liebenden selbst durch die Trennung traf. Welche Schamröte überströmte mich. Mit welcher Verzweiflung peinigte mich die Pein des Mädchens? Welche Qualen, welche Trauer über meine Beschämung stand sie aus? Keiner jammerte über das, was ihm, sondern was dem anderen zugestoßen war. Jeder beklagte nicht sein eigenes Missgeschick, sondern nur das des anderen.
3: Bald darauf bemerkt Heloise, dass sie ein Kind erwartet. Freudig benachrichtigt sie Abélard in einem Brief. Als sich eine günstige Gelegenheit bietet, fasst dieser einen kühnen Plan. Eines Nachts, als Fulbert nicht zu Hause ist, entführt er heimlich seine Geliebte aus dem Haus des Onkels und bringt sie zu seiner Schwester Dionysia in die Bretagne. Heloise ist in Sicherheit.
0: Der Oheim gebärdete sich bei seiner Heimkehr wie verrückt. Nur wer es selbst mit ansah, kann sich eine Vorstellung machen von der Heftigkeit seines Schmerzes und davon, wie sehr ihn die Niedergeschlagenheit überfiel. Er wusste nicht, was er mir antun, welche Rache er an mir nehmen sollte. Mich zu töten oder mir leiblichen Schaden zuzufügen, davon hielt ihn die Angst ab, seine vielgeliebte Nichte möchte dies in meiner Heimat zu büßen haben. Auch konnte er sich nicht etwa meiner bemächtigen und mich mit Gewalt in irgendeinen Gewahrsam bringen, denn gerade darin sah ich mich sehr vor. Ich zweifelte nicht, dass er, wenn er es vermöchte oder wagte, ziemlich rasch zuschlagen würde.
2: Heloise bleibt bei ihrer Schwägerin in der Bretagne. 1118

0: bringt sie dort einen Sohn zur Welt. Sie gibt ihm den Namen Petrus Astrolabius, der nach den Sternen greift.
1: Einige Monate später bekommt Abelard schließlich Mitleid mit dem Onkel, den der Verlust seiner Nichte immer noch quält. Zudem
2: machte ich mir Gewissensbisse über die Art und Weise, wie ich ihn um meiner Liebe willen hintergangen hatte, und klagte mich des schwärzesten Verrates gegen ihn an. So ging ich denn zu ihm. Ich bat ihn um Vergebung. Ich bot ihm jede beliebige Entschädigung an. Ich beteuerte ihm, dass niemand über meine Tat befremdet sein könne, der die Macht der Liebe einmal erfahren habe.
1: Schließlich bietet Abelard auch an, die von ihm entehrte Heloise zu heiraten. Allerdings unter der Bedingung, dass diese Heirat geheim bleibe, damit sein Ruf keinen Schaden nehme.
0: Es ist das Jahr 1118. 43 Jahre zuvor hat Papst Gregor VII. In seinem Dictatus Papae die Priesterehe öffentlich angeprangert. Eine Ehe wäre für Abelards weitere theologische Karriere zwar nicht unmöglich, aber schädlich.
1: So ist Heloise gegen diese Heirat, die sie als Belastung für ihren Geliebten empfindet.
3: Gott ist mein Zeuge. Ich habe je und je in dir nur dich gesucht, dich schlechthin. Nicht das Deine, nicht Hab und Gut. Ein festes Eheband, eine Morgengabe. Habe ich je danach gefragt? Du bist mein Zeuge, nicht meine Lust, nicht mein Wille war je mein Ziel. Nein, nur deine volle Befriedigung. In dem Namen Gattin hören andere vielleicht das Hehre, das Dauernde. Mir war es immer der Inbegriff aller Süße, deine Geliebte zu heißen. Ja, bitte zürne nicht, deine Schlafbuhle, deine Dirne. Herr, Gott, sei du mein Zeuge. Wenn der Kaiser käme, der Beherrscher der ganzen Welt, sich herabließe, mich zu ehelichen, wenn er mir dabei die ganze Erde verschriebe und verbriefte zum ewigen Besitz, süßer und würdiger achtete ich's, deine Dirne zu heißen, als seine Kaiserin.
0: Der Onkel jedoch ist mit einer geheimen Heirat einverstanden. Er zeigt sich versöhnt.
2: Er gab mir sein Wort und das seiner Familie, und unter Küssen schloss er mit mir Frieden. Unter Küssen schloss er mit mir Frieden, nur um mich desto sicherer zu verraten. Sofort kehrte ich in meine Heimat zurück, um meine Geliebte abzuholen und zu meiner Frau zu machen. Sie schwor, dass keine Genugtuung ihren Onkel in dieser Sache jemals friedlich stimmen könne. Es zeigte sich später, dass sie recht hatte. Wir ließen unser neugeborenes Kind in der Obhut meiner Schwester und kehrten heimlich nach Paris zurück. Dort wurden wir nach wenigen Tagen, eines Morgens in aller Frühe, durch den ehelichen Segen verbunden.
0: Die Hochzeit findet in Paris statt. Fulbert ist als Zeuge anwesend, sowie einige engere Verwandte des Brautpaares.
2: Danach trennten wir uns heimlich. Jeder ging seiner Wege. Und von da an sahen wir uns nur noch selten und verstohlen, da wir möglichst geheim hielten, was wir getan hatten.
1: Nach einiger Zeit jedoch bricht Fulbert sein Versprechen. Er beginnt, die Hochzeit bekannt zu machen. Heloise versucht verzweifelt, Abelard zu schützen. Sie streitet alles ab und schwört unter Verwünschungen, dass alles erlogen sei. Es kommt zu einer heftigen Auseinandersetzung mit ihrem Onkel, der sie mit Beleidigungen und Schmähungen überhäuft.
0: Abelard muss um seinen Posten als Kanoniker und Dozent fürchten. Er bringt seine Geliebte und Ehefrau in das Kloster, in dem sie als kleines Mädchen erzogen und ausgebildet worden ist. Das Kloster Argentieu bei Paris. Der heilige Ort hindert die beiden jedoch nicht, ihrer Liebe Ausdruck zu geben. Später schreibt er in einem Brief an Heloise:
2: Als du nach unserer Verheiratung bei den Nonnen im Kloster Argentieu lebtest, kam ich eines Tages privat, um dich zu besuchen. Und du weißt wohl noch, was dort die Unbändigkeit meiner Leidenschaft mit dir trieb. Und zwar in einem Winkel des Refektoriums selber, da wir sonst keinen Ort hatten, wohin wir uns hätten zurückziehen können. Du weißt, welchen Schamlosigkeiten meine zügellose Begierde unsere Leiber preisgegeben hatte, so dass weder Schamgefühl noch Gottesfurcht, selbst in den Tagen der Passion unseres Herrn und an den höchsten Festen, mich vom Wälzen im Schmutz abhalten konnte. Denn so sehr kettete mich die Glut meiner Begierde an dich dass ich jene elenden Genüsse, deren Namen uns schon erröten machte, Gott und mir selbst vorzog.
0: Heloise bleibt in den Klostermauern, ohne den Schleier zu nehmen, also ohne als Nonne in den Orden einzutreten.
2: Als sie davon hörten, glaubten Fulbert und seine Verwandten, ich hätte sie jetzt erst recht hintergangen und Heloise zur Nonne gemacht, um sie loszuwerden. Aufs Höchste entrüstet, verschworen sie sich gegen mich.
3: Solange wir die Freuden einer beklemmenden Liebe genossen und, um ein anstößiges, aber bezeichnendes Wort zu gebrauchen, der Hurerei uns hingaben, so lange hat uns die göttliche Strenge verschont. Als wir aber anstelle der verbotenen Liebe die erlaubte setzten und das Anstößige unserer Hurerei durch ein ehrbares Ehebündnis bedeckt hatten, da erst hat uns der Herr in seinem Grimm seine gewaltige Hand fühlen lassen.
2: Nachdem sie meinen Diener mit Geld bestochen hatten, nahmen sie eines Nachts, als ich ruhig in einer abgeschiedenen Kammer schlief, die grausamste und beschämendste Rache an mir, welche die Welt mit höchstem Entsetzen vernahm.
1: Mittelsmänner Fulberts überfallen den schlafenden Abelard und
2: schnitten mir die Körperteile ab, mit denen ich begangen hatte, was sie beklagten. Die Täter flüchteten wenig später. Zwei von ihnen, die man festnehmen konnte, wurden ihre Augen und Genitalien beraubt. Einer davon war jener Diener, der stets in meiner Umgebung gewesen und durch seine Geldgier zum Verrat an mir verleitet worden war.
0: Die Kastration hat für den Auftraggeber Fulbert relativ geringe Folgen. Er wird vom Kapitelgericht mit der Konfiszierung seiner Güter bestraft. Die Chorleitung von Notre-Dame bleibt jedoch weiterhin in seiner Hand.
1: Diese Strafe genügt Abelard nicht, doch er verzichtet auf eine Klage in Rom, da er wenig Aussicht auf Erfolg hat. So verbleibt er mit tiefen seelischen Wunden.
2: Als es Tag wurde, strömte die ganze Stadt vor meiner Wohnung zusammen. Wie sie verwundert herumstanden, wie sie jammerten, wie sie mich mit Geschrei quälten und mit Klagegeheul aufregten, lässt sich schwer, ja unmöglich ausdrücken. Ich fühlte mehr die Scham als die Verletzung, litt mehr an der Schmach als am Schmerz. Dieser unerhört peinliche Fall. In welch untröstliche Betrübnis wird dieser Schlag meine Eltern und Freunde versetzen? Wie weit wird die Kunde von dieser seltenen Schmach die ganze Welt durchlaufen? Blieb mir überhaupt noch ein Ausweg? Welchen Mut würde es kosten, mich in der Öffentlichkeit zu zeigen? Einer, auf den alle mit Fingern deuten, über den sich alle das Maul zerreißen. Würde ich nicht ein ungeheuerliches Schauspiel bieten?
1: Stark unter der demütigenden Situation leidend, rettet sich Abelard ins Kloster Saint-Denis im Norden von Paris. Er ist völlig mittellos. Sein Vermögen hat er bereits durch seinen vorherigen Lebenswandel und die Pflegekosten für Heloise im Kloster Argentieu verloren. Er tritt in das Kloster ein und legt das Mönchsgelübde ab. Bald darauf erhält er die Priesterweihe. Das geschieht jedoch nicht aus Liebe zu Gott.
2: In dieser furchtbar verzweifelten Lage trieb mich weniger eine religiöse Bekehrung, ich gestehe es offen, als die Verlegenheit meiner Scham in die abgeschiedenen Räume des Mönchsklosters.
0: An dieser Stelle könnte die Geschichte eigentlich enden. Abelard geht ins Kloster und widmet sich wieder seiner Philosophie. Heloise überwindet ihre Jugendliebe, heiratet erneut und wird glücklich. Die beiden bleiben für immer in Freundschaft verbunden und alles wird gut.
1: Das wäre ein durchaus mögliches Ende. Doch hätte die Geschichte so geendet, wäre sie nicht jahrhundertelang bewahrt und erzählt worden. Dann wäre Abelards und Heloise Liebe vielleicht nichts als ein unerhörter Skandal gewesen, der so bald Vergessenheit gefunden hätte wie die Lieder, die einst ganz Paris ihrer Liebe gesungen hat. Doch nein, so hat die Geschichte eben nicht geendet. Mit dem Eintritt ins Kloster ist Heloise für Abelard unwiderruflich verloren. Doch wenn er sie nicht haben kann, soll sie auch keinem anderen Mann gehören. Und er drängt Heloise, sein Schicksal zu teilen. Und zwar solle sie, als ob er ihr nicht ganz traue, noch vor ihm die ewigen Gelübde ablegen und Nonne werden.
3: Nicht Frömmigkeit, sondern dein Befehl allein hat mich

0: in blühender Jugend zur Düsternis des Klosterlebens hingezogen. Von Gott darf ich dafür keinen Lohn erwarten, da ich nichts aus Liebe zu ihm bisher getan habe. Das steht fest.
1: Ihre Freunde und Verwandten versuchen verzweifelt, sie von diesem Schritt abzuhalten.

0: Einen Befehl ohne Zögern, wenn du dich in die Hölle stürztest, dir vorangeeilt oder gefolgt. Mein Herz war ja nicht mehr mein, sondern bei dir. Und wenn es jetzt auch bei dir nicht mehr ist, ist es nirgendwo, denn ohne dich kann es überhaupt nicht mehr sein. Da du bei Gott deine Zuflucht suchtest, bin ich dir gefolgt.
1: Und so trugen wir nun beide das geistliche Gewand. Ich in der Abtei von Saint-Denis, sie im Kloster von Argentieu.
0: Meine Liebe schlug um in Wahnsinn. Sie opferte in hoffnungslosem Verzweifeln das einzige Ziel ihrer Sehnsucht. Ohne Zaudern, du gabst ihr den Befehl, brachte ich mein altes Gewand und mein altes Herz zum Opfer, um aller Welt zu zeigen, wie ich dein eigen sei, mit Leib und Seele.
2: Nach dem Eintritt ins Kloster beginnt Abélard wieder zu schreiben. Er vollendet seine Theologica Summi Boni, eine Exhortatio an seine Mitbrüder entsteht.
3: Von allen körperlichen Sehnsüchten frei, widmet sich Abélard nunmehr ganz seinen geistigen Studien. Sein Ruhm ist nach wie vor ungebrochen. Er beginnt wieder Vorlesungen zu halten. Von Schülern wird er regelrecht überrannt. Sie folgen ihm sogar in die Einsamkeit.
1: Da nun jene mir unaufhörlich zusetzten und zudringlich bei mir anklopften, auch der Abt und die Brüder sich einmischten, zog ich mich in eine Einsiedelei zurück, um meine gewohnte Lehrtätigkeit wieder aufzunehmen. Hier strömte nun eine solche Menge von Schülern zusammen, dass weder der Raum für Quartiere noch das Land für Nahrungsmittel ausreichte.
0: Ihrem Herrn, ja vielmehr Vater, ihrem Gatten, vielmehr Bruder, seine Magd, nein, seine Tochter, seine Gattin, nein, seine Schwester, ihrem Abélard, Heloise. Du weißt es, Geliebter, und alle Welt weiß es, wie viel ich in dir verloren habe. Und dass mir aus der Art und Weise des Verlustes ein unvergleichlich viel größerer Schmerz erwächst als aus dem Unglück selbst. Aber je mehr Grund zum Schmerz vorhanden ist, desto mehr müssen auch stärkere Trostmittel angewandt werden. Allerdings nicht von einem anderen, sondern von dir allein, der du meines Leidens Grund bist. Du allein magst meines Trostes Gnade sein. Du allein kannst mich elend machen, du nur mich erfreuen und trösten. Und du allein schuldest es mir, jetzt ganz besonders. Da ich alles, was du befahlst, so vollkommen erfüllt habe, dass ich mich selbst auf deinen Befehl zu vernichten traute, denn dir zuwiderhandeln könnte ich nicht.
3: Jahre vergehen, in denen die beiden nichts voneinander hören. Kein Brief, kein Besuch.
0: Nur das eine sag mir, wenn du kannst. Warum ich nach unserem Eintritt ins Kloster, den du allein beschlossen hast, so sehr deiner Nachlässigkeit und Vergesslichkeit zum Opfer gefallen bin, dass ich mich weder an einem Gespräch mit dem Anwesenden erquicken, noch mit einem Brief des Abwesenden trösten könnte. Warum das? Sag es, wenn du kannst. Oder ich spreche aus, was ich denke, ja, was jedermann argwöhnt.
2: Abélard veröffentlicht seine Autobiografie Historia Calamitatum, die Geschichte meiner Leiden. Sein ganzes bisheriges Leben, also auch seine Liebesgeschichte mit Heloise, wird darin ausführlich beschrieben.
0: Ach, Begierde mehr als Freundschaft verband dich mit mir. Glut der Sinnenlust mehr als Liebe. Wo dahin ist, was du begehrtest, ist zugleich erloschen, was du um dessen Willen eins an den Tag legtest. Das, mein Geliebter, ist nicht etwa meine Meinung, sondern die aller. Keine besondere, sondern eine allgemeine. Keine private, sondern eine öffentliche. Wenn es doch nur mir allein so erschiene und deine Liebe einige Fürsprecher zu ihrer Entschuldigung fände, durch die mein Schmerz einigermaßen gelindert würde, könnte ich doch Umstände erfinden, dich zu entschuldigen und zugleich mein Elend zu verdecken.
3: Als Eloise dieses Buch

0: Buch in die Hände fällt, ist sie gekränkt. Sie greift zur Feder und schreibt einen Brief, den ersten nach Jahren der Trennung.
1: Ich beschwöre dich. Denke daran, was ich für dich getan habe. Und vergiss nicht, was du mir schuldest. Als ich des Fleisches Lust in deinen Armen genoss, da durften die meisten unsicher sein, ob ich es aus Liebe oder Lüsternheit trieb. Jetzt aber zeigt ja der Ausgang, unter welchem Vorzeichen ich begann. Alle Freuden habe ich mir versagt, um deinem Willen zu gehorchen. Nichts habe ich mir zurückbehalten, als ganz und gar nur dir zu gehören. Darum, bei Gott, dem du dich anheimgegeben, beschwöre ich dich. Schenke mir deine Gegenwart, so gut du kannst, und schreib mir zum Trost wenigstens etwas. Bedenke, was du mir schuldest, und höre, was ich verlange. Und so will ich den langen Brief mit dem kurzen Wort beschließen: Leb wohl, du mein Ein und Alles.

0: an Eloise, seine geliebte Schwester in Christo, Abelard, ihr Bruder im Herrn. Dass ich seit unserem Rückzug aus der Welt zu Gott noch keine Worte des Trostes und der Mahnung an dich geschrieben habe, darfst du nicht meiner Gleichgültigkeit zuschreiben, sondern deiner eigenen Klugheit, auf die ich mich allzeit besonders verlasse. Ich dachte nicht, dass du sie nötig hättest, da dich die göttliche Gnade mit allem, was Not tut, überreichlich ausgestattet hat.
1: Ihrem Ein und Alles, nach Christus die Seinige, ganz in Christus. Aber was bleibt mir noch zu hoffen, wenn ich dich verloren habe? Von dir bleibt mir nur noch das eine, dass du lebst, da die Wonnen, die ich einst bei dir fand, mir versagt sind. Ja, nicht einmal deine Gegenwart ist mir vergönnt zu genießen, dass ich doch von Zeit zu Zeit wenigstens mich wiederfinden könnte. Oh, wenn es mir doch gestattet wäre zu sagen, o du grausamer Gott, grausam in allen Stücken.
0: Wenn es dir aber in deiner Bescheidenheit anders erscheint und du auch in religiösen Dingen meine schriftliche Belehrung benötigst, so schreibe mir, worüber du belehrt sein willst, und ich werde dir zurückschreiben, soweit der Herr es mir vergönnt.
1: Ich aller Unglücklichen, Unglücklichste, könnte ich durch anhaltende Reue und Zerknirschung jene Wunde, die man dir geschlagen hat, nur einigermaßen gut machen. Allein lass mich die ganze Schwachheit meines geängsteten Herzens bekennen. Ich finde in mir nicht die Reue, mit der ich Gott versöhnen könnte. Ja, ich muss ihn vielmehr der größten Grausamkeit zeihen, statt ihn durch reuige Bußfertigkeit zu begütigen.
0: Bedenke, dass du über mir stehst, seit der Zeit, da du als die Braut meines Herrn meine Herrin geworden bist. Glücklicher Tausch des Ehebundes, der dich einstmals die Gattin eines armen, elenden Menschen nun in das Brautgemach des Königs aller Könige erhebt und dich durch dieses Ehrenvorrecht nicht allein über deinen bisherigen Gatten, sondern über alle Knechte dieses Königs erhöht.
1: Wie kann man da von wahrer Reue sprechen, wo das Herz den Willen zur Sünde noch festhält und in den alten Sehnsüchten glüht? Es ist für jeden leicht, den Leib durch äußerliche Bußübung zu kasteien. Aber unendlich schwer ist es, das Herz loszureißen von der Sehnsucht nach den höchsten Genüssen. Jene Wonnen der Liebenden, die wir miteinander genossen, waren mir so süß, dass sie mir weder missfallen noch eben aus dem Gedächtnis schwinden können. Wohin ich mich wende, immer stehen sie mir vor Augen und wecken sehnsüchtiges Verlangen. Nicht einmal in meinem Schlummer verschonen mich die lockenden Fantasien. Mitten im feierlichen Hochamt, wo das Gebet reiner sein soll als sonst, haben mein armes Herz so ganz jene wollüstigen Fantasiegebilde eingenommen, dass ich nur für ihre Lüsternheiten offen bin, nicht für das Gebet, die ich aufstöhnen müsste über das Begangene, seufze lieber nach dem Vergangenen.
0: An die Braut Christi, der Knecht Christi. Du weißt, welchen Schamlosigkeiten meine zügellose Begierde unserer Leiber preisgegeben hatte. Es war so weit gekommen,

0: bekommen, dass die göttliche Milde mich offenbar nicht anders mehr retten konnte als dadurch, dass sie mir diese Genüsse ohne irgendeine Hoffnung von Grund auf beschnitt. So bin ich um denjenigen Teil meines Körpers verkürzt, welcher Sitz der Lust war und die Ursache meiner Begehrlichkeit. Es war also nur gerecht, dass das Glied getroffen wurde, das an mir das Ganze begangen hatte. Dies hat mich an Leib und Seele von aller Unreinheit abgeschnitten, in die ich versunken war. Und für den heiligen Dienst des Altars machte es mich umso tauglicher, als mich nun kein fleischliches Gelüste mehr störte.
1: Und nicht allein, was wir getan, sondern auch die Orte, die Stunden, in denen wir es getan, haben sich so fest meinem Herzen eingeprägt, dass ich immer wieder aufs Neue alles mit dir durchlebe. Und auch wenn ich schlafe, mich nicht von ihnen löse. Dann und wann werden schon allein durch die Bewegung des Körpers meines Herzen Gedanken verraten und halten sich nicht zurück von unbedachten Worten. Man preist mich keusch, weil man die Heuchlerin nicht entdeckt. Man rechnet mir die Reinheit des Fleisches als Tugend an. Man nennt mich fromm zu einer Zeit, in der nur der geringste Teil Frömmigkeit, nicht Heuchelei ist.
0: Ich beschwöre dich noch einmal, höre auf mit diesen Klagen. Ich hätte gedacht, diese Verbitterung deines Herzens sei längst gewichen. Wenn du danach strebst, mir in allem gefällig zu sein, so lege sie ab, wenigstens deshalb, um mich nicht zu quälen. Nein, vielmehr, um mir außerordentlich gefällig zu sein. Könntest du's ertragen, wenn ich ohne dich dorthin ginge, dem du, wie du bekennst, selbst in die Hölle nachfolgen wolltest? Strebe wenigstens deshalb nach Frömmigkeit, dass du nicht von mir getrennt werdest, wenn ich zu Gott eile. Lebe wohl in Christo, du Braut Christi. In Christo lebe wohl und lebe Christo. Amen.
2: Die Briefe, die folgen, behandeln nur mehr religiöse Fragen und Angelegenheiten des klösterlichen Alltags. So entwirft Abelard, einer Bitte Eloise folgend, Ordensregeln für ihr Nonnenkloster.
3: Im Jahr 1122 erhält Abelard ein Stück Land am Ardusson bei Nogent-sur-Seine, Diözese Troyes. Dort errichtet er im März desselben Jahres ein kleines Oratorium. Er widmet es dem Heiligen Geist und nennt es Paraklet. Hier schreibt er sein Sic et non und nimmt seine Vorlesungen wieder auf.
0: Als das meine Schüler erfuhren, begannen sie von allen Seiten zusammenzulaufen und nachdem sie ihre Städte und Burgen verlassen hatten, die Einsamkeit zu bevölkern, statt geräumige Häuser sich enge Hütten zu bauen, statt raffinierter Speisen wilde Kräuter und Schwarzbrot zu genießen, statt weicher Betten sich ein Lager aus Binsen und Stroh herzurichten, statt der Tische Rasenbänke aufzustellen. Man hätte wirklich glauben können, sie wollten die alten Philosophen nachahmen.
3: 1123 wird Eloise Priorin des Klosters Argentieux und bekleidet damit nach der Äbtissin das zweithöchste Amt. Als der Abt Suger von Saint-Denis ein altes Besitzrecht auf das Kloster beansprucht, werden die Nonnen von dort vertrieben.
2: Heimatlos geworden, findet Eloise Zuflucht bei ihrem einstigen Geliebten und Ehemann Abelard. Dieser kümmert sich um sie und ihre geistigen Schwestern.
0: Während diese sich nun heimatlos in verschiedene Richtungen zerstreuten, erkannte ich, dass der Herr selbst mir hier eine Gelegenheit biete, für mein Oratorium zu sorgen. Ich kehrte nun dorthin zurück und lud Eloise mit den wenigen Nonnen, die noch an ihr hingen, nach dem Paraklet ein. Als ich sie dorthin geführt hatte, übereignete und schenkte ich ihnen das Oratorium mit allem, was dazugehörte. Und diese Schenkung hat, dank der Zustimmung und Verwendung des Landesbischofs, Papst Innozenz II. Ihnen und ihren Nachfolgerinnen durch ein Privilegium für alle Zeiten bestätigt.
3: Er hat, schreibt Abelards Biograf Etienne Gilson, nichts mehr auf Erden als das elende Stück Boden, das ihm ein Wohltäter geschenkt hat, sowie dieses armselige Oratorium und die wenigen Hütten, welche Schüler für ihn gebaut haben. Kaum weiß er, dass Eloise ohne Schutz herumirrt, da kommt er aus der tiefsten Bretagne herbeigeeilt und gibt ihr das Wenige, das er hat, als unbeschränktes Eigentum und unwiderrufliche Schätzung.

0: Ein ausgesprochen großzügiges Geschenk also, das wiederum Anlass zu Verleumdung und Verdächtigung gibt.
1: Dem legte die Schlechtigkeit meiner Feinde die gemeinsten Beweggründe unter. Ich sei eben noch immer im Banne sinnlichen Verlangens und könne den Verlust der einstigen Geliebten nicht verschmerzen.
0: Um diesen Gerüchten entgegenzuwirken, reist er wieder ab. Eloise aber erweist sich als geschäftstüchtig und bringt das kleine Oratorium zu dauerhafter Blüte. 600 Jahre lang werden hier Nonnen ein Zuhause finden. Sie leben nach den Ordensregeln, die Abelard für sie entworfen hat, und singen Hymnen, die er für sie komponiert hat. Eloise und Abelard sind bis an ihr Lebensende durch einen intensiven Briefwechsel miteinander verbunden. Von Liebe sprechen sie nie wieder.
2: Nach zahlreichen Mordanschlägen, denen Abelard nur knapp entgehen kann, wird er im April 1121 seiner kritischen Geisteshaltung wegen vor das Konzil von Soissons geladen. Seine Schrift Theologica Summi Boni muss er eigenhändig verbrennen. 1140 verurteilt ihn Papst Innozenz II. Als Ketzer und verhängt über Peter Abelard den Bann.
1: Gott ist mein Zeuge. So oft ich vernahm, dass eine Versammlung von Männern der Kirche zusammentrete, fürchtete ich schon, es geschehe zu meiner Verurteilung. Schreckensstarr, wie vor dem Schlag eines herabfahrenden Blitzes, wartete ich darauf, dass ich als Ketzer oder Heide vor ihre Versammlungen und Schulen geschleppt würde. Und in der Tat, meine Feinde verfolgten mich mit derselben unbarmherzigen Wut, wie die Ketzer einst den heiligen Athanasius.
2: 1141 beginnt sich Abelards Gesundheitszustand zu verschlechtern. Er leidet an der Krätze und vermutlich an Lungentuberkulose. Im darauffolgenden Jahr, am 21. April 1142, stirbt Abelard, 63-jährig, in Saint-Marcel bei Chalon-sur-Saône.
0: Abelard wird in Saint-Marcel begraben, doch Eloise bittet darum, den Leichnam ihres Geliebten zu ihr zu bringen. Im November 1142 wird er zu ihr ins Parakletkloster überführt. Der Abt Petrus Venerabilis spricht ihn von all seinen Sünden frei und verfasst auf Eloises Anweisung die Grabinschrift.
3: Peter Abelard liegt hier. Ihm allein stand offen, was immer auch zu wissen war.
0: Eloise überlebt Abelard um etwa 20 Jahre. Sie stirbt am 16. Mai 1164 und wird an seiner Seite in der Gruft im Paraklet beerdigt.
2: Während der Französischen Revolution wird das Grab der beiden Liebenden verwüstet. 1817 werden Abelard und Eloise auf den Friedhof Père Lachaise in Paris gebracht.
0: Bis in unsere Tage hinein kann man dort an Sommersonntagen Männer und Frauen sehen, welche die Grabstätte mit Blumen schmücken.
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0: Wer sich an der Liebe laben will, braucht Hoffnung und Glaube. Sie hörten abschließend The Gothic Voices unter Christopher Page mit dem Lied eines unbekannten Meisters aus dem 14. Jahrhundert.
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2: Am Mikrofon ist Felix Schneider-Storm. Im Vorjahr hat es hierzulande wieder mehr Organspenden und damit auch mehr Organtransplantationen gegeben. Das zeigen die aktuellen Zahlen der Gesundheit Österreich GmbH, dem Nationalen Gesundheitsforschungsinstitut. Katja Atthofer hat sich die Zahlen angesehen.
3: Die Bilanz für das Vorjahr sieht erfreulich aus, sagt Stefan Milchow, Transplantleiter bei der Gesundheit Österreich.
4: Im Vorjahr konnten wir 733 Organtransplantationen durchführen. Das ist gegenüber dem Jahr 2024 ein Plus um 15%.
3: Im internationalen Vergleich liegt Österreich damit im Mittelfeld.
4: Beispielsweise im Bereich der Lungentransplantation weisen wir die zweithöchste Frequenz nach Spanien aus und haben hier ein sehr etabliertes Lungentransplantationsprogramm.
3: Mit Ende des Vorjahres waren 725 Personen auf der Warteliste für ein Organ.
4: Wobei die größte Anzahl das Nierenorgan betrifft, da haben wir rund 580 Personen auf der Warteliste registriert.
3: Die Niere ist also mit Abstand die Nummer 1, gefolgt von Herz, Lunge und Leber.
2: Die EU treibt den Beitrittsprozess der Ukraine voran. EU-Botschafter der 27 Mitgliedstaaten haben die formellen Verhandlungen eingeleitet, nachdem Ungarn sein Veto zurückgezogen hat. Zuvor hatte Ungarns neuer Regierungschef Peter Madja nach eigenen Angaben eine Einigung über die Rechte der ungarischen Minderheit in der Ukraine erzielt. EU-Erweiterungskommissarin Marta Kos betont, es sei an der Zeit, die Beitrittsgespräche mit der Ukraine und Moldau zu beschleunigen. Die erste Verhandlungsphase wird die Themen Rechtsstaatlichkeit und Demokratie umfassen. In Albanien wehrt sich die Bevölkerung gegen ein geplantes Luxusresort auf der Insel Sasan. Jared Kushner, Schwiegersohn von Ex-US-Präsident Trump, möchte dort mit seiner Firma

0: mal investieren. Einheimische und Umweltschützer protestieren bereits seit Mai gegen die Bebauung des Schutzgebiets, das Heimat von Flamingos und Meeresschildkröten ist. Albaniens Premier Edi Rama unterstützt das Projekt aber weiterhin. Derzeit laufen Ermittlungen wegen möglicher Gesetzesverstöße. Kushner hatte zuvor schon ein ähnliches Projekt in Serbien geplant, das wegen heftiger Proteste gescheitert ist. Das österreichische Herren-Fußball-Nationalteam ist seit gut einer Stunde am Weg in die USA zur Fußball-Weltmeisterschaft. Zuvor wurde die Mannschaft am Flughafen Wien-Schwechat noch feierlich von Bundespräsident Alexander Van der Bellen verabschiedet. So viel zu den Nachrichten. Am Mikrofon verabschiedet sich Felix Schneider-Storm. Und jetzt haben wir noch die Wetteraussichten für Sie.
1: Sonnig geht es in weiten Teilen Österreichs weiter und es wird sehr warm mit 22 bis 28 Grad. Anders im Westen, hier werden die Wolken allmählich mehr und gegen Abend bilden sich Regenschauer und Gewitter, die sich in der Nacht dann bis etwa Amstetten und Villach ausbreiten, gemeinsam mit Westwindböen. Morgen dann spürbar kühler, windig und verbreitet Regenschauer, von Westen her allmählich aber auch wieder Sonne. Am Wochenende zeitweise sonnig und wärmer, an den Nachmittagen auch Schauer und Gewitter. So viel zum Wetter mit Nicola Biermeier.

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1: Die Suche nach Schönheit und Sinn angesichts von Gewalt und dem Verschwinden gemeinsamer Werte, das ist seit jeher Thema von Musik. Vier Werke, die sich auf unterschiedliche Weise damit befassen, stehen in dieser Matinee auf dem Programm. Maurice Ravels Klavierkonzert für die linke Hand, verfasst für den kriegsversehrten Paul Wittgenstein, davor Igor Strawinskys Konzert für Klavier- und Blasinstrumente. Und im zweiten Teil dann Avo Perths Nekrolog, eine Anklage gegen politische Gewaltideologien, und Leonard Bernsteins Symphonic Dances, die in Reaktion auf soziale Spannungen in den USA entstanden. Es spielt das Gewandhausorchester Leipzig unter David Robertson. Der Solist ist Kirill Gerstein. Zu einer Aufnahme aus dem Leipziger Gewandhaus vom 17. Oktober 2025 heißt sie Bernhard Eppensteiner sehr herzlich willkommen. Ein Künstlerzimmer gibt es naturgemäß auch in der Feiertagsmatinee. Da ist heute Anna Bernreiter zu Gast um ca. 11.48 Uhr. Die Regisseurin inszeniert derzeit zwei surreale Einakter in der Wiener Kammeroper. Das Konzert für Klavier- und Blasinstrumente hat Igor Strawinsky Anfang der 1920er Jahre in Paris komponiert. Bei der Uraufführung im Mai 24 spielte er selbst. Die Aufführungsrechte behielt er sich dann aber mehrere Jahre lang für sich, da er unbedingt verhindern wollte, dass, Zitat, unfähige oder romantische Hände das Stück vor einem anspruchslosen Publikum interpretieren. Drei Sätze hat das Konzert für Klavier- und Blasinstrumente: Largo Allegro Maestoso, der erste, Largo, der zweite, und Allegro Agitato Lento Stringendo, der dritte Satz. David Robertson dirigiert das Gewandhausorchester Leipzig. Der Solist ist Kirill Gerstein.

Das war das Konzert für Klavier und Blasinstrumente von Igor Strawinsky mit Kirill Gerstein und den Bläsern des Gewandhausorchesters Leipzig unter der Leitung von David Robertson. Jazzige Schärfe und sehr schwierige Solopassagen, die Ausdauer verlangen. Das zu bewältigen, verlangt das Klavierkonzert für die linke Hand von Maurice Ravel. Der Auftraggeber, der Pianist Paul Wittgenstein, der im Ersten Weltkrieg seinen rechten Arm verloren hatte, war anfangs überhaupt nicht einverstanden mit Ravels Musik und schimpfte: «Wenn ich ohne Orchester hätte spielen wollen, hätte ich kein Klavierkonzert bestellt.» Nun, der Rest ist Geschichte und das Stück gilt als einzigartiges Meisterwerk. Maurice Ravel, das Klavierkonzert für die linke Hand in D-Dur mit zwei ineinander übergehenden Sätzen. Lento der erste und Allegro der zweite. David Robertson leitet das Gewandhausorchester Leipzig, am Klavier Kirill Gerstein.

Begeisterung für Kirill Gerstein und das Gewandhausorchester unter David Robertson für diese Interpretation des Klavierkonzerts für die linke Hand von Maurice Ravel. Und der Solist Kirill Gerstein, der 1979 in der Sowjetunion geboren wurde, mittlerweile US-amerikanischer Staatsbürger ist und in Berlin lehrt und lebt, dankte dem Publikum in Leipzig mit einer speziellen Zugabe.

0: Kirill Gerstein spielte Für Alina, eines der kleinsten und zugleich bedeutendsten Werke im gesamten Schaffen von Arvo Pärt. Es entstand im Februar 1976 und war das erste Stück, mit dem Pärt eine längere Schaffenskrise überwinden konnte. Zudem ist es sein erstes im Tintin-Naboli-Stil, dem strenge mathematische Regeln zugrunde liegen, die Pärt aber ganz bewusst an einigen Stellen gebrochen hat. Als Hinweis, wie das Stück zu spielen sei, merkte der Komponist an, es solle in ruhiger, erhabener Weise gespielt werden, indem man auf sein Inneres lauscht. Mehr von Arvo Pärt gibt es hier nach dem Intermezzo, denn jetzt um 11.48 Uhr ist es Zeit für ein Gespräch über Oper als zeitgenössische, niederschwellige Kunst und Unterhaltung für alle.
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2: Die vorerst letzte Produktion an der Wiener Kammeroper ist ein zweiteiliger Abend, zwei Einakter aus dem 20. Jahrhundert, einer skurriler als der andere. Anna Bernreitner inszeniert diesen Abend mit Lady Magnesia von Mieczysław Weinberg und zweimal Alexander, einer Oper der Buffa, in einem Akt von Bohuslav Martinu. Sie ist mein heutiger Gast im Intermezzo. Herzlich willkommen.
3: Hallo, ich freue mich sehr, dass ich da bin.
2: Anna Bernreitner, oft ist es ja so, dass man sich ein bisschen lustig macht über die Operngepflogenheiten, wenn einer stirbt und dann doch noch 3 bis 5 bis 10 Minuten Arie singt. In diesem Fall war das nicht notwendig oder gar nicht möglich, weil diese Persiflage eigentlich schon den Einaktern eingeschrieben ist. Haben Sie das auch so empfunden?
3: Ja, also das Tolle an diesen beiden Stücken ist, dass die von Hause schon so verrückt sind, dass man sich dann als Regisseurin denkt, interessant, da kann man das gar nicht mehr toppen. Meine Spezialität ist ja normalerweise, dass ich immer noch gerne was Verrücktes beitrage. Und bei diesen beiden Stücken, die man nicht so genau kennt, die einem nicht geläufig sind, war es mir mal wichtig, dass die Verrücktheit, die in den Stücken ist, zum Glänzen kommt und wir sie dann noch ein bisschen noch mehr auf die Spitze treiben.
2: Dahinter geht es in beiden Stücken um Eifersucht, auch um Gewalt in Beziehungen, um versuchten Femizid, wenn man das in heutige drastische Worte packen will. Ist das was, wo Sie dann auch hadern, wie man das wirklich als Komödie auf die Bühne bringen kann?
3: Ja, das war sehr spannend, weil in der Vorbereitung habe ich sehr damit gehadert. Also gerade beim ersten Stück, das beginnt ja damit, dass der Ehemann eigentlich unter dem Bett lauert, wartet, bis seine Ehefrau schläft und den perfekten Moment abwartet, um sie zu erdolchen. Das ist natürlich aus heutiger Sicht und egal aus welcher Sicht, also immer schwierig. Ich habe auch am Anfang nicht verstanden, was diese Komödie dabei sein soll. Das Tolle ist aber dann, ab dem Moment, wo die Frau erwacht und diesen Mordanschlag vereitelt, indem sie niesen muss mit einem komponierten Hachi, ab dann ist irgendwie klar, okay, die Komödie hat begonnen. Und der weitere Verlauf ist auch so gut gearbeitet vom Libretto und von der Komposition, dass es durch die Absurdität der Versuche auch, ihr irgendwie Unheil zu bringen, das dann aber nie schafft und dieses Scheitern eine wahnsinnige Komik entsteht, was eine totale Erleichterung war für uns alle, die wir an dem Stück gearbeitet haben. Es ist einfach ein sehr schwarzer Humor. Und was ich so toll fand, dass sobald wir begonnen haben, zu dieser Musikaktion durchzuführen, hat sich der Effekt nochmal verstärkt. Also es hat wahnsinnig an Kraft gewonnen, wenn man sehr genau mit der Musik umgeht und die auch beim Inszenieren einsetzt.
2: Spricht für sein dramatisches Geschick auch.
3: Total.
2: Von Weinberg. Und es spricht ein bisschen für Ihren Zugang zu Oper. Also das ist etwas, was Ihnen schon entgegenkommt, oder? Dieses Frische, dieses Aufbrechen, etwas Gegebenes neu zu denken.
3: Ja, es ist wunderbar, weil dadurch, dass es keine Erwartungshaltungen gibt an das Stück, das ja auch niemand kennt, gibt es gleich eine wahnsinnig große Freiheit. Ich habe auch mit den Sängerinnen und Sängern darüber gesprochen. Das ist auch für die total befreiend, wenn sie jetzt nicht einen Eugen Onegin singen müssen oder irgendeine andere Rolle, wo es auch vom Publikum schon so viele Versionen, gehörte Versionen im inneren Ohr gibt, sondern dass man einfach nur mit der eigenen Fantasie und mit dem eigenen Körper und der eigenen Stimme in diese Stücke herangehen kann.
2: Aber die anderen, die man so gut kennt oder zu kennen glaubt, die haben Sie ja auch alle gemacht. Also von Hoffmanns Erzählungen über Don Giovanni, über die Fledermaus mehrmals. Da ist ja genau alles das, was Sie jetzt gerade beschrieben haben, vorhanden. Wie haben Sie sich denn davon befreit oder wie haben Sie es denn trotzdem neu gedacht?
3: Ja, das ist die Bürde, aber auch das Schöne an diesen Klassikern, dass man da natürlich auch das Publikum viel mehr im Hinterkopf hat. Aber mir ist es auch aufgefallen bei Stücken, die ich schon mehrmals gemacht habe, es ist einfach ganz wichtig, jetzt wieder ganz im Moment zu sein, wenn man beginnt, sich mit dem Stück neu für eine kommende Produktion auseinanderzusetzen. Also in dem Moment, wo ich den Klavierauszug nochmal aufschlage, ich lese die Stücke dann auch, egal wie gut ich sie schon kenne, nochmal von Anfang bis Ende, arbeite mit der Musik, mit verschiedenen Aufnahmen, dass man auch nicht selbst so Hörgewohnheiten entwickelt. Und dann ist die Frage immer, was interessiert mich genau jetzt an diesem Stück und welche Figuren oder Themen docken gerade an Themen an, die die Leute heutzutage beschäftigen. Und ich finde es ja auch immer ganz wichtig, die Geschichte zu erzählen und es nicht zu zerstören, aber ich finde es auch wichtig, die Menschen, die diese Stücke so gut kennen im Publikum, auch zu fordern. Es gibt einfach verschiedene Perspektiven, man kann Geschichten auch verschieden erzählen und ich finde, das ist der Reiz am Musiktheater.
2: Zuletzt haben Sie das mit der Fledermaus im Opernhaus Zürich gemacht. Im Dezember war die Premiere. Das Stück begleitet Sie jetzt schon eine ganze Weile und Sie haben es mehrfach inszeniert, Sie haben es angesprochen, als allererstes mitten im Schwimmbad in 8 Wiener Bädern bei laufendem Betrieb mit Ihrem eigenen Opernensemble Oper Rundum. Erzählen Sie ein bisschen, wie sich das dann so entwickelt hat.
3: Ja, also die Fledermaus im Schwimmbad ist wirklich eine der Produktionen, die ich mein Leben lang in Erinnerung behalten werde. Bei den Produktionen im öffentlichen Raum und dann nochmal potenziert im Schwimmbad ist es ja einfach toll, dass man die Menschen mitten in ihrer Freizeitaktivität mit Operette konfrontieren durfte. Und mir war das auch wichtig, dass wir bereits beginnen bei laufendem Badebetrieb. Und ich wollte einfach sehen, wie schafft Operette das heutzutage, die Menschen einfach neugierig zu machen und auch Menschen dazu zu bewegen, länger zu bleiben und sich das Ende dieser Geschichte anzuschauen. Natürlich dann noch mit den ganzen Elementen, die im Schwimmbad dazukommen. Also wir haben den Alfred vom Sprungturm singen lassen oder von der Rutsche. Das kam dann auch immer gerade darauf an, welches Freibad wir waren. Das heißt, das war auch dann immer noch spannend zu sehen, okay, wie passt das jetzt ins Simmeringer Bad und wie passt das jetzt ins Laberger Bad und so weiter. Wir hatten ganz wenig Ausstattung, weil wir konnten auch gar nicht so viel aufbauen, aber wir hatten immer ein Tretboot dabei, wo die auch, als sie dann auf der Feier des Prinzen Orlowski sind, auch dieses Boot benutzt haben. Und das war einfach eine wahnsinnig aufwendige Tour auch, weil man muss dieses Tretboot jeden Tag da rein und raus tragen. Alles, wir haben mit allen Bademeistern aller Bäder gesprochen. Also es war ein umfangreiches Projekt, das sehr viel Freude gemacht hat und das sehr viele Leute mit Oper konfrontiert hat. Und das Schöne ist in Wien, es gibt viele Menschen, die können bei Fledermaus auch einfach mitsingen. Also du merkst, es ist so ein Kulturgut, ob die jetzt in den letzten Jahren in der Oper waren oder nicht. Die kennen diese Musik. Aber es gab natürlich auch Menschen, die sich gedacht haben, also warum kann ich jetzt gerade nicht vom Sprungturm springen, weil dieser Sänger da singen muss. Aber auch da war es mir wichtig, einfach mit den Leuten in Kontakt zu treten. Ich habe mit denen gesprochen, ich habe das erklärt. Ich habe gesagt, das ist wie Theater und er macht das jetzt und dann ist das aber auch vorbei und dann könnt ihr da wieder springen und so. Weil es mir darum ging, einfach diese Kunstform den Menschen näher zu bringen.
2: Das war im Rahmen des Wir sind Wien Festivals, wo Sie mehrere Produktionen in dieser Art gemacht haben. Immer unverstärkt und für viele immer so auch unvermittelt als Pop-up-Oper irgendwo. Ist das das Grundkonzept gewesen?
3: Genau. Wir wollten es immer so Pop-up wie möglich und dann kommt immer die Realität und hat uns gezeigt, für Oper braucht man ganz schön viel. Also wir brauchten ja die Bühne, wir brauchten die Kostüme, wir brauchen ein Orchester, wir brauchen einen Schutz für das Orchester, falls es regnet. Also von meiner anfänglichen Illusion, wir bauen das in einer Stunde auf und dann überraschen wir die Menschen mit Oper. Ja, da hat sich unser Zeitplan dann schon ganz schön angepasst und wir haben gelernt, okay, das braucht auch ein bisschen Zeit. Aber trotzdem war es halt immer an einem Ort, wo viele Menschen auch unterwegs sind, wo man auch ein bisschen Zeit brauchte, um die irgendwie umzulenken, um denen zu zeigen, wir brauchen da jetzt Platz. Also wir haben ja auch im ersten Bezirk vom Stephans Dom gespielt. Das war einer der stressigsten Orte überhaupt, weil einfach so viele Leute dort waren am 1. Juni und die nicht verstanden haben, warum wir da jetzt mit 2 LKWs eine Oper zeigen wollen. Aber ja, da sind wirklich viele stehen geblieben und haben sich es bis zum Ende angeschaut.
2: Einmal waren Sie auch am Michaelerplatz mit einer Fülle von rosaroten Mineralwasserkisten, die das Bühnenbild zu La Bohème dargestellt haben, wo man auch beobachten konnte, wie die Leute so stehen bleiben, zuerst skeptisch, dann nach und nach amüsiert, begeistert schauen. Was haben Sie da für Begegnungen in den letzten Jahren mitgenommen?
3: Ja, es ist von ganz unterschiedlicher Art. Also die meisten Menschen, das vermisst sich dann so, wenn ich im Opernhaus inszeniere, das ist einfach, der Umgang ist so direkt und auch die Begeisterung ist so direkt und ist auch wahnsinnig schön für die Sänger und Sänger zu sehen, auch wenn dann das Stück aus ist, die Leute klatschen und die kommen dann aber auch und reden mit einem und sagen, was sie alles toll gefunden haben und viele fragen dann auch, wo kann ich mir das noch anschauen? Und ich verweise dann auch immer auf die Opernhäuser, die Wien ja hat. Das ist halt in unserer Opernbubble gar nicht vorstellbar, dass jemand nicht weiß, dass wir so tolle Opernhäuser haben, aber es ist so. Die Kinder und Jugendlichen, die sind immer unsere größte Herausforderung, weil manche Jugendlichen haben auch Spaß daran, uns irgendwie zu stören. Also die sind immer in ihrem Platz und auf einmal kommen wir, machen Oper und brauchen auch Platz. Und ich verstehe auch, dass sie das nicht gleich verstehen, weil der öffentliche Raum gehört allen. Warum sollen sie da jetzt Platz machen für uns? Es ist uns aber doch tatsächlich immer gelungen, dass wir sie dann irgendwie auf unsere Seite schlagen konnten. Ich komme ja mit einem jungen Sängerinnen- und Sängerteam, die sind auch alle sehr spontan mit diesen Menschen umgegangen und auch sehr cool. Und das hat dazu geführt, dass man sie eigentlich auch wieder einbinden konnte. Und sie uns dann am Ende, haben sie uns sogar mal geholfen, umzubauen. Also es ist dann immer eigentlich total schön, wie sich das immer auflöst.
2: Oper Rundum heißt dieses Ensemble, das 10 Jahre lang bestanden hat, von 2011 bis 2021 und eigentlich aber auch nie so ganz vorbei war, weil man immer in ihren Inszenierungen weiter diesen Geist spürt, dieses Unmittelbare, auf der Straße sein, unter den Menschen sein, mit ganz wenig Mitteln große Operngefühle auf die Bühne zu bringen oder manchmal auch augenzwinkernd auf die Bühne zu bringen. Was haben Sie denn mitgenommen aus dieser Zeit für Ihre Inszenierungen auch an großen Häusern in Nancy, in Zürich, in Wien und so weiter?
3: Ja, das, was mich am meisten bereichert in meiner Arbeit jetzt an den großen Opernhäusern, ist, dass es einfach auf der Straße so wichtig war, dass man spontan ist und kreativ. Das ist ja total hilfreich für all die Stücke, die man dann auf den Bühnen machen möchte. Aber auch die Sängerinnen und Sänger zu ermutigen, spontan zu bleiben. Das ist ja auf der Straße ganz wichtig. Da bläue ich Ihnen das ja immer ein. Ich sage immer, es gibt auch auf der Straße gibt es kein Hinten und kein Vorne. Die Leute können überall stehen. Es gibt nicht diese Guckkastenbühne. Ihr müsst überall sein. Und das mitzunehmen für die Arbeit mit den Sängerinnen und Sängern dann an den Häusern ist total spannend, weil man sie dann wieder ganz anders fordern kann und ich ihnen auch Dinge mitgebe, die sie vielleicht noch nicht so oft gehört haben. Das finde ich einfach wahnsinnig reizvoll.
2: Dieses Ensemble haben Sie über die Jahre aber eigentlich großteils behalten. Also es ist ein sehr, sehr gewachsenes Team. Das sind Leute, die immer wieder in Ihren Produktionen mitgemacht haben. War das dann auch schon so eine Art Oper-Rundum-Familie?
3: Ja, voll. Also es war einfach eine sehr schöne Zeit, diese 10 Jahre jeden Sommer auch mit diesem quasi, konnte man schon sagen, Ensemble zu verbringen. Und als ich dann beschlossen habe, dass ich jetzt dann auch Sommer brauche, wo ich mal nicht arbeite und ein bisschen Luft schnappen kann, waren auch zum Beispiel meine eigenen Kinder total enttäuscht von mir. Die waren dann ganz richtig sauer auf mich, weil sie gesagt haben, aber was ist dann im Sommer und wann sehen wir die dann alle wieder und wir wollen wieder zu den Proben mit. Also es hat sich auch so sehr ins Private durchzogen und das ist wunderschön. Und ich sage immer, das Oper Rundum Urgestein ist ja Barbara Angermeier, weil sie bei jeder Oper Rundum Produktion mitgesungen hat bisher. Und deshalb fand ich es auch so schön, dass sie jetzt erst kürzlich auch, als wir nochmal Indigo und die 23 Räuberinnen im Rahmen vom Strauß-Festival gezeigt haben, auch wieder mit der Basiskultur Wien. Das lief zwar dann nicht mehr unter Oper Rundum, aber da haben sich ja diese beiden Festivals zusammengefunden, um so eine Art Oper Rundum Produktion in alle 23 Bezirke zu bringen. Hat es mich besonders gefreut, dass wir da auch Barbara Angermeier wieder dabei hatten.
2: Ihre Kinder, Sie haben schon angedeutet, sind ein bisschen im Opernbetrieb aufgewachsen, in den Sommerproduktionen in Waidhofen an der Ybbs, wo Sie auch her sind, aber auch in Aschach-Mark, da haben Sie angefangen mit Oper rund um den Barbier von Sevilla beim Friseur und Doktor und Apotheker rund um die Apotheke und so weiter zu spielen. Wie ist es denn mit Ihrer eigenen Opernleidenschaft? Wann und wie ist die entstanden?
3: Ja, die ist tatsächlich sehr spät entstanden. Also ich bin ja aufgewachsen eben in Waidhofen an der Ybbs im Mostviertel und hatte schon Interessen, die mir jetzt total behilflich sind. Also ich habe Klavier gelernt und viel Ballett gemacht und sage auch gerne dazu, ich war bei den Pfadfindern, wo auch wichtige Eigenschaften geschult wurden. Gerade Teambuilding und Leadership sind ja auch Dinge, die man bei den Pfadfindern lernt und das ist jetzt auch total hilfreich. Aber die Liebe zur Oper habe ich tatsächlich erst nach meiner Matura entdeckt und dass es überhaupt einen Studiengang gibt, der Musiktheaterregie heißt, Habe ich auch dann erst herausgefunden. Und ich habe dann ein Jahr lang verschiedene Praktika gemacht in verschiedenen Häusern, war dann auch in Basel und bei den Salzburger Festspielen und habe tolle Regisseure kennengelernt und Regisseurinnen. Und meine Leidenschaft für die Oper kam von Anfang an eigentlich aus dem Tun heraus, aus dem Proben. Ich kann mich erinnern, der Tag, wo ich als Hospitantin das erste Mal bei so einer Probenarbeit dabei war, war so augenöffnend. Ich habe gewusst, das will ich mein ganzes Leben lang machen sozusagen, weil dieses Kommunizieren mit den Darstellenden und dieses Zusammenbringen von, jetzt habe ich einen Text, ich habe eine Musik und beide sagen manchmal dasselbe, manchmal sagen beide Elemente aber auch ganz was anderes und dann kommt die Interpretation der Regisseurin dazu. Das ist das, was ich unglaublich bereichernd fand und unbedingt ein Teil davon sein wollte.
2: Das heißt aber auch, Sie mussten sich das alles erst aneignen. Ja. Sie sind nicht mit Mozart und Puccini aufgewachsen. Kommt daher auch dieser Zugang, dass man das auch Menschen nahebringen will, die dazu überhaupt keinen Zugang haben?
3: Genau, also einerseits war das dann auch so die Triebfeder für Oper rundum, weil ich dachte, okay, ich bin damit nicht so vertraut gewesen und habe mich dann so verliebt in dieses Genre. Wie kann man das gestalten, machen, dass auch Menschen, die eben keine Berührungspunkte damit haben, einfach so sehr in diesen Opernkosmos hineintapsen, weil sie eigentlich nur in der Apotheke einkaufen gehen wollen oder eben im Schwimmbad schwimmen, dass sie sich dem nicht entziehen können. Und das hat funktioniert und das hat mich damals sehr berührt, weil ich habe dann einfach, als ich dann wieder Blumen einkaufen war oder am Markt, haben mich die Menschen angesprochen und gesagt, ja, ich habe da eine Probe gesehen. Wir haben auch, mir war es immer wichtig zu proben, während die Räume offen waren, also während der Öffnungszeiten der Apotheke zum Beispiel, damit die Menschen einfach nicht dran vorbeikommen. Sie müssen uns dazuhören oder vorbeigehen zumindest. Und haben mich dann angesprochen und gesagt, ja, ich wusste ja gar nicht, dass es auch Oper auf Deutsch gibt, weil wir da mit einem Singspiel gerade am Start waren. Und dass es auch lustig ist. Ich habe sogar gelacht und dann habe ich gesagt, das ist ja toll, also vielleicht wollen Sie ja in eine Vorstellung kommen. Und so hat es dann funktioniert und das fand ich wahnsinnig schön. Aber so wie Sie sagen, es stimmt, ich habe dieses ganze Opernwissen nicht von Anfang an gehabt und das war im Studium total verwirrend für mich, weil alle meine Studienkollegen und Kolleginnen natürlich aus ganz anderen Welten kommen. Also in meinem Studiengang war ja auch Nikolaus Habian und wir haben uns immer sehr gut verstanden. Aber als er mir dann erzählte, dass er schon seitdem er 4 ist, jeden Tag in die Grazer Oper geht und da seine eigene Loge hat, dachte ich, okay, wir sind sehr unterschiedlich. Aber auch, ich habe von Kollegen dann auch Rückmeldung bekommen, dass sie mich beneiden darum, dass ich nicht diese ganzen Bilder schon im Kopf habe von diesen Stücken, die sie ja auch total toll gefunden haben, wo sie als Kind, als Jugendliche so damit aufgewachsen sind. Und das habe ich früher nie verstanden. Aber jetzt finde ich auch, dass das ein wahnsinniges Potenzial hat und eine wahnsinnige Freiheit gibt, eben da ganz unvoreingenommen in so einen Konzeptionsprozess zu gehen.
2: Ich stelle mir vor, dass es auch in Sachen Handlung und Libretto spannend ist, weil gerade im Opernbetrieb in den letzten 10, 20 Jahren sich so wahnsinnig viel getan hat, wenn man das Libretto noch einmal mit neuen Augen liest oder wenn man da sieht, wie viel Patriarchat steckt da dahinter, wie viele verkrustete Strukturen verkleidet in schöne Melodien.
3: Ja, ich glaube, da haben wir eigentlich immer größere Probleme tatsächlich, weil es so viele Stücke gibt, die man sich jetzt neu anschaut und denkt, wie führen wir die jetzt auf, dass das noch zeitgemäß ist und sein kann und auch berühren kann, weil die Musik ist ja da und man möchte ja auch mit diesen Opern weiter umgehen. Es hilft mir immer wahnsinnig, zuerst wirklich nur den Text zu lesen und sich nur auf das zu konzentrieren, weil sobald die Musik kommt, will sie einen ja schon in irgendeine Ecke verführen, weil dann klingt der Don Giovanni ja schon wieder viel romantischer und netter, als wie wenn ich mir durchlese, was der da alles treibt in seiner Welt. Das hilft schon mal sehr, dann kann man sich schon mal so ein bisschen auf die Grundfesten des Storytellings einlassen und dann kommt die Musik dazu, dann versteht man gerade bei Mozart ja auch wieder, aha, das ist eigentlich gar nicht so gemeint oder die Musik spricht jetzt eine ganz andere Sprache als das, was die sagen und in welche Richtung gehe ich mit und was hilft auch meiner Erzählung, was will ich zeigen. Und so habe ich mich vorangetastet, würde ich sagen.
2: Und Sie sind dem Werk dann gewissermaßen von hinten herum auf die Schliche gekommen.
3: Genau, genau. Aber auch zum Beispiel bei Die Fledermaus, weil wir vorher schon drüber gesprochen haben, dass ich ja auch 1000 Mal in der Volksoper gesehen habe, weil ich die Übertitel drücken durfte, ein toller Studentenjob. Als ich es jetzt wieder neu betrachten durfte für Zürich, habe ich gleich gemerkt, ich will nicht Rosalinde zeigen als gelangweilte Hausfrau. Für mich braucht die auch eine andere Erzählung. Es gibt ja im Originallibretto auch diesen, steht ja, dass sie früher Sängerin war und mit dem Alfred aufgetreten ist. Darauf haben wir uns auch total eingelassen, haben auch diese Vorgeschichte in der Ouvertüre gezeigt, dass Rosalinde eigentlich früher so eine coole Braut war, die in einer Bar in Wien aufgetreten ist und so die Leute begeistert hat. Und dann, wenn der Vorhang aber aufgeht, haben wir gesagt, okay, das ist jetzt 20 Jahre später. Sie hat den Eisenstein geheiratet und hat Glanz und Glamour eingetauscht gegen eine Arbeit, die auch total toll ist. Sie war Ärztin bei uns im Stück. Und so war es wichtig, dass sie einen Job hat, wo sie auch nicht von dem Eisenstein abhängig ist, aber es ist halt nicht mehr das, was sie sich als Studentin erträumt hat, weil es auch im Konzept ganz viel darum ging, was für Wünsche hat man, welche verfolgt man, welche gibt man auf so, welche Träume passen auch einfach gar nicht mehr zu mir oder wo bin ich im Leben vielleicht falsch abgebogen.
2: Wie weit darf man denn da gehen? Also wie sehr darf man das ins Heute versetzen, mit Geschichten beladen, dass man sich dann denkt, okay, und irgendwann ist es dann aber too much. Gibt es diese Überlegung oder diese Zweifel, dass man denkt, lass mal es dann jetzt lieber gut sein?
3: Ja, also es ist dann, ich merke es immer im Prozess. Ich weiß im Vorfeld, was ich radikal ändern möchte. Und dann habe ich so Wünsche, die im Verlauf dieser Proben auftauchen. Ich weiß aber zum Beispiel auch, als ich Tosca gemacht habe in Braunschweig, es war auch eine Open-Air-Veranstaltung, habe ich das Ende nicht geschafft. Ich wollte dieser Frau, ich habe das dir so gegönnt, dass wir da ein feministisches Ende schaffen und sie da als Siegerin hervorgeht, aber der Puccini war einfach stärker als ich. Ich habe wochenlang, ich war schon ein bisschen depressiv, versucht, neue Enden zu finden für sie. Ich wollte, dass sie so rausgeht in die Freiheit, aber es hat einfach überhaupt nicht zur Musik und zu der Tragik des Schlusses gepasst. Und es ist einfach so gut gemacht. Und ich war richtig sauer, dass einfach der Puccini hat das letzte Wort gehabt und sie hat sich dann erschossen. Also da bin ich gescheitert an meinem Konzeptionswunsch.
2: Anna Benreitner, jetzt sind Sie seit 15 Jahren durchgehend Regisseurin von der kleinstmöglichen, auch budgetär kleinstmöglichen Produktion bis zu den großen Opernhäusern. Gibt es das noch, dieses Verständnis für Menschen, die sagen, ich kann mit Oper überhaupt nichts anfangen?
3: Ja, natürlich. Also ich habe ja auch einen Freundeskreis, wo nicht alle in dieser Kunstblase zu Hause sind. Und das finde ich auch total erfrischend, dass ich auch mit Leuten über meinen Beruf reden kann, die eigentlich überhaupt gar nicht so genau wissen, glaube ich, was ich da mache. Und diese Formate, wo man rausgeht, finde ich ja immer noch total bezaubernd. Also das war ja auch letztes Jahr mit dem Strauß-Festival einfach zu sehen. In jedem Bezirk sind die Menschen auch total unterschiedlich, auf die man trifft. Und kann man wieder ganz was anderes bewirken mit so einer Performance.
2: Ist das eigentlich auch ein Schlüssel für diesen allgegenwärtigen Sparzwang? Dass man sagt, okay, wir verzichten vielleicht mehr auf große, opulente Produktionen im Opernhaus und machen es ein bisschen zugänglicher, günstiger oder braucht es beides? Oder wie stehen Sie zu diesen wirklich einschneidenden Maßnahmen überall?
3: Ja, ich glaube, man kann das nicht so verallgemeinern, weil man hat ja auch eine große, es gibt ja viele Menschen, die in die Oper gehen und früher habe ich das viel härter getrennt. Aber mittlerweile verstehe ich auch, dass man diese Momente im Alltag braucht, wo man sagt, ich gehe jetzt ins Opernhaus und lass mich verzaubern und lass mich auf eine Reise ein. Dass jetzt diese Sparmaßnahmen kommen. Man muss auch dazu sagen, die Opern auf der Straße haben zwar kleine Budgets, aber sie sind im Großen und Ganzen dann auch nicht günstig, weil man braucht viel, viel mehr, weil man hat nicht das Opernhaus, wo einem dann die Gewerke immer so zur Hilfe kommen. Also es ist dann, kommen die Kosten wie Transport vom Bühnenbild jeden Tag woanders hin, Aufbaukosten jeden Tag. Man kann gar nicht sagen, das ist jetzt so ein Schnäppchen. Es wäre auch schade. Die Einsparungen sind natürlich besorgniserregend und die Aufregung ist groß, gerade jetzt in Wien, dass die Wiener Kammeroper geschlossen werden soll bzw. geschlossen wird und wir jetzt die letzte Premiere hier waren, ist ein trauriges Zeichen für eine Kulturstadt wie Wien, die so vielfältig sein darf.
2: Ganz persönlich, gibt es da auch manchmal Momente, wo Sie zittern, Angst haben, ein bisschen Sorge haben um Ihre Zukunft?
3: Ich glaube, jeder Künstler und jede Künstlerin zweifelt. Wenn immer wir Freizeit haben, zweifeln wir, habe ich letztens gesagt. Solange wir arbeiten und proben, ist alles gut. Aber dann, wenn man mal so eine Woche frei hat und man sich freut, dass man sich jetzt entspannen kann, dann kommen die großen Sorgen. Nein, ich versuche mit Leichtigkeit zu nehmen und ich denke mir, ja, ich kann Oper überall machen. Irgendwo wird schon ein Platz sein für mich.
2: Und sei es ein Supermarktparkplatz, wie Sie auch schon hatten. Was ist denn das nächste Projekt? Was sind die nächsten Projekte, die auf Sie zukommen?
3: Jetzt gleich dann im September in Wien eine Produktion des Nests vor dem Nest, weil wir sind ja rundum immer irgendwo anders und nicht im Bühnenraum, findet ein Opernkarussell statt. Das heißt, es kommt ein Karussell mit 25 Pferden, also mit 25 Karussellpferden. Und Kinder ab 5 Jahren können auf diesem Karussell fahren und werden gleichzeitig für 20 Minuten mit Musik von Jacques Offenbach in einen Opernkosmos entführt von mir. Danach folgt eine Produktion im Theater St. Gallen La Cenerentola. Und dann noch eine Produktion, mein erstes Musical am Theater Freiburg, Into the Woods. Ich kannte das Musical vorher nicht, aber es ist ein ganz, ganz tolles Stück. Also große Empfehlung für alle, die es auch noch nicht kennen.
2: Einstweilen gibt es hier noch Groteske in reinster Form zu sehen an der Wiener Kammeroper. Die vorerst letzte Produktion Lady Magnesia und zweimal Alexander. Zu sehen ist die Produktion bis zum 19. Juni in der Regie von Anna Bernreitner. Sie war heute mein Gast im Intermezzo. Herzlichen Dank fürs Gespräch.
3: Vielen Dank.
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0: Matinee am Feiertag Teil 2 noch einmal herzlich willkommen zur Wiedergabe eines Konzerts des Gewandhausorchesters Leipzig unter David Robertson. Jetzt auf dem Programm Arvo Pärts Nekrolog. Das Orchesterwerk entstand 1960 noch während seines Studiums, hat er es verfasst, und es wurde sehr kontroversiell aufgenommen. Der Verband sowjetischer Komponisten bezeichnete es als bürgerliche Avantgarde-Musik. Laut Pärt ist der Nekrolog Musik für die Beerdigung der Welt, ohne Bezug zu Ideologie oder Politik. Vielmehr eine Suche nach Wahrheit und Reinheit. Der musikalische Kern des Stücks besteht aus 2 Charakteren, einem expressiven, scharf dissonanten und aggressiven Klanggebilde und einem transparenten und schmerzlichen, aus dem ein Obon-Solo sanft heraussticht. Trotz der heftigen Kritik wurde das Stück 1961 dann ausgerechnet in Moskau uraufgeführt. Arvo Pärts Nekrolog, das Opus 5. David Robertson dirigiert das Gewandhausorchester Leipzig.

Das Gewandhausorchester Leipzig unter David Robertson spielte Arvo Pärts Nekrolog Opus 5. Das erste Werk in 12-Tontechnik in der estnischen Musikgeschichte. Das war 1960. Im selben Jahr präsentierte Leonard Bernstein Musik am entgegengesetzten Ende des stilistischen Spektrums. Aus seinem Musical West Side Story formte er eine Orchestersuite. Es sind symphonische Tänze für den Konzertsaal, ein zeitloses Proteststück gegen die sinnlose Gewalt feindlicher Lager, ein Loblied auf die individuelle Liebe, um den kollektiven Hass zu überwinden. Ein Loblied auf die Lebensfreude, dargebracht in mitreißenden Rhythmen. Leonard Bernsteins symphonische Tänze aus der West Side Story mit dem Gewandhausorchester unter David Robertson.

Das waren Leonard Bernsteins symphonische Tänze aus dem Musical West Side Story. David Robertson leitete das Gewandhausorchester Leipzig. In der Matinee brachten wir heute ein Konzert, aufgenommen am 17. Oktober im Leipziger Gewandhaus. Studiotechnik hier und heute Martin Todt, Moderation Bernhard Eppensteiner. Und jetzt bleibt noch ein wenig Zeit für Musik von Florence Beatrice Price.

0: Das waren einige Songs of the Oak von Florence Beatrice Price. Es ist gleich 12.56 Uhr.
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2: 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Zum 80. Geburtstag von Peter Rosei. Auszüge aus seinem Roman Das wunderbare Leben, in dem der Schriftsteller auch über seine Freundschaft mit H.C. Artmann erzählt.
3: Auch wenn er gerade an der Arbeit saß, er hatte immer Zeit, ließ alles liegen und stehen. Später, in den legendären Moped-Jahren, kam es öfter vor, dass H.C. einfach bei mir vorfuhr und von unten zu meinen gekippten Dachfenstern hinaufrief. Da saß er, mitten im Sonnenschein, rittlings auf seinem Moped.
2: Paul Matitsch liest um 14.05 Uhr. Opus, das Musikkolloquium, beleuchtet das Leben der deutschen Komponistin und Pianistin Ingeborg Bronsart an der Seite von Hans von Bronsart, dem Widmungsträger von Franz Liszts zweitem Klavierkonzert.
4: Man muss sich, glaube ich, diese musikalische Gesellschaft dieser Zeit doch als etwas sehr stark Verbundenes vorstellen, mit Netzwerken, wo viele sich kannten, gerade auch dadurch, dass das Konzertwesen auch sehr stark durch Konzertreisen geprägt war. Und dort lernt sie dann eben Hans von Bronsart kennen.
2: Zwei Leben für die Musik um 15.05 Uhr. Irgendwo zwischen Buenos Aires und der Blauen Donau ist die Musik auf dem neuen Album der Pianistin Barbara Rechtenwald und ihrem Trio angesiedelt. Mittendrin heißt es. Katharina Ostowitsch stellt es ebenso vor wie Humorvolles, Skurriles und Nachdenkliches von Saxophor und Fola Dada in den Spielräumen Spezial um 17.10 Uhr. Zeitreise im Radiokulturhaus. Die Sängerin Patrizia Ferrara lässt eine längst vergangene deutsche Vita aufleben mit Liedern von Gabriella Ferri, Domenico Modugno, Lucio Dalla und vielen anderen. An ihrer Seite ist der Akkordeonist und Gitarrist Božidar Radenković. Zeitreiseleiter ist Jörg Duit um 18.15 Uhr. In einer katholischen Kirche darf er auf keinen Fall fehlen. Der Tabernakel für die konsekrierten Hostien mit einem ewigen Licht davor als Symbol für die Gegenwart Gottes.
5: Wenn ich davon ausgehe, dass wir die Allgegenwart Gottes denken, dann kann dieser Wohnort eigentlich nur ein Symbol für seine Allgegenwart sein. Weil wir Menschen es brauchen, dass wir das, was uns wichtig ist, auch in Raum und Zeit festmachen.
2: Wo Gott wohnt. Eine kleine Geschichte des Tabernakels. Memo ab 19.05 Uhr. Mit dem Oratorium Il Trionfo del Tempo e del Disinganno von Georg Friedrich Händel wurden am 22. Mai die Internationalen Barocktage Stiftmelk eröffnet. Stefan Gottfried leitete den Concentus Musicus Wien und ein Sängerquartett mit Giulia Semenzato Sopran sowie Michael Schade Tenor. Gerhard Hafner präsentiert das Konzert um 19.30 Uhr. Heute im Festspielsender Ö1.
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6: Guten Tag, ich bin Veronika Filitz. Nach der erfolgreichen Wahl Österreichs für einen nicht ständigen Sitz im UNO-Sicherheitsrat jubelt das politische Österreich ganz anders. Die Laune in Deutschland, das sich auch beworben hat, dort herrscht Katerstimmung. Laut Washington haben sich Vertreter Israels und des Libanon auf die Umsetzung einer Waffenruhe geeinigt, aber Israel setzt seine Angriffe fort. Und Bundespräsident Alexander Van der Bellen hat das Fußballnationalteam offiziell in Richtung WM-Endrunde verabschiedet. Einiges an Sonne gibt es heute, bevor sich am Abend wieder Schauer und Gewitter ausbreiten. Gleich im ersten Wahlgang haben Portugal und Österreich genug Stimmen für einen Sitz im Sicherheitsrat der Vereinten Nationen erreicht. Sehr zur Freude Österreichs.
7: Mit diesem Sitz haben wir ein ganz anderes Gewicht in der Welt,
6: sagt da etwa Außenministerin Beate Meindl-Reisinger in der ZIP2. So groß die Freude in Österreich, so groß die Enttäuschung in Deutschland, das sich auch beworben hat, aber eben leer ausgegangen ist. Also herrscht in Berlin Katerstimmung, berichtet von dort Andreas Jölle.
8: Dieses Ergebnis ist eine echte Enttäuschung und eine herbe Niederlage, sagt ein hörbar geknickter deutscher Außenminister.
9: Ich bin wirklich enttäuscht, das kann man ja auch gar nicht anders sein.
8: Johann Wadephul hat bis zuletzt intensiv für einen Sitz im UNO-Sicherheitsrat geworben, sich auch sehr zuversichtlich gezeigt, sagt nun aber, es haben auch Kräfte gegen Deutschland gearbeitet.
9: Russland ist ein gutes Beispiel. Die haben natürlich kein Interesse daran, dass so ein starker Unterstützer der Ukraine dabei ist. Das heißt, wir haben auch mit wirklich Gegenwind zu kämpfen gehabt und der war so stark, dass es am Ende nicht gereicht hat.
8: Ein weiterer Grund für das Scheitern dürfte sein, dass sich Deutschland erst spät beworben hat und auch zu wenig engagiert, sagen Kritiker. Jetzt versucht sich Deutschland in der Rolle als fairer Verlierer. Johann Wadephul gratuliert Österreich und Portugal. Auch Kanzler Friedrich Merz sendet Glückwünsche über Social Media und wirbt für eine gemeinsame und entschlossene europäische Stimme im UNO-Sicherheitsrat.
6: Laut den USA haben Israel und der Libanon auf die Umsetzung oder haben sich auf die Umsetzung einer Waffenruhe geeinigt. Aber nahezu zeitgleich kommen aus dem Libanon Berichte über mindestens zwei israelische Drohnenangriffe. Auch der Bodeneinsatz wird offenbar fortgesetzt. Barbara Chandl berichtet.
10: Die libanesische Nachrichtenagentur NNA berichtet von israelischen Drohnenangriffen auf Straßen an mehreren Orten im Südlibanon, bei denen es mindestens ein Todesopfer gegeben haben soll. Zudem wurde in Israel in der Früh Luftalarm ausgelöst. Ein feindliches Flugzeug sei gesichtet worden, so die israelische Armee. Der Vorfall sei mittlerweile aber abgeschlossen. Und all das, nachdem am späten Abend noch verkündet wurde, dass der Libanon und Israel sich auf eine neue Waffenruhe geeinigt hätten. Es sollen dabei bestimmte Schutzzonen unter exklusiver Kontrolle der libanesischen Armee geschaffen werden, heißt es in einer gemeinsamen Erklärung. Die Hisbollah solle sich gleichzeitig aus Gebieten nahe der Grenze zu Israel zurückziehen. Israels Botschafter in den USA sagt:
11: Wir hoffen, dass das sofort und schnell umgesetzt wird. Es wird Höhen und Tiefen geben, aber wir sind gemeinsam mit dem Libanon entschlossen, diesen Waffenstillstand umzusetzen.
10: Eigentlich gilt im Libanon bereits seit dem 17. April eine Waffenruhe. Israel und die vom Iran unterstützte libanesische Hisbollah-Miliz greifen sich aber weiter täglich an. Die Hisbollah lehnt die Waffenruhe ebenso ab wie die Gespräche zwischen Israel und dem Libanon in Washington, die ohne ihre Beteiligung stattfinden.
6: Und auch mit der Lage in Nahost hat das Folgende zu tun, dass die Zahl extremistischer Straftaten in Österreich steigt. Darüber berichten wir immer wieder. Insbesondere steigen sie im Bereich des islamistischen und rechten Extremismus. Und wegen Rechtsextremismus gibt es auch mehr Verurteilungen. Das zeigt jetzt eine parlamentarische Anfragebeantwortung. Und eine noch deutlichere Zunahme gibt es bei Diversionen, also dem Verzicht auf ein Strafverfahren zugunsten gemeinnütziger Arbeit. Paul Sihosch.
12: Die Grünen wollten von Justizministerin Sporer von der SPÖ Auskunft zu Verurteilungen und Diversionen nach dem Verbotsgesetz. Die Zahlen des Justizministeriums zeigen einen Anstieg von 2024 auf 2025. Bei den Verurteilungen um knapp 9% auf fast 200, bei den Diversionen um knapp 30% auf 170. Bei einer Diversion wird auf ein Strafverfahren verzichtet, der Beschuldigte übernimmt aber Verantwortung und leistet zum Beispiel gemeinnützige Arbeit. Wer behauptet, Rechtsextremismus gehe zurück, ignoriert bewusst die Fakten, heißt es vom grünen Abgeordneten Lukas Hammer in Richtung FPÖ. Im Mai zeigte ein Bericht des Dokumentationsarchivs des österreichischen Widerstandes Anstiege bei rechtsextremistischen Vorfällen. Der Bericht sorgte für hitzige Debatten im Nationalrat. Die Justizministerin sah Handlungsbedarf, die FPÖ sprach von Pseudowissenschaft.
6: Tschechien sucht einen Standort für ein Atommüllendlager und hat jetzt mit Probebohrungen begonnen, auch nahe der Grenze zu Österreich. Bei Temelin, also 50 Kilometer von der oberösterreichischen Grenze entfernt, wird geprüft, ob tief unter der Erde hochradioaktive Abfälle aufbewahrt werden können. Patrick Steinbock berichtet.
13: 100 Meter soll in den Boden gebohrt werden, 2 Wochen dürfte das dauern, heißt es von der zuständigen Endlagerbehörde. Wie ist das Grundwasser verteilt, wie sieht es mit der Bodenbeschaffenheit aus, diese Fragen sollen dabei geklärt werden. Die Untersuchungen sind übrigens nicht die einzigen im Land, 3 weitere Standorte werden geprüft. Die betroffenen Gemeinden werden jährlich mit rund 4 Millionen Euro entschädigt. Es hat sich Widerstand formiert. Gerichte beschäftigen sich mittlerweile mit den Probebohrungen. In 4 Jahren soll dann eine endgültige Entscheidung getroffen werden. Der Anteil der Kernenergie an der Stromproduktion liegt in Tschechien bei mehr als 40%. Temelin und Dukovany sind die 2 AKW-Standorte.
6: Das ÖFB-Team von Ralf Rangnick ist am Vormittag offiziell von der Politik verabschiedet worden in Richtung Endrunde der Fußball-Weltmeisterschaft in Nordamerika. Bundespräsident Alexander Van der Bellen hat Kapitän David Alaba einen Glücksbringer aus der Präsidentschaftskanzlei und motivierende Worte mitgegeben.
14: Wir sind voll Bewunderung über die Arbeit der letzten Monate. Wir haben das alles verfolgt. Das braucht man ja nicht extra hervorheben. Glück möchte ich Ihnen schon wünschen, weil wir wissen, es ist ein Spiel letztlich. Und in einem Spiel gibt es einmal Glück und einmal Unglück. Tragen Sie es mit Fassung, wenn es einmal Unglück ist. Tragen Sie es mit Freude. Und wir alle werden uns mit Ihnen freuen, wenn es gut geht.
6: So der Bundespräsident. Österreich bezieht in Kalifornien sein Lager und trifft zum Auftakt auf Jordanien am 17. Juni. Und weitere Meldungen hat jetzt noch Martina Kofler.
15: EU-Innenkommissar Magnus Brunner hat sich für ein Ende der Kontrollen an den Binnengrenzen des Schengen-Raums ausgesprochen. Jetzt sei der richtige Zeitpunkt, schrittweise von diesen Kontrollen wegzugehen, so Brunner vor dem heutigen Treffen der EU-Innenminister in Luxemburg. Österreich und 8 weitere Länder des Schengen-Raums kontrollieren derzeit noch ihre Außengrenzen. Die EU-Kommission hat sich gestern für ein Ende der Kontrollen ausgesprochen. Bei einem ukrainischen Drohnenangriff auf die von Russland annektierte Halbinsel Krim sind nach Behördenangaben mindestens 4 Menschen getötet worden. 9 Personen wurden demnach verletzt. Russland hat unterdessen erstmals eingeräumt, dass die Ölförderung des Landes zurückgegangen ist, wegen ungeplanter Wartungsarbeiten in mehreren Ölraffinerien, wie es aus dem Kreml heißt. Erst gestern hatte die Ukraine Drohnenangriffe auf Ölanlagen in St. Petersburg durchgeführt. In Österreich sind im vergangenen Jahr 733 Organtransplantationen durchgeführt worden, um 15% mehr als im Jahr davor. Die meisten, nämlich 666 Transplantationen, erfolgten laut Gesundheit Österreich mit Organen von verstorbenen Personen. Das am häufigsten benötigte Organ ist die Niere, gefolgt von Herz, Lunge und Leber. Österreichs Friseure fordern eine Halbierung der Mehrwertsteuer auf 10% sowie die Sicherung der Lehrlingsförderung. Die Branche klagt über Personalmangel und Umsatzeinbußen. Derzeit werden rund 2200 Friseurlehrlinge ausgebildet. Vor 15 Jahren waren es noch um die Hälfte mehr. Und gut eine Woche vor Beginn der Fußball-WM sind in Mexiko Lehrerproteste eskaliert. Gestern stürmten Demonstranten das Bildungsministerium in der Hauptstadt Mexiko-Stadt, verwüsteten ein Wachhäuschen und schlugen Fensterscheiben ein. Die landesweiten Proteste in Mexiko dauern bereits einige Tage. Die Lehrer fordern mehr Gehalt.
6: Und jetzt schauen wir noch zum Wetter und zu Michael Mattern.
16: Das lange Wochenende verläuft über weite Strecken sommerlich, oft sonnig, bei Höchstwerten um die 25 Grad. Nur morgen ist es vorübergehend nass und kühl. Die aktuellen Meldungen der Landeshauptstädte: Wien und Eisenstadt heiter 24 Grad, St. Pölten, Linz und Salzburg heiter 23, Innsbruck stark bewölkt 20 Grad, Bregenz stark bewölkt 21, Graz heiter 23 sowie Klagenfurt heiter 21 Grad. Im Großteil Österreich scheint auch heute Nachmittag die meiste Zeit die Sonne, nur im Westen ziehen immer dichtere Wolken auf. Gegen Abend kommen in Vorarlberg und Nordtirol auch erste Regenschauer und Gewitter dazu. Bei wenig Wind wird es sommerlich warm, die Temperaturen erreichen heute 22 bis 28 Grad. In der kommenden Nacht breiten sich Schauer und Gewitter mit teils starkem Westwind langsam immer weiter aus und im Osten und Südosten bleibt es trocken. Morgen Freitag trüb, regnerisch, windig und spürbar kühler, nur von Vorarlberg bis Oberösterreich am Nachmittag die eine oder andere Sonnenstunde. Am Wochenende überwiegend sonnig und wieder deutlich wärmer, aber auch ein paar Schauer und Gewitter.
6: Das war's fürs Erste von uns. Martina Petschile, Wilhelm Wimmer und ich, Veronika Filitz. Wir sind heute Ihr Journalteam und wir melden uns um 17 Uhr wieder. Hier geht's jetzt gleich im Anschluss kulinarisch weiter.

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1: Für die Gemüsebouillon setzen wir Wasser auf. Das Gemüse kommt alles aus meinem Garten,
2: sagt Michael Hofstetter.
1: Wir haben hier, was gerade die Saison bietet. Natürlich habe ich immer Zwiebel. Wir haben gelbe Rüben. Wir haben natürlich auch einen Fenchel. Aber am besten ist für sowas Wurzelgemüse, also gerne noch ein Topinambur oder sowas dabei. Und mit ein bisschen Salz und Pfeffer richtig gut aufkochen lassen.
2: In dieser Ö1 Mittagsstunde wird der bayerische Dirigent, er ernährt sich seit fast 50 Jahren vegetarisch, zwei fleischlose Sommergerichte zubereiten. Zunächst eine Gemüsebouillon mit Frittaten als Einlage, danach einen herzhaften Apfeltopfenstrudel, die lokulische Reminiszenz des 64-Jährigen an seine Kindheit.
1: Ich bin aufgewachsen mit Palatschinken, das heißt bei uns dann Pfannkuchen oder mit Rohrnudeln. Also Buchteln, bei euch sozusagen, bei uns heißt es Rohrnudeln. So. Und ich bin aufgewachsen mit Apfeltopfenstrudel. Und weil wir uns nicht entscheiden konnten, ob Topfenstrudel oder Apfelstrudel besser ist, gab es bei uns immer Apfeltopfenstrudel. Und den hat meine Mutter gemacht. Und den konnte ich auch als Kind ihr helfen. Also das weiß ich heute noch, wie das geht.
2: Gerhard Hafner begrüßt Sie. Wir sind zu Gast in Michael Hofstetters Küche in seinem restaurierten, historischen Haus aus dem 13. Jahrhundert in Saint-Paul-la-Roche. Die rund 600 Einwohner und Einwohnerinnen zählende Gemeinde liegt in der französischen Region Nouvelle-Aquitaine im Südwesten des Landes. Sie ist flächenmäßig die größte Verwaltungseinheit Frankreichs und erstreckt sich von der Atlantikküste im Westen bis an die spanische Grenze im Süden. Hauptstadt und wirtschaftliches Zentrum ist Bordeaux. Ich fühle mich hier wie Gott in Frankreich, gesteht der Dirigent augenzwinkernd. Kulinarik wird groß geschrieben.
1: Es gibt bei uns den berühmten Périgord-Trüffel. Da gibt es weiße und schwarze. Und die kannst du eigentlich bei uns in jedem Dorf kriegen, über die Nudeln gestreut oder also gehobelt oder wie auch immer. Wenn ich ein bisschen Richtung Bordeaux fahre, und das ist nicht sehr weit, dann kommen die ganzen großen Weinschlösser. Und das ist eben hier auch dann eine Weingegend.
2: Saint-Paul-la-Roche liegt im Naturpark Périgord-Limousin. Sanfte Hügel, Sonnenblumenfelder, Eichenwälder und tiefgrüne, langsam dahinfließende Flüsse prägen die Landschaft.
1: Und es ist also, wir haben hier immer noch, also zum Beispiel unendlich viele Insekten, Schmetterlinge und so weiter. Ich finde in München kaum mehr. Ja. Und wenn ich dann da runterkomme, dann merke ich plötzlich, Mensch, an der Autoscheibe hat man wieder diesen Befall von Mücken und den Beschlag. Das gibt es ja bei uns nicht mehr. Und das hat mich irgendwie beruhigt, dachte ich, Gott sei Dank, das ist. Und darum fühlt sich das so an wie die Gegend meiner Kindheit.
2: Aufgewachsen und ausgebildet in Bayern ist Michael Hofstetter seit über 3 Jahrzehnten international als Dirigent tätig. Er gilt als Spezialist für historisch informierte Aufführungspraxis, klangliche Transparenz und dramatische Präzision. Diese Qualitäten machen ihn bereits seit Jahren zu einem fixen Partner der Styriarte. Die heurigen steirischen Festspiele finden von 26. Juni bis 26. Juli statt und stehen unter dem Motto Lichtspiele. Am Pult des Styriarte-Festspielorchesters wird unter anderem auch Michael Hofstetter zu erleben sein.
1: Ich hätte Graz ohne die Styriarte nicht kennengelernt. Ich glaube, es geht vielen Leuten so. Das hat eine weltweite Ausstrahlung. Ich hoffe, die Grazer wissen das. Das ist sicherlich für die Stadt so wichtig wie das Weltkulturerbe. Ich bin als ganz junger Musiker, damals glaube ich sogar mit dem Auto meiner Mutter, war das nach Graz gepilgert, um die Beethoven-Symphonien von Mahnung kurz zu erleben, auch in den Proben. Das waren ganz wichtige Einflüsse. Und dass ich heute hier regelmäßig dirigieren darf, seit vielen Jahren, gehört zu den größten Segnungen meines Musikerlebens.
2: Im hohen Suppentopf siedet bereits ein halber Liter Wasser. Für die Gemüsebouillon, die Angaben gelten für 4 Personen, benötigen wir je 2 Zwiebeln, gelbe Rüben und Pastinaken, eine Stange Lauch, das Grün einer Fenkelknolle sowie Salz und Pfeffer.
1: Jetzt schneide ich erst einmal die Zwiebel schön klein.
2: Tränen werden dabei keine vergossen.
1: Ich weine nicht beim Zwiebelschneiden, aber wer weint, gern die Zwiebel unterm Wasser abspülen. Dann schließen sich die Poren und man weint nicht mehr so.
2: Rüben und Pastinaken schälen und in kleine Würfel schneiden.
1: Dann tun wir den Lauch, die äußere Haut runter und das Grobe oben abschneiden, gut waschen, einmal schön durchschneiden und dann auch kleine Ringe schneiden.
2: Das geht Herrn Hofstetter leicht von der Hand. Offensichtlich weiß er mit scharfen Messern zu hantieren. Sein Tipp?
1: Damit man sich nicht in die Finger schneidet, muss man Folgendes machen. Die Fingerspitzen ein bisschen nach innen krallen. Also nicht die Fingerspitzen nach vorn und dann Messer runter, sondern die Fingerspitzen ein klein bisschen nach innen drehen. Und dann kann überhaupt nichts passieren.
2: Geschnittenes Gemüse ins siedende Wasser geben, mit Fenchelgrün würzen, mit Salz und Pfeffer abschmecken.
1: Wir machen Deckel zu und lassen das knappe Stunde köcheln.
2: Michael Hofstetter greift nach einem grünen Post-it an der Kühlschranktür. Darauf hat er jene Musikstücke notiert, die er für das heutige Irns Küchenradio zu von Leichnam ausgesucht hat. Von Christoph Willibald Gluck, Queen, Felix Mendelssohn-Bartholdy und Josef Haydn. Musik.

0: Joseph Haydn, das Finale Allegro Molto aus dem ersten Cellokonzert in C-Dur. Die Solistin war die britische Cellistin Natalie Klein, begleitet vom Grazer Orchester Rekreation unter der Leitung seines ehemaligen Chefdirigenten Michael Hofstetter.
1: Dirigent wird man aus Berufung, Liebe, Lust, Leidenschaft. Ich glaube, das kann man sich nicht überlegen. Das muss man plötzlich spüren. Und ich habe es gespürt in einer Aufführung in München. Ich habe als Kind Zauberflöte gesehen, im Nationaltheater in München. Und ich habe kaum mehr auf die Bühne geschaut. Ich habe da unten diesen Mann im Orchestergraben gesehen und ich wusste, das bin ich. Das kann ich, das mache ich, das will ich. Und von da an gab es nicht mehr Frage.
0: Da war er 10 Jahre alt. Heute, mehr als 5 Jahrzehnte später, ist Michael Hofstetter als Gastdirigent weltweit präsent, an renommierten Opernhäusern, am Pult bedeutender Orchester und bei internationalen Festivals.
1: Es hat sich durch mein Berufsergeben, dass ich ganz Europa und Teile der Welt sehen durfte damit, das war ein großer Segen. Und auch manchmal ganz kleine Orte, zum Beispiel Bad Lauchstädt, hätte ich vielleicht nicht gekannt. Das ist das herrliche Goethe-Theater, wirklich ein Ort mit einem Genius Loki sondersgleichen. Das Theater ist 1802 von Goethe eröffnet worden. Er hat es dann bis zu seinem Tod als Intendant geleitet. Und heute ist es noch so, wenn du in dieses Theater reingehst, denkst du, man wundert sich, ihn nicht zu treffen. Ja, weil es ist alles noch, also erspürbar sozusagen noch. So, ich wäre wahrscheinlich sonst nicht nach Bad Lauchstädt gekommen. Aber durch meinen Beruf, herrlich.
0: Heute entspannt der 64-Jährige beim Kochen.
1: Ich habe als Kind das Glück gehabt, dass meine Mutter zwar nie jemand war, die sich als Hausfrau verstanden hat, sondern die hat lieber Tennis gespielt, ist mit ihren Freundinnen in Urlaub gefahren und so weiter. Aber wann ich von der Schule heimkam, es gab immer wirklich super was zu essen, auch am Abend. Aber man hat nie das Gefühl gehabt, dass die Küche vollgestellt ist oder dass die Küche ein Ort ist, an dem man sich da aufhalten muss. Meine Mutter hat das irgendwie so nebenbei gemacht. Die Sachen gingen ganz leicht. Und das ist auch meine Kindheitserinnerung. Essen, zusammensitzen, gemeinsam am Tisch, das ist wichtig. Aber es darf keine Arbeit sein.
0: Mit einem Lächeln auf den Lippen beginnt der Dirigent, Palatschinken zuzubereiten. In Deutschland Pfannkuchen genannt, zur Weiterverarbeitung für die Suppeneinlage, Frittaten.
1: Ich mache eigentlich nur einen Pfannkuchenteig und der ist ganz einfach. Den hat man mir als Kind so beigebracht und das ist jetzt unkompliziert, keine aufgeschlagenen Eiweiß oder irgendwas, sondern das ist wirklich ein Kinderrezept, aber das schmeckt super. Es geht nämlich so, erst M&M, nämlich Mehl und Milch.
0: Einen Viertelliter Milch mit 10 Decker glattem Mehl verrühren.
1: Relativ flüssig, weil jetzt kommt das Ei dazu. Und das Ei ist eigentlich dazu da, um diese flüssige Masse wieder ein bisschen zu binden.
0: Eine Prise Salz und einen Schuss Mineralwasser dazugeben.
1: Und dann braucht man das Ei bloß so drunter heben mit der Gabel. Das muss man also nicht mit dem irgendwie groß verquirlen, wirklich nur mit der Gabel drunter heben. Und dann hat man schon einen Pfannkuchenteig.
0: Den Teig kurz rasten lassen. Geboren 1961 in München, wuchs Michael Hofstetter gemeinsam mit seiner 13,5 Jahre älteren Schwester in der bayerischen Landeshauptstadt auf.
1: Typisch bayerisch an mir ist sicherlich der Dickschädel, an dem manches Orchester schon verzweifelt ist. Aber das gehört irgendwie zu mir. Aber das ist halt auch dieses, ich sag mal, dranbleiben. Klar, an der Sache, wenn man von was überzeugt ist. Es gibt aber, glaube ich, auch, und damit bin ich wirklich groß geworden, dieses Leben und Leben lassen. Also ich bin, wie ich bin und ich lasse die anderen, wie sie sind. Und so entsteht eigentlich ein gutes Miteinander.
0: Zu Beginn der Pubertät übersiedelte er mit seinen Eltern an den Ammersee, rund eine Autostunde westlich von München gelegen.
1: Ich habe dann als Jugendlicher, das war auch so ein Zufall, bei uns am Ammersee, plötzlich brauchte man im Nachbardorf einen Organisten. Der Pfarrer rief an und sagte, ja, ich kann das probieren. Da war ich 14 Jahre alt. Und dann habe ich da Orgel gespielt, das war an Weihnachten. Und dann sage ich, jetzt könnte man doch eigentlich einen Chor gründen. Und dann sagt der Pfarrer, also es gab hier mal einen Chor, ich kann mal in der Kirche eine Abkündigung machen, ob vielleicht jemand noch da ist, Interesse hat oder diese Abkündigung macht. Und dann blieben tatsächlich so gut Dutzend Leute und bald waren wir 30. in einem Dorf mit 300 Einwohnern. Und dann habe ich diese Orchestermessen aufgeführt von Schubert, von Mozart, von Haydn, Orgelsolo und so weiter. Und damals war ich so 15, 16. Erst im Nachhinein ist mir klar geworden, dass das vielleicht was Besonderes ist. In dem Moment war das nur schön. Das war was ganz Fröhliches. Das war ein Freundeskreis, aber über Generationen. Weil da waren natürlich Mädeln, zum Beispiel in meinem Alter, ein bisschen jünger, so ab 10, haben wir da schon mitgesungen, und deren Eltern und Großeltern. Also da waren auch bis 60, 70-Jährige im Chor, aber das war eine wunderbare Gemeinschaft.
0: Der Weg zum Berufsmusiker war vorgezeichnet. Klavier- und Orgelunterricht während der Gymnasialzeit untermauerte dies. Dennoch entschied sich Michael Hofstetter zunächst für einen kleinen Umweg.
1: Plötzlich hatte ich ein Zögern. Ich habe damals die letzte Aufnahme gehört von Glenn Gould, die Goldberg-Variationen, und ich dachte, das kann ich nie. Wobei, ich wollte eh nicht Pianist werden. Aber das hat mich so erschüttert, dass ich mich nicht mehr Musik studieren habe dran. Und dann habe ich einen Ausweg gesucht und dachte, jetzt studiere ich Medizin. Dann habe ich 2 Jahre lang Medizin studiert. Und das war insofern wertvoll, als ich jeden Tag eine unfassbare Heimweh nach der Musik verspürt habe. Und dann habe ich die Entscheidung getroffen und statt des Physikums dann die Aufnahmeprüfung gemacht für Dirigieren und für Orgel. Erst war noch die Idee im Raum, vielleicht werde ich Kirchenmusiker, aber dann war es ganz schnell so, dass das Dirigieren ganz klar für mich, sozusagen wie ein Fisch im Wasser, fühlte ich mich dort. Ne?
0: Nach ersten Stationen, unter anderem in Passau und Wiesbaden, war Michael Hofstetter Generalmusikdirektor und Chefdirigent am Stadttheater Gießen. Überregionale Aufmerksamkeit erlangte er auch als Chefdirigent der Ludwigsburger Schlossfestspiele, die er von 2005 bis 2012 leitete. Seit 2020 zeichnet er als Intendant und Geschäftsführer der internationalen Kluck-Festspiele in Nürnberg verantwortlich. Als international anerkannter Spezialist für Barock und Klassik ist ihm wichtig, historisch informierte Aufführungspraxis nicht mit stilistischer Enge zu verwechseln.
1: Für mich ist Musik ja wirklich durch und durch Sprache. Also welche Texte will ich besonders hören und auch in welcher Helligkeit zum Beispiel. Also Sprache ist ja Artikulation, dann ist es Geste, also wie aus Einzeltönen eine Geste wird. Und dann Phrasierung, also wie aus Gesten dann eine 4- oder 8-taktige Phrase wird, wo ich sage, ich kann ja wie in einem normal gesprochenen Satz, wie in einer, auf Englisch heißt in a phrase, das ist beides a phrase, eine musikalische wie eine semantisch gesprochene Phrase, kann ich immer nur ein Wort oder einen Ton oder einen Takt wirklich nur betonen innerhalb von 8 Takten, welcher ist es? Und so strukturiert man das und dann so strukturiert man Bass, Mittelstimmen und Oberstimmen und dann entsteht ein ganz wunderbarer Text. Und sozusagen vor diesem Klangstrom zu stehen und den so zu strukturieren, dass es fast wie ein Hörspiel wird, wo jeder seinen Text mit der eigenen Logik spricht, aber trotzdem alles natürlich zusammenfließt zu einer Harmonie, das ist wunderbar.
0: Ich verstehe mich als Primus inter pares, erklärt der Dirigent. Respekt vor den individuellen Persönlichkeiten des Orchesters und innerliche Haltung, sprich Achtsamkeit, stehen für mich ganz oben.
1: Je mehr es mir in meinem Leben gelungen ist, mit der eigenen inneren Stille in Verbindung zu sein, also wirklich mit meinem eigenen Seinsgrund in Verbindung zu sein, nimmst du den Musiker oder die Musikerin mit und nach einer halben Stunde oder viel schneller schon ist alles in einem gemeinsamen Flow und dann geht das Musizieren miteinander ganz leicht.
0: Auch Palatschinken machen ist nicht schwer, meint Michael Hofstetter spitzbübisch. In der Pfanne ist bereits etwas Sonnenblumenöl erhitzt. Er gießt einen Schöpferteig in die Pfanne, schwenkt sie, sodass der ganze Boden bedeckt ist und bäckt die Palatschinke auf beiden Seiten goldgelb.
1: Ich mache das gern, dass wir das mit der Pfanne selber schon dann umdrehen, sozusagen in die Luft werfen. Und das dreht sich locker und dann schön anbraten. Ich mag es nicht zu dunkel, dass es noch ein bisschen auch so speckig ist.
0: Mit dem restlichen Teig ebenso verfahren und die fertigen Palatschinken auf einem Teller stapeln. Voll in Fahrt ruft Michael Hofstetter plötzlich: Ich möchte jetzt Don't Stop Me Now von Queen hören. Das würde gut zu dieser Tätigkeit passen.

0: Ich glaube, die Gemüsebouillon ist fertig, sagt Michael Hofstetter und wirft einen prüfenden Blick in den Suppentopf.
1: Schaut schon gut aus, finde ich. Ist auch alles gut durchgekocht. Also können wir so schon nehmen. Ich würde sie nicht pürieren, sondern ich selber hab's gern, wenn das Gemüse schön noch mit ein bisschen Biss vielleicht gut zum Essen ist.
0: Jeweils 2 bis 3 Palatschinken einrollen und mit dem Messer in dünne Streifen schneiden.
1: Ganz feine Flädle, damit es nicht zu dick ist.
0: Die Frittaten auf Tellern anrichten und mit heißer Gemüsebouillon übergießen.
1: Es ist eine ganz wunderbar bunte Angelegenheit. Also wir haben eine klare Suppe, aber mit Zwiebeln drin, rote Zwiebeln in dem Fall. Wir haben gelbe Rüben drin, wir haben Pastinaken drin, wir haben einen grünen Lauch drin, wir haben die Frittaten drin und drüber schön Schnittlauch und Petersilie. Das schmeckt.
0: Sie hören ein Öhrens-Küchenradio am von Leichnamstag, einem Fest, das seit dem 13. Jahrhundert begangen wird, um den Leib des Herrn, laut katholischer Lehre, präsent in der gewandelten Hostie besonders zu verehren. Das geschieht durch feierliche Prozessionen, blumengeschmückten Altären im Freien, Kindern, die Blumen streuen und der Monstranz, die die Hostie enthält und die unter einem Baldachin vom Priester durch die Gemeinde getragen wird.
1: Von Leichnam kenne ich aus den Umzügen, bin ich ja selber mitgegangen und habe mitgesungen und so weiter. Ganz klar, wobei mir nie klar war, was ist das, der frohe Leichnam, was ist eigentlich das? Ja, also das ist eines der Kirchenfeste, die man nie verstanden hat. Aber selbst wenn man es nicht verstanden hat, hat das irgendwie trotzdem immer noch durch das Mystische, sagen wir mal, eine Art, einen Weg in eine Spiritualität, also einen Weg ins eigene Innere,

0: aber ich schätze mal, wenn man sieht, alte Fotos noch 15, 20 Meter hoch und ging auch irgendwie 10, 15 Meter in die Erde rein, aus blütenweißem Quarz. Und man hat es verkauft für Lupen machen und so weiter, für Zeiss-Optik und auch sogar in der Raumfahrt hat man das. Leider ist davon nichts mehr da. Man sieht aber immer noch, also diese tiefe Wanne sozusagen in der Erde, nicht in der dieser steht. Und deshalb heißt es St. Paul La Roche. Also es war dieser weiße Fels.
1: Am Ortsrand steht das im Mittelalter erbaute Haus des Dirigenten.
0: Das ist eine Komturei der Tempelritter. Und da stehen auch noch andere Häuser drumherum, die wurden dann im 19. Jahrhundert überformt, waren aber damals Teil der Komturei, aber mein Haus steht noch in der Originalform da, also so wie es im 13. Jahrhundert dort hingestellt wurde.
1: Es hat mehrere Jahre gedauert, dieses historische Kleinod peu à peu wieder bewohnbar zu machen, erzählt der stolze Besitzer.
0: Das Instandsetzen alter Häuser ist auch eine Leidenschaft, die mich seit Kindheit begleitet. Ich habe auch als Kind keine Poster aufgehängt von Michael Jackson oder so, sondern von historischen Gebäuden. Und ich hatte schon ein anderes Projekt, auch in Italien, mit einer Burg, wo ich Ausgrabungen gemacht habe. Und dass ich mich jetzt hier mit dieser Tempelritter-Komturei beschäftigen darf, was Schönes kann ich mir gar nicht vorstellen. Es gibt ein Buch, dessen Titel heißt »Singende Steine«. Also es geht da über Architektur im Mittelalter und der Bauern, jetzt ist der Zehnserkloster und so weiter. Aber genau das empfinde ich auch so hier. Und die singenden Steine sind ganz unterschiedlich. Also zum Beispiel meine Burgruine in Italien ist es so, das ist ein ganz heiterer Ort. Wir haben aber auch bei Ausgrabungen festgestellt, das ist ein vorchristliches Heiligtum gewesen. Also der Ort war schon bewohnt vor Urzeiten. Hier diese Tempelritterkomturei hat auch eine eigene Aura, aber die ist viel ernster hier, das merkt man, die ist viel tiefer. Am Anfang fast ein bisschen, ui, da habe ich jetzt aber Respekt, ja, Gänsehaut. Wenn man aber drin ist und mit dem Ort in Berührung kommt, ist ein ganz tiefer, friedlicher Ort, es ist wie ein guter Freund.
1: Nicht ohne Grund hat sich Michael Hofstetter im Obergeschoss einen Raum zur inneren Einkehr und Meditation eingerichtet.
0: Man betrachtet den Atem, einatmen, ausatmen und mit dem Ausatmen folgt man einfach dem Weg sozusagen des Ausatmens in diese Körpermitte oder Körpertiefe auch, ja, und in diese Entspannung. Und dann merkt man, wie plötzlich diese Dinge, über die man dauernd nachdenkt, die einem dauernd Kopfzerbrechen bereiten, sind ja auch alles Wiederholungsschleifen. Das meiste, was man denkt, sind Wiederholungen. Und dann spürt man, das ist eigentlich nicht wichtig. Man findet auch Lösungen für Themen, die einem vorher schlaflose Nächte bereitet haben. Also diese Verbindung mit dem eigenen Urgrund, mit der, so mit der Seinstiefe der eigenen Psyche, glaube ich, ist überhaupt das Wichtigste im Leben. Und umso mehr man damit verbunden ist, umso selbstverständlicher erkennt man auch sofort, ohne drüber nachzudenken, man erkennt es sofort, was, ich sage jetzt mal, Bluff ist oder was sich nur wichtig macht, was eigentlich nur Kosmetik ist oder eben Schall und Rauch. Und dann kann man das lächelnd betrachten, aber nicht anhaften an den Schmarrn.
1: Spiritualität begleitet mich schon mein ganzes Leben, verrät der 64-Jährige.
0: Also wenn man sagt, der Mensch ist ja nicht nur Haut und Knochen oder Fleisch und Blut, sondern da ist ja was anderes. Da ist ja eine Seinstiefe, ein Wesensgrund. Und über den ist man dann verbunden. Übrigens, wenn man dirigiert, ist es genau das Gleiche. Wenn man mit einem Orchester sich gut versteht, sozusagen, dann geht es nicht um ein äußerliches Verstehen, sondern es geht genau um diese Verbindung im Urgrund.
1: Dieses gemeinsame Schwingen und Atmen sucht Michael Hofstetter auch in der Arbeit mit Chören. So ist er regelmäßig Gastdirigent beim Tölzer Knabenchor. Junge Stimmen verlangen besondere Sensibilität, erklärt er. Klang darf nie erzwungen werden. Musikalische Formen steht aus Atem, Sprache und Disziplin.
0: Bei der Arbeit mit Kinderstimmen ist Folgendes, und das muss ich langsam erst lernen, dass man sie so ernst nimmt wie Erwachsene. Und überhaupt keinen Abstrich macht an der Stelle. Also nicht du, du, du und la, la, la, lu, lu, lu, sondern mit denen arbeitet wie mit Erwachsenen. Natürlich genauso freundlich und Dings, aber mit der gleichen Forderung. Weil die merken, sie können sehr, sehr, sehr gut sein. Und das wollen die.

0: Der Tölzer Knabenchor war das mit der Motette, denn er hat seinen Engeln befohlen. Von Felix Mendelssohn Bartholdy, eine weitere Lieblingsmusik von Michael Hofstetter. In seiner Küche sind wir heute zu Gast.
1: Wenn man bei mir aus dem Küchenfenster schaut, dann sieht man wirklich nur ins Grüne. Wenn ich jetzt leicht ums Eck schauen würde, dann sähe ich auch die Kühe auf der nachbarlichen Weide. Und dann sieht man wieder die Wälder auf dem gegenüberliegenden Hügel. Und dazwischen ist so eine Senke. Also es ist ja sehr waldreich, aber auch sehr hügelig hier. Ganz viel Wasser. Gott sei Dank, ich habe sogar Wasser im eigenen Keller. Also da ist jetzt noch immer eben dieses vollkommen unberührt, das Gewölbe. Und in einer Ecke ist ein Brunnenloch sozusagen, aus dem Stein gemauert. Und da sehe ich aber immer, wie hoch das Grundwasser steht. Aber da ist immer Wasser. Und das war deren Wasserreservoir, damals auch der Templer.
0: Unter dem Küchenfenster döst entspannt, auf seiner Hundedecke, Michael Hofstetters vierbeiniger Mitbewohner, Flocco, geschätzte 13 Jahre alt, gerettet von einer Tierschutzorganisation.
1: Der war angekettet, eigentlich nur als sozusagen lebendige Alarmanlage.

0: Anlage an eine ganz kurze Kette angebunden vor dem Hauseingang. Zum Glück konnten Tierschützer den dann dort wegholen. Dieser Hund ist ein Mischling. Also bei ihm ist irgendwie 30% Pudel und 30% irgendein Terrier, Yorkshire Terrier oder so. Und es ist der liebste Hund der Welt. Und die geretteten Hunde, ich glaube überhaupt die geretteten Tiere, die spüren das auch mit großer Dankbarkeit. Und dann ist es ein Vertrauensverhältnis und eine ganz tiefe, ehrliche Freundschaft. Man darf einen Hund nicht missbrauchen. Ich sehe das manchmal Leuten an, die ihren eigenen Frust und Ärger am Hund abreagieren. Das sieht man, wenn die mit dem Hund spazieren gehen. Manchmal gehe ich auch hin und frage die dann, ob sie wissen, wie sehr ihr Hund sie lieb hat. Weil ein Hund ist eine echte Chance, sowas wie ehrliche Liebe, unconditional love, würde das heißen auf Englisch, ja, wirklich zu erfahren, oft mehr als mit einem Menschen, der vielleicht Hintergedanken hat. Wenn ich jetzt nett zu dem bin, dann kriege ich ein Engagement oder was weiß ich. Nein, der Hund, der mag dich, weil du da bist.
1: Genug geredet, mahnt Michael Hofstetter schmunzelnd und schaltet den Backofen ein. Es ist Zeit für unseren Apfeltopfenstrudel.
0: Hier liegen ein paar Äpfel, die habe ich aus meinem eigenen Garten. Da habe ich einige historische Apfelsorten.
1: Neben den 6 Äpfeln benötigen wir einen fertigen Tiefkühlblätterteig, 25 Decker Topfen, ein Ei, 3 Esslöffel Rosinen, etwas Milch sowie zerlassene Butter.
0: Diese alten Äpfel und vor allem bei mir, weil es ja keine Umweltverschmutzung da gibt, die wasche ich einfach sauber und die essen wir mit der Schale. Das ist ja auch das Gesündeste, ne?
1: Die Äpfel entkernen.
0: Und dann ganz kleine, ja, nicht einmal Würfel, fast noch feiner als Würfel schneiden, damit man das nachher sich gut mit dem Topfen mischen kann.
1: Das Obst muss natürlich von den Hofstädter verkostet werden.
0: Der Apfel ist ein bisschen süßlicher, deshalb brauchen wir gar keinen Zucker eigentlich dann. Ne? Wenn der Apfel ein bisschen säuerlich ist, da vielleicht ein bisschen Zucker oder Ahornsirup dazu. Wenn der Apfel aber eher so eine süße Sorte ist wie der jetzt, dann kann man noch, wenn man die säuerliche Komponente mag, von einer ungespritzten Zitrone ein bisschen Zest mit reinhobeln.
1: Den Topfen in eine Rührschüssel geben.
0: Der Topfen ist von meinen Nachbarn. Ich kaufe hier bei den umliegenden Bauern ein. Da gibt es einige, die biologisch wirtschaften. Hier heißt es eigentlich eher Frischkäse. Und dass es dann ein Topfen wird, muss man halt den Frischkäse vielleicht noch einmal durch ein Tuch pressen oder so. Oder man nimmt ihn einfach, wie er ist, auch wenn es vielleicht kein astreiner Topfen ist.
1: Ein Ei aufschlagen.
0: Rühre das schon mal ein bisschen ein. Dann nehme ich ein Backerl Rosinen. Genau, das ist eigentlich das Einzige, was nicht hier von der Gegend ist, obwohl ich ohne weiteres auch aus dem eigenen Garten Rosinen trocknen könnte. So, kommen wir jetzt also Rosinen drüber, getrocknete.
1: Die geschnittenen Äpfel untermengen.
0: Die müssen jetzt in den Topfen rein, auch damit die nicht braun werden.
1: Auftritt der Strudelteig.
0: Sehen wir den Teig, also diesen Strudelteig aus den vorgefertigten. Trotzdem muss man ihn ganz fein ausrollen. Jetzt mache ich das. Genau, schau, das muss man da richtig, dass keine Löcher sind, aber trotzdem schön ausziehen, eben in alle Richtungen. Man kann fast die Zeitung durchlesen, so wie es sein soll. Es ist eine kleine sportliche Übung zwischendurch sozusagen. Aber es ist sehr befriedigend, weil wenn der Teig dann so schön sanft da liegt, das ist auch ein schöner Anblick einfach.
1: Apropos Schönheit. Von erhabener Pracht ist auch die Pfarrkirche Steins in der Weststeiermark. Hier finden alljährlich die Kirchenmusikkonzerte der Styriarte statt.
0: Die Steinzer Kirche, die singt ja schon von selber. Wenn man nur reingeht und den Raum anschaut, dann muss man schon lächeln. Und die nimmt einen mit. Die tanzt, die ist so heiter und also heilige Heiterkeit, diese Kirche.
1: In diesem Sakralbau dirigiert Michael Hofstetter am 11. und 12. Juli 4 Aufführungen von Wolfgang Amadeus Mozarts Requiem. Es singt der Arnold Schönberg Chor, es spielt das Styriate Festspielorchester.
0: In jedem Oeuvre, auch dieser ganz großen, singulär großen Komponisten, gibt es einzelne Monolithen, die da nochmal rausstehen und irgendwie ganz was Besonderes sind. Und das Mozart-Requiem, das ist sowas Besonderes. Das ist mit nichts zu vergleichen. Das ist, kann man sagen, das ist einfach ein heiliges Werk, ein heiliges Stück Musik.
1: Gegründet wurde die Styriate 1985, um den Dirigenten Nikolaus Hanekur wieder stärker an seine Heimatstadt Graz zu binden. Der 2016 verstorbene Spiritus Rector des Festivals, bleibt für Michael Hofstetter.

0: Stetter unvergessen.
1: Wahrscheinlich war die Begegnung mit Nikolaus Hanacker für mich die wichtigste Begegnung meines Lebens. Sicherlich gibt es keinen anderen Musiker, der mich so geprägt hat wie Nikolaus Hanacker. Und dessen Verständnis, dass Musik Sprache ist, hat mein ganzes Musizieren beeinflusst, aber so geprägt, dass ich mir gar nichts anderes mehr vorstellen kann.
0: Inzwischen hat unser heutiger Ö1 Küchenradio-Gastkoch die Topfen-Apfelfülle gleichmäßig auf dem Strudelteig verteilt. Jetzt streicht er eine schwarze Emaille-Backform mit zerlassener Butter aus.
1: Jetzt kommt die schwierigste Aufgabe, aber es ist eigentlich auch die schönste, nämlich das Ganze zusammenzufassen und schön einzurollen. Und aufpassen, dass nichts reißt, ne? Also mit zwei Händen eigentlich gut von unten anfassen und dann ganz vorsichtig einmal rüberrollen und noch einmal und dann die Ecken einschlagen.
0: Sein Tipp?
1: Die Ecken schlage ich immer so nach unten ein, dass die also dann sich nicht öffnen oben in der Dings. Und das legen wir eben jetzt in das Reindl. Muss man halt schauen, dass es das gut ausfüllt. Also das muss man ein bisschen vorher sich so zurechtlegen von der Größe vom Teig her, dass da keine Lücken bleiben, sondern dass der Strudel einfach das Reindl dann gut ausfüllt. Und jetzt machen wir den Ofen auf und in den heißen Ofen kommt das rein. Ich gebe aber von Anfang an schon ein bisschen Milch dazu unten, gieße aber jetzt dann immer wieder ein bisschen Milch auf. Und was wir auch noch drüber tun, gleich bevor es also drin bleibt, ist oben ein paar Butterflocken, dass das gleich ein bisschen schön braun wird.
0: Den Strudel bei 200 Grad, Ober-Unterhitze rund 30 Minuten goldgelb backen.
1: Gutes Gelingen und guten Appetit.
0: Zum akustischen Digestif serviert Michael Hofstetter Musik eines Komponisten, der seiner Meinung nach viel mehr ins Licht gerückt werden sollte.
1: Die Musik von Christoph Gluck ist für mich tatsächlich die Entdeckung jetzt der späten Jahre meines dirigentischen Lebens. Ich glaube, ich habe jetzt Gluck wirklich verstanden. Und was Gluck eben in seiner Zeit zur Mitte des 18. Jahrhunderts gemacht hat, ist, er hat eigentlich den Grundstein gelegt für das ganze Kunstverständnis des romantischen Jahrhunderts. Wenn Caspar David Friedrich sagt, ich male nicht, was ich außen vor mir sehe, sondern ich male, was ich im Inneren in meiner Seele sehe, und das spürt man ja bei diesen Bildern, dann ist das ganz genau die Geisteswelt des Gluckschen Öffres.

0: Sinfonia aus der Kluckoper Antigono. Am Pult des Händel-Festspielorchesters Halle stand Michael Hofstetter. Er war heute Gast im Ö1 Küchenradio am Fronleichnamstag. Die Rezepte und Musikliste dieser Sendung finden Sie auf unserer Webseite oe1orf.at. Gestaltung Gerhard Hafner. Noch einmal der Hinweis: Die heurige Styriade läuft von 26. Juni bis 26. Juli. Mehr Informationen unter styriarte.com. 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
2: Am Mikrofon Martina Kofler. In Österreich ist die Zahl der Verurteilungen wegen Rechtsextremismus gestiegen und auch bei den Diversionen gibt es ein Plus. Das geht aus einer aktuellen Beantwortung einer parlamentarischen Anfrage der Grünen hervor. Paul Siehorsch hat die Einzelheiten.
3: Die Grünen wollten von Justizministerin Sporer von der SPÖ Auskunft zu Verurteilungen und Diversionen nach dem Verbotsgesetz. Die Zahlen des Justizministeriums zeigen einen Anstieg von 2024 auf 2025. Bei den Verurteilungen um knapp 9% auf fast 200, bei den Diversionen um knapp 30% auf 170. Bei einer Diversion wird auf ein Strafverfahren verzichtet, der Beschuldigte übernimmt aber Verantwortung und leistet zum Beispiel gemeinnützige Arbeit. Wer behauptet, Rechtsextremismus gehe zurück, ignoriert bewusst die Fakten, heißt es vom grünen Abgeordneten Lukas Hammer in Richtung FPÖ. Im Mai zeigt ein Bericht des Dokumentationsarchivs des österreichischen Widerstandes Anstiege bei rechtsextremistischen Vorfällen. Der Bericht sorgte für hitzige Debatten im Nationalrat. Die Justizministerin sah Handlungsbedarf, die FPÖ sprach von Pseudowissenschaft.
2: In Luxemburg treffen sich heute die EU-Innenminister. Es geht auch um den Schutzstatus für Geflüchtete aus der Ukraine. Derzeit haben alle Vertriebenen aus der Ukraine automatisch ein vorübergehendes Aufenthaltsrecht. Mehrere europäische Staaten möchten das aber ändern, unter ihnen auch Österreich. Russlands Präsident Putin will heute in St. Petersburg Fragen westlicher Journalisten beantworten. Laut Kreml trifft Putin am zweiten Tag seines internationalen Wirtschaftsforums Vertreter mehrerer Nachrichtenagenturen. Kurz vor Beginn des Forums hatte die Ukraine gestern Öl- und Militäranlagen in St. Petersburg mit Drohnen angegriffen. Die Zahl der Reichen und Superreichen steigt, und zwar nicht nur weltweit, sondern auch in Österreich. Das zeigt der aktuelle World Wealth Report, wie Nina Walli berichtet.
4: Fast 200.000 Millionäre sind in Österreich laut Studie im Vorjahr gezählt worden. Das sind um etwa 21% mehr als noch 2024. Weltweit gibt es inzwischen 25 Millionen Personen mit einem anlagefähigen Vermögen von mindestens $1 Million. Das heißt, seit 2024 sind fast 2 Millionen vermögende Privatpersonen dazugekommen. Den größten Anstieg gibt es bei der Zahl der Superreichen mit einem Plus von mehr als 9%. Das Gesamtvermögen der Reichen und Superreichen ist weltweit von 460 Milliarden US-Dollar auf 564 Milliarden gestiegen, angetrieben durch die starken Entwicklungen an den internationalen Kapitalmärkten sowie durch eine verbesserte Inflations- und Zinsdynamik. Die meisten Millionäre leben weiterhin in den USA.
2: In Wien hat die Polizei eine Serie von Raubüberfällen auf Minderjährige aufgeklärt. Bei den 14 Tatverdächtigen handelt es sich um polizeilich bekannte jugendliche Intensivtäter mit teils erheblichen Vorstrafen. Mehr von Petra Thalhammer-Jeschek.
5: Die Tatverdächtigen haben ihre Opfer meist im Nahbereich von Schulen und Bahnhöfen angesprochen, sagt Julia Schick von der Wiener Polizei.
6: Weitgehend waren die Opfer minderjährig und wurden dann aufgefordert, Bargeldbestände, Kleidungsstücke oder auch andere Wertgegenstände herauszugeben.
5: Dabei gingen sie nicht gerade zimperlich vor.
6: Wenn die Opfer den Aufforderungen der Täter nicht nachkamen, wurde teilweise erhebliche Gewalt durch Faustschläge und auch Fußtritte angewendet.
5: 15 Mal sollen die 14 Verdächtigen so vorgegangen sein. Sie sind vorwiegend aus Syrien und Afghanistan.
6: Bei den Tatverdächtigen handelt es sich um großteils

0: Polizei bekannte Intensivtäter mit teils erheblichen Vorstrafen.
1: 11 der Jugendlichen sind in einem Alter zwischen 14 und 17 Jahren und somit strafmündig, 7 sind in Haft. 3 sind strafunmündig, sie sind zwischen 12 und 13 Jahren.
2: Der vor der Küste Dänemarks verendete Buckelwal soll am Nachmittag obduziert werden. Der Kadaver war am vergangenen Wochenende an den Strand der dänischen Insel Anholt gezogen worden. Bereits im März war der Buckelwal mehrmals in der deutschen Ostsee gestrandet. Eine private Rettungsaktion ins offene Meer sorgte damals für Wirbel. Zum Wetter.
3: Im größten Teil Österreichs geht es recht sonnig, warm und trocken durch den Nachmittag. Nur im Westen ziehen immer dichtere Wolken auf. Gegen Abend kommen in Vorarlberg und Nordtirol auch erste Regenschauer und Gewitter dazu. Die Temperaturen liegen aktuell zwischen 18 Grad in Alpbach und 26 Grad in Bad Vöslau und 2-3 Grad werden sie noch steigen. In der kommenden Nacht breiten sich Schauer und Gewitter mit teils starkem Westwind langsam immer weiter aus. Nur im Osten und Südosten bleibt es trocken. Morgen Freitag trüb, regnerisch, windig und spürbar kühler. Nur von Vorarlberg bis Oberösterreich am Nachmittag zunehmend sonnig. Am Wochenende in ganz Österreich etliche Sonnenstunden und wieder deutlich wärmer, aber auch einige Schauer und Gewitter. So viel zum Wetter.
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5: Der vielfach ausgezeichnete österreichische Schriftsteller Peter Rosei wird am 17. Juni 80 Jahre alt. Aus diesem Anlass hören Sie heute Auszüge aus seinem 2023 im Residenzverlag erschienenen Buch »Das wunderbare Leben – Wahrheit und Dichtung«. Darin erinnert sich Peter Rosei an seine Kindheit, erzählt von seiner Zeit als Sekretär bei Ernst Fuchs, von der Freundschaft mit H.C. Artmann und von seiner Liebe zu seinem Sohn. Es liest Paul Matitsch.
6: Am Anfang waren nur schwarze, federnde Flecken auf zitronengelbem Grund. Es roch nach Erde. Es war ein großes Geheimnis um diese Flecken, die sich verfärbten, allmählich ins Grüne hinüberspielten und wie unter einem Stoß nachzitterten. Da war auch ein großes Versprechen. Es waren, wie sich dann herausstellen sollte, bloß die Schatten von Spalierobst, von Blättern und Früchten eines Apfelbaums, der in der tiefstehenden Sonne dieser Stunde vor der Hausmauer sein Geäst ausbreitete. Ein junger Mann kommt eine Wiese heruntergelaufen und wirft sich atemlos in die ausgebreiteten Arme einer Frau, einer blonden, stämmigen Frau, die ihn auffängt. Der Anblick war nur ein warmer, schmelzender Zuschlag zu einem fast schon umfassenden Wohlsein. So will es mir heute vorkommen. Mag sein, dass damals in mir die Vorstellung entstand, die Frau sei das Glück selbst. Man kann es aber nur haben, wenn man zugleich sich selbst aufgibt. Der Leib meiner Mutter ist mir jetzt fern. Mumienhaft dunkel und gespenstisch sehe ich sie in einer weit dahinten liegenden Tür stehen und warten. Wohin diese Tür führt oder führen wird? Als mir dieser Körper nah war, was habe ich da empfunden? Das Haus, in dem wir damals wohnten, steht tief unter der Kurve einer Landstraße, im Graben, wie man sagt. Von der Straße aus sieht man bloß das rote zeltförmige Dach, das mir mit seiner simplen und geheimnislosen Form jetzt den Eindruck hervorruft: Dort bist du gut aufgehoben gewesen, dort konnte dir nichts passieren. Die Küsse der Großmutter, wie könnte ich sie je vergessen? Blätter von Leberblümchen oder das Erscheinen der Zykladen im Herbstlaub. Efeu, der vom Sprühregen bestäubt über ein Mühlenwehr hängt. All die Tränen, die geweint werden vor Freude oder weil man unglücklich ist. Als meine Großmutter starb, erbrach sie sich. Das Erbrochene waren ihre letzten Worte. Großmutter war klein und rund, Großvater ein stattlicher Mann mit Bärtchen, etwas schütterem, dunklem, straff nach hinten gekämmtem Haar. Er trug den Kopf freilich hoch, war stets in Schale, wie man sagt. Was er seiner Beschäftigung

Beschäftigung im führenden Modehaus der Stadt verdankte. Wer Großvater solcher Art im Sonntagsstaat sah, im makellosen Anzug, den aufgebürsteten Hut in der Hand, der hätte sich kaum vorstellen können, dass derselbe Mann ein paar Tage später zerrissen und zerschlagen irgendwo im Rinnstein liegen würde. Der englische Uniformstoff war sehr rau. Es wurde kolportiert, er wäre aus Brennnesselfasern gewoben. Großvater kaufte die Restposten auf, als die Besatzung abrückte. Indes er mit diesem Handel reich zu werden hoffte, ruinierte er sich. Dieser schwermütige, verschlossene, tief unglückliche Mensch. Von ihm ist wohl vieles auf mich übergegangen, so viel, dass ich mit ein bisschen Theologie sagen könnte, du bist der, durch den ich gelebt habe. Über kurz oder lang war das kleine Haus unter der Straße versoffen. Meine Kinderwelt dahin. Zwischen Vater und Mutter war etwas zu Bruch gegangen. Uns, meinem Bruder und mir, war noch nicht bewusst geworden, dass zwischen Eheleuten ein Bund besteht, der, fragil und verletzlich, immer aufs Neue bekräftigt werden muss. Zusammenleben, Loyalität, familiärer Zusammenhalt. Gab es auch öfter Streit? Die Sache selbst und ihr Bestand waren für uns fraglos. Vater hatte wohl ein Verhältnis angefangen oder war dabei, eins anzufangen. Eines schönen Tages liegt Mutter im Bett. Sie will nicht aufstehen. Sie liegt bloß da und weint. Ich setze mich zu ihr ins Bett, um sie zu trösten. Mit stockender Stimme erzählt Mutter, sie will sich vom Vater trennen, und unter Tränen sagt sie, ich gehe fort. Dann komme ich mit, erkläre ich. Es ist ganz still im Zimmer. Durch die zugezogenen Vorhänge sickert Licht. Ich sitze am Bettrand neben einer Frau, die im Bett liegt. Ihr Kopf liegt auf dem Polster, ihr Haar ist über dem Polster gebreitet. Die Frau schaut mich an. Bald entspannt sich die Lage wieder. Mutter bleibt. Nun kommt es zu ständig wechselnden Allianzen. Mit verlässlicher Loyalität ist es vorbei. Einmal wir mit der Mutter gegen den Vater, dann wieder der Vater mit der Mutter gegen uns. Dazwischen alle möglichen Übergangsstadien, verworrene Lagen, Komplotte und Intrigen. Nie weiß man, wo man steht, woran man ist. Wo steht die Mutter, wo der Vater, wo steht der Bruder? Das sogenannte Zuhause, der unhinterfragte Bezugspunkt, löst sich auf. Damals fing ich mit dem Schreiben an. Ich weiß nicht einmal, wie ich darauf gekommen bin. Vielleicht durch das Lesen? Oder durch die so oft belobigten Aufsätze im Unterricht? Am Tisch vor meinem Heft sitzend empfand ich wohl auch ein Machtgefühl. Das Gefühl, Bedeutung zu haben. Jetzt war ich gefragt. Keine Frage, ich wollte etwas loswerden. Mein Herz war einfach zu voll. Mutter starb an Krebs. Es war ein langsames Sterben. Fast ein Jahr lang lag sie im Spital. Das Spital ist an einem Abhang erbaut, in mehrstöckige Pavillons gegliedert. Von den höher gelegenen Krankensälen aus, wie dem meiner Mutter, kann man weit ins Tal hinunterschauen, über die grünen Baumwipfel eines Gartens hin zur Stadt mit ihren Dächern, zum in der Sonne glänzenden, sich auffächernden Gleiskörper einer Bahn. Der Teil des Areals, der direkt an die Bahn grenzt, ist der abgelegenste und stillste. Dorthin fuhr ich die Mutter in ihrem Rollstuhl. Vor einem damals ungenutzten Gebäude, es hatte wohl einmal als Leichenkammer gedient, saß ich der Mutter gegenüber auf einer Steinbank. Wir unterhielten uns ein wenig. Gelegentlich hörte man einen Pfiff von der Bahn herauf. Kaum war Mutter tot, starb auch mein Vater. Zuletzt hatte ich keinen Kontakt mehr zu ihm gehabt. Zufällig gehe ich eines Tages am Friedhof vorbei. Soll ich Mutters Grab besuchen, denke ich. Als ich hinkomme, ist dort Erde aufgeworfen, ein Loch gegraben.

Ich laufe zum Eingang des Friedhofs, zur Aufbahrungshalle zurück und komme gerade zurecht, wie mein Vater, eingeschlossen in seinen Sarg, herausgetragen wird.

reich werden. Der Kunstmaler Fuchs war groß gewachsen, von eindrucksvoller, stets aufrechter Gestalt. Er trug einen braunen, honigfarbenen Christusbart. Die Karikaturisten versäumten es nie, seine auffällig große Nase und sein Käppi, eine Mischung aus Tiara und Fliegerschiffchen, als seine Erkennungsmerkmale hinzuzeichnen. Er hatte eine angenehm modulierte Stimme, sprach gerne und viel, bewegte sich gut, so gut, dass die Kleider, die er trug, kaum an ihm auffielen. Ein seidener Schal oder etwas in der Art durfte nie fehlen. In seinen jungen Jahren war er ein großer Tänzer gewesen. Der Jammer mit Fuchs war, dass er zwar gewandt und zungenfertig, auch weitläufig belesen, keinerlei Ordnung in seine Gedanken hatte. Das kam seinem künstlerischen Elan zwar gelegentlich zugute, mit den Fragen, wie der Alltag sie stellte, wusste er allerdings kaum etwas anzufangen. Dafür hatte er mich engagiert. Eines Tages, wir standen auf dem Platz hinter der Oper und hatten eben ein größeres Geschäft abgeschlossen, streckte er mir einen großen Packen von Geldscheinen hin und sagte: »Ihr Anteil, von nun an gehören 10% aller Verkäufe Ihnen.« Das war's dann auch schon. Der Stern von Fuchs, wenn man so sagen kann, war damals im Steigen. Und der Aufstieg war steil. Als ich ins Atelier eintrat, lebte dort die ganze Familie, 3 kleine Kinder inklusive. Als ich nach ein paar Jahren den Dienst quittierte, sah die Sache so aus. Nicht nur hatten wir 5 oder 6 Luxuswohnungen in allen möglichen Stadtteilen angemietet oder gekauft, die Familie residierte in der inneren Stadt, damit aber nicht genug. Der Kauf einer palastartigen Villa stand kurz vor dem Abschluss. Eine wahre Flotte von teuren Autos stand in diversen Garagen. Selbstverständlich gab es einen Sommersitz auf dem Land. Ich will damit nun nicht sagen, dieser Aufstieg hätte mit mir zu tun gehabt, wäre in irgendeiner Hinsicht mein Verdienst gewesen. Nein, ich kam gerade dazu, als das passierte. Fuchs war einer der Meister des sogenannten fantastischen Realismus. Als ich ihn kennenlernte, war er Teil einer Wiener Avantgarde, die eben erst begann, sich in verschiedene Richtungen aufzufächern. Der nicht lange zurückliegende Krieg hatte eine Lücke hinterlassen, eine Art Kahlschlag. Das künstlerische Feld war offen. Es war eine Lust, da hineinzugehen und sich zu versuchen. Damals war Fuchs eine Größe, ein Mann von Rang und Strahlkraft, unbestritten. Schon während meiner Studentenzeit hatte ich für Fuchs Hilfsdienste erledigt. Da ich mir nach abgeschlossenem Studium nichts Besseres zu tun wusste, trat ich bei ihm als Privatsekretär ein. Ich hatte mich von Anfang an als Schriftsteller vorgestellt, ein Anfänger zwar, der gleichwohl nach dem Höchsten strebte. Fuchs rührte seinen Kaffee um, schob mir ein Stück Kuchen hin und sagte mit der ihm eigenen Bestimmtheit über den schön gedeckten Tisch hinweg: »Da werden Sie es bestimmt zu etwas bringen.« Für Jahre sollte mir das Maleratelier Fuchs zum Lebensmittelpunkt werden. Da ging ich denn jeden Morgen, frisch rasiert und modisch gekleidet, ein Schnösel, flott und ohne jedes Bewusstsein ins Atelier, meinen Arbeitsplatz. Es war, als hätte dies alles um mich herum nichts mit mir zu tun. Oder doch nur in dem Sinn, dass es ein Spiel war, ein Schauspiel, das zwar etwas in mir aufrief und bewegte, aber doch eben nur dazu da war, dass ich es erlebte. Erst hatte ich im Atelier nur die anfallende Korrespondenz zu erledigen. Bald aber trat ich ins laufende Geschäft ein, wurde von einem Tag auf den anderen zum designierten Vertreter des Meisters. Nach jener Szene hinter der Oper sah ich mich bald ganz auf mich allein gestellt, verhandelte mit Kunden und Händlern, plante Ausstellungen, schloss Verträge. Schließlich lief es darauf hinaus, dass ich allein die Finanzen des großen Haushaltes regelte. Man möchte nun annehmen, dass ich stolz war über das mir geschenkte Vertrauen, über den gewaltigen und raschen Aufstieg. Ich konnte aber die Bedeutung von dem, was davor ging, gar nicht fassen, nicht begreifen, auf mich beziehen oder gar annehmen. Alles geschah, wie es geschah.
selbstverständlich, wie von selbst, ohne weiteres, wie es in Träumen geschieht. Kaum war ich nach einem langen Arbeitstag daheim angelangt, setzte ich mich hin, um zu schreiben. Schreiben war mein Elixier. Ich saß da an meinem Tisch, vor dem sich eindunkelnden Fenster, und schrieb. Ich war ganz für mich. So musste es sein. Gegen Mitternacht brach ich für gewöhnlich in eine nahegelegene Wirtschaft auf, eine Wein- und Bierschwemme, die mehr oder weniger rund um die Uhr offen hatte. Meist saß ich, sinnend, wie man so sagt, allein an einem der Tische und trank. Gegen 4 oder 5 ging ich heim. Nach ein paar Stunden Schlaf brach ich wieder zur Arbeit auf. Die Wochenenden waren grundsätzlich dem Vergnügen gewidmet. Irgendwo lief immer eine Party. Längst war ich zum Trinker geworden. Den himmlisch weichen Leib meiner Frau vergaß ich über all dem Trinken und Feiern freilich nicht. Vielleicht, dass alles jetzt ein wenig gröber ablief oder wilder oder mechanischer, was uns beiden aber zu passen schien. Tatsächlich hatte ich damals jede Beziehung zu meiner Umgebung verloren, in dem Sinn, dass ich hätte mitfühlen können, was ein anderer fühlt. Ja, grundsätzlich hielt ich es für lächerlich zu glauben, man könne fühlen, was ein anderer fühlt. Ein Vorurteil. Ich war fest eingeschlossen in mein Selbst. Dort war auch die gut gehütete Operationsbasis für mein Schreiben. Im Übrigen toste ich so dahin. Doch gab es noch gelegentlich Momente der Nähe, Augenblicke einer tiefen und guten Innigkeit. Meine Frau und mich verband dann ein Gefühl von sanfter Melancholie, eine Art von wohltuender, im Grund aber abgefeimter Trauer. Wir würden einander verlieren, wir wussten es schon. Umso inniger hielten wir einander fest. Die Malerei von Fuchs machte international Furore. Das Geschäft begann sich immer mehr auszuweiten, schließlich über Europa hinaus, nach den USA, nach Japan. Kunden, kulturbeflissene Kunsthändler und Journalisten gaben einander im Atelier die Klinke in die Hand. Das Telefon lief heiß, das Geschäft lief rund um die Uhr. Parallel zu dieser Nachfrage, oder vielmehr stark überschießend, stieg auch der Aufwand des Hauses Fuchs. Es war an mir, stets neues Geld heranzuschaffen. Erklärte ich etwa dem Meister, dass wir bis über die Ohren verschuldet seien, konnte ich fast sicher sein, dass er mir andern Tags eröffnete, dies und jenes sei bestellt oder gekauft worden. Es sei einfach nötig. Keine Kleinigkeiten. So wurde ich zu einer Art Finanzjongleur, zu einem Tausendsasser, einem findigen Geschäftemacher. Was aber blieb mir auch anderes übrig? Die Last, die ich zu schultern hatte, wuchs und wuchs. Freilich auch mein Einkommen. Was auch immer die Ursache war, ich trank immer mehr. Geschäftlich war ich dauernd unterwegs. Und hatte ich denn einmal Zeit, schlug ich mir am Schreibtisch die Nächte um die Ohren. Ich wusste und konnte es einfach nicht anders. Kein Wunder, dass ich krank wurde. Das System Fuchs könnte man etwa so beschreiben. Der Wahnsinn der Verschwendung und des Luxus war in dieser Welt geradezu vernünftig. Wer hat,

oder zu haben scheint, hat auch Kredit. Außerdem ergab sich durch die Schuldenwirtschaft die Notwendigkeit, sich ständig etwas einfallen zu lassen, sich stets neu zu erfinden, im Grunde ein kreatives Prinzip. Durch die laufend steigenden Anforderungen entstand eine Welt der Luftschlösser und freihändigen Versprechungen, an die insgeheim keiner von uns beiden mehr so recht glaubte. Es ging doch auch nur darum, dass die anderen daran glaubten. Ein virtuelles Reich wurde errichtet, ein Zaubertheater des schlechthin Nichtmöglichen, in dem gelegentlich und tatsächlich fast überraschend dann doch das eine oder andere Kunststück gelang.

Bohème. Als ich im Sommer 75 Richtung Salzburg aufbrach, hatte ich eben meinen Entwurf für eine Welt ohne Menschen veröffentlicht. Als passender für das Kommende sollte sich allerdings der beigefügte Entwurf zu einer Reise ohne Ziel erweisen. Ich kam in weiblicher Begleitung. Da die vorgesehene Wohnung, eine frisch ausgebaute Dachkammer in einem alten Bauernhaus in Bergheim, noch nicht bezugsfertig war, ging es mit den wenigen Habseligkeiten in eine nahegelegene Frühstückspension. An Schreiben oder auch nur Nachdenken war nicht zu denken. Die meiste Zeit lag ich mit meiner Freundin im Bett. H.C. kannte ich von meiner Arbeit für den Kunstmaler Fuchs her. Schon da gehörten ich und meine damalige Frau zum Anhang von H.C., der sich bei Auftritten, Lesungen oder Ähnlichem regelmäßig um ihn zusammenfand. Insbesondere das Feuchtfröhliche dieser Stunden zog mich an, da ich schon damals, wenn nicht gerade zum Säufer, so doch zu einem Freund des Weines geworden war. Während der Ära Fuchs kam es dazu, dass der Salzburger Residenzverlag auf eine Zusendung meiner Manuskripte positiv reagierte, ein Buch daraus zu machen versprach. In diese Ära muss das vom Verleger Schaffler arrangierte Treffen mit H.C. gefallen sein, von dem an unsere Beziehung in ein anderes Stadium trat. Es war im Müllnerbräu. H.C. hatte sich ein gut durchgebratenes Grillhähnchen geholt, das konnte er gut essen. Er zeigte mir, dass seine Vorderzähne stark wackelig waren. Im Übrigen sah er etwas käsig und übernächtig aus, und doch das scharf geschnittene Gesicht, das bardenhaft lange Haar, ein Samtjackett oder etwas in der Art dazu, die Beine in knapp sitzenden Hosen und Halbstiefeln steckend. Insgesamt sah er pfiffig aus. Ein wenig wie eine Gestalt aus einem Schwank, aus einem Stück von Nestroy oder noch besser von Raimund. Ich saß diesem H.C. in einem modischen Designeranzug samt Krawatte gegenüber. Ein Schnurrbart nach Fasson der Beatles war vielleicht das einzig Bohemhafte an mir. Gleich viel. Bei etlichen Krügeln kamen wir einander rasch näher. H.C. lud mich in seine Unterkunft ein, ein schmales, gemauertes Gartenhaus gleich gegenüber vom Brauhaus. Während ich vom Schwung der 68er-Bewegung ergriffen war, von einem Aufbegehren gegen die herrschenden Verhältnisse, ich kannte sie durch meine bisherige Karriere gewissermaßen von ganz unten bis ganz oben, kam H.C., 25 Jahre älter als ich, aus ganz anderer Richtung. Er war im Krieg gewesen, schwer verwundet und als Deserteur zum Tode verurteilt worden. Gerade diese Geschichte kam während der Salzburger Zeit nie zur Sprache. Sie kam erst in seinen letzten Lebensjahren zum Vorschein. Da redete er dann gelegentlich darüber. Soll man hier von einer Verdrängung sprechen? Postfestum würde ich die Haltung vielleicht so beschreiben. Was schert mich das Vergangene? Ich kann's doch nicht ändern. Lass uns den Tag genießen. Pflücken wir die Blumen, wie sie gerade im Weg stehen. Was bald als zügelloser Hedonismus erscheinen mag, zumindest zum Teil war es wohl auch eine Strategie des Widerspruchs, des Protests. Ich pfeife auf eure großartigen Regeln, auf euer Wirtschaftswunder und aufs blödsinnige Geldscheffeln. Darin stimmten H.C. und ich überein. So viel war klar. Die Salzburger Jahre waren höchst produktiv. Von Krisen abgesehen, fand ich mich nach der Gogolschen Regel täglich zur Arbeit ein. Der Schriftsteller hat die Pflicht, ob ihm nun etwas einfällt oder nicht, zumindest einmal am Tag am Schreibtisch zu erscheinen. Auch für H.C. war die Salzburger Zeit künstlerisch ertragreich. So schrieb er unter anderem damals seinen längsten zusammenhängenden Prosatext, Nachrichten aus Nord und Süd, den er im Übrigen mit der Widmung versah, für Peter Rosei und all die anderen. Ich hatte ihm zugleich meinen Roman Von hier nach dort zugeeignet. Für Artmann. Zuvor hatte ich den kurzen Roman Wer war Edgar Allan verfasst, der mein erster großer Erfolg werden sollte. Mir zugleich aber den fragwürdigen Ruf eines Drogenessers und Säufers, eines Junkies eintrug. Das führte später dazu, dass ich bei Leuten wie Jörg Fauser oder Hubert Fichte hoch im Kurs stehen sollte. Leute, die ganz offenkundig
mit jeder Bürgerlichkeit gebrochen hatten. Dazu fällt mir ein, dass mir mein Vermieter, der Bergheimer Bauer, zugleich Bibliothekar der dortigen Pfarre, voller Stolz und mit Nachdruck erklärte: Von Erna haben wir kein Buch stehen. Das Verhältnis zur Einwohnerschaft des Dorfes sollte sich in den Jahren, da ich dort lebte, kaum ändern. Ich war ganz fremd und fremd gemacht, oft auch argwöhnisch beäugt. Gelegentliche Auftritte im Fernsehen halfen meiner Reputation zwar ein wenig auf, turbulente Partys in meiner Dachkammer demolierten sie gleich wieder. Allgemein wurde angenommen, der arbeitet nichts, nichts Ordentliches jedenfalls. Die höchste Auszeichnung, die mir von den Bergheimern widerfuhr, war, dass gegen Ende meiner Zeit dort der Sparkassendirektor zu mir sagte: »Wann's deinen Kredit brauchst, kommst zu mir.« Um Mittag herum ging es für gewöhnlich mit der Arbeit los. Nur halb ausgeschlafen und verdrossen setzte ich mich an den Schreibtisch. Wo war ich stehen geblieben? Die Stimmung kippte jedoch rasch. Ein guter Geist kam über mich. Ich tippte und tippte. Fast könnte man sagen, als würde mir eingesagt. Der schöpferische Rausch dauerte nie lange. 2-3 Stunden im Höchstfall. Die Kaffeekanne war leer, der Aschenbecher voll. Der Tag war noch jung. Ich wusch und rasierte mich. Eine gewisse Abenteuerlust kam auf. Entweder rief ich HC an oder ich schaute unangemeldet bei ihm vorbei. Auch wenn er gerade an der Arbeit saß, er hatte immer Zeit, ließ alles liegen und stehen. Später, in den legendären Moped-Jahren, kam es öfter vor, dass HC einfach bei mir vorfuhr und von unten zu meinen gekippten Dachfenstern hinaufrief. Da saß er, mitten im Sonnenschein, rittlings auf seinem Moped. Künstlerisch verband uns beide wenig, beinahe könnte man sagen, fast nichts. Es gab da eine gegenseitige Achtung, und sie war sehr hoch. Mit dem Handwerk, aber auch mit unseren künstlerischen Absichten hatte das wenig zu tun. Unsere Projekte waren zu verschieden. Darüber hinaus, und dies war eine durchgängige Verhaltensnorm der damaligen Avantgarde, wäre es geradezu unpassend, ja lächerlich gewesen, sich über die eigene Arbeit, das eigene Schreiben zu verbreiten. Die eigene Arbeit als Gesprächsthema war tabu. Freilich, ohne dass das auch nur irgendwie proklamiert oder erwähnt worden wäre. Es verstand sich von selbst. Die gegenseitige Achtung? In der Hauptsache gründete sie sich auf die Form unseres Lebens. Darauf, dass man ein Abenteurer war, ein Mensch, der sich abgestoßen, der mit den herkömmlichen Normen und Anschauungen gebrochen hat. Ein Flieger. Ein Flieger? Der Terminus entstammte dem Hans-Albers-Lied »Flieger, grüß mir die Sonne«, wurde aber im Lauf der Zeit mit Neuem, eben mit unserem Sinn erfüllt. Der Flieger, wohl ein Zentralbegriff unserer Lebensphilosophie. War schon mein Roman »Wer war Edgar Allan?« ein großer Erfolg gewesen. Das nächste Buch, »Von hier nach dort«, bescherte mir, wie es im Branchenjargon heißt, den Durchbruch. Schaffler bat mich zu sich, machte mir großzügige Angebote für die weitere Zusammenarbeit. Offenbar befürchtete er, ich könnte abwandern. Diesen Abend noch traf ich HC bei einer Abendgesellschaft. Er war irgendwie verwandelt. Nie hatten wir miteinander gewetteifert. Wetteifer verdirbt alles. Heute kommt mir vor, dass auch HC befürchtete, der Erfolg könnte mich verändern, unser Verhältnis trüben. »Lass uns Blutsbrüderschaft schließen«, sagte er nach einigen Drinks. Ich schnitt mich tief in den Unterarm, die Narbe sieht man heute noch. HC kratzte sich leicht an und so geschah es. Später legte ich mich unter das Klavier der Gastgeberin schlafen. Ihre Einladung, doch in ihr Bett zu kommen, schlug ich aus. Ich war es müde.

Nicht zuletzt waren es die vielen Reisen, die in diese Zeit fallen, die die allmähliche Entfremdung zwischen HC und mir für eine Weile noch verschleierten. Eines hatte sich mittlerweile tatsächlich verändert. Hatte ich früher zu mir gesagt, so kann es nicht weitergehen, gestand ich mir in trüben Stunden nun ein, es wird nicht gut ausgehen. Ja, es wird übel ausgehen. Ich trug damals prinzipiell nur Kleidung aus dem Army Surplus Store, also Gebrauchtes, kombiniert mit teuren handgemachten Schuhen und Burberry-Mänteln. Mein Körper war aufgedunsen, das Haar halblang, mein Schnauzbart verwildert. Der Herausgeber eines Motorjournals kam auf die verwegene Idee, HC und mich mit Enduro-Maschinen auszustatten. So fuhren wir weit schneller. Die Stürze wurden dementsprechend kapitaler. HC entwickelte die Idee des sogenannten Line-Fahrens. Auf der Landkarte sollte ein gerader Strich gezogen werden. Dem wäre dann nachzufahren über Stock und Stein, nur immer zu. Wir trainierten dafür auf den Moorwiesen rund um den Schwarzgrabenweg. Die Durchquerung des nahegelegenen Flüsschens galt als besonderes Gustostück. Zugleich erhielten wir allerhand Preise. HC den Staatspreis, ich den Würdigungspreis, den Preis der Stadt Wien etc. Das Preisgeld investierte HC in eine Fiakerfahrt von der Oper hinaus auf den Hernalser Friedhof zum Grab von Konrad Bayer. Schon beim Rathaus wurde im Weinhaus Rieder zugekehrt. Zum Friedhof gelangten wir in der Dämmerung. Die Laternen am Fiaker waren bereits angezündet. Mein Leben lang hatte ich gegen dunkle Kräfte in meiner Natur anzukämpfen. Ich könnte nicht einmal sagen, es waren böse Kräfte. Sie waren gerade so da wie das Heitere, Frohgestimmte, das Gute und Liebevolle. Wie es den hellen Tag gibt, so die finstere Nacht. Für mein Bemühen wurde ich freilich großzügig belohnt. Immer wieder konnte ich das Tor zum Mitleid, zur Barmherzigkeit, zur Liebe und damit zur Freude aufstoßen. Man wird einwenden, es gibt auch schwarze Freuden. Ja, die gibt es. Die Nacht und ein vergessenes Leben, heißt es bei Georg Trakl. Alles möchte ich bewahren. Die Finsternis so gut wie das Helle und Schöne. Die unergründliche Tiefe, das Dunkel, aus dem alles kommt, ist mein Sehnsuchtsort immer gewesen.

Die junge Frau. Weshalb liebe ich dich, gerade dich und nur dich? Wer will das wissen? Bei deinem Anblick erfüllt etwas Helles und Gutes meine Brust. Es ist, als hätte mir jemand einen Teller Suppe spendiert,

fort zu Einsichten wandeln, wie Pilze, die über Nacht aus dem Boden schießen, wie Blumen, die, sich öffnend, mit einem Mal voll erblüht dastehen. Was ist denn das, ein geliebtes Gesicht? Siehst du, wenn du hinschaust, tatsächlich ein Gesicht, dieses Gesicht? Klar, du kennst dieses bestimmte Gesicht wie eine dir vertraute Landschaft. Oft genug bist du mit deinen Blicken darüber hingewandert, ja, darin oder darauf herumgewandert. Du kennst den feinen Schwung der Lippen, die Augen, ihren Schnitt, ihre Farbe, ihre Wölbung, kennst die Stirn, das Haar, die Ohren. Aber dieses Gesicht ist viel mehr als eine Landschaft, die dir bekannt ist. Wie oft hast du in diesem Gesicht etwas gesucht, etwas ganz Bestimmtes? Es war nicht immer das Gleiche, was du gesucht hast, und es war auch nicht immer vorrätig, was du gesucht hast. Doch bist du, um es einmal so zu sagen, zuletzt nie mit leeren Händen dagestanden.

Umstände. Wir wohnen zur Miete. Primitiv und heruntergekommen alles, Toilette auf dem Gang. Meine Bücher verkaufen sich schlecht. Zwar werde ich da und dort gepriesen, groß herausgestellt, aber das hilft meiner Börse nicht auf. Ich bin arm. Werde es die längste Zeit meines Lebens sein, aber das passt mir, ist mir jedenfalls nicht unrecht. Ich will nicht hinter den Dingen verschwinden. Bei der Arbeit setze ich alles ein, meine körperliche und geistige Gesundheit, meine ganze Kraft. Das klingt ja vielleicht bombastisch. Oft arbeite ich monatelang an einer Sache, fasziniert von den Möglichkeiten, die sich auftun, doch bloß zu dem Ende, dass ich zuletzt alles verwerfe, dass ich alles verwerfen muss. Überlege, entscheide, handle. Ich darf sagen, dass ich stets furchtlos war. Einmal unterwegs gibt es kein Zurück. Aber vorwärts, wo ist das? Wenn es denn ein Manko bei mir gab, mich selbst habe ich nur wenig geliebt. Frühmorgens trete ich in mein Arbeitszimmer. Richtig zu heizen kann ich mir nicht leisten. Romantisch, nicht wahr? Die längste Zeit habe ich nicht einmal bemerkt, wie ich so lebe, wie mein Leben so geht. Ich beuge mich zum Gasofen hinunter und drehe ihn vorsichtig auf. Das Studio ist sehr dunkel. Das Haus, in dem es sich befindet, steht zwischen anderen Häusern eingeklemmt. Am Morgen arbeite ich am Küchenfenster, nachmittags drinnen, im Zimmer. Im Sommer fällt von hoch oben über die Firste der Nachbarhäuser ein wenig Licht ein. Fast beginnt mich das zu stören. Ich bin die Dämmerung gewohnt, das Abseits. Läutet das Telefon, muss ich mich losreißen, mich räuspern. Vom Schweigen wird die Stimme rau. Selbst meine Frau fragt manchmal: Mit wem spreche ich? Bist du's?

Jetzt, wo Hoffnung mein Leben kaum mehr erhält, gehe ich ungerührt fort. Es wäre falsch zu glauben, der herannahende Tod würde mein Leben verdüstern. Die Aussicht, dass das Leben bald aufhören wird, hat bloß etwas Ernüchterndes. Alles wird einfach. Ich muss sagen, der Tod, mein alter Freund und Begleiter, hat seine Faszination verloren.

Er ist jetzt zu einer Tatsache unter vielen geworden, wenn auch zu einer gewichtigen. Wir haben hier keinen Vertrag und bloß ein paar lächerliche Rechte. Stirbt einer in meinem Umfeld, frage ich mich, weshalb er, weshalb nicht ich? Immer mehr entzückt mich, dass alles da ist und vorkommt. Ich meine, die Bäume, die Häuser, die Straßen. Ich brauche nichts zu erfinden. Fraglos ist alles vorhanden. Man mag dieses Entzücken belächeln. Jedenfalls ist es selbstlos. Vielleicht ist diese Verfasstheit bloß der Müdigkeit geschuldet, einer Art von Losigkeit, in der alles schwimmt und gedeiht wie der Fötus im Mutterleib, wie der Molch im Schlamm.

Prolog. Ich will Ihnen unseren kleinen Sohn beschreiben. In tiefem Ernst kam er zur Welt. Als er aus der Spalte glitt, zwischen den gespannten Lippen hervor, glich sein hoher, erhabener Schädel am Ende des Körpers, der da herausfuhr, einem Fetisch, einer kleinen Idolfigur aus Ozeanien. Der Mund war breit und wie mit Messerschnitten aus dem Holz herausgekerbt, die Augen geschlossen, rund heraustretend, mandelförmig. Die Augen eines Adlers an einem Totempfahl, die Farbe des Körpers mit den verschränkten Armen und Beinen krötenhaft abgeknickt, erschien lehmig oder mergelgrau im Licht der Kreisallampe, und das skulpturenhafte Aussehen der Formen wurde noch betont durch das flach an den Schädel gewellte dunkle Haar. Was mir entgegentrat, war ein würdevoller kleiner Häuptling, ein Bote, der im fest verschlossenen Mund eine Botschaft überbrachte, ein Fremdling, der aus einem Land kam, von dem ich nichts wusste und an das ich keine Erinnerung hatte. Ich beschreibe Ihnen unseren kleinen Sohn. Da liegt er im Bettchen oder auf einer Bank mit Wolldecken bedeckt oder in sie eingehüllt. Er zeigt mir sein Profil. Der Kopf liegt zur Seite gewandt auf der Unterlage, rechts und links davon die zu Fäusten geballten Händchen. Von der Stirn läuft die Linie anmutig über das Näschen hinauf, steigt, fällt, steigt wieder und schürzt sich zur Oberlippe, unterhalb derer Unterlippe und Kinn zurückspringen. Das kleine Kinn schön gewölbt, der ganze Kopf vom Hinterkopf bis zur Spitze des Kinns, ein vollkommenes, ein in sich ruhendes, fehlerloses Ei. Skrupel. Eines Tages im Frühstücksraum eines Hotels. Ich sehe es deutlich vor mir. Ich saß an meinem Tischchen und starrte in den begrünten, auf betuliche Art aufgemachten kleinen Garten im Innenhof hinaus. Kamst du mir plötzlich in den Sinn. Es war wie in einem dieser Zaubermärchen, wo die Prinzessin oder Fee mit ihrem guten Zauberstab das Herz des Bösewichts berührt. Alles war mit einem Mal verwandelt. Die Pflanzen vor dem Fenster draußen wurden zu bunten, großmächtigen Urwaldpflanzen. Ein Wasserfall stürzte hell von hoch oben durch mein Herz herunter. An seinen Ufern, nun waren es plötzlich die Ufer eines braun sich breitenden, in den Abend hinaustreibenden Stroms, da gingen Menschen. »Sie gehen heim«, dachte ich. »Aber was hilft's?« Mein nächster, mich aufschreckender Gedanke war, ich bin dabei, dich zu verlieren. Ich ließ das Frühstück Frühstück sein, ging in den fensterlosen Barraum hinüber, der an den Frühstücksraum anschloss und in dem man rauchen durfte. Ich bestellte Kaffee, und bevor er noch serviert worden war, war ich überzeugt davon, dass meine Liebe zu dir mir wenig genützt hat, mein Sohn. Und wer weiß, wie viel dir. Ist es so, dass wir Menschen, einander ewig fremd sein müssen, dachte ich? Wir wissen nur zu genau, dass was wir für den anderen empfinden, er nicht für uns empfinden muss. Freilich, wir reichen hinüber. Was bringen wir aber zurück? Ein fahler Abglanz fällt in unser Herz. Daran freuen wir uns oder leiden. Was dich angeht, mein geliebter Sohn, konnte ich mich in der Hotelbar sitzend nicht damit beruhigen, dass die Fremdheit zwischen uns eben die gewöhnliche, die naturgemäße und naturgegebene ist, dass wir uns einfach damit abfinden müssen, dass alles ist, wie es ist. Das Haus hier auf dem Land, wo ich das alles jetzt aufschreibe, wir kommen nur selten her. Im Großen und Ganzen finden wir bei unseren weit auseinanderliegenden Besuchen alles vor, wie wir es verlassen haben. So kann ich mir gut vorstellen, wie alles mit dir sein wird, wenn ich nicht mehr bin. Du hast mich oft gefragt, schon als kleines Kind von 3, 4 Jahren,
wo denn die Menschen hinkommen, wenn sie tot sind. Jetzt habe ich eine Antwort darauf. Ich werde, wie einfach, in deinen Erinnerungen sein. Aber nicht nur in den Bildern, die du erinnern wirst. Ich werde auch in der Art und Weise sein, in der du dich erinnern und in der Art, wie du mit diesen Erinnerungen umgehen wirst. Manchmal, wenn ich mich in den Spiegel schaue und insbesondere, wenn ich es beiläufig tue, kommt mir vor, als raste mit einem Mal ein anderes, ein altes und verschollen geglaubtes Bild ein. Das Bild meines Vaters, wie er aussah, wie er lächelte, wie er redete, wie er sich in dieser oder jener Sache verhielt und sich ausdrückte. In diesen Augenblicken kommt mir ganz deutlich vor, dass mein Vater und durch ihn wieder mein Großvater, dass sie in mir leben, dass die Art und Weise, wie ich da vor dem Spiegel stehe und in den Spiegel hineinschaue, wie ich mein glattes und mir in dem Moment dumm vorkommendes Gesicht im Spiegel hinhalte, dass dies die Art und Weise meines Vaters, ja meines Großvaters ist. Sie schauen gleichsam aus mir heraus, mit ihren Augen. Freilich, du wirst auf deine Art von mir fortgehen, mich verlassen. Es wird dein Weg sein, auf dem du gehen wirst, dein Weg und nichts sonst. Erinnert sich denn ein Fluss an seine Quelle? Wohl nur in dem Sinn, als Wassertropfen, die einmal aus der Quelle gestiegen waren, noch in ihm sind. Das Fließen hat er jedenfalls dort gelernt. Wie anders er aber jetzt fließt. Ich bin ganz einverstanden damit, dass ich sterben muss. Ja, mehr als einverstanden, wie gesagt. Aber dass ich dich verlassen soll, fällt mir schwer.

Paul Matitsch las aus Das wunderbare Leben, Wahrheit und Dichtung von Peter Rosei, der am 17. Juni 80 Jahre alt wird. Das Buch ist im Residenzverlag erschienen.

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1: Am Mikrofon Martina Kofler. Katerstimmung herrscht in Deutschland nach dem Scheitern bei der gestrigen Wahl in der UNO-Generalversammlung für einen Sitz im Sicherheitsrat. Während Österreich und Portugal ja für die nächsten 2 Jahre gewählt worden sind, ging Deutschland leer aus und die Regierung Merz muss sich jetzt neue Kritik gefallen lassen. Aus Berlin, Andreas Jölli.
2: Dieses Ergebnis ist eine echte Enttäuschung und eine herbe Niederlage, sagt ein hörbar geknickter deutscher Außenminister.
3: Ich bin wirklich enttäuscht, das kann man ja auch gar nicht anders sein.
2: Johann Wadephul hat bis zuletzt intensiv für einen Sitz im UNO-Sicherheitsrat geworben, sich auch sehr zuversichtlich gezeigt, sagt nun aber, es haben auch Kräfte gegen Deutschland gearbeitet.
3: Russland ist ein gutes Beispiel. Wir haben natürlich kein Interesse daran, dass so ein starker Unterstützer der Ukraine dabei ist. Das heißt, wir haben auch mit wirklich Gegenwind zu kämpfen gehabt und der war so stark, dass es am Ende nicht gereicht hat.
2: Ein weiterer Grund für das Scheitern dürfte sein, dass sich Deutschland erst spät beworben hat und auch zu wenig engagiert, sagen Kritiker. Jetzt versucht sich Deutschland in der Rolle als fairer Verlierer. Johann Wadephul gratuliert Österreich und Portugal. Auch Kanzler Friedrich Merz sendet Glückwünsche über Social Media und wirbt für eine gemeinsame und entschlossene europäische Stimme im UNO-Sicherheitsrat.
1: Zum Jahrestag des Amoklaufs im Grazer Borg-Dreier-Schützengasse am 10. Juni wird es keine öffentliche Gedenkfeier geben. Auf Wunsch der Angehörigen der Opfer wird darauf verzichtet, wie es heißt. Geplant ist eine Veranstaltung nur für die Opferfamilien unter Ausschluss der Öffentlichkeit. Unser Nachbarland Tschechien sucht einen Standort für ein Atommüllendlager und hat mit Probebohrungen begonnen. Ein Standort, der in Erwägung gezogen wird, ist bei Temelin, nur etwa 50 Kilometer von der oberösterreichischen Grenze entfernt. Patrick Steinbock informiert.
4: 100 Meter soll in den Boden gebohrt werden, 2 Wochen dürfte das dauern, heißt es von der zuständigen Endlagerbehörde. Wie ist das Grundwasser verteilt, wie sieht es mit der Bodenbeschaffenheit aus, diese Fragen sollen dabei geklärt werden. Die Untersuchungen sind übrigens nicht die einzigen im Land, 3 weitere Standorte werden geprüft. Die betroffenen Gemeinden werden jährlich mit rund 4 Millionen Euro entschädigt. Es hat sich Widerstand formiert. Gerichte beschäftigen sich mittlerweile mit den Probebohrungen. In 4 Jahren soll dann eine endgültige Entscheidung getroffen werden. Der Anteil der Kernenergie an der Stromproduktion liegt in Tschechien bei mehr als 40%. Temelin und Dukovany sind die 2 AKW-Standorte.
1: Die ungarische Staatsanwaltschaft hat eine Anklage gegen den Budapester Bürgermeister wegen der Ausrichtung der Pride-Parade im vergangenen Jahr fallen gelassen. Zuvor hatte der Europäische Gerichtshof geurteilt, dass die Anti-LGBTQ-Gesetze Ungarns gegen die EU-Grundfreiheiten verstoßen. Die Regierung Orbán hatte die Pride-Parade 2025 verboten. Der Budapester Bürgermeister ließ sie dennoch abhalten. Mehr als 200.000 Menschen nahmen daran teil. Auf dem Mount Everest ist ein tagelang vermisster Bergführer lebend wieder aufgetaucht. Der Nepalese wurde heute früh in der Nähe des Basislagers gefunden. Paul Sihosch.
5: Ein Sherpa, also ein einheimischer Bergführer, war 6 Tage lang vermisst. Der Mann wurde bereits für tot erklärt. Nun ist er lebend im Basislager aufgetaucht und in ein Krankenhaus gebracht worden. Tochter Mendu Lamu konnte es kaum glauben.
6: Um sicher zu gehen, haben wir Fotos geschickt. Jetzt sind wir sehr glücklich.
5: Die Frühjahrssaison auf dem Everest war intensiv. Mehr als 1000 Menschen waren auf dem Gipfel, 400 allein an 2 Tagen Ende Mai. Der Grund ein besonders günstiges Wetterfenster in dieser Saison. Nepal hat zudem besonders viele Aufstiegsgenehmigungen ausgestellt heuer. 5 Personen starben bei dem Versuch, den höchsten Berg der Welt zu besteigen, 2 Inder sowie 3 Nepalesen.
1: Die iranisch-französische Comic-Autorin und Filmemacherin Marjan Satrapi ist im Alter von 56 Jahren in Paris gestorben. Bekannt wurde die Exil-Iranerin durch ihre autobiografische Graphic-Novel Persepolis, die sie später auch verfilmte. Bei den Filmfestspielen in Cannes 2007 gewann der Film den Preis der Jury und wurde damals für die Oscars ins Rennen geschickt. Und damit zum Wetter.
7: Im größten Teil Österreichs gehen sich heute noch ein paar Sonnenstunden aus. Nur im Westen ziehen bis zum Abend dichte Wolken und erste Regenschauer oder Gewitter auf. Die Temperaturen sind für Anfang Juni leicht überdurchschnittlich. Aktuell liegen sie zwischen 19 Grad in Reutte und 26 Grad in Wien. Die kommende Nacht bringt dann von Westen her immer mehr Schauer und Gewitter samt kräftigen Windböen. Nur im Osten und Südosten bleibt es noch trocken. Morgen Freitag am Vormittag oft trüb, windig und nass mit teils kräftigem Regen im Süden. Am Nachmittag dann immer öfter trocken. trocken und von Vorarlberg bis Oberösterreich zeitweise sonnig. Höchstwerte morgen nur 14 bis 20 Grad. Am Wochenende wieder wärmer und oft sonnig, aber auch ein paar Schauer und Gewitter. So viel zum Wetter von Michael Mattern.
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0: Ingeborg und Hans von Bronsart. Ein Künstlerehepaar, das im 19. Jahrhundert zu den zentralen Figuren des deutschen Musiklebens gehört. Zwei erfolgreiche Karrieren, ein gemeinsames Leben zwischen Bühne und Ehe und ein Name, der heute weitgehend vergessen ist.
1: Bronsatz selbst waren beide echte Künstler, ganz verschieden in ihrer Art. Hans von Bronsart, zurückhaltend, fein und ausdrucksvoll in seinem meisterhaften Vortrag, seiner Erscheinung und seinem Wissen entsprechend. Seine Gattin spielte mit hinreißendem Feuer, leidenschaftlichem Temperament, ebenfalls in Übereinstimmung mit ihrem Naturell.
0: Erinnert sich eine Zeitgenossin, die Schriftstellerin Isidore Kaulbach, an die Bronsarts.

Ingeborg und Hans von Bronsart. Dieses Ehepaar steht im Zentrum des heutigen Opus, zu dem sie Susanne Hofinger herzlich begrüßt.

0: Joanna Kasprek spielte die Valse Caprice aus den 4 Klavierstücken von Ingeborg von Bronsart. Aber wer war Ingeborg von Bronsart? Geboren wird sie als Ingeborg Lena Stark am 24. August 1840 in St. Petersburg. Die Tochter einer schwedischstämmigen Familie wächst im Umfeld des russischen Hofes auf und erhält früh Klavier- und Kompositionsunterricht. Zu ihren Lehrern gehört Adolf von Henselt, neben Sigismund Thalberg und Franz Liszt einer der gefeiertsten Klaviervirtuosen seiner Zeit. Robert Schumann nannte ihn einen der gewaltigsten Klavierspieler und einen Komponist voll großer, schöpferischer Kraft. Die Musikschriftstellerin La Mara schildert den Eindruck, den Henselt nach seiner Ankunft in Russland hinterließ.
1: Er kam, spielte und siegte. Die russische Gesellschaft vergötterte ihn und unter ihren ersten angesehensten Namen fand er seine Freunde und Schüler. Nur von ihm ging fortan am Klavier noch die Rede. In allen maßgebenden Kreisen und bei Hof konzentrierte er den Unterricht in seiner Person und die Kaiserin ernannte ihn zu ihrem Hofpianisten.

0: Marcel Tadokoro, Klavier und die Nummer 2 in G-Dur, Allegro Brillante aus den 12 Salonetüden von Adolf von Henselt, dem Lehrer von Ingeborg von Bronsart. Mit 12 Jahren, am 12. April 1853, debütiert Ingeborg von Bronsart, damals noch Ingeborg Stark, im halböffentlichen Rahmen eines aristokratischen Salons beim Grafen Kuschelew Besborodko. Dort tritt sie nicht nur als Pianistin in Erscheinung, sondern spielt auch eigene, von ihrem Lehrer Henselt instrumentierte Kompositionen.
1: Wie das damals so üblich war, war das für Virtuosenkarrieren so, dass man auch selber komponieren musste, um für seine eigenen Konzerte Repertoire zu schreiben.
0: Katharina Hottmann ist Musikwissenschaftlerin an der Folkwang-Universität der Künste in Essen.
1: Das heißt, komponieren und virtuos, zum Beispiel Klavierspielen, war eigentlich eine Einheit, vor allem so in der Ausbildung, so dass das erstmal eine relativ eine Normalität war, dass sie auch angefangen hat, Musik zu schreiben. Und sie konnte sich da in Petersburg sehr gut entwickeln und ihre Lehrer kamen aus dem Umfeld auch von Franz Liszt und dann lag das nahe, dass sie dann auch selber nach Weimar geht, um als Teil des großen und bedeutenden Schülerkreises von Franz Liszt ihre Ausbildung dann zu Ende zu bringen.
0: 1858 übersiedelt Ingeborg Stark nach Weimar, in das Zentrum der damaligen musikalischen Avantgarde und wird Schülerin von Franz Liszt. Er fördert sie intensiv, verschafft Kontakte und empfiehlt sie weiter.
2: In meinem Frühlingsboten, Fräulein Stark genannt, werden Sie schnell eine begabte musikalische Natur und eine ausgezeichnete Pianistin erkennen. Ich empfehle Sie Ihrem Schutz und Wohlwollen.
0: Eine wichtige Quelle über Ingeborg von Bronsart stammt von Ida Marie Lipsius, bekannt unter dem Namen La Mara.
1: Das ist eine Schriftstellerin, auch aus dem Kontext von Liszt, die einen ganzen Band über Komponistinnen herausgebracht hat. Und das Kapitel darin über Ingeborg von Bronsart ist eigentlich die wichtigste zeitgenössische Quelle.
0: Darin findet sich auch eine lustige Anekdote über das Kennenlernen zwischen Franz Liszt und seiner neuen Schülerin Ingeborg von Bronsart.
3: Sie brachte allerhand Selbstgeschriebenes, darunter eine Anzahl von Klavierfugen mit. Ihn mochte es seltsam bedünken, dass die jugendliche Mädchenfantasie sich innerhalb der strengsten Kunstform gefalle. Vielleicht auch wollte er sich vergewissern, ob sie ohne fremde Beihilfe schaffe, eine neue, von der Weimarer Luft gezeitigte Fuge zu schaffen. Nicht lange währte es, da legte sie ihm dieselbe auf das Klavier. Eigenhändig spielte er sie durch, dann schaute er die Komponistin lächelnd an. Sie sehen gar nicht danach aus, meinte er. Nun, ich bin recht froh, dass ich nicht wie eine Fuge aussehe, lautete die schnelle Erwiderung.

Ingeborg tritt außerdem gemeinsam mit ihrem Lehrer Franz Liszt auf. Ein seltenes Privileg. Und er widmet ihr mehrere Werke, darunter sein Concerto Pathetique für zwei Klaviere.

0: Der erste Satz aus dem Concerto Pathetique in E-Moll für zwei Klaviere von Franz Liszt, interpretiert von Martha Argerich und Lilia Silberstein. Sie hören Opus, ein Musikkolloquium über Ingeborg und Hans von Bronsart. Weimar ist in den späten 1850er Jahren ein Knotenpunkt der europäischen Musik. Genau hier kreuzen sich auch die Wege von Ingeborg Stark und Hans von Bronsart. Hans Bronsart von Schellendorf heißt er mit vollem Namen. 1830 wird er in Berlin geboren. Er stammt aus einer preußischen Offiziersfamilie, studiert zunächst Philosophie und Musik und wird Teil des Weimarer Listkreises.
1: Es gibt schon auch eine bisschen Übereck-Beziehung, weil der Petersburger Lehrer Konstantin Decker, das war ihr Kompositionslehrer, war Schüler in Berlin bei Siegfried Dehn und Hans von Bronsart hat bei dem auch studiert. Also man muss sich, glaube ich, diese musikalische Gesellschaft dieser Zeit doch als etwas sehr stark Verbundenes vorstellen mit Netzwerken, wo viele sich kannten, gerade auch dadurch, dass das Konzertwesen auch sehr stark durch eben Konzertreisen geprägt war. Und dort lernt sie dann eben Hans von Bronsart kennen.
0: Hans von Bronsart ist ein ausgezeichneter Konzertpianist. Franz Liszt widmet ihm sein zweites Klavierkonzert in A-Dur und bittet ihn, dieses zur Uraufführung zu bringen. Am 7. Jänner 1857 ist es soweit. In Weimar wird es unter der Leitung des Komponisten selbst und mit Hans von Bronsart als Solist auf die Bühne gebracht. Bronsart selbst ist auch Schöpfer eines Klavierkonzerts. Hören wir nun den ersten Satz aus Hans von Bronsarts Klavierkonzert in Fis-Moll, Opus 10.

0: Paul V., Klavier und das schwedische Kammerorchester Örebro. Und der erste Satz, das Allegro Maestoso aus dem Konzert für Klavier und Orchester in Fis-Moll, Opus 10, von Hans von Bronsart. 1859 verloben sich Ingeborg und Hans von Bronsart. 2 Jahre später folgt die Hochzeit. Für ihre Karrieren hat dies zunächst keine Bedeutung. Beide bleiben künstlerisch aktiv. Ingeborg tritt als Pianistin auf und reist durch Europa. Häufig konzertieren sie gemeinsam. Das Jahr 1867 bringt eine einschneidende Veränderung für Ingeborg und Hans von Bronsart. Hans wird zum Intendanten des Königlichen Hoftheaters in Hannover ernannt. Für Ingeborg verändert sich damit ihre Rolle grundlegend. Als Gattin eines höheren preußischen Beamten ist es ihr nicht mehr erlaubt, öffentlich aufzutreten. Sie muss sich aus dem Konzertleben zurückziehen und konzentriert sich auf das Komponieren. Außerdem hat sie 1864 ihr erstes Kind, die Tochter Clara, auf die Welt gebracht und damit eine weitere Aufgabe bekommen. Sie komponiert Instrumentalstücke, Klavierwerke und Lieder, allesamt Kompositionen, die auch in ihrem eigenen Salon aufgeführt werden konnten.
1: Gerade die Lieder sind eben auch stimmlich und auch pianistisch durchaus so anspruchsvoll, dass man sich vorstellen kann, dass der Kontext, in dem die erklungen sind, nämlich die musikalischen Salons im Kontext von Liszt, dann in dem eigenen Hannoveraner Salon, wo eben auch die Musiker und Musikerinnen des Hannoveraner Hoftheaters verkehrt haben, also waren Profimusiker, die dann da waren und das auch gespielt haben.

0: Das Heidenröslein, ein Lied für Singstimme und Klavier, Opus 25, Nummer 2, von Ingeborg von Bronsart, nach einem Text von Johann Wolfgang von Goethe, Georg Poplutz Tenor und Tatjana Dravenau Klavier. Im Haus Bronsart treffen sich zentrale Figuren der Zeit. Josef Joachim und seine Frau Amalia, Hans von Bülow, Schriftsteller wie Friedrich Bodenstedt und Ernst von Wildenbruch oder der Hofmaler Friedrich Kaulbach mit seiner Tochter Isidore, die das Treiben beschreibt.
1: Während der 80er Jahre erlebte Hannover eine für die Provinzstadt seltene Blütezeit auf geistigem Gebiet. Insbesondere für die kunstliebenden Kreise war es eine Zeit feiertäglicher Erhebung. Der Mittelpunkt, von dem dieser Geist ausstrahlte, war das Haus des Intendanten Hans Bronsart von Schellendorf. Selbst eine geniale Natur, machte er im Verein mit seiner Gemahlin, der bekannten Pianistin und Komponistin Ingeborg Starke, sein Haus zum Sammelpunkt von Berühmtheiten. Einheimische und auswärtige Künstler und Künstlerinnen gestalteten in den Salons eine Geselligkeit hervorragender Art.
0: Die Musikszene des 19. Jahrhunderts ist durch Netzwerke und insbesondere den Konflikt zwischen den Neudeutschen und den Konservativen geprägt, dem sogenannten Parteienstreit.
2: Man muss sich die zweite Hälfte des 19. Jahrhunderts eben auch so vorstellen, dass das in Deutschland einfach sehr stark geprägt war durch den Parteienstreit zwischen zwei verschiedenen ästhetischen Positionen, wo sich eben die eine sehr stark mit der sogenannten Fortschrittspartei um Franz Liszt und dann später Wagner formiert und auf der anderen Seite eben mit dem prominenten Namen Brahms und Josef Joachim als wichtigem Interpreten eine ästhetische Position entwickelt, die man eben als konservativ beschrieben hat. Ich würde mir das jetzt auch nur so bedingt zu eigen machen, aber das war eben die polarisierende Denkform dieser Epoche. Und alles, was kulturpolitisch und musikpolitisch passierte, wurde sehr stark auf diesem Raster von, ist man jetzt Fortschrittspartei und bei Liszt oder ist man konservativ und bei Brahms gesehen.
0: Besonders Hans von Bronsart muss sich in diesem Umfeld diplomatisch verhalten. Als Intendant ist er Vermittler und nicht Ideologe.
2: Als Intendant kann man natürlich auch Schwerpunkte setzen und auch einer Institution ein bestimmtes Profil zu geben versuchen, aber man wäre ja nicht klug beraten, wenn man wichtige Musiker ausschließen würde aus seinem Haus. Und ich glaube, das hat der Bronsart irgendwie an beiden Positionen sehr klug gemacht, dass er da mit den wichtigen Musikern seiner Epoche einfach gute Beziehungen gepflegt hat, sie eingeladen hat und mit ihnen musiziert hat.
0: Bis zur Mitte der 1860er Jahre komponiert Ingeborg vor allem Klavierwerke, später auch Werke für Gesang. 1866 schreibt sie ihre erste Oper, die dreiaktige Göttin von Sais, nach einem Stoff von Novalis. Obwohl sie einige Jahre versucht, das Stück auf eine Bühne zu bringen, bleibt es lediglich bei einer konzertanten Aufführung mit Klavier vor dem Kronprinzenpaar in Berlin. Die musikalische Partitur der Oper gilt heute leider als verschollen. Erhalten geblieben ist allerdings das gedruckte Libretto. Hören wir nun ein Notturno für Violoncello und Klavier, das Opus 13 von Ingeborg von Bronsart.

0: Ursula Erhard Schwertmann Cello und Elisabeth Eigner Monat Klavier spielten das Notturno für Violoncello und Klavier in A-Moll, Opus 13 von Ingeborg von Bronsart. Heute in Opus, das Leben des Musikerehepaars Ingeborg und Hans von Bronsart. Im Deutsch-Französischen Krieg 1870-71 meldet sich Hans von Bronsart freiwillig zum Militärdienst.
1: Es kommen in diesem Kontext zwei Stränge zusammen, nämlich zum einen ein biografischer, dass Hans von Bronsart in dieser Kriegssituation sich berufen fühlte, selber auch Soldat zu werden, was eben in seinem Familienkontext begründet liegt. Und das finde ich schon auch bemerkenswert, dass so jemand, der wirklich auch als Schöngeist beschrieben wird, auf einmal 1870 sagt, er wird Soldat und geht auch wirklich an die Front.
0: 1871 kehrt Hans von Bronsart unverletzt zurück. Ingeborg schreibt aus Anlass des Krieges mehrere patriotische Werke. In diesem Bekunden von Nationalismus und Patriotismus sieht sie möglicherweise eine Strategie, sich öffentlich zu positionieren, wie die Musikwissenschaftlerin Katharina Hottmann meint.
1: Sie hat zum Beispiel einen kleinen Liederzyklus von 3 Liedern geschrieben, der den Krieg aus Sicht einmal der Mobilisierung, also frisch auf zum Kampf, ruft die deutschen Männer und Jünglinge zum Kampf. Dann gibt es ein langsames Lied, wo eine Mutter den Tod ihres im Krieg gefallenen Sohnes beweint. Und dann gibt es ein schnelles Abschlusslied, was dann die Perspektive auch eines neu gewonnenen Reiches auch beschwört. Dieser Zyklus, von dem ich spreche, ist wirklich ein anspruchsvoller Kunstliedzyklus. Und dann habe ich zum Glück eine Quelle gefunden von einer Sängerin am Hannoveraner Hoftheater, Aglaya Orgeni, die in ihrer Autobiografie geschrieben hat, dass sie in einer Rossini-Oper im Barbier von Sevilla zwischendurch mal eins dieser Lieder eingelegt hat und das Publikum ganz begeistert war. Wo man auch wieder sieht, wie das in dieser Zeit eben funktioniert hat, dass im Krieg in einem komplett unpolitischen Opernwerk auf einmal eine Situation genutzt wurde, um so einen Moment des patriotischen Gemeinschaftsgefühls zu erzeugen.
0: Außerdem schreibt Ingeborg auch Märsche,

0: Das Blasmusikkorps der schwedischen Marine unter der Leitung von Alexander Hansson spielte den Kaiser-Wilhelm-Marsch von Ingeborg von Bronsart, der am 17. Juni 1871 in der Berliner Hofoper aufgeführt wurde. Dort findet die musikalische Siegesfeier zum Ende des Deutsch-Französischen Krieges statt, wofür Ingeborg von Bronsart den eben gehörten Marsch komponiert. Auch Richard Wagner hätte sich angeboten, für diesen Anlass etwas zu komponieren.
1: Das passierte aber nicht, sondern sie haben dann den von Ingeborg von Bronsart genommen. Und ich vermute, dass das ganz klar auf diese familiären Bezüge zu den Kriegsministerbrüdern auch zurückzuführen ist. Aber es war für sie ein großer Erfolg. Und interessanterweise wird in den Zeitungsberichten über diesen Anlass nicht ständig darüber reflektiert, dass sie eine Komponistin ist. Das ist sonst üblich, wenn man über ihre Sachen schreibt, dass das irgendwie eine Rolle spielt. Und meistens, das ist auch typisch, sagt man, das Stück ist eben so professionell oder so gut, dass man jetzt gar nicht galant sein muss, weil es von einer Frau ist, sondern es kann quasi den gleichen Beurteilungskriterien unterliegen, wie wir das sonst auch machen. Und bei dieser Feier zum Sieg spielt das irgendwie überhaupt keine Rolle.
0: Wer allerdings gar nicht begeistert war von Bronsarts Komposition, war Cosima Wagner, die Frau Richard Wagners.
2: Die musikalische Feier des Einzugs der Truppen erschrickt uns durch ihre Trivialität. Kaiser Wilhelm Marsch von Ingeborg von Bronsart. Musik und wer ist der Dudelsack? Wir haben viel Appetit und wenig Geschmack.
0: Dieser Marsch, der auch in der Klavierfassung gedruckt wurde, gehörte zu Ingeborgs erfolgreichsten Kompositionen. 1893 wurde er auch bei der Weltausstellung in Chicago zur Eröffnung des Konzertes der Frauensektion gespielt. Ingeborg von Bronsart hätte gerne eine Aufführung ihrer Oper König Hiarne in Amerika gesehen, wie aus einem Brief von ihr hervorgeht.
3: Von besonderem Interesse dürfte die Oper bei der Weltausstellung sein, da der Hiarne die erste große Oper einer Frau ist und die bereits auf bedeutenden Bühnen berücksichtigt worden ist. Und umso interessanter und besonderer am Platz bei dieser Weltausstellung, da auch zum ersten Mal bei einer derartigen Gelegenheit auch Frauenwerke als solche berücksichtigt werden sollen. Amerika kommt auch darin uns Deutschen zuvor.
1: Also eine Opernaufführung ist natürlich immer ein unfassbar großer Aufwand an Menschen und Mitteln und Bühne und so. Das ist einfach die teuerste Gattung in der Musik. Und von daher ist das schon ein riesen besonderer Erfolg, dass sie überhaupt mehrere Opern auf mehreren Bühnen auch zur Aufführung bringen konnte.
0: Sagt die Musikwissenschaftlerin Katharina Hottmann von der Folkwang-Universität der Künste in Essen. Insgesamt hat Ingeborg von Bronsart 4 Opern komponiert. Viel Beachtung erfuhr ihr Singspiel Jerry und Betteli auf einen Text von Goethe. Das Opernschaffen seiner Frau verändert auch Hans' Position. Bis dahin musste er sich nur privat, nicht aber öffentlich zum Schaffen seiner Frau positionieren. Hören wir nun die Ouvertüre zu Bronsarts Singspiel Jerry und Betteli.

Die Ouvertüre zu Jerry und Betteli von Ingeborg von Bronsart. Zu hören war das Malmö Opera Orchestra unter Dario Salvi. Sie hören Opus, ein Musikkolloquium über Ingeborg und Hans von Bronsart. 1873 wird Jerry und Betteli, die zweite Oper Ingeborg von Bronsarts, uraufgeführt. Während das Stück in Weimar gefeiert wird, bleibt ihr Mann in Hannover. Die erhaltenen Briefe lassen erkennen, dass die

0: ehe zu diesem Zeitpunkt vor einer schweren Krise steht.
1: 1873 und genau in der Zeit, wo Jiri und Bethely in Weimar uraufgeführt worden ist, da lebten die in Hannover. Hans ist nicht nach Weimar gefahren und sie schreibt zwei Briefe und die Gegenbriefe sind nicht erhalten, wo deutlich wird, weil sie sich über Scheidungsrecht erkundigt hat, dass das wirklich kurz vor dem Bruch stand.
2: Ehe ich nun den letzten verzweifelten Schritt tue, will ich alles andere vorher versuchen, was mir noch einen Schimmer von Hoffnung gibt, mich mit dir zu versöhnen. Du wünschest eine vollständige Versöhnung meinerseits. Ich wünsche aber auch eine solche deinerseits. Wenn ich vergessen soll, was zwischen uns vorgefallen, so musst du dasselbe tun und mir jetzt dieselbe Freiheit lassen, wie ich sie sonst hatte, und mich mit keinem Misstrauen mehr beleidigen. Ich bin auch wie du für ganz oder gar nicht.
1: So wie ich das lese, wirkt es so, als hätte es da auch eine Eifersuchtsproblematik gegeben, die dahinter steht. Und sie sich irgendwie gebunden und eingeschränkt gefühlt hat. Und er hätte offensichtlich von der 10-jährigen unwürdigen Position gesprochen, in der er sich bewege als eben Mann einer komponierenden Frau. Und er hat suggeriert, dass der Erfolg dieser Oper in Weimar nur einigen wohlmeinenden Freunden zu verdanken ist und nicht ihrem Können. Also man merkt so an den Spuren aus diesem Brief, dass da echt Spannung auf dieser Ehe war, die auch damit zu tun hatte, dass sie eben in einem konkurrierenden Feld unterwegs war. Und ich denke, nach einigen anderen Briefzitaten, die man auch so hat, man schon sagen kann, dass er auch unter einem gewissen öffentlichen Druck stand durch die kompositorischen Ambitionen seiner Frau.

0: Das Duett Neue Hoffnung, Neues Leben aus Ingeborg von Bronsatz, Jerry und Betteli. Das Malmö Opera Orchestra unter Dario Salvi. Harry van der Plas, Tenor, in der Rolle von Jerry und Lawrence Kaleidian, Bariton, als Thomas. In der Neuen Berliner Musikzeitung wird die Aufführung von Jerry und Betteli gelobt.
1: Die Zuhörer hatten sichtbar ihre herzliche Freude an den frischen, innigen Klängen und Melodien des musterhaft aufgeführten Singspiels, das sicher bald die Runde über alle Bühnen machen wird. Der Beifall steigerte sich von Szene zu Szene und am Schlusse wurden sowohl die Darsteller wie die Komponistin stürmisch gerufen. Letztere erschien nicht auf der Bühne, verneigte sich aber zu wiederholten Malen aus der Loge des Generalintendanten gegen das Publikum, um ihren Dank auszudrücken.
0: Ingeborg von Bronsart wendet sich erneut in einem Brief an ihren Mann.
2: Wenn es deine Absicht war, mir alle freundlichen Erinnerungen an Weimar zu trüben und zu vergiften, so hast du deinen Zweck erreicht. Von deinen verächtlichen Äußerungen über meine musikalische Begabung zu schließen, wohne kein Funke von Begabung in mir. Da du von vornherein jeden Erfolg, dessen ich mich zu erfreuen haben könnte, lediglich und allein für ein Machwerk einiger mir wohlwollender Bekannten hältst.
0: In den Briefen wird deutlich, wie sehr persönliche und künstlerische Fragen ineinandergreifen. Die Opernaufführung wird damit gewissermaßen zu einem persönlichen Konfliktpunkt. Auch Zeitgenossen reagieren ambivalent. Als Interpretinnen werden Frauen zwar geschätzt, weniger aber als Komponistinnen. Hans von Bülow etwa äußert sich abfällig.
3: Übermorgen wird hier Frau von Bronsarts Singspiel Jerry und Betteli gegeben. Du weißt wohl, was ich von komponierenden Damen im Allgemeinen halte. Und du weißt ferner, wie ungeschickt und deshalb unlustig ich zum Heucheln bin. Die besagte Operette ist übrigens schon in Weimar, Karlsruhe und Schwerin gegeben worden. Also handelt es sich um eine Gloire déjà consacrée. Da ich mich auf keinen Fall, schon aus Dankbarkeit für das mir vom Gemahl so warm und eifrig bekundete Interesse, mit der Familie brouillieren darf, so hätte ich schon aus diesem Grunde Hannover gern früher verlassen.
0: Ingeborg von Bronsart ließ sich von diesen Vorkommnissen mit ihrem Mann nicht beirren und komponierte weiter. Schließlich lässt auch Hans von Bronsart das Singspiel an seinem Haus aufführen. 3 Jahre nach der Uraufführung fand die hannoversche Erstaufführung im Dezember 1876 statt. Die Beziehung zwischen den Bronsarts dürfte sich wieder gebessert haben, denn im Jahr 1877 gibt es wieder ein Sonett für seine Frau, eine Liebesbekundung und Wertschätzung.

Auch diesmal kannst du nicht dem Los entfliehen, dass ich begeistert greife in die Leier, ein Festsonett dir zu des Tages Feier als Dichter darzubringen auf den Knien. Der Meereswellen ewige Melodien und Rhythmen klingen schöner zwar und freier, doch bin auch ich kein unberufener Schreier, da Wort und Ton Apollo mir verliehen. So lass zum hehren festes Gruß der Schellen, der schon verklärte deinen Morgenschlummer, als Glückwunsch sich mein schlicht Sonett gesellen. Glückstrahlend sei dein Leben, frei von Kummer, und dunkel's je, so mag's die Kunst erhellen, in der als Frau du zogst die erste Nummer.

0: Jens Hoffmann spielte die Fantasie für Klavier in Fis-Moll, Opus 6 von Hans von Bronsart. Heute in Opus, das Leben des Musikerehepaars Ingeborg und Hans von Bronsart. 1864 und 1868 werden die beiden Eltern. Ihre Kinder, Clara und Fritz, gehen unterschiedliche Wege. Fritz schlägt eine militärische Laufbahn ein und schreibt später Tiernovellen. Clara will in die Fußstapfen ihrer Mutter treten, wird von Hans von Bülow unterrichtet und möchte Künstlerin werden.
1: Und da sind nun Konflikte entstanden zwischen vor allem, glaube ich, der Mutter, aber auch beiden Eltern und ihr, die das für unrealistisch gehalten haben und die sozusagen den normalen Entwicklungsgang für ihre Tochter gesehen haben, und der hätte eben vorgesehen, dass sie eben im Klavier so weit kommt, wie sie kommt, und dann entweder im besten Falle jemand standesgemäßen heiraten kann oder aber, wenn sie unverheiratet ist, sich eben eine Stellung zu verschaffen, und das hieß in der Zeit eben als Klavierlehrerin oder eventuell als Gouvernante, Erzieherin, jetzt in einem höheren gesellschaftlichen Rahmen.
0: Dafür scheint Clara aber nicht genug geübt zu haben. Sie möchte komponieren.
1: Daraus hat sich ein Konflikt entwickelt, der wirklich maximal eskaliert ist bis dahin, dass die Tochter entmündigt worden ist von ihren eigenen Eltern. Da kann man ja nur erahnen, was das für eine tief einschneidende private Krise war für die Familie. Und da fehlen uns aber Quellenzusammenhänge, die uns erlauben, wirklich ein gutes, objektives Bild davon zu gewinnen. Es gibt eine ganz interessante Quellenart, die sich erhalten hat, nämlich diese Entmündigungsakten. Aber die sind eben sehr einseitig perspektiviert.

0: Joanna Kasprek interpretierte ein Wiegenlied aus Ingeborg von Bronsatz 4 Klavierstücken, Werke ohne Opuszahl. Eine Welterst-Einspielung, die erst letzte Woche auf CD erschienen ist. 1887 kündigt Hans von Bronsatz die Stelle in Hannover und tritt den Intendantenposten in Weimar an. 1895 tritt er von seiner Stelle zurück und die beiden ziehen nach München und Pertisau am Aachensee in Tirol. In ihren späteren Jahren komponieren beide intensiv. Hans schreibt Sinfonien und Ingeborg neben Liedern auch die einaktige Oper »Die Sühne« nach einem Text von Theodor Körner. Nach längerer Krankheit stirbt Ingeborg am 17. Juni 1913. Wenige Monate später, am 3. November 1913, folgt ihr auch ihr Mann Hans. Besonders die Zeit in Hannover dürfte für das Ehepaar Bronsatz eine schöne Zeit gewesen sein, wie ein Brief ihres Sohnes Fritz bezeugt.
1: Mein Vater hat noch beim letzten Mittagessen lange von der unvergesslichen Zeit in Hannover gesprochen, wo er wohl, wie meine Mutter, die glücklichste Zeit seines Lebens verbracht hat.

Setare Nagyfana Wie, Violine und Theresia Schumacher, Klavier, mit der Romanze für Violine und Klavier von Ingeborg von Bronsart.

0: Das war Opus, das Musikkolloquium zu Ingeborg und Hans von Bronsart, zwei Persönlichkeiten, die das Musikleben des 19. Jahrhunderts zwischen Weimar und Hannover geprägt haben und dennoch in Vergessenheit geraten sind.
1: Man muss sich ja doch vorstellen, dass die musikgeschichtliche Lage so war, dass eigentlich die meisten auch professionellen Musiker der zweiten Reihe dann einfach nicht mehr im 20. Jahrhundert groß gespielt worden sind. Da gab es ja dann die eine oder andere vielleicht Wiederentdeckung, aber da sind ja, ob nun Anton Rubinstein oder Raff, oder da gibt es ja eine ganze Reihe von Komponisten, die wichtige Positionen hatten, die unendlich viel komponiert haben und die auch sehr, sehr erfolgreiche Komponisten ihrer Zeit waren, haben dann im Konzertleben des 20. Jahrhunderts kaum eine Rolle gespielt.

Der erste Satz aus dem Trio für Klavier, Violine und Violoncello in G-Moll Opus 1 von Hans von Bronsart. Oliver Trindl Klavier, Nina Carmon Violine und Wenxin Yang Violoncello.

Die Zitate gesprochen haben Elisabeth Kofler, Karin Lienordner, Gabriel Schett und Alexander Czernek. Technik Ralf Gabriel. Gestaltung Susanne Hofinger.

0: Einsamkeit. Wie tief verlassen Haus und Garten sind. Verschleiert stehen am Bach die Silberweiden. Die Amseln sieht man wirr das Blau durchschneiden. Und manchmal bebt das wilde Gras im Wind. Von Weihrauch schwebt ein Duft noch im Gemach. Und einsam schaut ein Bild dort aus der Nische. Vorm Fenster flüstern die Holunderbüsche und fluten wunderlich dem Lichte nach. Im Tal schwand fern ein Klang von Hörnerrufen. Der Efeu raschelt auf den Sandsteinstufen, wo eine Kröte kauert, grau und alt.
1: Die schwermütige Lyrik des Salzburger Dichters Georg Trakl erschließt sich nicht unmittelbar. Die Gedichte voller Symbole und Metaphern sind geprägt von Trauer, Tod, Verfall und der Suche nach Gott. Herbst und Nacht bilden die Leitmotive. Eine CD der Edition Ö1 ermöglicht eine Begegnung mit bekannten und bisher unbekannten Texten sowie mit dem Menschen Georg Trakl. Feinfühliger Interpret ist Cornelius Obonja, der nicht nur die Tiefen von Trakls Bildwelten zugänglich macht, sondern auch aus Briefen des expressionistischen Künstlers liest, die Einblick in dessen Leben geben, wie ORF-Literaturredakteurin Karin Puttenhauser anmerkt. Sie hat die CD zusammen mit Hans Weichselbaum von der Georg Trakl Forschungs- und Gedenkstätte der Salzburger Kulturvereinigung gestaltet.
2: Besonders in seinen Briefen wird die Person Trakls greifbar. Sein zunehmendes Selbstbewusstsein als Dichter, seine Stimmungsschwankungen, auch seine Freude über den literarischen Erfolg. Georg Trakl hatte prominente Unterstützer wie Karl Kraus, Adolf Loos oder Else Lasker-Schüler, mit denen er korrespondierte. Erhard Buschbeck war sein Freund und Unterstützer seit den Jugendtagen in Salzburg. Auch Karl von Kalmar war ein Schulfreund Trakls.
0: An Karl von Kalmar in Wien. Salzburg, August 1905. Lieber Freund Kalmar, besten Dank für deinen letzten Brief. Die Ferien haben für mich so schlecht, als es nur möglich ist, begonnen. Seit 8 Tagen bin ich krank, in verzweifelter Stimmung. Ich habe anfangs viel, ja sehr viel gearbeitet. Um über die nachträgliche Abspannung der Nerven hinwegzukommen, habe ich leider wieder zum Chloroform meine Zuflucht genommen. Die Wirkung war furchtbar. Seit 8 Tagen leide ich daran. Meine Nerven sind zum Zerreißen. Aber ich widerstehe der Versuchung, mich durch solche Mittel wieder zu beruhigen. Denn ich sehe die Katastrophe zu nahe.
1: Diesen Brief schrieb Trakl mit 18 Jahren. An Drogen wie Chloroform oder Morphium gelangte er relativ einfach, da er in einer Apotheke eine Ausbildung absolvierte. Später schloss er ein Pharmaziestudium ab. Doch trotz literarischer Erfolge sprach er von einer Kette von Krankheit und Verzweiflung, die sein Leben heimsuche. Knapp nach Beginn des Ersten Weltkrieges starb Trakl 1914 in Krakau im Alter von nur 27 Jahren, nachdem er als Sanitätsleutnant in einem Feldlazarett angesichts von fast 100 schwer verwundeten Soldaten, denen er kaum helfen konnte, zusammengebrochen war. Die Drogen, die den Schmerz betäuben hätten sollen, taten ihr Übriges.
0: Am Abend tönen die herbstlichen Wälder von tödlichen Waffen. Die goldenen Ebenen und blauen Seen, darüber die Sonne düsterer hinrollt, umfängt die Nacht sterbende Krieger, die wilde Klage ihrer zerbrochenen Münder.
1: Georg Trakl, Nachtseele. Gedichte und Briefe gelesen von Cornelius Obonja. Eine CD der Edition Ö1, nachgehört von Stefan Pokorny. 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
1: Mit Martina Pecile im Studio. Schönen Nachmittag. Ringen um Waffenruhe im Libanon. Die Hisbollah-Miliz lehnt die US-Initiative nun ab. Kein UNO-Sicherheitsratsmandat für Deutschland. Berlin spricht von einer herben Niederlage. In Österreich gibt's immer weniger Lehrlinge für den Friseurberuf. Es mangelt an Ausbildungsplätzen. Die Comic-Künstlerin Marjan Satrapi ist tot. Und laut Wetterbericht wird es morgen wieder kühler. Weiterhin wird um eine Waffenruhe im Libanon gerungen. Die USA hatten gestern ja eine Neuauflage eines Waffenstillstandes zwischen Israel und der Hisbollah-Miliz verkündet. Faktisch gilt diese bereits seit April, doch die Kämpfe haben nie aufgehört. Aus Israel berichtet Nikolaus Wildner.
2: Die Ankündigung einer Waffenruhe von der Waffenruhe durch den Stabschef des US-amerikanischen Außenministeriums sorgt gestern in Washington DC für einen kleinen Aufschwung der Hoffnung nach mehreren Wochen gefühlter Aussichtslosigkeit. Vertreter Israels und des Libanon haben direkt miteinander vereinbart, die Waffenruhe auch umzusetzen. Voraussetzung dafür, die nichtstaatliche Hisbollah-Miliz muss den Beschuss einstellen und ihre Leute aus dem Grenzgebiet zu Israel abziehen. Doch was die USA wieder einmal als Durchbruch vorstellen, ist höchstens ein kleiner Schritt in Richtung einer neuen Ordnung im Libanon. Hisbollah-Generalsekretär Naim Qassem hat erklärt, dass sich seine Organisation nicht an das Abkommen halten werde. Der Beschuss Israels und israelische Gegenangriffe im Libanon halten vorerst an.
1: Österreich wird die nächsten 2 Jahre als nicht ständiges Mitglied im UNO-Sicherheitsrat vertreten sein. Deutschland nicht. Obwohl bis zuletzt Zuversicht herrschte, hat Deutschland die gestrige Wahl in New York verloren.
3: Das ist für uns natürlich eine herbe Niederlage, da gibt es gar nichts zu diskutieren.
4: Der deutsche Außenminister ist hörbar enttäuscht. Zum ersten Mal hat es nicht gereicht für den Sitz in der UNO-Generalversammlung, trotz aller positiven Signale, sagt Johann Wadephul.
3: Da hat uns vielleicht nicht jeder ehrlich das gesagt, was er wirklich nachher gemacht hat, anders kann es ja gar nicht sein.
4: Der deutsche Außenminister ortet auch beträchtlichen Widerstand, spricht von Kräften, die gegen Deutschland gearbeitet haben.
3: Russland ist ein gutes Beispiel. Die haben natürlich kein Interesse daran, dass so ein starker Unterstützer der Ukraine dabei ist.
4: Auch die Unterstützung für Israel habe einige Stimmen gekostet, sagt Johann Wadephul. Kritiker sagen hingegen, Deutschland habe sich erst spät und zu wenig engagiert beworben. Der frühere UNO-Botschafter Christoph Heusgen beurteilt auch die Rolle des deutschen Kanzlers kritisch. Wenn Friedrich Merz gar nicht zur Generalversammlung fahre, zeige das seine mangelnde Wertschätzung. Der deutsche Kanzler sagt, er habe alles Erdenkliche getan für den UNO-Sitz.
1: Andreas Jörli hat berichtet. Die EU-Kommission fordert von Deutschland und Österreich ein Ende der Grenzkontrollen im Schengen-Raum, unter anderem wegen des EU-Asylpakts, der kommende Woche in Kraft tritt. Beim Treffen der EU-Innenminister in Luxemburg regt sich Widerstand. Tim Kupal berichtet.
5: Unbegrenzte Reisefreiheit, das sollte der Schengen-Raum sein. Grenzkontrollen höchstens im Krisenfall und nur vorübergehend. Aber seit der Flüchtlingskrise vor mehr als einem Jahrzehnt sind die Ausnahmekontrollen zum Dauerzustand geworden. EU-Innenkommissar Magnus Brunner.
6: Die Außengrenzen werden besser geschützt, die Rückführungsverordnung ist beschlossen und ja, ich glaube, jetzt ist der richtige Zeitpunkt, schrittweise von diesen Grenzkontrollen wegzugehen.
5: Ein klares Nein kommt dazu von Deutschlands Innenminister Alexander Dobrindt.
7: Ich habe auch deutlich gemacht, dass wir die Grenzkontrollen jetzt auch weiterführen, um keine falschen Signale in die Welt zu setzen.
5: Österreichs Innenminister Gerhard Kahner, ÖVP.
8: Die Maßnahmen, die wir gesetzt haben, haben offensichtlich gewirkt.
5: Insgesamt 9 Länder des Schengen-Raumes kontrollieren ihre Grenzen zu anderen Schengen-Ländern, darunter Deutschland, Österreich und die Niederlande.
1: In Österreich ist die Zahl der Verurteilungen wegen Rechtsextremismus gestiegen. Das geht aus einer parlamentarischen Anfragebeantwortung hervor. Noch deutlicher ist das Plus bei den sogenannten Diversionen. Paul Siehorsch berichtet.
9: Die Grünen wollten von Justizministerin Sporer von der SPÖ Auskunft zu Verurteilungen und Diversionen nach dem Verbotsgesetz. Die Zahlen des Justizministeriums zeigen einen Anstieg von 2024 auf 2025. Bei den Verurteilungen um knapp 9% auf fast 200, bei den Diversionen um knapp 30% auf 170. Bei einer Diversion wird auf ein Strafverfahren verzichtet, der Beschuldigte übernimmt aber Verantwortung und leistet zum Beispiel gemeinnützige Arbeit. Wer behauptet, Rechtsextremismus gehe zurück, ignoriert bewusst die Fakten, heißt es vom grünen Abgeordneten Lukas Hammer in Richtung FPÖ. Im Mai zeigt ein Bericht des Dokumentationsarchivs des österreichischen Widerstandes Anstiege bei rechtsextremistischen Vorfällen. Der Bericht sorgte für hitzige Debatten im Nationalrat. Die Justizministerin sah Handlungsbedarf, die FPÖ sprach von Pseudowissenschaft.
1: In Österreich gibt es immer weniger Lehrlinge für den Beruf der Friseurinnen und Friseure. Die Zahl geht zurück, es fehlt an Ausbildungsbetrieben, berichtet Laura Graf.
10: 2200 Lehrlinge werden derzeit in Österreich zum Friseur oder zur Friseurin ausgebildet. Vor 15 Jahren waren es noch um die Hälfte mehr. Das Problem liegt vor allem daran, dass es kaum noch Ausbildungsbetriebe gibt, auch weil fast 6 von 10 Betrieben Ein-Personen-Unternehmen sind. Die Friseurvertretung in der Wirtschaftskammer fordert jetzt einmal mehr, dass die Umsatzsteuer auf 10% halbiert wird. Bundesinnungsmeister Wolfgang Eder.
11: Durch die Senkung der Steuer würde auch Kapital frei werden, das wir dann auch unter anderem in die Löhne geben könnten. Und dann wird es auch den Friseuren wieder etwas leichter gemacht, dass sie mehr Jugend aufnimmt und wir wieder mehr Ausbildungsbetriebe bekommen.
10: Zusätzlich müsste die Lehrlingsförderung inflationsangepasst werden. Derzeit sind die staatlichen Förderungen für Lehrbetriebe bei rund 280 Millionen Euro pro Jahr gedeckelt.
1: In Wien hat die Polizei eine Raubserie aufgeklärt. 14 Tatverdächtige sind ausgeforscht worden. Es handelt sich um bereits polizeilich bekannte jugendliche Intensivtäter mit teils erheblichen Vorstrafen. 7 sind in Haft. Petra Thalhammer-Jeschek berichtet.
12: Die Tatverdächtigen haben ihre Opfer meist im Nahbereich von Schulen und Bahnhöfen angesprochen, sagt Julia Schick von der Wiener Polizei.
13: Weitgehend waren die Opfer minderjährig und wurden dann aufgefordert, Bargeldbestände, Kleidungsstücke oder auch andere Wertgegenstände herauszugeben.
12: Dabei gingen sie nicht gerade zimperlich vor.
13: Wenn die Opfer den Aufforderungen der Täter nicht nachkamen, wurde teilweise erhebliche Gewalt durch Faustschläge und auch Fußtritte angewendet.
12: 15 Mal sollen die 14 Verdächtigen so vorgegangen sein. Sie sind vorwiegend aus Syrien und Afghanistan.
13: Bei den Tatverdächtigen handelt es sich um großteils polizeibekannte Intensivtäter mit teils erheblichen Vorstrafen.
12: 11 der Jugendlichen sind in einem Alter zwischen 14 und 17 Jahren und somit strafmündig. 7 sind in Haft. 3 sind strafunmündig. Sie sind zwischen 12 und 13 Jahren.
1: Die iranisch-französische Comicautorin und Filmemacherin Marjane Satrapi ist tot. Sie ist im Alter von 56 Jahren in Paris gestorben. Die Exil-Iranerin wurde mit ihrer später auch verfilmten Graphic Novel Persepolis bekannt. Mehr von Wolfgang Popp.
14: Als Persepolis Anfang der Nullerjahre erschien, bedeutete das einen Meilenstein in der Geschichte der Graphic Novel, denn das Buch verkaufte sich international millionenfach. Beschrieben hatte Marjane Satrapi darin ihre Kindheit im Iran, den Sturz des Schahs, den sie mit 9 Jahren erlebte, ihre anschließende Jugend in der Islamischen Republik und ihren Gang ins Exil. Ihr Buch verstand sie dabei als Antwort auf all die Falschmeldungen, die sie über den Iran hörte.
15: That was really my answer to the world, because I heard so many crazy things about my, you know, Iran, you know, and I was like, this is not like this, this is not like that.
14: 2024 wurde Satrapi für ihr Engagement für die Demokratiebewegung und die Frauenrechte im Iran mit dem Prinzessin von Asturien-Preis ausgezeichnet.
1: Fehlen noch die Wetteraussichten, die hat Michael Mattern für uns.
16: Der Feiertag geht zwar meist noch recht sonnig, warm und trocken zu Ende. Von Westen her erreicht uns heute Abend aber eine Kaltfront. Westlich von Innsbruck gibt es schon erste Regenschauer und die breiten sich zusammen mit Gewittern und teils kräftigen Windböen über Nacht auf weite Teile Österreichs aus. Nur von Unterkärnten bis in den Wiener Raum bleibt es noch trocken. Morgen Freitag ist es am Vormittag verbreitet trüb, windig und regnerisch mit teils kräftigem Regen im Süden. Der klingt am Nachmittag ab und speziell von Vorarlberg bis Oberösterreich kommt dann zeitweise die Sonne heraus. Es ist vorübergehend ziemlich frisch, Höchstwerte morgen nur 14 bis 20 Grad. Am Wochenende wieder deutlich wärmer und einiges an Sonne, aber auch ein paar Schauer und Gewitter.
1: Ihr Journalteam meldet sich wieder um 18 Uhr mit dem Abendjournal. Jetzt ist es gleich 17 Uhr und 9 Minuten.
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Katharina Ostowitsch heißt sie, herzlich willkommen. Die Spielräume stehen diesmal ganz im Zeichen von Rhythmen aus aller Welt. Humorvolles, Skurriles und Nachdenkliches rund ums Menschsein hier und anderswo steht in der nächsten Dreiviertelstunde am Programm. Vorgetragen in Quintettbesetzung mit Frontfrau Fola Dada, in prominentem Quartettformat mit Saxophon oder im Trio von Pianistin Barbara Rechtenwald. Sie hören es bereits. Und damit sind wir wortwörtlich auch schon mittendrin. So heißt auch der Titel, der uns soeben hineinbegleitet in diese Sendung.

Mittendrin heißt diese Komposition von Barbara Rechtenwald, die wir auch am Klavier gehört haben. Mit ihr musizierten Anton Zukow Bass und Gottfried Schnürl Schlagzeug. Mittendrin heißt auch das Album des Trios rund um Bandleaderin Barbara Rechtenwald. Der Albumtitel ist Programm. Denn mittendrin, irgendwo zwischen Buenos Aires und der Blauen Donau, ist man musikalisch, sobald man das aktuelle Album von Rechtenwalds Trio in den CD-Player legt. Mittendrin ist 2025 bei ACA Records erschienen. Aufgenommen wurde es im niederösterreichischen Kloster Neuburg. Und vielleicht ist es die Nähe zu Wien, die Rechtenwald zum Blue Danube Waltz inspiriert hat, der uns jetzt im Dreivierteltakt weit fortträgt.

Der Blue Danube Waltz, komponiert von Pianistin Barbara Rechtenwald, die mit ihrem Trio zu hören war. Bassist Anton Zukow und Schlagzeuger Gottfried Schnürl. Kaum ist die Hommage an Wien im Dreivierteltakt verklungen, geht es auch schon wieder auf große Fahrt.

Kokorango. Eine musikalische Reise mitten hinein in die emotional intensiven und facettenreichen Ideen von Barbara Rechtenwald. Inspiriert von persönlichen Eindrücken und Begegnungen sowie Rhythmen aus aller Welt.

Pianistin Barbara Rechtenwald im Trio mit Anton Zukow Bass und Gottfried Schnürl Schlagzeug. Aus dem Album Mittendrin haben wir Kokorango gehört. Die Stimmungen der 14 Kompositionen auf Rechtenwalds Album reichen von Valentine's Day bis zu Zerstörung und bieten humorvolles, skurriles und nachdenkliches rund ums Menschsein hier und anderswo. In musikalische Form gegossen von der Bandleaderin selbst, die stilistisch dabei beinahe kein Jazzgenre auslässt. Stilistisch vielfältig haben sich in den letzten Jahren auch Florian Bramböck, Klaus Diekbauer, Christian Maurer und Wolfgang Puschnigg gezeigt. Sie haben sich einen Ruf aufgebaut als eines der wohl verrücktesten, humorvollsten und einfallsreichsten Saxophonensembles Österreichs.

Korea mog i ea. Saxophor waren das mit einem Ausflug nach Korea, natürlich mit einem Augenzwinkern. Eine Komposition von Klaus Dickbauer. Anlässlich des 35. Jubiläums des Quartetts ist heuer das Album «The Rhythm of the World» erschienen. Die Kompositionen und Arrangements der vier Interpreten

Individualisten bestechen durch Witz, Charme, Musikalität und Improvisationsfreude. Über die Jahre haben sie sich ihre unterschiedlichen Handschriften erhalten und sie zu einem großen Ganzen vereint. Verwurzelt ist die Musik von Saxophon im Jazz. Dieses lang erprobte Fundament erweitert das Quartett eigenen Angaben nach mit Melodien aus überall: Korea, Rom und vielleicht Bad Hall, so zu lesen im neuen Album. Und ins Alpenvorland geht es auch musikalisch jetzt gleich, und zwar mit einer Verneigung vor dem Zwiefachen, einem traditionellen alpenländischen Tanz im Wechselspiel von Zweiviertel- und Dreivierteltakt.

Das Leben ist ein Zwiefacher. Klaus Dickbauer hat den Titel für das Quartett Saxophor komponiert. 35 Jahre musizieren die vier bereits miteinander und haben ihre Klangsprache über die Jahre verfeinert und gewürzt, sodass Saxophor eigentlich überall ein musikalisches Zuhause findet. Beim Wirten ums Eck, im Konzertsaal oder im urbanen Jazzclub. Die vier Holzbläser tauschen bei ihrem Streifzug durch die Welt mitunter ihre Saxophone auch schon mal gegen Klarinette oder wie jetzt gleich gegen Flöten. So viel sei vorweg verraten, es geht nach Irland.

Irish Drought for Gerald's Day. Eine Hommage an die irischen Warmblüter. Es musizierten Saxophon Florian Bramberg, Christian Maurer, Wolfgang Puschnick und Klaus Dickbauer. Er ist zugleich der Komponist des gerade gehörten Titels, der vom Album The Rhythm of the World stammt. Saxophon lädt darauf ein zu einem skurrilen Streifzug von hier bis anderswo, inklusive selbstbewusster Hommage an Bruckner, Volkstanz, ferne Orte und Steuern. Die vier Holzbläser sind der Meinung, tax-free should be all the music.

Tax-Free Should Be All the Music. Die Saxophone spielten Florian Bramböck, Klaus Dickbauer und Christian Maurer, Querflöte Wolfgang Puschnigg. Als Saxophon waren sie gerade miteinander zu hören. Der durchaus launige Titel stammt aus dem Jubiläumsalbum «The Rhythm of the World», erschienen 2026 bei ATS Records. Nach 35 gemeinsamen Jahren seien sie vom Ende ihrer Möglichkeiten mit Sicherheit noch ungefähr genau 243 Kilogramm Notenpapier und 27 Klangwolken weit entfernt. Ein Lottogewinn sei wahrscheinlicher, als dass ihnen die Ideen ausgehen, so schreiben Saxophor im Begleittext zu ihrem Album. Auch Fola Dada, ihres Zeichens Gewinnerin des Deutschen Jazzpreises 2022 in der Kategorie Vokal-National, hat etwas zu sagen. Sie legte 2025 mit Sisters and Brothers ein Album vor, auf dem sie sich selbstbewusst zwischen Jazz, Soul, R&B und Pop bewegt.

Bereits auf dem Intro zu ihrem Album Sisters and Brothers macht Sängerin, Komponistin und Bandleaderin Fola Dada klar, sie scheut sich nicht davor, Dinge anzusprechen. Leben, lieben, lachen, aber auch Verlust und Angst. In den großteils von ihr komponierten Titeln geht es um aktuelle gesellschaftspolitische Themen wie Achtsamkeit, toxische Verhaltensmuster, Machtmissbrauch oder Diskriminierung. Über allem schwebt jedoch der Aufruf zur Einigkeit, zur verständnisvollen Kommunikation zwischen den Sisters and Brothers in unserer Gesellschaft.

Sisters and Brothers, Hold On, We Can Save the World If We Are Wise. So eine Textzeile aus Sisters and Brothers vom gleichnamigen Album der Sängerin und Komponistin Fola Dada, die gemeinsam mit Schlagzeuger und Percussionist Tommy Baldo, Bassist Joscha Glass und Ulf Kleiner an den Tasten zu hören war. Trompetensolo Joe Kraus. Anleihe nimmt Fola Dada für ihre Musik auch bei der afroamerikanischen Schriftstellerin und Bürgerrechtlerin Maya Angelou und schafft so ein Album, dem es definitiv nicht an Authentizität und Schärfe mangelt. Auf ihrer Komposition

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Ulf Kleiner, Fender Rhodes und Effekte, Joscha Glas, Bass, Tommy Baldu, Schlagzeug, Gesang und Komposition voller Data. Der Titel stammt aus ihrem Album Sisters and Brothers, 2025 bei Fazer Label erschienen. Die Musik darauf changiert zwischen Klarheit und Zärtlichkeit, zwischen Charme, Klasse und Tiefgang. Fola Dadas wandelbare Stimme erzählt Geschichten aus dem Leben, stellt Fragen und hält es aus, wenn es darauf keine Antworten gibt. Sie widmet sich dem rasanten Tempo, in dem das Leben an uns vorbeizieht, und drückt ganz bewusst auf Pause. Auch Self-Care und Selbsterkenntnis haben Platz auf Sisters and Brothers.

0: 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Folge dem Schlag deines Herzens und tue, was dich glücklich macht, rät uns Fola Dada gemeinsam mit ihrem Quintett auf dem Titel Nowhere Near vom Album Sisters and Brothers. Nachdenkliches rund ums Menschsein hier und anderswo, zwischen Jazz, Soul, R&B und Pop. Das ermuntert, in sich selbst hineinzuhören, am heutigen Ende dieser Spielräume-Sendung. Technik Georg Janser, Katharina Ostovic bedankt sich fürs Zuhören und wünscht noch einen angenehmen Abend mit dem Programm von Österreich 1.
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0: 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Guten Abend. Jubel in Österreich, Katerstimmung in Berlin. Die verlorene Wahl zum nicht ständigen Mitglied im UNO-Sicherheitsrat sorgte in Deutschland für lange Gesichter. Im Libanon wird weiter um eine Waffenruhe gerungen. Keine Grenzkontrollen im Schengen-Raum mehr. Der Vorstoß der EU-Kommission sorgt in Deutschland und Österreich für Widerstand. Im Streit um den Kollektivvertrag wird in der Chemieindustrie weiter gestreikt. Im Chemiepark Linz wurde die Erdgaszuleitung lahmgelegt und nach vorne gekippt ist ein Boeing-Flugzeug am Flughafen Frankfurt. Es gibt mehrere Verletzte. Wie das Wetter wird, weiß Gerald Holzinger.
1: Mit knapp 27 Grad war es heute in Wien und Bad Gäusern am wärmsten. In der kommenden Nacht schiebt sich von Westen her eine Kaltfront übers Land mit Regen, Gewittern und böigem Wind. Von St. Pölten und Klagenfurt ostwärts bleibt es vorerst trocken. Der morgige Freitag bringt viele Wolken und zeitweise Regen, am meisten im Süden. Von Vorarlberg bis Oberösterreich kommt im Tagesverlauf wieder vermehrt die Sonne heraus. Es ist teilweise windig, bei Höchstwerten vorübergehend nur zwischen 13 und 21 Grad.

0: Grad. Das Wochenende wird dann wieder deutlich sonniger und wärmer. Einige Regenschauer und Gewitter bilden sich vor allem an den Nachmittagen im Bergland.
1: Österreich wird wieder als nicht ständiges Mitglied in den UNO-Sicherheitsrat einziehen. Was hierzulande für Jubel sorgt, löst bei unseren Nachbarn in Berlin Katerstimmung aus. Denn Deutschland hatte sich ebenfalls beworben. Bis zuletzt haben sich Kanzler und Außenminister zuversichtlich gezeigt. Aber schon im ersten Wahlgang gewinnen Österreich und Portugal. Sie werden für die nächsten 2 Jahre in den Sicherheitsrat einziehen. Deutschland hat das Nachsehen.
2: Das ist für uns natürlich eine herbe Niederlage, da gibt es gar nichts zu diskutieren.
3: Der deutsche Außenminister ist hörbar enttäuscht. Trotz aller positiven Signale hat es erstmals nicht gereicht für den Sitz in der UNO-Generalversammlung. Deutlich nicht gereicht, sagt Johann Wadefuhl.
2: Das Stimmergebnis ist ja eindeutig. Es war eindeutig zu wenig. Wir hatten aus den Gesprächen das Gefühl, dass wir wirklich gute Chancen hätten haben sollen. Da hat uns vielleicht nicht jeder ehrlich das gesagt, was er wirklich nachher gemacht hat. Anders kann es ja gar nicht sein.
3: Der deutsche Außenminister ortet auch beträchtlichen Widerstand. Spricht von Kräften, die gegen Deutschland gearbeitet haben.
2: Russland ist ein gutes Beispiel. Die haben natürlich kein Interesse daran, dass so ein starker Unterstützer der Ukraine dabei ist.
3: Auch die Unterstützung für Israel habe einige Stimmen gekostet, sagt Johann Wadefuhl. Kritiker sagen hingegen, Deutschland habe sich erst spät und zu wenig engagiert beworben. Der frühere UNO-Botschafter Christoph Heusgen beurteilt auch die Rolle des Kanzlers kritisch. Wenn Friedrich Merz gar nicht zur Generalversammlung fahre, zeige das seine mangelnde Wertschätzung für die UNO. Der deutsche Kanzler beurteilt sein Engagement etwas anders, wähnte Deutschland schon im UNO-Sicherheitsrat.
4: Wir haben alles in unserer Kraft Stehende getan, auch der Bundesaußenminister, auch ich persönlich. Und ich hoffe, dass wir damit erfolgreich sind.
3: Nach der Niederlage versucht sich Deutschland in der Rolle des fairen Verlierers, sendet Glückwünsche an Österreich und Portugal und wirbt für eine gemeinsame und entschlossene europäische Stimme im UNO-Sicherheitsrat.
1: Andreas Jölli hat berichtet. Weiter in den Libanon, dort halten die Kämpfe zwischen der Hisbollah-Miliz und der israelischen Armee weiter an. Und das, obwohl sich israelische und libanesische Vertreter gestern in den USA erneut auf die Umsetzung einer Waffenruhe geeinigt haben. Die pro-iranische Hisbollah lehnt diese Einigung ab, berichtet Nikolaus Wildner aus Nordisrael.
5: Papier ist geduldig und ermöglicht auch den Entwurf einer friedlichen Realität für den Südlibanon und für Nordisrael, die weiterhin beide in unterschiedlichem Ausmaß vom Krieg zwischen der schiitischen Hisbollah-Miliz und Israels Armee betroffen sind. Das neue von den USA zwischen den Regierungen des Libanon und Israels ausgehandelte Abkommen sieht vor einen umfassenden Waffenstillstand, sobald die Hisbollah ihren Beschuss Israels einstellt und alle Kräfte aus dem Grenzgebiet mit Israel abzieht. Darauf soll die Einrichtung sogenannter Pilotzonen folgen, die Israels Armee an die Kontrolle der staatlichen libanesischen Streitkräfte übergibt. So soll der Libanon selbst Herr über die Hisbollah werden. Am Ende des Prozesses wartet ein umfassendes Friedens- und Sicherheitsabkommen zwischen dem Libanon und Israel. Soweit der Plan, die Realität ist davon weit entfernt. Hisbollah-Generalsekretär Naim Qassem hat erklärt, seine Organisation lehne diesen Plan ab und werde Israel weiter bekämpfen. Seit 6 Uhr früh gibt es im nordisraelischen Grenzgebiet rund ein Dutzendmal Luftalarm, auch in der Ortschaft Shlomi, nur wenige Minuten nach einem Besuch von Premierminister Benjamin Netanyahu. Und so setzt Israel seine Angriffe gegen die Hisbollah und ihre Infrastruktur im Südlibanon fort, vor denen bisher rund 1 Million, großteils schiitische Libanesen, ins Landesinnere geflüchtet sind.
1: Weiter nach Luxemburg, wo sich heute die EU-Innenministerinnen und Innenminister getroffen haben. Auf der Tagesordnung das neue EU-Abschiebegesetz sowie die Umsetzung des neuen EU-Asylpaktes, der nächste Woche in Kraft tritt. Aber auch die Grenzkontrollen sind Thema. Die EU-Kommission ist dafür, die Grenzkontrollen im Schengen-Raum abzuschaffen. Deutschland und Österreich signalisieren hier Widerstand. Mehr von Tim Kupal.
6: Österreich prescht vor, bei den EU-Abschiebezentren gemeinsam mit den Niederlanden, Dänemark, Deutschland und Griechenland der Gruppe der Umsetzer, wie sie Innenminister Gerhard Karner, ÖVP, nennt.
7: Sie wissen, dass wir hier bis Jahresende ein konkretes Projekt haben wollen, sodass wir nächstes Jahr in die Umsetzung gehen können.
6: Welche Nicht-EU-Länder bereit sein könnten, EU-Rückführungszentren zu beherbergen, bleibt weiter geheim.
7: Weil wir nicht die Gespräche, die wir führen, torpedieren wollen, damit, dass wir die nach außen tragen. Und daher bitte ich um Verständnis, dass ich hier keine konkreten Länder auch nennen werde.
6: Man sei mit den Asylreformen am richtigen Weg, sagt EU-Innenkommissar Magnus Brunner. Daher sei es Zeit, auch über ein Ende der Schengen-Integration internen Grenzkontrollen nachzudenken.
8: Die Außengrenzen werden besser geschützt, die Rückführungsverordnung ist beschlossen. Und ja, ich glaube, jetzt ist der richtige Zeitpunkt, schrittweise von diesen Grenzkontrollen wegzugehen.
6: Ein klares Nein kommt zu diesem Vorstoß der EU-Kommission von Deutschlands Innenminister Alexander Dobrindt.
9: Ich habe auch deutlich gemacht, für wie notwendig ich es erhalte, dass wir die Grenzkontrollen jetzt auch weiterführen, um keine falschen Signale in die Welt zu setzen.
6: Auch Österreichs Innenminister betont, die Kontrollen hätten sich bewährt.
7: Die Maßnahmen, die wir gesetzt haben, haben offensichtlich gewirkt.
6: Insgesamt 9 Länder des Schengen-Raums kontrollieren seit Jahren ihre Grenzen zu anderen Schengen-Ländern, darunter Deutschland, Österreich und die Niederlande. Laut EU-Regeln sollen Grenzkontrollen im Schengen-Raum nur unter außergewöhnlichen Umständen und vorübergehend möglich sein.
1: Norwegen ist bekanntlich kein EU-Mitglied. Dort denken nun aber prominente Stimmen über eine Annäherung an die Europäische Union nach. Vor dem Hintergrund einer geopolitisch beispiellos angespannten Lage halten das viele für sinnvoll. Mehr von Martin Rauter.
10: Die Welt da draußen ist verrückt geworden, sagt der norwegische Außenminister erst am Montag gegenüber der Financial Times. Man müsse daher die Beziehungen zur EU überdenken. Øyvind Svendsen vom norwegischen Institut für internationale Angelegenheiten sagt dazu:
11: If you have a trade war, kommt es etwa zu einem Handelskrieg, steht das Land nicht unter EU-Schutz. Das macht Norwegen zunehmend verwundbar.
10: Ein Beitritt hätte auch strategische Vorteile, sagt Mario Holzner vom Wiener Institut für internationale Wirtschaftsvergleiche.
12: Norwegen zahlt in die EU-Kassen ein und beteiligt sich bei fast allen wichtigen europäischen Programmen, aber kann eben nicht entscheiden darüber.
10: Die Mehrheit in Norwegen ist weiterhin gegen einen EU-Beitritt. Doch ab August könnte Dynamik in die Debatte kommen. Dann stimmt Island und damit ein anderer sehr reicher Staat über die Wiederaufnahme von EU-Beitrittsverhandlungen ab.
1: Nach Österreich jetzt. Die Kollektivvertragsverhandlungen in der Chemiebranche mit 50.000 Beschäftigten haben sich weiter zugespitzt. Die Arbeitnehmer streiken. In der Nacht ist im Chemiepark Linz der Leitstand heruntergefahren worden. Damit steht in vielen Teilen die Produktion still. Paul Siehorsch berichtet.
13: Im Chemiepark in Linz ist die Erdgasleitung lahmgelegt, die Produktion steht teilweise still. Der heruntergefahrene Leitstand ist Teil des Streiks der Arbeitnehmerinnen und Arbeitnehmer der Chemieindustrie. In den kommenden Tagen wird die Leitung zudem gewartet. Das Vorgehen sei laut Gewerkschaft die Reaktion auf die stockenden KV-Verhandlungen. Nach der 7. Runde gäbe es immer noch kein annehmbares Angebot, heißt es. Ulrich Wiltsch von der chemischen Industrie, also der Arbeitgeberseite, kritisiert das Vorgehen.
14: Sowohl die Gewerkschaften wie auch die Betriebsräte unterliegen bei ungekündigten KV der Friedenspflicht. Ich kann die Streikmaßnahmen überhaupt nicht verstehen.
13: Wiltsch kann sich auch rechtliche Schritte vorstellen, sofern durch die Aktion Mitgliedsbetrieben Schäden entstanden sind. Am 11. Juni soll weiter verhandelt werden. Bis dahin soll es laut Gewerkschaft weitere Streiks geben.
1: Am Flughafen Frankfurt ist es heute zu einem Unfall mit einer Lufthansa-Maschine gekommen. Eine Boeing 787, ein Langstreckenflugzeug, ist während der Parkposition nach vorne gefallen, sozusagen auf die Nase. Passagiere waren zum Zeitpunkt des Unfalls noch keine an Bord. Einige Mitarbeiterinnen und Mitarbeiter wurden aber verletzt, berichtet Teresa Kulowitsch.
15: Auf Videos in den sozialen Netzwerken ist zu sehen, wie der sogenannte Dreamliner stehend während seiner Parkposition nach vorne kippt und auf dem Bug liegen bleibt. Ein Fahrzeug, das mit einer Fluggastbrücke bereits am Flugzeug anliegt, wird eingeklemmt. Auch das Flugzeug selbst wird beim Aufprall beschädigt. Danach sind Dutzende Rettungskräfte im Einsatz. An Bord waren zwar noch keine Fluggäste, sehr wohl aber schon Flugpersonal. Mehrere Mitarbeiterinnen und Mitarbeiter wurden verletzt, wie die Lufthansa bestätigt. Wie viele genau und wie schwer ist noch unklar. Ebenso, was genau passiert ist, das soll nun eine Untersuchung klären. Die Lufthansa hat eigenen Angaben zufolge extra einen Krisenstab dafür eingerichtet. Die betroffene Maschine ist noch relativ neu. Seit Jänner ist sie für Langstreckenflüge der Lufthansa im Einsatz. Heute hätte sie nach Los Angeles fliegen sollen.
1: In Kroatien ist heute ein Kleinflugzeug abgestürzt. Alle 4 Menschen an Bord sind ums Leben gekommen. Das Flugzeug war in Österreich gestartet. Über der kroatischen Halbinsel Istrien ist es dann aus bisher ungeklärter Ursache ins Trudeln geraten und nahe der Stadt Pula abgestürzt, berichten kroatische Medien. Über die Identität der Opfer ist derzeit noch nichts bekannt. In Albanien wird gegen ein geplantes Luxusresort protestiert. Entstehen soll es im Süden des Landes. Vorangetrieben wird das Projekt vom Ehepaar Kushner, also Tochter und Schwiegersohn von US-Präsident Donald Trump. Erst gestern sind wieder tausende Menschen dagegen auf die Straßen gegangen. Barbara Tschandl berichtet.
16: In dem beschaulichen Küstendorf Zwernitz und auf der kleinen unbewohnten Insel Sazan sollen Luxusressorts entstehen. 10.000 Hotelzimmer, Villen, Pools und Yachthäfen. Ein Paradies für die Reichen. Investitionssumme kolportiert immerhin 4 Milliarden Dollar. Vorangetrieben von unter anderem Jared Kushner und Ivanka Trump. Albaniens Premier Edi Rama unterstützt das Vorhaben. Er sagt, das Projekt werde das Land in die Champions League des Tourismus führen. Aber die Albanerin und Albaner laufen Sturm gegen die Pläne. Immer häufiger kommt es zu Protesten, auch gestern. In Tirana ziehen tausende Menschen durch die Straßen, rufen, Albanien stehe nicht zum Verkauf. Und auch Umweltschutzorganisationen sind gegen das Projekt. Das betroffene Gebiet ist die Heimat von Flamingos, Robben und Nistplatz von Meeresschildkröten.
1: Tschechien sucht nach einem Standort für ein Atommüll-Endlager. Probebohrungen haben schon begonnen. In dem Lager sollen hochradioaktive Abfälle tief unter der Erde aufbewahrt werden. Ein möglicher Standort ist bei Temelin etwa 50 Kilometer von der oberösterreichischen Grenze entfernt. Patrick Steinbock berichtet.
17: 100 Meter soll in den Boden gebohrt werden. 2 Wochen dürfte das dauern, heißt es von der zuständigen Endlagerbehörde. Wie ist das Grundwasser verteilt? Wie sieht es mit der Bodenbeschaffenheit aus? Diese Fragen sollen dabei geklärt werden. Die Untersuchungen sind übrigens nicht die einzigen im Land. 3 weitere Standorte werden geprüft. Die betroffenen Gemeinden werden jährlich mit rund 4 Millionen Euro entschädigt. Es hat sich Widerstand formiert. Gerichte beschäftigen sich mittlerweile mit den Probebohrungen. In 4 Jahren soll dann eine endgültige Entscheidung getroffen werden. Der Anteil der Kernenergie an der Stromproduktion liegt in Tschechien bei mehr als 40%. Temelin und Dukovany sind die 2 AKW-Standorte.
1: Die iranisch-französische Comicautorin und Filmemacherin Marjane Satrapi ist tot. Sie ist im Alter von 56 Jahren in Paris gestorben. Bekannt wurde die Exil-Iranerin durch später auch verfilmte autobiografische Graphic-Novel Persepolis. Mehr von Wolfgang Popp.
18: Mit 9 Jahren erlebte Marjane Satrapi in Teheran den Sturz des Schahs und die Machtübernahme durch Ayatollah Khomeini. Nach ihrem Aufwachsen im repressiven Regime der Revolutionsgarden studierte Satrapi in Wien. 1994 verließ sie ihre Heimat endgültig und ging ins Exil nach Frankreich. 5 Jahre später begann sie die Geschichte ihres Lebens als Comic zu erzählen. Sie hätte diesen Abstand gebraucht, sagte Satrapi in einem Interview, um ihre Wut loszuwerden, denn man könne nicht mit Dummheit auf Dummheit antworten.
19: I didn't have to be angry anymore. Because, you know, you cannot answer to the stupidity by stupidity.
18: Als die Verfilmung in den Wettbewerb von Cannes eingeladen wurde und dort den Jurypreis gewann, gab es Proteste von Seiten des iranischen Regimes. Satrapi betrachtete ihren Film dabei gar nicht als politische Stellungnahme. Wenn es eine Botschaft in Persepolis gäbe, dann eine ganz grundlegende humanistische, sagte sie damals.
19: If there is one message in this movie, is that human being anywhere. Is the same.
20: Ich, Marjane, zukünftige Prophetin, habe beschlossen, erstens, jeder muss sich immer anständig verhalten. Zweitens, jeder muss auch immer Gutes tun.
18: Im vergangenen Jahr starb Satrapis Ehemann, der schwedische Schauspieler Matthias Ripa. Satrapi starb aus Trauer, teilte das Umfeld der Autorin heute mit.
1: Und das österreichische Fußballnationalteam ist heute in Richtung Weltmeisterschaft in Nordamerika aufgebrochen. Das Team wurde am Vormittag offiziell von der Politik verabschiedet. Auftaktspiel ist am 17. Juni gegen Jordanien. Wilhelm Wimmer Technik, Veronika Filitz Regie und Martina Petschel im Studio sagen danke für Ihr Interesse. Verbringen Sie noch einen angenehmen Abend.
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22: Einen schönen guten Abend. Patricia Ferrara, Tochter einer Österreicherin und eines Sizilianers, ist im Grenzgebiet zwischen Österreich und Italien aufgewachsen und geprägt von der süditalienischen Folklore und der Popmusik der 80er Jahre. Jede Phase ihres immer von Musik begleiteten kindlichen Werdegangs hat zu dem, wie sie sich als erwachsene Liedermacherin ausdrückt, wesentlich beigetragen. Vor allem sind es aber die Geschichten und Emotionen der wichtigsten Stimmen Italiens in der zweiten Hälfte des 20. Jahrhunderts, die ihr wohl in erster Linie durch den Vater bleibenden Eindruck gemacht und sie nachhaltig berührt haben. Mit 16 ging sie nach Wien, schrieb dort ihre ersten Songs und arbeitete unter anderem mit der brasilianischen Sängerin Celia Mara zusammen. Am Gustav Mahler Konservatorium schloss sie im Jahr 2003 ihr Jazzgesangs- und Klavierstudium mit Auszeichnung ab. Die Begegnung mit dem amerikanischen Sänger Dean Bowman und dem Pianisten Danny Grissette läutete Patricia Ferraras 8 Jahre dauernden Aufenthalt in New York ein. In diese Zeit ihrer Karriere fällt auch das erste Soloalbum Simple Things, aber auch ihre Tätigkeit für die Wohltätigkeitsorganisation Healing Arts Initiative, wo sie für schwerkranke und unterprivilegierte Kinder spielte, sowie ihre Konzertreisen nach Palästina, neben der Zusammenarbeit mit renommierten US-amerikanischen Künstlerinnen, Künstlern und Bands. Seit 2012 lebt Ferrara wieder in Wien. Seit 2016 komponiert und singt sie unter anderem für den Musiker und Produzenten Waldeck. Auf der Zeitreise, wie die Künstlerin ihren Abend im ORF-Radio Kulturhaus nannte, widmete Patricia Ferrara den meisten ihrer Lebensstationen Lieder, die sie mit ihrer unvergleichlichen Stimme und den von ihr empfundenen Emotionen bereicherte. Von Django Reinhardt über Gabriella Ferri, Ornella Vanoni, Domenico Modugno oder Gino Paoli bis zu Lucio Dalla oder Ivano Fossati reicht das Spektrum, dem Patricia Ferrara ihre Stimme leiht. Neben Protestsongs, Liedern des italienischen Widerstands und Traditionals, die das Leben im armen Italien des vorigen Jahrhunderts hautnah spürbar machen. Mit ihrem einfühlsamen Begleiter an der Gitarre und am Akkordeon, Božidar Radenković, entführte die Sängerin ihr Publikum im Radiokulturhaus einerseits nach nebenan, sowohl was Zeit und Ort angeht, und vergegenwärtigte gleichzeitig das Lebensgefühl einer Dolce Vita von damals, nicht ohne diesem vermeintlich verloren gegangenen Lebensgefühl einen gebührenden Platz im Heute zu schaffen. Viel Vergnügen mit der nun folgenden Teilwiedergabe eines Konzertes, das Patricia Ferrara und Božidar Radenković am 15. Jänner heuer im Studio 3 des ORF Radio Kulturhauses gegeben haben.

Guten Abend, ich darf Sie herzlich begrüßen. Wir freuen uns sehr, hier sein zu dürfen. Wir haben uns für heute einige Lieder aus verschiedenen Regionen aus Italien überlegt und das ja auch chronologisch gereiht. Und wir haben mit dem ältesten Song jetzt begonnen. Das ist ein Protestsong aus Kampanien. In der Zeit, als die Aragonesen in Italien herrschten und sich dort der Ländereien bedienten, gab es einige Protestsongs und auch von Wäscherinnen. Und dieses war ein Wäscherinnenlied, Il Canto delle Lavandaie del Vomero. Und ja, das Lied ist aus dem 14. Jahrhundert. Ich habe ja nicht ganz die Wahrheit gesagt am Anfang. Also ich habe ja auch zwei Stücke im Programm, oder wir haben zwei Stücke im Programm, die nicht aus Italien stammen. Und zwar das nächste Stück ist eines. Und zwar kommt es von Django Reinhardt, dem großen Gypsy-Jazz-Gitarristen, wenn Sie ihn kennen. Er hat diesen Walzer geschrieben 1940. Er hat ihn selbst nie aufgenommen, aber als ich ihn das erste Mal hörte, hat er mir irrsinnig gut gefallen. Und ich habe sofort einen Text dazu geschrieben und ich singe Ihnen zuerst das Lied und dann erzähle ich Ihnen den Text.

Vielen Dank, danke schön. Ja, wenn Sie sich jetzt gewundert haben, was sind diese ganzen... Ich sage Ihnen kurz, was ich da zusammengeschrieben habe. So wie eine Kette, die dich festhält, wenn du verschwinden willst. Wie das Glück, das dich ihm näher bringt. Wie diese große erste Liebe, die dich hoch hinausfliegen lässt und zum ersten Mal spürst du, wie sehr die Liebe schmerzen kann. Wie meine Freundin, die mir sagt, du bist ein wunderschöner Schmetterling. Du fliegst hoch und dann bist du fort, fort, fort, fort. Hörst du sie nicht rufen? Nein, ich höre nichts rufen. Hörst du sie nicht rufen? Nein, ich höre sie nicht rufen. Hörst du sie nicht rufen? Nein. Das ist der Text. Danke. So, jetzt sind wir schon in den 50er Jahren angekommen bei Renato Carosone. Er war der große Duke Ellington Italiens. Er war aus Salerno und er hat Geschichte geschrieben mit seinen Liedern. Er wurde weltberühmt mit seiner Big Band, deswegen auch Duke Ellington. Wurde er bekannt, hat die Musiker auch nie ausgetauscht, war immer mit den gleichen Musikern unterwegs und war ein toller Kerl, glaube ich. Und er hat diesen Hit geschrieben, Tu vo fa l'americano, all die Italiener, die nach Amerika gingen nach dem Ersten Weltkrieg schon und ja, als sie zurückkamen, haben sie so getan, als würden sie das Italienisch verlernt haben.

Jetzt sind wir ein paar Jahre weitergegangen, 1960 kam dann die Generation meines Vaters und er hat unglaublich schöne Lieder geschrieben. Die schönsten Lieder für mich wurden in dieser Zeit geschrieben, auch für die Cinecittà in Italien, für die Filme und so. Einer von diesen großen Komponisten und auch selber war auch ein Sänger und hat all seine Stücke auch selbst aufgenommen, war Gino Paoli. Und wir haben jetzt zwei schöne Walzer von ihm für Sie. Il cielo in una stanza, der Himmel, du bist der Himmel in meinem Zimmer. L'altro è senza fine. Und dieses Lied möchte ich meinem Vater widmen, weil er war unser Wirbelwind zu Hause. Er war der einzige Mann mit vier Frauen. Und er hat es trotzdem geschafft, uns ohne Ende immer im Kreis laufen zu lassen.

Okay. Ah, jetzt kommen wir zu einer römischen Sängerin, Gabriela Ferri. Auch die Generation meines Vaters. Auch eine irrsinnig tolle Liedermacherin aus dieser Zeit. Auch leider nimmer mehr am Leben. Hat sie dieses sehr ironische, scherzhafte Liebeslied geschrieben im römischen Dialekt. Es heißt Te possino da tante cortellate. Ich könnte dich oft pisacken, stechen. Eigentlich heißt es wirklich mit einem Messer stechen, aber es, in Wirklichkeit heißt es, ich würde dich am liebsten umbringen. Aber in einer ironischen Weise, so wie man halt einen Mann gerne umbringen möchte.

0: Grazie.
1: Wunderbar, dass Ihnen das gefallen hat. Wir haben jetzt ein Stück, das ich selber erst seit einer Woche kenne. Ich kann Ihnen sagen, es ist von einem Herrn geschrieben, der am gleichen Tag Geburtstag hat wie ich und 1982 veröffentlicht wurde. Ah, da bist du geboren. Sie wissen jetzt, wie alt er ist. Foshi Daragrenkovic, Sternzeichen Fisch, 1982. Schau dir das an. Ich bin auch ein Fisch. Aber ein paar Jahre vorher geboren.

Ja, das Lied hieß Celeste Nostalgia, himmelblaue Nostalgie sozusagen. Und es ist eine Liebeserklärung an das Verliebtsein sozusagen. Dass das eigentlich das Schönste ist am Leben, verliebt zu sein. Auch wenn die Liebe nur eine Nacht dauert zum Beispiel oder das Verliebtsein. Riccardo Cocciante aus dem Jahre 1982. Und jetzt komme ich langsam so in das Alter, wo ich selber mit meiner Schwester anfange, Lieder zu singen. Das ist jetzt 1988. Für mich war einer der größten Songwriter, die dann auch jünger schon waren als mein Vater, Lucio Dalla. Den kennt man vielleicht. Außerhalb von Italien auch sehr gut. Lucio Dalla hat mit Gianni Morandi, auch ein großer Liedermacher, Italiens ein wunderschönes Liebeslied an das Leben geschrieben, wie man quasi, wenn man älter wird, glücklicher wird. Vita.

bin ja im Süden aufgewachsen, im Süden von Österreich aufgewachsen. Und mein Vater hat in Tarvisio gearbeitet und meine Mutter ist Österreicherin und hat in Kärnten gearbeitet. Und so sind wir immer zwischen dem Markt in Tarvisio hin und her gefahren und haben hier eingekauft. Sie wissen noch, damals gab es keine EU. Du musstest mal über die Grenze, da musste man zeigen, was man alles eingekauft hat und so. Und mein Vater hat natürlich immer gesagt, die können durchfahren, die können durchfahren. Und jetzt kommen wir eigentlich schon zum Ende von unserem Programm. Sie sind so ein wunderbar aufmerksames, leises, schönes Publikum. Questa canzone è una dolce, bella canzone. Che si chiama Buonanotte, Dolce Notte, aus dem Jahre 1991 von Ivano Fossati.

0: Vielen Dank, danke schön.
1: Zeitreise. Im Studio 3 des ORF Radio Kulturhauses traten am 15. Jänner heuer Patricia Ferrara und Božidar Radenković auf. Im Mitschnitt am Fronleichnamstag brachten die italienisch-österreichische Liedermacherin und der aus Serbien stammende Gitarrist und Akkordeonist folgende Lieder entlang der Biografie von Patricia Ferrara. Das Traditional Il Canto delle Lavandaie del Vomero, Choti von Django Reinhardt mit Text von Patricia Ferrara, Tu vuoi fa l'americano von Renato Carosone und Nicola Salerno, Il cielo in una stanza und Senza fine von Gino Paoli, Te possino da tante coltellate von Gabriella Ferri, Celeste nostalgia von Riccardo Cocciante, Vita von Lucio Dalla und Gianni Morandi sowie Buonanotte, Dolce Notte von Ivano Fossati. Tonmeister war Gerhard Wald, Aufnahmeleiter Jens Jamin. Und wir senden das gesamte Konzert übrigens in der Ö1 Jazznacht vom 25. auf den 26. 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Für Ihre Aufmerksamkeit heute dankt Jörg Duit.
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3: Im Nachrichtenstudio ist Konstantin Hahn. Österreich wird als nichtständiges Mitglied in den UNO-Sicherheitsrat einziehen. Was hierzulande für Jubel sorgt, löst bei unseren deutschen Nachbarn Katerstimmung aus. Deutschland hatte sich ebenfalls beworben, aber gegen Österreich und Portugal das Nachsehen. Aus Deutschland Andreas Jölli.
4: Das ist für uns natürlich eine herbe Niederlage, da gibt es gar nichts zu diskutieren.
5: Der deutsche Außenminister ist hörbar enttäuscht. Zum ersten Mal hat es nicht gereicht für den Sitz in der UNO-Generalversammlung, trotz aller positiven Signale, sagt Johann Wadephul.
4: Da hat uns vielleicht nicht jeder ehrlich das gesagt, was er wirklich nachher gemacht hat, anders kann es ja gar nicht sein.
5: Der deutsche Außenminister ortet auch beträchtlichen Widerstand, spricht von Kräften, die gegen Deutschland gearbeitet haben.
4: Russland ist ein gutes Beispiel. Die haben natürlich kein Interesse daran, dass so ein starker Unterstützer der Ukraine dabei ist.
5: Auch die Unterstützung für Israel habe einige Stimmen gekostet, sagt Johann Wadephul. Kritiker sagen hingegen, Deutschland habe sich erst spät und zu wenig engagiert beworben. Der frühere UNO-Botschafter Christoph Heusgen beurteilt auch die Rolle des deutschen Kanzlers kritisch. Wenn Friedrich Merz gar nicht zur Generalversammlung fahre, zeige das seine mangelnde Wertschätzung. Der deutsche Kanzler sagt, er habe alles Erdenkliche getan für den UNO-Sitz.
3: Der Iran blockiert der Internationalen Atomenergiebehörde IAEA den Zugang zu seinen Nuklearanlagen. Teheran hat in den letzten Monaten nur die Inspektion einer einzigen Anlage zugelassen, so IAEA-Chef Rafael Grossi. Er fordert den unverzüglichen Zugang zu den Nuklearanlagen. Die KV-Verhandlungen der chemischen Industrie haben sich zugespitzt. Die Arbeitnehmer streiken. Im Chemiepark Linz ist der Leitstand heruntergefahren worden. Damit steht in vielen Teilen die Produktion still. Paul Siosch berichtet.
6: Im Chemiepark in Linz ist die Erdgasleitung lahmgelegt, die Produktion steht teilweise still. Der heruntergefahrene Leitstand ist Teil des Streiks der Arbeitnehmerinnen und Arbeitnehmer der Chemieindustrie. In den kommenden Tagen wird die Leitung zudem gewartet. Das Vorgehen sei laut Gewerkschaft die Reaktion auf die stockenden KV-Verhandlungen. Nach der 7. Runde gäbe es immer noch kein annehmbares Angebot, heißt es. Ulrich Wiltsch von der chemischen Industrie, also der Arbeitgeberseite, kritisiert das Vorgehen.
7: Sowohl die Gewerkschaften wie auch die Betriebsräte unterliegen bei ungekündigten KV der Friedenspflicht. Ich kann die Streikmaßnahmen überhaupt nicht verstehen.
6: Wiltsch kann sich auch rechtliche Schritte vorstellen, sofern durch die Aktion Mitgliedsbetrieben Schäden entstanden sind. Am 11. Juni soll weiter verhandelt werden. Bis dahin soll es laut Gewerkschaft weitere Streiks geben.
3: Ein Kleinflugzeug, das heute von einem Osttiroler Flugplatz gestartet ist, ist über Kroatien abgestürzt. Dabei sind alle 4 Insassen ums Leben gekommen. Laut den Betreibern des Flugplatzes handelt es sich um Einheimische aus der Region. Die Ermittler haben noch keine Angaben zur Identität der Opfer gemacht. Das waren die Nachrichten mit Konstantin Hahn. Zum Wetter.
0: Der Feiertag geht teils sonnig, teils bewölkt und größtenteils warm zu Ende. In Vorarlberg und Tirol sind im Vorfeld der nächsten Kaltfront schon erste Schauer unterwegs. In der Nacht breiten sich von Westen Regen, Gewitter und böiger Wind langsam ostwärts aus. Der morgige Freitag bringt viele Wolken und zeitweise Regen. Kaum regnen wird es allerdings im Nordosten, vom Weinviertel bis zum Mittelburgenland und von Vorarlberg bis Oberösterreich kommt allmählich auch schon wieder die Sonne heraus. Es ist teilweise windig morgen bei vorübergehend nur 13 bis 21 Grad. Das Wochenende wird dann wieder deutlich sonniger und wärmer, mit einigen Regenschauern und Gewittern, vor allem an den Nachmittagen im Bergland. So viel zum Wetter von Gerald Holzinger.
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0: wo Gott wohnt.
1: In der Liturgie ist natürlich die Präsenz, die wir auch sonst mit Kirchenraum in Verbindung bringen, die göttliche Präsenz, ist natürlich viel stärker da, weil die Liturgie eben diese Präsenz vervollkommnet. Oder die Mitte der Liturgie ist eben, dass Christus in Brot und Wein, in Leib und Blut unter seinen Gläubigen da ist. Unsichtbar, aber vollkommen da.
0: Eine kleine Geschichte des Tabernakels.
2: Der Tabernakel ist der Aufbewahrungsort für die eucharistische Speise, für das konsekrierte Brot, die Hostien. Und man hat das immer schon gemacht, auch in der alten Kirche bereits, um Kranke und Sterbende unter der Woche versorgen zu können.
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0: Für die römisch-katholische Kirche gilt eine klare Vorschrift.
1: Jede Kirche braucht einen würdigen und sicheren Ort für die Aufbewahrung der Eucharistie.
0: Eucharistie kommt vom griechischen Wort für Danksagung und bezeichnet als kirchlicher Fachbegriff die gottesdienstliche Feier ebenso wie die dabei verwendeten Gaben. Und nach der Eucharistie sind Brot und Wein eben nicht mehr ganz einfach Brot und Wein, sagt die katholische Theologin Ingrid Fischer.
2: Sie haben natürlich eine besondere Würde. Sie sind nicht mehr Brot. Der Wein wurde übrigens nie aufbewahrt. Also diese Gaben, das ist das Brot, das natürlich nicht so behandelt werden kann wie zuvor, also wie normales Brot. Und daher bedarf es einer besonderen Aufbewahrung.
0: Die evangelische Pfarrerin Gabriele Barolin sieht diesen Bedarf hingegen nicht, weil sich ein spirituelles Erlebnis, ein mystischer Moment, nicht festhalten lässt.
3: Und genauso würde ich es als, ich entschuldige mich bei allen gläubigen Katholiken, aber als eine Art Fetisch empfinden, wenn wir das Brot an sich verehren würden. Brot ist Brot und Christus ist Christus. Und wir sind der Leib Christi und das sind wir dauerhaft. Aber das Brot bleibt ein Brot und indem wir es verzehren, spüren wir die Gemeinschaft mit Christus und untereinander. Aber das Brot an sich jetzt in ein Kästchen, in eine, sei es eine Monstranz oder in ein Tabernakel zu geben, zu verehren oder als Ausgesetztes, Allerheiligstes zu verehren oder bei Fronleichnam herumzutragen, käme mir wie die Verehrung eines Fetischs vor, wie es in Naturreligionen vorkommt. Es ist im Vollzug, ist Christus gegenwärtig.
0: Die orthodoxe Auffassung ist davon gar nicht so weit entfernt, obwohl sie sich mit den Begriffen der westlichen Theologie nur schwer beschreiben lässt, sagt der Priester und Theologe Johann Moga. Brot und Wein müssen nach der Liturgie auf jeden Fall vollständig verziert werden. Einen Tabernakel gibt es trotzdem.
4: Der Laie, das heißt der orthodoxe Gläubige, sieht den Tabernakel praktisch nie, weil der ist hinter der Ikonostase, also das sieht nur der Priester. Und in diesem Sinne hat der orthodoxe Gläubige kein eigenes Verhältnis zu diesem Tabernakel, weil er eigentlich nur ein Aufbewahrungsort ist für die Krankenkommunion und sonst hat es keine Bedeutung im liturgischen Geschehen. Das heißt, er kommt nicht bei den Prozessionen raus oder so, das ist also ein reiner Aufbewahrungsort für die Krankenkommunion.
0: In der katholischen Frömmigkeit hingegen hat die göttliche Präsenz in der Gestalt des Brotes bis heute einen hohen Stellenwert. Besonders deutlich wird das zu Fronleichnam, wenn der Leib Christi in einem eigenen Zeigegefäß, lateinisch Monstranz genannt, in feierlicher Prozession durch die Straßen oder über die Felder getragen wird. Markus Feinfurter begrüßt Sie zu einer weiteren Ausgabe der Reihe Memo, Ideen, Mythen, Feste. Am Hochfest des Leibes und Blutes Christi, wie Fronleichnam offiziell heißt, geht es heute um den Aufbewahrungsort des Brotes an den übrigen Tagen des Jahres. Und die erste Station unseres Streifzuges ist heute der römisch-katholische Mariendom in Linz bei Maximilian Strasser. Er war 26 Jahre lang bis zum 1. Jänner 2025 Dompfarrer in Linz. Und in dieser Funktion der letzte seiner Art. Denn dann wurde die Dompfarre als eine von 8 Pfarrteilgemeinden in die Pfarre Linz-Mitte eingegliedert. Auch im Linzer Mariendom gehen viele Menschen am liebsten zum Allerheiligsten, um zu beten.
5: Ist auch richtig, grundsätzlich. Denn wenn ich sozusagen das geheiligte Brot ernst nehme, dann ist es ein Zeichen der Gegenwart Christi in unserer Welt, in unserem Leben, dann ist es auch für viele Menschen ein sehr tröstliches Zeichen.
0: Seine zentrale Bedeutung hat der Tabernakel für viele Katholikinnen und Katholiken behalten. Von seiner zentralen Position am Hochaltar ist er in den meisten Kirchen wieder in eine Seitenkapelle zurückgekehrt, im Zuge der Liturgiereform nach dem Zweiten Vatikanischen Konzil. Im Linzer Dom wird der Hochaltar nur noch als Baudenkmal betrachtet. Seit der Umgestaltung vor wenigen Jahren steht der neue Volksaltar in der Vierung, dort wo Längs- und Querschiff sich kreuzen. Der Ambo, das Pult für die Lesungen aus der Bibel und für die Predigt, steht jetzt zentral wie der Altar auf der Längsachse des Domes. Damit wird die wiederentdeckte Gleichwertigkeit zum Ausdruck gebracht. Christus ist im Wort gleichermaßen gegenwärtig wie in Brot und Wein. Für den Tabernakel wurde ein neuer Standort gefunden, sagt Dompfarrer Maximilian Strasser.
5: Der Tabernakel ist in einer Seitenkapelle, wie es den Vorschriften entspricht. Und das ist bei uns die sogenannte Votivkapelle, ganz vorne an der Spitze des Doms.
0: Im Mariendom, Baubeginn 1862, gibt es noch mehrere Seitenaltäre mit jeweils einem eigenen Tabernakel, dem damaligen theologischen Verständnis entsprechend. Heute werden sie nicht mehr benutzt. Ein besonders schönes Exemplar ist der Herz-Jesu-Altar, links vom Hauptaltar.
5: Und hat eine ganz interessante Ausgestaltung. Man sieht in der Mitte einen Pelikan. Und der Pelikan nährt angeblich seine Jungen mit dem Blut aus seiner Brust. Und das kommt auch in manchen Liedern vor, dass Jesus wie ein Pelikan uns mit seinem Blut nährt. Es sind an den Ecken der Tabernakeltür die Symbole der vier Evangelisten, der Engel für Matthäus, der Löwe für Markus, der Stier für Lukas und der Adler für Johannes. Und da sind natürlich eucharistische Mosaike drauf. Die Brotvermehrung, der Bub mit den 5 Broten und 2 Fischen und die Begegnung mit dem Auferstandenen in Emmaus.
1: Der Tabernakel muss aus festem, undurchsichtigem Material gefertigt und verschließbar sein,
0: heißt es in den einschlägigen Vorschriften der römisch-katholischen Kirche. Und?
1: Der Ort der Aufbewahrung der Eucharistie soll kunstvoll ausgestattet und gleich beim Betreten der Kirche eindeutig erkennbar sein.
0: Diesem Zweck dient das rote, ewige Licht, meist hängend vor oder über dem Tabernakel angebracht. Das Wort Tabernakel selbst bedeutet Hütte oder Zelt und erinnert damit an die jüdische Bundeslade, sagt Dompfarrer Maximilian Strasser.
5: Und das Bundeszelt und die Bundeslade waren Zeichen der Gegenwart Gottes im Volk Israel. Interessanterweise die Bundeslade als ein Zeichen, das mitgeht, das auf Wanderschaft mit ist. Und das heilige Zelt wurde aufgebaut und abgebaut. Also ein Gott, der nicht an einen Ort gebunden ist, sondern der sich durch seine Zusage an sein Volk bindet.
0: Den Begriff Wohnort Gottes für den Tabernakel würde Dompfarrer Strasser trotzdem nicht zurückweisen.
5: Ich würde es nicht zurückweisen, ich würde es ein bisschen relativieren. Denn wenn ich davon ausgehe, dass wir die Allgegenwart Gottes denken, dann kann dieser Wohnort eigentlich nur ein Symbol für seine Allgegenwart sein. Weil wir Menschen es brauchen, dass wir das, was uns wichtig ist, auch in Raum und Zeit sozusagen festmachen. Und ich kann sagen, in jeder Kirche ist der Wohnort Gottes, aber nicht exklusiv.

0: Im kirchenhistorischen Maßstab ist der Tabernakel eine relativ junge Entwicklung.
1: In den ersten Jahrhunderten hat man den Gläubigen entweder die Speise mit nach Hause gegeben, in die Privathäuser, und sie haben das dann ehrfürchtig summiert im Laufe der Woche, oder man hat sehr unauffällig in einem Nebenraum der Kirche aufbewahrt, in einem Kästchen.
0: Die Liturgiewissenschaftlerin Ingrid Fischer gehört zum wissenschaftlich-pädagogischen Team der theologischen Kurse der Erzdiözese Wien.
1: Im frühen Mittelalter kommt es dann dazu, dass man dieses Kästchen in den Kirchenraum holt, auf den Altar stellt oder in eine Wandnische oder auch über den Altar hängt. Auch da gibt es also so Taubengefäße, in denen die Eucharistie aufbewahrt wird. Und daraus wächst dann im Laufe der Zeit, bis ins Hochmittelalter, werden die eigentlichen Sakramentshäuschen. Also die Tabernakel werden immer kostbarer ausgestaltet, immer schöner, immer größer. Oft findet man sie eben an Säulen oder an Pfeilern, wo sie eben dann sich auch in die Höhe erstrecken können. Sie sind in der damaligen Zeit auch erstens mal fest verschlossen. Das war ganz wichtig. In dem Moment, wo man sie in den Kirchenraum holt, muss man auch schauen, dass sich niemand dran vergreift. Aber man konnte durchsehen durch ein Gitter. Also man hat die Hostie gesehen, was den mittelalterlichen Menschen auch sehr entgegengekommen ist.
0: Mehr oder minder weiße Oblaten haben also längst das echte Brot ersetzt. Schon allein wegen ihrer Haltbarkeit. Denn immer weniger Menschen nehmen an der Kommunion teil.
1: Aus Gründen der Heilsangst, dass sie unwürdig empfangen könnten. Und die sicherere Variante war die Schaukommunion, also das Betrachten der Hostie, die Anbetung. Und daher blüht auch diese Praxis im Spätmittelalter auf, dass man auch die Aussetzung der Monstranz, eben die Anbetung des Allerheiligsten, das ersetzt den physischen Kommuniongang.
0: In dieser Zeit entsteht auch das Fest Fronleichnam, bei dem der lebendige Leib des Herrn, so die korrekte Übersetzung aus dem Mittelhochdeutschen, regelrecht zur Schau gestellt wird.

0: dass beim Gottesdienst in der Gestalt von Brot und Wein Jesus Christus, also Gott, im Kreise seiner Gläubigen gegenwärtig wird, diese Überzeugung teilen im Grunde alle Christinnen und Christen. Aber wie dauerhaft diese Wandlung ist, darüber gehen die Meinungen auseinander. Der theologische Fachbegriff dafür lautet Realpräsenz. Die Theologin Ingrid Fischer erklärt die katholische Auffassung mit einem Vergleich.
1: Die rote Rose in unserem Kulturkreis als Gabe zwischen liebenden Menschen, dann wird die Rose in dem Moment zum Symbol, wo sie ein Liebender dem anderen gibt, in Verbindung meistens mit einem Deutewort. Ich hab dich lieb, ich liebe dich. Und der oder die Empfängerin muss eigentlich das annehmen. Wenn die Rose nur eine Blume wäre, dann könnte ich sie von jedem annehmen. Wenn sie ein Symbol ist, dann kann ich sie nur von jemandem annehmen, den ich mit annehme und dessen Liebe ich mit annehme. Also in diesem Symbol kommt die Liebe und der Geliebte zum Vorschein. Und entsprechend wird sie auch behandelt. Und da geht es nicht um das Stück Botanik, sondern da geht es eben um die Person und um die Beziehung, die damit zum Ausdruck kommt. Also das hat etwas von Präsenz, von Realpräsenz an sich.
0: Wie Brot und Wein ist die Rose nicht nur ein Symbol.
1: Christen glauben, dass Gott erfahrbar ist in seiner Schöpfung, dass er prinzipiell in allem Geschaffenen zugänglich ist, sich mitteilt, sich offenbart. Das ist sozusagen der große Rahmen. Das heißt, es gibt nichts Geschaffenes, nichts Irdisches, das nicht in irgendeiner Form geeignet wäre, etwas von dieser göttlichen Präsenz uns auch zugänglich zu machen und uns zu vermitteln. Also grundsätzlich ja, Dinge können eine Heiligkeit haben, allerdings nur, wenn das Symbolverständnis damit verbunden ist. Und Symbole sind mehr als Zeichen. Zeichen sind, haben Vertretungscharakter, haben Verweischarakter, ohne die Wirklichkeit, die sie bezeichnen, auch zugänglich zu machen. Sie verweisen bloß von sich weg auf das andere. Beim Symbol ist es anders. Das Symbol verwirklicht, vergegenwärtigt die bezeichnete Wirklichkeit. Das heißt, es bringt uns, es ermöglicht uns Zugang zu Wirklichkeiten, die die irdische, physische, materielle Welt übersteigen, zu geistigen Wirklichkeiten, allerdings nie erschöpfend und umfassend. Und es ist auch wichtig dabei, im Kopf zu behalten oder nicht darauf zu vergessen, dass wir diese Wirklichkeiten, dass sie zwar zugänglich werden, aber nie verfügbar sind.
0: Die orthodoxe Auffassung von der göttlichen Präsenz in Brot und Wein ist davon gar nicht so weit entfernt. Der Theologe Johann Moger verwendet den Begriff Realsymbol.
2: Andererseits ist es natürlich etwas Zeichenhaftes, etwas, was etwas Höherem hinweist. Wir sehen Brot und Wein. Andererseits, die Augen des Glaubens lassen uns hier mehr erahnen, mehr schauen.
0: Johann Moger forscht und lehrt an der Katholisch-Theologischen Fakultät der Universität Wien. Als Seelsorger ist er in der rumänischen Gemeinde in der Pfarrkirche St. Antonius in der Putongasse tätig, keine 5 Minuten zu Fuß von der Wiener Stadthalle entfernt. Und hier gibt es selbstverständlich einen Tabernakel.
2: Wir haben ständig auf dem Altartisch ein Tabernakel, es heißt Artophorion auf Griechisch, also das, was eigentlich das Brot, ja, das konsekrierte Brot hält. Oder in anderen Kontexten wie in Russland und Rumänien heißt es Jerusalem oder Lade oder Bundeslade, also als Hinweis auf das Alttestamentliche. Das hat oft die Form einer Kirche oder sogar der Kirche im Kleinen, auf den Altar dieser Tabernakel steht, so wie auch bei uns. Das heißt, wir haben wie eine, ja, aus Bronze eine Kirche im Kleinen herstellen lassen mit einem Türchen und dort ist in einem Silbergefäß eben ist diese Kommunion vorhanden. Aber das ist nur für Notfälle gedacht. Das heißt, im orthodoxen Bereich, am Ende jeder Liturgie wird die heilige Eucharistie konsumiert, vollständig vom Priester. Es bleibt also nichts über. Nur am Gründonnerstag wird extra ein konsekriertes Brot dann geweiht, im Blut Christi getränkt, weil im orthodoxen Bereich haben wir mit einem gesäuerten Brot, ja, getränkt und dann ausgetrunken.

0: getrocknet, also geschnitten in vielen kleinen Brotstücken, ausgetrocknet am Osterdienstag und dann für das ganze Jahr aufbewahrt für die Krankenkommunion. Also das ist keine Kommunion, die man sonst so irgendwie auch im Bereich der Liturgie rausnehmen kann, sondern nur für Notfälle, für Krankenkommunion. Warum betone ich das? Weil im orthodoxen Kontext die Kommunion sehr stark im liturgischen Bereich verankert ist. Also es muss eine Darbringung da sein, eine Wandlung und eine Kommunion und damit fertig. Das wird auch konsumiert. Also es ist sehr stark am Geschehen orientiert. Ja? Wir haben natürlich Kommunion für Notfälle, aber eine Verehrung dieser Kommunion außerhalb der Eucharistie ist es völlig fremd. Also das ist nicht bekannt.
1: Diese Form der Verehrung ist auch den Kirchen der Reformation völlig fremd, wie die evangelische Pfarrerin Gabriele Barolin gleich zu Beginn der Sendung deutlich gemacht hat. Die dritte Station unseres Streifzuges ist daher die evangelische Johanneskirche in Wien-Liesing, wo es keinen Tabernakel gibt.
2: Wo und wie werden die eucharistischen Gaben aufbewahrt?
3: Eucharistische Gaben würden wir das gar nicht nennen, sondern Brot und Wein,
1: sagt Pfarrerin Barolin.
3: Und da gibt es eben keinen besonderen Aufbewahrungsort. Ich habe dann vor diesem Interview überlegt, Sie werden mich fragen, wo das ist, und ich müsste nachdenken, wo die Gemeinde jetzt nach meiner Pensionierung das aufbewahrt, in der Sakristei vermutlich oder den Wein in der Küche könnte auch sein.
1: Auch den Begriff Altar hört sie nicht gern.
3: Eigentlich nennen wir es Abendmahlstisch, denn ein Altar war in der Antike immer ein Opferaltar und wir bringen keine Opfer dar, auch nicht in der Eucharistie, auch nicht im Abendmahl.
1: Das schmälert aber keineswegs die Überzeugung, dass Jesus Christus in Brot und Wein real präsent ist.
3: Das ist natürlich eine spannende Frage, wie verhält sich's mit der Realpräsenz? Luther hat ja eine sehr schöne Formulierung gefunden, die wir Evangelischen auch sehr lieben. In, mit und unter dem Brot ist Christus gegenwärtig. Und mir bedeutet das Abendmahl viel. Während ich es jetzt sage, spüre ich gerade so ein bisschen Schauer über meinen Körperinnen. Es ist was sehr tief Berührendes, diese Präsenz Christi. Und das spüren wir auch, wenn wir zum Beispiel hier um den Altar im Kreis stehen. Normalerweise vielleicht 20 bis 40 Menschen, und zwar wirklich im Kreis, auch hinter dem Altar. Es ist nicht so, dass da irgendwie ein heiliger Raum wäre, der nur der Pfarrerin oder dem Pfarrer vorbehalten wäre. Und wir teilen das Brot. Also gerade hier in Liesing teilen wir es auch so, dass es wirklich jeder, jede dem Nächsten weitergibt und selber die spendende Worte sagt. Nimm und iss vom Brot des Lebens, nimm und trink vom Kelch des Heils. Es war nicht selten so, dass mir Tränen in die Augen gekommen sind, weil es für mich so wie vorweggenommener Himmel ist, wenn wir das alle miteinander feiern.

0: In gewisser Weise bringt das auch der etwas sperrige und höchst umstrittene Begriff der Transsubstantiation zum Ausdruck.
1: Ja, das ist ein schwieriges Thema, wobei das am Substanzbegriff hängt. Wenn der richtig verstanden wird, dann ist es gar nicht so schwierig,
0: sagt die katholische Theologin Ingrid Fischer.
1: Wir denken bei Substanz meistens an Ingredienzien oder Bestandteile einer Materie. Der große Theologe, auf den das zurückgeht, Thomas von Aquin, versteht unter Substanz aber etwas anderes, nämlich das, wozu etwas da ist. Und Brot ist dazu da, geteilt und gegessen zu werden. Das heißt, es ist eine Materie, die Gemeinschaft stiftet und nahrhaft ist. Und was in der Eucharistiefeier geschieht, übersteigt diese Erfahrung des Teilens und Essens von der physischen, irdischen Wirklichkeit hin zur transzendenten Wirklichkeit und zum göttlichen Leben. Aber die Gestalt, also wir empfangen Brot, wir empfangen Wein, wir essen, wir trinken, es wird Gemeinschaft gestiftet, aber eben nicht mehr bloß auf der irdischen Ebene, sondern eben auf der göttlichen Ebene. Aber Verwandlung ist eben nicht so zu denken, dass hier, wie das manchmal auch eben behauptet wird, unter dem Mikroskop Fleischfasern erkennbar werden oder sonst etwas vom Leib Christi.

0: wo Gott wohnt. Viele suchen seine besondere Präsenz im Tabernakel, sagt der langjährige Linzer Dompfarrer Maximilian Strasser.
1: Wir haben hier im Dom auch eine Anbetungskapelle, wo täglich 3,5 Stunden die Tabernakeltür offen ist und dahinter eine kleine Monstranz steht. Und ich weiß, dass das viele Leute schätzen, vor diesem ausgesetzten Allerheiligsten zu beten. Es kommen aber auch Leute und beten da vor dem geschlossenen Tabernakel. Sie haben gesehen, es sitzen auch Leute hinten drinnen und lassen sich vom Raum ergreifen.
0: Kirchen als Orte der Stille, als Orte der Besinnung. Die evangelische Johanneskirche in Liesing wurde in diesem Sinn zu einem Lichtraum umgestaltet.
2: Wo eben die freie Gnade und Liebe Gottes wirklich so erhebend spürbar wird. Niemand soll gedrückt sein, man kann hier warm einheizen, es sind helle Stühle. Es ist wirklich ein Raum zum Wohlfühlen und wo die Menschen sagen, es ist feierlich und glücklich machend, unser Lichtraum Johanneskirche.
3: Wobei wir natürlich wissen, dass Gott nicht im Mauerwerk wohnt. Ja? Genauso wenig, wie er dann in einem Kirchlein aus Bronze oder aus Silber wohnt. Ja? Wir wissen im 1. Korinther 3, das Bekannte und viel Diskutierte, ihr wisst, dass ihr der Tempel Gottes seid und dass Gott in euch wohnt.
4: Vielleicht sollten wir die Akzente ein bisschen verschieben und Gott nicht versuchen, dingfest zu machen, weder an einem bestimmten Ort noch in einer bestimmten Materie oder in einer Vielzahl von heiligen Dingen. Das Neue Testament spricht eine sehr deutliche Sprache, wo Gott wohnt, und das sind wir. Das sind die Menschen. Und das Symbol Gottes schlechthin auf Erden war der Mensch Jesus von Nazareth. Wow.

0: In der Reihe Memo Ideen Mythenfeste hörten Sie Wo Gott wohnt, eine kleine Geschichte des Tabernakels. Gestaltung Markus Weinfurter. Diese Sendung ist zum ersten Mal am 8. Juni 2023 zu hören gewesen. Die Zitate hat Judith Fürst gelesen. Damit verabschieden wir uns für heute und wünschen Ihnen noch einen schönen Abend mit dem Programm von Ö1.
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1: Der Mensch, extrovertiertes Wesen, frönt seit jeher der Eitelkeit. Die barocke Selbstdarstellung in puncto Opulenz hat ihr geistiges Bonton gegenwärtig auf Instagram und TikTok gefunden. Die im 18. Jahrhundert in Mode gewesenen, aufgemalten Schönheitsfleckchen sind mittlerweile von KI-Bildgeneratoren abgelöst. Äußerer Schein oder innere Einkehr. In seinem ersten Oratorium Il trionfo del tempo e del disinganno, auf Deutsch Der Triumph der Zeit und der Erkenntnis, spürt Georg Friedrich Händel dieser Frage musikalisch nach. In seinem Anno 1707 in Rom uraufgeführten Werk lässt er die vier allegorischen Figuren Schönheit, Vergnügen, Zeit und Erkenntnis in einen spannungsreichen Diskurs über den Sinn des Lebens treten, natürlich ausgestattet mit allen der Vokalkunst zur Verfügung stehenden Mitteln. Mit einer Aufführung von Il trionfo del tempo e del disinganno setzte der Concentus Musicus Wien, angeführt von Stefan Gottfried, den Auftakt zu den heurigen internationalen Barocktagen Stift Melk in Niederösterreich. Ö1 hat den Eröffnungsabend am 22. Mai in der Stiftskirche Melk aufgezeichnet. Den Mitschnitt gibt es in den kommenden 2 Stunden zu hören. Ihr Begleiter am Mikrofon, Gerhard Hafner, heißt Sie herzlich willkommen. Zu Beginn des Oratoriums treffen wir auf die Schönheit, Sopran Giulia Semenzato. Sie ahnt, dass ihr Reiz eines Tages dahin ist. Das Vergnügen, Mezzosopran Patricia Nolz, verspricht ihr für den Preis der Treue ewige Schönheit. Die Zeit, Tenor Michael Schade, und die Erkenntnis, Mezzosopran Mara Gaudenzi, lauschen diesem Gespräch. Gemeinsam führen sie der Schönheit die unvermeidliche Vergänglichkeit vor Augen. La Bellezza soll doch endlich beginnen, sich um ihr Seelenheil in der Ewigkeit zu bemühen, bevor es gar zu spät ist. Erster Teil des Oratoriums Il trionfo del tempo e del disinganno von Georg Friedrich Händel spielt der Concentus Musicus Wien, musikalische Leitung Stefan Gottfried.

Applaus für die italienische Sopranistin Giulia Semenzato, ihre Landsfrau Mara Gaudenzi, Mezzosopran, die österreichische Mezzosopranistin Patricia Nolz, den kanadischen Tenor Michael Schade und das österreichische Originalklangensemble Concentus Musicus Wien. Unter der musikalischen Leitung von Stefan Gottfried interpretierten die Sängerinnen und Musiker den ersten Teil des Oratoriums Il trionfo del tempo e del disinganno von Georg Friedrich Händel. Ein exklusiver R1-Mitschnitt, aufgenommen am 24. des Vormonats im Rahmen der Internationalen Barocktage Stift Melk 2026. Notabene, der Tenor Michael Schade zeichnet für dieses renommierte Festival in der Wachau künstlerisch verantwortlich. Als Georg Friedrich Händel Ende des Jahres 1706 in Rom eintraf, war die Kunstform der Oper fast vollständig aus dem öffentlichen Leben der ewigen Stadt verschwunden. Denn es war nicht nur ein Papst, der den vermeintlichen Sündenpfuhl der Oper austrocknen wollte, sondern es waren derer gleich drei. Innozenz XI. Er saß von 1676 bis 1689 auf dem Stuhl Petri, verhängte als erster ein Opernverbot in Rom und zog damit nicht zuletzt den Zorn der ehemaligen schwedischen Königin Christina auf sich, die in der Tibermetropole im Exil lebte und sich in offener Renitenz gegen die Bestimmungen des Pontifex auflehnte. Die zweijährige Amtszeit seines Nachfolgers brachte kurzfristige Entspannung, bevor Innozenz XII. Und Clemens XI. Erneut Versuche unternahmen, die sinnesfreudigen Römer und Römerinnen auf den Weg der Tugend zu führen und dem Musiktheater den Kampf ansagten. In Form fantasievoller Organisationsformen wurde das Verbot allerdings geschickt umgangen. Unzählige Komponisten, darunter Alessandro Scarlatti oder Antonio Caldara, verpackten Leidenschaft und Sinnlichkeit musikalisch in Oratorien, de facto nichts anderes als konzertant aufgeführte Opern. Rückhalt und ein Podium für ihre Werke fanden die Komponisten vor allem in der Accademia degli Accardi, in der die beiden Kardinäle Pietro Ottoboni und Benedetto Pamphili führende Positionen innehatten. Der aus Deutschland angereiste Georg Friedrich Händel wurde rasch in diesen erlesenen Kreis aufgenommen und es war Kardinal Benedetto Pamphili höchst selbst, der für den jungen Protégé das Libretto zu Il trionfo del tempo e del disinganno verfasste. Zu Beginn des zweiten Teiles wird die Schönheit von der Zeit aufgefordert, in den Spiegel der Wahrheit zu sehen. Vom Anblick aufgewühlt macht sich die Schönheit Gedanken über ihre Zukunft, die ihr plötzlich bedrohlich erscheint. Die Zeit und die Erkenntnis schildern in eindringlichen Bildern die Vorteile eines tugendhaften Lebens. Und noch einmal fleht das Vergnügen die Schönheit an, sich das Leben doch nicht unnötig schwer zu machen. Vergeblich. Sie ist fest entschlossen, ihr Leben in Zukunft zu ändern, um in der Stunde des Todes ohne Reue vor Gott treten zu können. Die Schönheit entledigt sich ihres Schmuckes, verlangt nach einem Bußgewand, bittet um den Beistand des Himmels und verkündet ihr Leben fortan in einem abgelegenen Kloster einsam zu beenden. In der Reihenfolge ihrer Auftritte hören Sie jetzt Michael Schade, Giulia Semenzato, Mara Gaudenzi und Patricia Nolz. Stefan Gottfried leitet den Concentus Musicus Wien.

Im Triumph oder Tempor idealism gamma. Der Triumph der Zeit und der Erkenntnis. Oratorium in zwei Teilen. Text Benedetto Cardinal Bamfili. Musik Georg Friedrich Händel. Im Werkeverzeichnis die Nummer 46a. Eine Aufnahme entstanden bei den Internationalen Barocktagen Stift Melk 2026 in Niederösterreich. Noch einmal die Besetzung. La Bellezza, die Schönheit, Giulia Semenzato, Sopran. Il Piacere, das Vergnügen, Patrizia Nolz, Mezzosopran. Il Disinganno, die Erkenntnis, Mara Gaudenzi, Mezzosopran. Il Tempo, die Zeit, Michael Schade, Tenor. Unter der musikalischen Leitung von Stefan Gottfried spielte der Concentus Musicus Wien. Für diesen exklusiven Ö1-Mitschnitt, entstanden am 24. Mai in der Stiftskirche Melk, zeichneten im ORF-Team Erich Hofmann als Musikaufnahmeleiter und Robert Pawlenska als Tonmeister verantwortlich. Unser Sendetermin geht bis 22 Uhr und zum Ausklang ist noch Instrumentalmusik von Georg Friedrich Händel zu hören, seine sogenannte Wassermusik.

0: Georg Friedrich Händel, Suite Nummer 1 in F-Dur aus der sogenannten Wassermusik. Eine Aufnahme war das mit der Academy of St. Martin in the Fields. Gestaltung dieses Ö1-Konzerts am Fronleichnamstag? Gerhard Hafner. Hier folgen nun die wichtigsten Informationen des Tages.
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2: Im Nachrichtenstudio ist Konstantin Hahn. 4 Österreicher sind heute beim Absturz eines kleinen Flugzeugs über der kroatischen Halbinsel Istrien ums Leben gekommen. Das bestätigt am Abend das Außenministerium. Die genaue Absturzursache ist noch unklar, berichtet Roman Wagner.
3: Die Maschine war heute früh am Flugplatz Nikolsdorf bei Lienz gestartet und ist dann gegen Mittag über der Halbinsel Istrien abgestürzt. An Bord waren 4 Menschen aus Osttirol. Sie alle sind bei dem Absturz ums Leben gekommen. Die Ermittler machen bislang keine näheren Angaben zur Identität der Toten. Nach bisherigen Informationen ist das Flugzeug ins Trudeln geraten und nahe der Stadt Pula abgestürzt. Die genaue Absturzursache soll jetzt im Rahmen von Ermittlungen geklärt werden.
2: Die von den USA vermittelte Einigung über eine Waffenruhe zwischen dem Libanon und Israel ist Geschichte, noch bevor sie umgesetzt wurde. Wenig überraschend hat die pro-iranische Miliz Hisbollah die Waffenruhe abgelehnt. Für die Miliz seien eine vollständige Waffenruhe und der Abzug Israels aus dem Süden des Libanon entscheidend, heißt es. Aus Israel, Nikolaus Wildner.
4: Die Ankündigung einer Waffenruhe von der Waffenruhe durch den Stabschef des US-amerikanischen Außenministeriums sorgt gestern in Washington DC für einen kleinen Aufschwung der Hoffnung nach mehreren Wochen gefühlter Aussichtslosigkeit. Vertreter Israels und des Libanon haben direkt miteinander vereinbart, die Waffenruhe auch umzusetzen. Voraussetzung dafür, die nichtstaatliche Hisbollah-Miliz muss den Beschuss einstellen und ihre Leute aus dem Grenzgebiet zu Israel abziehen. Doch was die USA wieder einmal als Durchbruch vorstellen, ist höchstens ein kleiner Schritt in Richtung einer neuen Ordnung im Libanon. Hisbollah-Generalsekretär Naim Qassem hat erklärt, dass sich seine Organisation nicht an das Abkommen halten werde. Der Beschuss Israels und israelische Gegenangriffe im Libanon halten vorerst an.
2: Kreml-Chef Wladimir Putin zeigt sich beim Wirtschaftsforum in St. Petersburg weiterhin siegesgewiss, was den Ukraine-Krieg betrifft. Er beharrt auf seiner Forderung nach einer vollständigen russischen Kontrolle der Gebiete Donetsk und Lugansk. Diese sieht Putin als Voraussetzung für einen Frieden in der Ukraine. Die Forderung sei auch kein Widerspruch zu seiner Dialogbereitschaft, betont Putin. Der russische Präsident wiederholt beim Treffen mit westlichen Journalisten auch die Aussage, wonach Russland in der Ukraine auf ganzer Front angreife. In Österreich dürfte Hepatitis E weit verbreitet sein. Das zeigt eine Auswirkung von Virusantikörpern in Blutspenden. Der Krankheitsverlauf ist sehr mild, daher können Infektionen oft übersehen werden. Mehr von Paul Sihosch.
5: Eine Infektion mit viraler Hepatitis E verläuft zumeist ohne Symptome oder sehr mild. Für Ungeborene und Schwangere kann das Virus gefährlich sein. Eine Erhebung der Med-Uni Innsbruck hat jetzt gezeigt, Hepatitis E-Erkrankungen gibt es offenbar einige. Von 4.900 Blutspendern wurden bei fast einem Fünftel entsprechende Antikörper gefunden. Ein Bruchteil hatte akute Infektionen. Ein Routinetest auf Hepatitis E für Blutspenden könnte sinnvoll sein, so die Schlussfolgerung der Forschenden.
2: Jetzt noch das Wichtigste vom Sport, zusammengefasst von Wolfgang Eichinger.
6: Österreichs Fußballnationalteam ist heute zur Weltmeisterschaft abgeflogen und vom Bundespräsident Alexander Van der Bellen verabschiedet worden.
7: Es ist ein Spiel letztlich. Und ein Spiel gibt es einmal Glück und einmal Unglück. Tragen Sie es mit Fassung, wenn es einmal Unglück ist. Und wir alle werden uns mit Ihnen freuen, wenn es gut geht.
6: Angeführt von Kapitän David Alaba geht es also nach Kalifornien, nach Santa Barbara ins Teamcamp.
8: Wir haben wirklich sehr, sehr lange auf diesen Tag gewartet und
6: Tennis. Das Frauenfinale bei den French Open in Paris bestreiten die Polin Chorwinska und die Russin Andrejewa. Maja Chorwinska besiegt die Russin Diana Schneider ebenso in 2 Sätzen wie Mira Andrejewa die Ukrainerin Marta Kostyuk. In der Herren-Basketball-Finalserie gewinnt Kapfenberg in Oberwart mit 88-80 und stellt auf 2-2 das entscheidende 5. Finale um den Meistertitel am Samstag in Kapfenberg. Und 2 Rekorde gibt es beim Leichtathletik-Meeting in St. Pölten. Isabel Posch läuft die 100 Meter in 11 Sekunden 10 Hundertstel und verbessert die 23 Jahre alte Bestmarke von Karin Meyer-Griffka. Anja Tlauhi läuft die 400 Meter Hürden in 54,8 Sekunden.
2: Und damit zum Wetter.
9: Die Regenwolken einer Kaltfront breiten sich heute Nacht von Westen her aus, mit dabei auch Gewitter und böiger Wind. Dazu kühlt es meist auf 16 bis 8 Grad ab. Der morgige Freitag wird größtenteils trüb und zeitweise nass. Nur wenig regnet es ganz im Osten und auch von Vorarlberg bis Oberösterreich lockert es allmählich wieder auf. Zum Teil windig und vorübergehend maximal 13 bis 20 Grad. Am Wochenende dann wieder deutlich sonniger und wärmer, Regenschauer und Gewitter vor allem an den Nachmittagen im Bergland. So viel zum Wetter von Gerald Holzinger.
10: Völlig ungewohnt, dieses Ö1-Setting.
11: Ja, aber tendenziell würde ich wirklich sagen Lautsprecher, weil wir wollen ja Live-Erfahrung. Genau. Und Kopfhörer ist ja gleich schon wieder so Studiosituation. Ja, genau das wollen wir ja nicht. Ja.
12: Wir werden getrennt. Ja.
11: Also mehr so wie die Beatles am Dachkonzert.
13: Wir können ja mal Klavier starten.
11: Ja, dann testen wir mal kurz. Machen wir vielleicht einen Soundcheck.

0: keine Kameras.
1: Schade drum.
2: Gut, also wir würden dann starten, wie gesagt, ne?
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2: In the Mood sind wir heute, die Jetlag All-Stars Radio Show in Stummfilmstimmung. Bei uns zu Gast ist heute der Komponist und Stummfilmpianist Gerhard Gruber. Und nicht nur er, zwei Überraschungsgäste komplettieren die Runde. Ein Abend im Zeichen der spontanen Klavierbegleitung, Improvisationen zu Reden, Texten und Gedichten. Mehr dazu gleich. Zunächst aber swingen wir in den Abend mit dem Glenn Miller Orchestra.

0: Ich glaube, die Zuspielungen, die da vorbereitet sind, sollten relativ laut zugespielt werden. Weil sonst kann er nämlich nicht die Tasten.
1: Ja, können Sie ja immer probieren.
2: Ja, machen wir vielleicht
1: kurz. Welche Zuspielung?
0: Das, was ihr gerade vorbereitet habt.
2: Ja.

0: Eine Jetlag Allstars Radio Show zum Thema dem Stummfilm eine Stimme geben. Am Mikrofon begrüßt Sie Robert Zschäppel. Und hier im Studio begrüßen darf ich zunächst unseren Stargast, wenn ich das so sagen kann, Österreichs lauteste Stimme des Stummfilms, Komponist und Pianist Gerhard Gruber. Danke für den Besuch.
1: Gern, hallo, guten Abend.
0: Ebenfalls begrüßen darf ich Sophie Reier, Autorin, Lyrikerin, Komponistin und man könnte auch sagen assoziiertes Redaktionsmitglied mittlerweile, die Lyrikerin unseres Vertrauens. Sie hat Musik und Lyrik mitgebracht und wird heute auch live ein Stück zum Besten geben.
2: Ja, danke für die Titel, das ist natürlich toll und ich freue mich hier zu sein.
0: Und last not least darf ich begrüßen Jetlag-Urgestern Herr Ach, bekannt und beliebt aus vielen Sendungen, der heute ebenfalls einen Text vorbereitet hat für unsere Improvisationen.
3: Ja, ich freue mich auch auf euch alle.
0: Ein kurzer Überblick,
3: was uns alle da draußen freue ich mich.
0: Ein kurzer Überblick, was uns heute erwarten wird. Wir werden natürlich einiges zu besprechen haben, was Stummfilme betrifft und vor allem auch, wie man die mit Musik begleitet, was man fühlt, was bei Ihnen, Herr Gruber, im Kopf dabei vorgeht. Klar, aber wir werden auch ein paar praktische Übungen hier im Wiener Funkhaus absolvieren und das ist der Programmpunkt, auf den ich mich am allermeisten freue. Es ist nämlich eine Art von Experiment, was wir heute vorhaben. Gerhard Gruber wird eine berühmte Rede spontan vertonen. Er weiß auch noch nicht, welche. Und er wird auch ein Gedicht vertonen und ein paar Texte, die, naja, ein bisschen aus dem Rahmen fallen, sagen wir mal so. Aber mal systematisch. Herr Gruber, lassen Sie uns gleich mit der Hauptfrage beginnen, nämlich, wie wird man eigentlich Stummfilmpianist? Das ist ja kein Standardberuf.
1: Stimmt, aber warum beginnen Sie gleich mit der schwierigsten Frage? Es ist einfach so, es gab für mich zwei Zeitpunkte, die äußerst wichtig waren und die dazu geführt haben, dass ich so einen Beruf ausführe. Der eine war ungefähr mit 10, 11 Jahren. Ich war in einem katholischen Internat in Linz. Da kriege ich sofort einen Frosch in den Hals. Und da hatten wir manchmal an Sonntagen Vormittag Stummfilme. Und zwar mit Buster Keaton, Laurel und Hardy, Chaplin und so weiter. Und in diesem strengen Internat waren die einfach eine ausgefallene Erscheinung. Ja? Und sie waren am Beginn immer die Verlierer waren und letztendlich immer als Sieger hervorgingen. Und ich muss dann sagen, ja, das beste Vorbild, das man haben kann. Nicht nach außen hin natürlich, weil ich konnte nicht mit irgendwelchen Stunts oder was aufwarten, um meine Mathematikarbeit besser zu machen. Aber das ist alles nach innen gegangen. Und dieses nach innen gehen, diese Kraft, die ich bekommen habe, ich sage immer, es war die Leinwand ein Fenster in die Freiheit. Ja? Aber die Freiheit, die hat eben nicht außen stattgefunden, sondern innen. Und das war für mich äußerst wichtig. Hatte aber damals noch überhaupt nichts zu tun mit Stummfilmbegleitung am Klavier. Also ich glaube, ich hätte sogar einfach zu viel Achtung und Ehrfurcht gehabt, jetzt zu denken, da würde ich Klavier spielen dazu. Der zweite Punkt war dann eben 1988, als ich begonnen habe, Stummfilme zum ersten Mal zu begleiten. Es wurde ein alter Wanderprojektor gefunden in Linz, in einem Kino, das innen abgerissen wurde. Und da fand man eine Gomo-Maschine, einen Wanderprojektor aus dem Jahr 1899. Und der wurde restauriert und wurde in einem Museum in Linz vorgestellt. Und ich bin eigentlich zufällig dazugekommen, weil mich ein damaliger Schüler gefragt hat, ob ich das machen möchte. Er will das nicht. Und ich setze mich dahin und bekomme im Nu also dermaßen glühend rote Ohren und alles, das Gesicht, alles hat geglüht. Und ich bin praktisch so wie der Buster Keaton in dem Film Sherlock Junior in den Film hineingefallen. Ja. Und ich glaube, seitdem nie wieder herausgekommen.
0: Rot glühendes Gesicht oder Ohren aus Nervosität oder Begeisterung?
1: Aus Begeisterung, ja. Also vielleicht war auch ein bisschen, weiß ich nicht. Ich meine, in dem Moment, wo das Ganze beginnt, da muss der Kopf sowieso weg. Es ist Bild hier, es ist Bild und es passiert da einiges und da muss ich einsteigen, ich kann nicht nachdenken, was könnte ich jetzt machen, dann ist die Szene vorbei.
0: Aber es gibt ja keine standardisierte Ausbildung für diesen Beruf. Den muss man sich selbst beibringen. Der wird einem geschenkt sozusagen, oder?
1: Er wird einem geschenkt. Ich meine, mein Geschenk war sicher schon einmal der Zugang mit diesen Filmen als Kind, glaube ich. Und das hat eine grundlegende Sache bewirkt. Ich bin nämlich nicht hergegangen und habe gesagt, ah, da gibt es Stummfilm, da gibt es keine Musik, na, da mache ich selber dazu. Nein, es war mein Herz, das gesagt hat, oder der Film zu mir, komm. Und ich habe gesagt, gerne. Und das hat mir einfach wirklich, ich kann das nicht erklären, es ist eine Liebe eigentlich. Ja? Ich meine, du lernst jemanden kennen und dann bleibst du, oder bleibst nicht. Ja? Ich bin geblieben jetzt seit 38 Jahren und es ist eine große Liebe. Und ich kann sagen, wenn ich damals an den Ohren und im Gesicht geglüht habe, dann glühe ich noch immer als Ganzer für den Stummfilm.
0: Mhm. Wir haben jetzt 2 Stunden Zeit, um die Reifung der Entscheidung oder ihr Begegnen mit dem Stummfilm genauer zu diskutieren. Aber ich springe mal ganz kurz in die Kindheit zurück. Ihre Autobiografie, die kürzlich erschienen ist, mit dem Namen Stummfilm Leben im Verlag Filmarchiv Austria, der entnehme ich, dass Sie als Kind 2 Berufswünsche hatten, nämlich Briefträger und Missionar. Und ich habe mir gedacht zunächst, naja, okay, es klingt etwas sprunghaft. Und dann ist mir klar geworden, die 2 Berufe haben etwas miteinander gemeinsam. Das sind nämlich beides Menschen, die viel herumkommen. Der Radius ist nur unterschiedlich.
1: Interessant, so habe ich es überhaupt noch nicht gesehen. Ja, der Briefträger, der war eigentlich mein Verhängnis oder auch mein Führer irgendwo. Ich bin nämlich als ungefähr 6-Jähriger auf einer Bank, am Land gab es das, diese riesengroßen Eckbänke, immer hin und her mit der Tasche, Tasche hingehängt, zurück und so weiter. In dem Gedanken, ich würde gerne einmal Briefträger werden, weil ich immer in der frischen Luft bin und zu Mittag schon frei habe. Das war eigentlich der Grund. Und ich bin da hin und her. Meine Schwester hat vielleicht nicht genug auf mich aufgepasst und ich bin ausgerutscht und nach hinten gefallen und der Arm, der rechte Arm war dahinter. Und die Folge war, dass ich meinen Arm nicht mehr ausstrecken konnte. Also kann ich bis heute nicht. Das heißt, ich habe mein Leben sehr früh mit einem Handicap begonnen. Und komischerweise hat dieses Handicap eigentlich ganz stark bewirkt, dass ich einen Weg gehen konnte, nämlich über die Improvisation, dass ich nicht gezwungen bin, gewisse Vorgaben auszuüben am Klavier, sondern eben das mache, was mir das Überleben musikalisch gestattet eigentlich. Also das ist die eine Sache vom Briefträger. Der Missionar hat einfach zu tun, dass ich damals ganz viel Karl May gelesen habe. Und dieser Missionar, da gab es Foto drinnen, der war für mich irgendwie ein Teil von Karl May eigentlich. Ja. Das habe ich dem Pater nicht geschrieben, aber ich habe dem Pater einen Brief geschrieben. Ich würde gern nach Afrika gehen und zwar sofort natürlich. Ja. Gelandet bin ich dann in diesem besagten Internat, also quasi Fenster in die Freiheit. Und werde sofort wieder zurückgestoßen in diese enge Welt, die es da gegeben hat. Das war eigentlich öfters immer wieder der Fall, dass diese Mischung aus dem Wunsch nach Freiheit im Inneren und der enge Rahmen im Außen, da ist mir eigentlich ziemlich oft begegnet. Das heißt, viele Dinge, die ich begonnen habe, haben eigentlich katastrophal begonnen und haben, Gott sei Dank, gut geendet.

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1: Aber ein bisschen herumgekommen sind Sie schon im Laufe der Jahre. 600.000 Flugkilometer haben Sie absolviert, allein nur durch das Stummfilmspielen, nicht?
2: Ja.
1: In China, Nordamerika, rund um die Welt.
2: Ja, also von Los Angeles bis Auckland, von Murmansk bis Tasmanien habe ich ziemlich viel abgegrast. Interessant ist dabei, ich werde oft gefragt, wie reagieren die Leute darauf und so. Und ich muss sagen, eigentlich reagieren alle immer gleich innen, von innen heraus. Das heißt, es gibt so eine Art kulturelles Mäntelchen, das die einzelnen Kulturen oder die Menschen dort an sich haben, aber ganz drinnen sind sie gleich wie ich. Und dadurch, glaube ich, ist diese Nähe immer so ursprünglich. Also ich hatte wirklich nie irgendwie das Gefühl einer Fremdheit. Das ist ganz was Schönes. Also die Verrücktheiten, ich habe Los Angeles irgendwie auch merkwürdig erlebt. Dieses alles ist so groß und die Ankündigungen und so. Das ist so viel Hollywood. Ja. Oder dann auf der anderen Seite, in Rotorua habe ich beim Maori gelebt, also in dieser Zeit, und hatte dann den Eindruck, dieser Gastgeber ist eigentlich wie ein Müllviertel, wo ich herkomme. Also es war irgendwie, es war mir nichts fremd und ich bin irrsinnig glücklich, dass ich das erleben konnte. Ich habe mich schon ein bisschen hinein manövriert. Ich wurde angeschrieben aus Tokio, ob es in Österreich denn auch Stummfilm gibt. Und ich dachte mir, okay, gibt es. Und wenn, dann möchte ich aber schon gern mitmischen, ja, und habe mich dann so eingebracht, habe gesagt, ich bin viel mehr Erzähler und als ein Pianist und eine Benji, das sind die Stummfilmerzähler oder Erzählerinnen dort, ein alter Beruf in Japan, da habe ich geschrieben, ich fühle mich genauso als Erzähler wie Sie. Und das hat ihr so gefallen, dass ich engagiert wurde. Das war meine erste große Reise. Und ich war dann inzwischen viermal in Japan. Wobei, also ich sage immer, Vorsicht, ich bin Wiederholungstäter. Ja, also ich komme nicht nur einmal. Ich war siebenmal in Australien und eben dreimal in Neuseeland und zweimal in Russland und in Amerika ein paar Mal und in Mexiko. Und, ja, einfach, wo es halt möglich war. Und um jetzt zum Missionar zurückzukommen, als Missionar in dem Sinn habe ich mich nie gefühlt, also ich trage den österreichischen Film hinaus oder so. Nein, es war einfach eine schöne und gute Gelegenheit, eben nicht nur in, weiß ich, in Oberösterreich oder in Vorarlberg oder irgendwie, sondern einfach hinauszugehen mit dem Ganzen, weil es das Gefühl war, so sehr ich diese Dinge verinnerlicht habe, so sehr hat es auch verlangt, im selben Maß nach außen zu gehen. Und dann muss man halt eine Weltreise machen, wenn man so innen groß wachsen darf.

0: Zu Gast bei Robert Scheppel in der Jetlag Allstars Radio Show der Pianist und Stummfilmbegleiter Gerhard Gruber und die Autorin und Lyrikerin Sophie Reyer.
1: Frau Reyer, Erzählerin und Wiederholungstäterin sind ja Sie auch, wenn man Ihren Beruf oder Ihre vielen Berufe, kann man eigentlich sagen, zusammenfassen müsste. Wie war das bei Ihnen? Hat sich da etwas in der Kindheit schon angebahnt?
2: Ja, also ich war immer ein sehr neugieriges Kind und ich wollte Detektivin werden, unbedingt. Ich hatte auch eine Bande, das hieß die Rüffel-Schnüffel-Bande. Den Namen habe ich erfunden, weil ich mit Namen und Worten immer schon irgendwie viel am Hut hatte. Und schreibe jetzt Krimis. Und das hat, glaube ich, schon auch viel mit diesem, ja, mit diesem Spürnasendenken zu tun, das ich eigentlich irgendwie mitgebracht habe und als Kind schon gehabt habe.
1: Es gibt ja auch einige anschlussfähige Analogien zwischen Ihrer Arbeit und derjenigen von Herrn Gruber. Ein Forschungsprojekt, das ein bisschen

0: anschlussfähig ist, aber dazu später. Ich möchte nämlich noch einmal nachreichen, wie wir überhaupt auf Ihre Arbeit gekommen sind. Mein Kollege Rainer Elstner und ich, wir waren vor ein paar Wochen im Metro-Kino und haben uns dort angesehen oder angehört, wie Sie eigentlich live arbeiten. Sie haben nämlich vertont oder begleitet oder dialogisch begleitet, das können wir dann noch klären, was das eigentlich ist, den Stummfilm Café Elektrik. Das ist ein österreichisches Stummfilmdrama aus dem Jahr 1927. Marlene Dietrich in ihrer ersten Hauptrolle, damals noch mit dunklen Haaren. War sehr interessant. Und was Kollegen Rainer und mir aufgefallen ist, davon abgesehen, dass wirklich klar war, dass hier Emotionen ganz intensiv transportiert werden bei dieser Live-Begleitung, war die Tatsache, dass Sie gewisse Handlungs-, sagen wir jetzt einmal, Änderungen, emotionale Schwingungen, die auftreten, vorweggenommen haben, so leicht angedeutet haben. Sie haben antizipiert, was im Film passiert. Und das war faszinierend. Was geht da in Ihrem Kopf vor, wenn Sie das tun?
1: Ich glaube, es ist nicht der Kopf, es ist das Herz, weil ich ja versuche, mitzuleben. Also wenn jemand im Film verfolgt wird, dann sitzt da nicht ein Pianist und begleitet eine Verfolgung, sondern ich werde verfolgt. Also es ist immer das Hineingehen in die Person, in die Figur. Natürlich, es gibt immer tausend Möglichkeiten, wie sich eine Geschichte entwickeln kann. Abgesehen davon, sehr viele Filme oder die meisten habe ich schon gesehen und versucht dann, sie so zu sehen, wie wenn ich sie vorher nicht gespielt hätte. Aber wir haben ja ein bestimmtes Gebilde im Film, nämlich wir haben Raum und Zeit. Im Gegensatz beim Ton allein oder im Gedicht lesen oder so, da kann ich nicht wissen, was der nächste Buchstabe oder das nächste Wort ist. Beim Film, ich meine, wenn ich da ein Gesicht habe und einen halben Meter davor eine Hand und ich weiß, diese Hand möchte, weil der Mann gerade sehr wild schaut, da landen, ja, dann weiß ich ziemlich genau, aber es ist nicht ein Ausrechnen. Würde ich ausrechnen, würde ich nie treffen. Es ist mein ganzes Körpergefühl, das hier mitgeht und das wirklich fast entscheidet, dass der Film treffen muss, weil meine Musik trifft sozusagen. Also es wächst zusammen. Und das ist immer eine vollkommen körperliche Sache, wie ich schon gesagt habe. Also nicht die Finger, es ist das Gesamte immer. Und wenn ich also hier etwas vorwegnehmen kann, dann ist es teilweise natürlich auch, vor allem wenn ich es nicht kenne, eine Frage der Intuition. Das heißt, auf der einen Seite habe ich Wissen, auf der anderen Seite habe ich Intuition. Und wo das Wissen nicht vorhanden ist, muss die Intuition es schaffen. Ja? Ich weiß nicht, ob das heute gelingen wird, aber im Grund ist es der Weg einer Ahnung. Und es ist ja schön, wenn man es schafft, dass man etwas antizipiert, was man überhaupt noch nicht sieht. Sprich, ich mache einen Musikwechsel schon vor dem Schnitt. Ja. Da bin ich einmal gezwungen worden, irgendwie, ja, ich weiß nicht, zu explodieren oder was es ist innerlich, weil es raucht der Kopf, wenn sowas passiert, wie es mir passiert ist, wenn ich das kurz erzählen darf. Es war bei den österreichischen Filmtagen, die waren in Wels und da musste ich einen Film, einen Dokumentarfilm begleiten. Da sah man den Welser Stadtplatz. Und ich wusste nicht, es waren nur Bilder, was kommt als nächstes. Und ich habe dann begonnen, am Klavier eine Marschtrommel zu starten. Und prompt, im nächsten Moment kommt die Welser Blasmusikkapelle ums Eck. Gewonnen, ja. Also das sind die wunderbaren Erlebnisse. Da fällt mir noch ein, ich habe kürzlich bei KI eingegeben, Dopamin und Improvisation und wurde belehrt, dass es tatsächlich Untersuchungen gibt mit Jazzmusikern, wie Dopamin und Improvisation zusammenhängen. Da steige ich jetzt nicht ein, weiß auch zu wenig, aber das Gefühl wird dort beschrieben. Das umgesetzt jetzt. Diese Hand, dieses Gesicht trifft, das ist genau der Punkt, wo ich treffe, dass ich eine Dopaminausschüttung habe. Ja. Vielleicht ist das etwas, was mich am Leben hält. Ich weiß es nicht. Ich habe noch zu wenig drüber nachgedacht. Also in diesen 38 Jahren ist mir das vor 2 Wochen gekommen. Also der Versuch, möglichst wenig theoretisch zu sein, ist mir ganz wichtig. Ich lasse es kommen.
0: Versuchen wir mal eine akustisch induzierte Dopaminausschüttung. Es gibt nämlich einen

Mitschnitt von Café Electric, eine Vorführung, wo Sie begleitet haben. Und tasten wir uns mal heran an das Material. Das ist jetzt nicht live, sondern ein Mitschnitt, aber dann hören wir mal, wie so eine Stummfilmbegleitung à la Gerhard Gruber klingt.

0: Wissen Sie zufällig noch, welche Szene das im Film war?
1: Ja, klar. Es ist die Szene, wo der Willi Forst, der Pferdl, die Marlene Dietrich zum Tanz auffordert. Also er schnipst und sagt Black Bottom. Ich habe nicht genau herausgefunden, was ein Black Bottom ist und habe gedacht, das ist er. Und das ist eine Tanzszene. Das heißt, die beiden tanzen. Man hat zwischendurch wieder nur die Beine der beiden und schöne Bewegungen. Ich war sehr überrascht, dass es mir gelungen ist, dass mein Rhythmus und die Fußbewegungen wirklich intakt waren. Das konnte ich ja vorher nicht wissen, weil ich starte das Tempo, wenn er beginnt, sie zu holen und dann zu tanzen. Und ja, da bin ich immer glücklich, wenn das dann tatsächlich auch zusammenpasst und es kann gut passieren.
0: Aber man muss ja offensichtlich gewisse Dinge vorwegnehmen oder erahnen, ohne hinzuschauen. Das klingt fast nach einer Zen-Übung. Das ist ja auch so, man trifft dann mit dem Bogen, wenn man eigentlich vergisst, dass man überhaupt treffen will.
1: Ja, ja.
2: Da gibt es tatsächlich eben das auch gelernt einmal, also das intuitive Bogenschießen, und das ist genau das. Mhm. Und jetzt, wo Sie das sagen, fällt mir auf, dass tatsächlich eins zu eins ein Zusammenhang besteht zum Improvisieren und auch zur Musik und auch zu diesem Loslassen, das man eigentlich braucht für den künstlerischen Prozess. Habe ich nie so drüber nachgedacht, aber in meinem Gehirn hat es jetzt geklickt.
1: Ja, ja, unbedingt. Ja. Also ich habe dieses Buch Zen in der Kunst des Bogenschießens vor wahrscheinlich 30, 40 Jahren gelesen. Da gibt es bestimmte Bücher, Castaneda zum Beispiel, und so, also die muss man in dieser Zeit gelesen haben. Das habe ich verstanden und es ist für mich ein ganz großes Credo, wenn ich an das denke, dass eben das sich selber das Ziel trifft. Ja. Ich war einmal sehr frech eigentlich. Ich habe bei einem ORF-Interview im Augarten vor 27 Jahren war das, gesagt, wenn man ganz bei sich ist, oder außer sich, das kann man betrachten, wie man will, dann könnte man den Film blind begleiten. Also das ist wirklich keck. Aber es geht ja nur zu begreifen, wo der Sinn liegt am Ganzen. Und das glaube ich wirklich. Also der Film zu werden eigentlich ist es ja. Und jede Figur zu werden, und das ist ja das Schöne, das hält mich auch am Leben. Ja. Also es ist nie der Gedanke, sondern was könnte ich jetzt spielen? Das geht ja überhaupt nicht, da wäre der Film schon irgendwo anders. Ja. Es ist der Wunsch und auch der Versuch, das Gelingen, dass man eins wird mit dem Film da oben.
0: Bevor wir zur ersten praktischen Übung kommen, es klingt jetzt fast wie in der Schule, möchte ich noch einen wirklich schönen Satz von Ilse Eichinger loswerden. Der wurde kürzlich zitiert in einem ebenfalls schönen Text im Standard über ihre Arbeit. Und sie hat über sie gesagt, seine Hände sind so wunderbar, dass mich der Film gar nicht mehr interessiert.
1: Was soll ich sagen? Also, ist natürlich eine Freude. Wir haben uns gekannt. Also sie war in vielen Aufführungen von mir. Da wusste ich gar nicht, dass sie dabei wäre. Sie ist leider relativ kurz, nachdem der Artikel der Filmerzieher erschienen ist, wurde sie sehr krank. Ich wusste aber, dass Stan Laurel, Oliver Hardy ihre Lieblinge waren, besonders Stan Laurel. Sie hatte in ihrer Wohnung in der Herrengasse eine Pappfigur vom Stan Laurel stehen. Ja. Also bin ich hergegangen, habe ein Mini-Keyboard genommen, das hat so Mini-Tasten gehabt und war ungefähr so 60 cm groß, meinen Laptop und einen Laurel Hardy-Film und habe im Krankenbett dann eine Stummfilmaufführung gemacht. Also sozusagen das kleinste Kino der Welt, könnte man sagen. Und ich habe später dann auch Filme nach Hause gebracht, damit sie das noch sehen konnte. Ich habe für mich sehr bedauert, dass ich sie so spät kennengelernt habe, weil diese waren nicht mehr ihre besten Jahre dann. Für mich war eines noch ganz wichtig, weil wir vorher über meinen kaputten Arm gesprochen haben. Das ist eigentlich genau für mich die Geschichte, die sie beschreibt in der Geschichte der Gefesselte. Da gibt es jemanden, der erwacht, warum, weiß man nicht, gefesselt und beginnt mit dieser Fesselung zu leben und kommt in einem Wanderzirkus unter. Und dann wird ihm, weil die Frau des Direktors verliebt ist in ihn, die schneidet die Fesseln durch beim Kampf gegen einen Wolf. Ja, und damit geht alles ins Ziellose, so ähnlich formuliert sie das. Das heißt, sein Leben verliert den Sinn, den er gewonnen hat durch diese Beschränkung. Und ich glaube, dass es für mich ganz wichtig war eben, dass diese Beschränkung mich, wie ich vorhin schon sagte, irgendwo hingeführt hat, damit das werden kann oder werden konnte, neben allen logischen Entwicklungen, die ich in meinem Leben wirklich erfahren konnte, was zu Stummfilm geführt hat.
0: In der Vorbereitung habe ich gelesen, dass Sie zum Beispiel einmal bei einem tschechischen Filmfestival Reden von Menschen, ich nehme an, Filmschaffenden oder jemand, der aus diesem Metier kommt, begleitet haben, ohne allerdings Tschechisch zu sprechen.
1: Genau.
0: Das ist natürlich spannend. Und deswegen haben wir uns heute, und jetzt kommen wir zum praktischen Block oder zumindest dem ersten Teil dessen, deswegen haben wir uns auch überlegt, dass wir Ihre Fähigkeiten auch ein bisschen auf die Probe stellen. Wir beginnen jetzt relativ klassisch, nämlich mit einer Rede vom, ich muss kurz schauen, 28. August 1963, ein absoluter Klassiker. Ich würde Sie bitten, sich mal ans Klavier zu setzen und wir vertonen das jetzt live. Ich weiß nicht, ist es eine Vertonung, ist es ein Dialog?
1: Ich weiß es noch nicht.
0: Hören wir es uns an.
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0: afroamerikanischen Bevölkerung. Wie ging es Ihnen damit? Ist das zu musikalisch oder genau richtig?
1: Es war eine wichtige Rede. Es war mir wirklich ein Gefühl der Freude, wie wenn ich selber jetzt gesprochen hätte und schauen wir uns das an und hier ist das und da gehen wir gemeinsam. Also es ist ein wunderschönes Gefühl gewesen. Anders kann ich es jetzt überhaupt nicht beschreiben.
0: Frau Reier, man sagt ja, dass Sprache eine Musikalität haben kann. Und das ist sicher ein Klischee und andererseits, es ist so richtig.
2: Ich würde sogar sagen, dass sie eine Musikalität haben muss, weil alles andere wird sowieso die künstliche Intelligenz übernehmen, aber den Rhythmus, den spüren wir mit unserem Körper und wir brauchen für den Rhythmus eine Erinnerung, die eine KI zum Beispiel nicht hat. Das heißt, das ist das, was uns schreibenden Menschen bleiben wird, ist die Musikalität in der Sprache.
0: Ich hoffe, wir haben uns da jetzt, oder Sie haben sich in der Erinnerung der Hörerinnen und Hörer hineingespielt. Also mir ging es wirklich in den Körper rein jetzt, muss ich ganz ehrlich sagen.
2: Absolut, ja, absolut. Man kriegt Flügel dabei.
1: Ja, ich meine, das Schöne war für mich, wenn ich es nicht weiß, ja, dann hat es die besten Chancen, sich zu entwickeln. Das heißt, der Kopf ist ein Gefährder unter Umständen. Wir brauchen ihn für gewisse Dinge, aber für gewisse Dinge ist er völlig unnütz. Ich war wirklich auf 1963, ich meine, da war ich 12 Jahre alt, zurückversetzt jetzt irgendwie. Und es war auch so schön, das Publikum, und ich bin natürlich mit dem Publikum mitgegangen, im Sinn von dessen, das ist wirklich toll, was hier gesagt wird. Ja? Und dann auch ein bisschen Nachdenklichkeit. Und ja, ich meine, gerade heute ist das immens wichtig. Also ich rede jetzt nicht weiter, sonst kommen wir in ein anderes Fahrwasser. Aber ich meine, es ist, wir brauchen Menschen mit Herz unbedingt. Das ist ganz, ganz wichtig.
0: Herr Gruber, ich muss Sie leider zwischen Klavier und dem Sitzplatz vor dem Mikro hin und her scheuchen heute. Wir sitzen im Studio 2 des Wiener Funkhauses. Das ist relativ groß, also ein paar Meter muss man schon gehen zum Klavier. Ich würde gern jetzt gleich zur nächsten praktischen Übung übergehen. Frau Reier hat Lyrik vorbereitet.
2: Ja, und das passt sogar recht gut, weil es geht wieder um Erinnerung. Es geht um Kindheitserinnerung. Also man kann da ganz gut auch anknüpfen, vielleicht nicht ans Jahr jetzt 1963, aber ins Jahr 1990 oder so, wo ich ungefähr 6 Jahre alt war.
0: Gut, dann bitte ich um die zweite Übung.
3: Okay, sollen wir starten?
4: Pianist Gerhard Gruber improvisiert zu einem Text von Sophie Reier.
3: Du bist viele, Prunk und Pracht. Eine harte rote Landschaft mit Blutstufen, letzte Winkel und Ausufern. Herz bist du, eine Attacke von Himmel und Gras nicht zu ertragen. Wenn ich dich sehe, betrügst mal mit deinem Geruch nach Samt, fällst dann als Schwarzes den anderen zwischen die Beine. Stille, im Stein bist du. Als Rufen. Wirst groß, lernst dabei immer wieder zu fallen, jede für sich. Die mit den Funken im Blick bist du, die nie aufhört zu fragen. Die mit der herrlichen Stille den Augen aus Schlaf. Dein Haar, dein seidener Vorhang. Prunk und Pracht. Wie viele Wunden haben sie in dich hineingelegt, Knitterkind, hinein in deine weißen Sinne, in deinen finsteren Schnee, deine helle Dunkelheit. Was blieb? Deine Augenscheinwerfer und Fühler, abgerissene Wege, Abgrund und Brücke. Als Winde stößt du gegen die Dinge, ohne dich zu verletzen. Und in tieferen Farben lernst du Sätze sagen, die schweben wie Wolken. Prunk und Pracht. Wie Rapunzel sein Haar herunterlässt, vertauschst du die Wörter Märchen und Mädchen.

sicher, wenn du am Abend 13 Fragen gefragt und dir selbst beantwortet hast. Warum diese Runzeln in den Fingern nach dem Baden? Warum der schlampige Hals der Großmutter, der an Ziehharmonika-Falten erinnert? Wenn es Nacht wird, schmilzt Stille in dir. Dein Kopf ist ein Auge, zwischen die Kissenlider gepresst. Du bist viele. Hände, Füße, und noch mehr Fragen. 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

0: Und jetzt läutet mein Handy. Ich hab's doch
1: das Handy hat Intuition.
0: Ich hab's doch ausgeschaut. Ich habe ein neues Handy und ich kann mit dem nicht umgehen. Tut mir furchtbar leid. Aber es war genau richtig, ne?
1: Genau. Mhm. Gutes Timing für von allen Seiten.
2: Entschuldigung, wenn ich schon wieder diese Sportreporter-Frage stellen muss, aber wie ging es Ihnen beiden jetzt dabei?
3: Ja, ich habe sehr früh das Fragende gespürt und dementsprechend auch waren meine Antworten vielleicht eher Fragen als Antworten. Und mir ist aufgefallen, so auf jeden Fall im letzten Drittel ist das plötzlich dermaßen zusammengewachsen, weil ich zuerst natürlich gedacht habe, ich muss dich begleiten. Ich habe eigentlich ein bisschen vergessen gehabt, tut mir leid, dass du auch ein genau der Teil bist, der so antworten kann.
0: Ein Dialog.
3: Und das hast du dann auch gemacht. Ja. Also da habe ich ein bisschen gebraucht, weil ich natürlich sehr horche. Du kennst den Text, du bist bei dir, ich bin auch bei dir und dann natürlich vielleicht mit ein bisschen mehr sprechen. Aber im Grunde habe ich sehr schön gefunden, diese Wandergedanken, ja, und das gibt mir auch die Freiheit im Spiel, einfach mich nicht in Akkorden im Bestimmten, sondern ich bin überhaupt mehr ein Musiker, der denkt viel mehr im Sinne von Bach oder also früherer Musik, Töne zu Tönen machen eine Harmonie und nicht ein Dreiklang macht Melodie. Also irgendwie hat sie sich für mich in diesen kurzen Momenten entwickelt. Ich wusste natürlich nicht, wann ist Schluss. Ja, das kommt noch dazu. Von dem her war es ist auch ein Klavier, ein Herantasten irgendwo und ein Finden, würde ich sagen. Wir haben uns gefunden.
0: Ja, absolut. Also ich habe den Text ja nie laut gelesen. Ich habe ihn einmal durchgeschrieben in einem Fluss, wirklich bewusst für heute, auch mir auch nicht mehr angeschaut, vor ein paar Tagen. Also der ist ganz frisch, ich habe ihn noch ganz frisch so liegen lassen. Habe auch nicht gewusst, werde ich jetzt Fehler beim Lesen machen oder nicht, aber das war es mir auch wert, irgendwie das Risiko einzugehen, weil ich wollte wirklich da ganz frei irgendwie einsteigen, dass wir beide möglichst wenig irgendwie Vorübung da auch haben. Mhm. Und ich finde auch, dass es immer, also es war von Anfang an relativ einfach, ist aber noch besser geworden. Es war wie wenn wir jetzt irgendwie gemeinsam so in einen Raum gehen, und wir entdecken erst, dass der eigentlich total weit ist, der Raum. Also mit jedem Schritt eigentlich entdecken wir, da ist ja noch mehr und mehr möglich. Und ja, war für mich auch wirklich sehr fließend und einfach wirklich auch.
2: Frau Reier, Sie haben eine gewisse inhaltliche Nähe zur Stummfilmmusik, weil Sie sich wissenschaftlich

0: Sie sind ja nicht nur Literatin, Lyrikerin, sondern haben auch ein Forschungsprojekt durchgeführt oder abgeschlossen zum Thema Voice-Over. Und da geht es ja auch um eine zusätzliche Ebene, die in diesem Fall Sprache mit Sprache begleitet.
1: Mhm. Ja, ganz genau. Also es war immer in der Angewandten. Also ich hatte da ein Jahr ein Forschungsprojekt eben zum Thema Voice-Over im Film. Also man kennt ja Voice-Over, also meistens kennt man ja Titel immer nur als Untertitel im Film und Voice-Over dann meistens ist es dann die Stimme im Kopf einer Erzählerfigur. Und die Frage war bei dem Forschungsprojekt, wie kann man da Stimme zu einem Bild nochmal ganz anders denken? Und ich habe dann tatsächlich einen Film gemacht über die Maria Theresia von Paradis, eine Pianistin, die blind war. Weil ich eben, also da ging es eben auch sehr stark um Tasten und um die Blindenschrift, die ja auch ertastet wird und das gleichgesetzt mit den Tasten eines Klavieres. Und man hört vom Klavier nie den Klang, aber man hört stattdessen eine Sprechstimme und ergänzend dazu sieht man Lyrik, also visuell eben als Untertitel. Ja, also diese unterschiedlichen Ebenen und Synergien mal ganz anders zusammengebracht. Und ja, das war auch sehr spannend, war auch ein Tanz natürlich irgendwie und ich habe viel experimentieren müssen, auch improvisieren, um dann zu schauen, was funktioniert da wirklich, wie können sich diese Ebenen auch ergänzen, was kann die Sprache irgendwie, was das Bild nicht kann und wo nimmt das eine dem anderen dann eher was weg und dann gleichzeitig auch aus der Perspektive einer Blinden einen Film zu machen, weil ich ja dann teilweise auch als ich, als Maria Theresia von Paradis erzähle, ja, war eine spannende Suchbewegung.
0: Die Musik zum Stummfilm ist ja in gewisser Hinsicht ein emotionales Voice-Over.
2: Ich hätte fast gesagt ein Voice-Under, weil ich eben nicht das Gefühl habe, wie ich schon sagte, als Pianist da über etwas zu sagen, sondern es nimmt mich mit. Ja, durch das Mitgenommenwerden. Ich bin natürlich einerseits in einer aktiven Rolle, aber andererseits auch sehr in einer passiven Rolle. Oder ich wandle diese Passivität, nämlich ich muss ja akzeptieren, dass das so ist, wie es ist, weil der Film gibt das ja vor. Ja? Also muss ich mich dem anvertrauen, was da passiert. Ja? Da gibt es sicher Überlappungen zwischen dem Voice-Over, wie es rein mit dem Ton geht und mit der Musik. Aber ich kann so als kleines Beispiel dazu sagen, es gibt oft Leute, die kommen nach einer Aufführung und sagen, ich habe plötzlich ganz vergessen, dass da jemand sitzt und spielt. Das ist für mich natürlich das größte Kompliment, das man bekommen kann. Aber ich glaube, das könnte ein bisschen erklären, worum es hier geht. Es ist eine Stimme, die aber nicht erklärt oder so, sondern die ist ein Teil des Filmes. Also ich weiß nicht, was ich gemacht hätte, wenn ich 1927 gelebt hätte und dort, ich weiß es nicht. Aber so im Nachhinein einfach, da kommt für mich ganz stark dazu die Achtung, die ich habe vor den Regisseuren, vor den Schauspielern und allen beteiligten Kameraleuten und so weiter. Das ist einfach die erste Voraussetzung, eine Liebe zu haben und eine Achtung. Ja. Und die Achtung vor dem gibt mir gleichzeitig das Fundament für eine Demut, das finde ich ganz eine wichtige Sache. Also das geht alles oder würde vielleicht alles verloren gehen, wenn ich sagen würde, ich bin Stummfilmpianist. Ich sage immer, ich bin Erzähler. Als Erzähler bin ich nicht antastbar, da bin ich vielleicht die Großmutter oder so. Also das ist eine kleine Zelle. Ja? Es ist nicht die Präsentation. Ja? Ich präsentiere nicht. Ich finde es ja schon lustig in meinem Beruf. Mein Beruf beginnt so, dass ich dann zu arbeiten beginne, wenn es dunkel wird und ich den Rücken dem Publikum zuwende. Also genau verkehrt, was sonst jemand tut, wenn er auftritt. Ja. Aber ich finde das ganz schön und für mich gehört dann auch dazu, der Film beginnt im Nichts, im Dunkel, im Schwarz. Ja. Und dann plötzlich kommt Licht. Ja. Und das ist für mich auch musikalisch wichtig. Also vielleicht nicht so bei Komödien, da muss man ein bisschen mehr geben, aber sonst beginne ich immer ganz still mit wenigen Tönen und beende den Film auch mit wenigen Tönen. Das ist dann das Ausatmen. Und es ist immer so schön, diese paar Sekunden der Stille, die es dann dazwischen gibt, das finde ich ganz was Schönes, weil es ein Zeichen ist, da haben mehrere Leute, für mich die Dreiheit Film, Musik, Publikum, etwas gemeinsam erlebt, wobei

0: alle drei wirksam sind, auch das Publikum ist ein ganz wichtiger Teil. Und ich würde fast behaupten, ein Publikum verändert auch den Film, obwohl da immer dasselbe abläuft. Aber wir dürfen nicht vergessen, wenn 100 Leute in einem Kinosaal sitzen, ja, dann gibt es 100 Filme, die abgespielt werden. Ja. Auch wenn wir uns nicht austauschen, verbal oder so, aber es ist einfach da und das spüren die Leute. Und ich gehe auch gern vor der Aufführung hinaus ins Foyer. Also ich verkrieche mich nicht, wie es manche brauchen vielleicht. Ja. Ich mache es umgekehrt. Ich will wissen, welche Gesichter sehe ich. Ja. Was tragen die herein? Oder ich meine, es ist auch dann so, manchmal in einem bestimmten Kino in Wien kommt einer in die erste Reihe, den kenne ich irgendwie schon, der packt dann, weil er vielleicht vom Büro kommt, seine Jause aus und so. Und ja, der gehört dann auch schon zu mir und wenn es sein muss, dann begleite ich ihn mit. Nicht so, wie ich oft sage, ein bisschen nicht böse, aber ich sage, ah, heute gibt es Popcorn, ich weiß jetzt, gegen wen ich heute kämpfen muss. Also es ist ein lebendiger Körper und dieser Körper besteht aus, also eben nicht nur aus dem Film und meiner Begleitung, sondern natürlich aus dem Publikum. Und von dem her sehe ich mich auch als ein Besucher. Ich gebe Ihnen gern so ein Beispiel. Die Großmutter sitzt zu Hause und strickt vor dem Fernseher und schaut sich die Rosenheim-Cops an und strickt und strickt und strickt. Manchmal fällt eine Masche hinunter, weil jemand gerade umgebracht wird oder der Liebling nicht das sagt, was sie gern hören möchte und so weiter. Und wenn der Film aus ist, dann ist der Socken fertig oder der Schal. Und ich sage, irgendwie habe ich nichts, die Töne sind alle weg. Aber was bleibt, das ist dieses wunderbare Gefühl, das ich dabei habe. Aber vielleicht kann man es so verständlich machen, es ist nichts Weltbewegendes, aber es ist was Menschenbewegendes oder Herzbewegendes. Und vielleicht kommen wir dann noch zu sprechen über die Vorbereitung auf Stummfilme, weil da muss ja der Kopf auch ziemlich dabei sein. Aber wann und so werden wir sehen.
1: Gönnen wir uns kurz akustisches Anschauungsmaterial. Sie haben uns ja einige Stücke auch genannt, die für Sie prägend waren. Und eines davon ist Charlie Parker mit Now's the Time aus dem Jahr 1945.
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0: Interessant an diesem Stück ist ja, dass der Titel Now's the Time, das ist ja durchaus emanzipatorisch gemeint. Das war im Prinzip schon die Frühphase der Bürgerrechtsbewegung damals und Martin Luther King hat in seiner Rede ja einige Male die Phrase Now's the Time. Mhm. Das heißt, er lässt sich eine Traditionslinie knüpfen zwischen der Rede und dem Stück. Wann haben Sie das erste Mal gehört? Im Gymnasium oder?
1: Nein, im Gymnasium war Glenn Miller. Ja, also Jazz war für mich Glenn Miller, ich habe ja nichts anderes gekannt, hatte dann aber einmal die Möglichkeit im Internat, wollte immer Jazz hören und die hatten eine Platte von Charlie Parker und das war für mich ein Schlag ins Gesicht, irgendwo nach Glenn Miller dann Charlie Parker zu hören. Man lernt ja, ja. Und es haben sich ja dann später Unmengen andere Stilistiken entwickelt. Aber ich war selber noch nicht bereit zu dieser Zeit, wie ich das erste Mal gehört habe. Diese Zeit war eben sehr einengend und ich wollte irgendwie ein bisschen, ich wollte das schon spielen lernen und irgendwie, aber ich hatte niemanden, der es mir erklären konnte. Das Beste, was mein Klavierlehrer konnte, war Zigarre rauchen im Grund. Und ich hatte ein schönes Erlebnis. Da muss ich 17, 16, ich weiß nicht. Da gab es einen, klarerweise, Katholikentag und da konnte man sich entscheiden, geht man zu einem Fußballspiel oder schaut man die Ansichten eines Clowns von Heinrich Böll oder geht man zur Storyville Jazz Band, das war klar, wo ich hingehe. Und da hörte ich das erste Mal etwas, wo ich wusste, ach, so geht das, ja. Ich bin nach Hause gerast, dann, also wie wir zurück waren auf den Dachboden, wo die Klaviere waren. Und ich konnte es plötzlich, ja. Es war nicht ein Lehrer oder irgendwie, es war einfach das Erleben, das ich hatte, das sich direkt praktisch in meine Venen hinein gepresst hat und mich dazu gebracht hat, genau das Richtige später zu spielen. Mag vielleicht noch stümperhaft gewesen sein, aber ich wusste, wie es geht. Also das war ein wunderschönes Erlebnis eigentlich. Und betont für mich auch wieder einmal, dass der Körper ein ganz wesentlicher Anteil ist, um etwas zu begreifen. Also wir begreifen nicht nur über den Kopf, sondern ganz viel über unseren Körper.
0: Vom Swing und Bebop in den Venen zum profanen Werkzeug, nämlich dem Klavier und auch dem Sitzmöbel, das man braucht. Ich kann kurz beschreiben, wie das bei uns hier ausschaut im Studio 2 des Wiener Funkhauses. Der Bösendorfer Flügel wurde gestimmt auf 440 Hertz. Das sollte passen. Ich hoffe, es passt.
1: Natürlich.
0: Ja. Die Bestuhlung ist nicht so top. Wir haben da jetzt zwei Stühle aufeinander gestellt, damit die Sitzhöhe halbwegs stimmt. Aber da haben Sie natürlich ganz andere Dinge erlebt im Laufe Ihrer Karriere, nicht?
1: Ich fühle mich schon versetzt. Zum Beispiel, dasselbe hatte ich irgendwie in Krasnojarsk in Sibirien.

0: Es hat in einem Museum stattgefunden. Alles war da, auch ein gestimmtes Klavier, aber kein Hocker. Ja. Und die sind dann hergegangen, haben verschiedene Sessel probiert. Es gibt halt im Museum Museumsräume und Büroräume. Also haben sie einen Bürosessel gebracht mit Rollen und Lehne. Das ist ideal für einen Pianisten sozusagen, nämlich gar nicht, weil ich die Hände frei brauche wegen den Stützen hier. Und wenn ich einen festen Akkord spiele, da gehen einige Kilo drauf, wenn ich da hineinschlage, dann wäre ich automatisch mit dem Hocker davongerollt. Ja? Wäre vielleicht auch lustig gewesen. Ja? Wir haben dann noch irgendwelche Decken oder was gefunden. Es gibt ein Foto auch in meinem Buch, da gibt es keinen Sessel drauf. Wahrscheinlich hat man den weggestellt, damit man diese Lösung nicht sieht. War nicht das einzige Mal, dass mir das passiert ist, auch bei einer Eröffnung in Indien, in Pune. Dort ist die größte Filmschule von Indien. Da habe ich zur Eröffnung des Festivals gespielt und die hatten jetzt Sessel und Klavier. Das Klavier war kein Klavier, sondern so ein quasi Casio-Plastikzeug mit 66 Tasten. Ja. Da fehlt was, nicht? Da, weil ganz unten sind wichtige Oktaven für bestimmte musikalische Begleitungen und ganz hohe braucht man auch. Also, und das Gefühl schon jetzt so vor einer Mickey Maus zu sitzen, ist nicht so schön. Das war aber nicht alles, sondern ich setze mich hin und hatte dann die Arme so wie ein Äffchen oben und dachte, so tief kann ich nicht sitzen. Und in Indien ist so, wenn was nicht funktioniert, irgendwann funktioniert es. Also darf man keine Angst haben. Die haben auch gesagt, am Abend ist alles da. Was war am Abend da? Auch so ein merkwürdiger, noch immer tiefer Sessel und drauf lag eine Kinder-Rosa-Matratze. Und ich dachte, für das eines der größten Filmfestivals ja ziemlich gute Anschauung jetzt mit diesem Jahr. Also sowohl Klavier als auch Hocker haben immer irgendwo Probleme gemacht. Zum Beispiel in Auckland, in Neuseeland, habe ich Nosferatu begleitet. Und da ist, ja, ich denke, sechsmal der Strom bei diesem auch wieder Plastikding ausgefallen. Und normalerweise würde man einschalten, ausschalten, damit es wieder geht. Also einschalten ging aber nicht. Ich musste ausstecken und dann wieder. Das heißt, der ganze Ton hier hat sich dann übertragen auf die Lautsprecher. Das muss ganz schrecklich geklungen haben. Und ich habe mich gewundert, dass nachher niemand kommt und sagt, was war da technisch oder so. Die haben das so hingenommen, die Besucher, wie wenn das Absicht gewesen wäre, den Nosferatu einmal zu begleiten mit Krachen am Lautsprecher oder ich weiß nicht. Ja. Also war eine Geschichte. Eine andere, auch wieder in Auckland, also die sind prädestiniert. Die hatten ein Keyboard und wie es früher oft der Fall war, waren die Keyboardständer schräg gestellt, weil die Tanzmusiker im Stehen gespielt haben, damit sie vielleicht besser singen oder ich weiß nicht. Ich kann mich selber noch erinnern, ich bin auch gestanden als 16-Jähriger in der Tanzband. Okay, na gut, dann spiele ich eben so, dass das so schräg ist. Ja? Aber es ist hoch dadurch. Also, worauf spiele ich? Also haben sie mir einen Barhocker gebracht. Also habe ich Metropolis, 2 Stunden, habe ich gespielt auf einem Barhocker. Das ist auch noch nicht das Problem, weil der Taster unten, die sind ja nicht so richtige Pedale bei diesen Plastikinstrumenten, sondern einfach so kleine Taster, die rutschen ständig weg. Das heißt, ich war nicht nur der Vertreter des Stummfilms aus Österreich, sondern ich habe auch die Lipizzaner vertreten in Auckland, weil ich nämlich ständig so scharren musste, damit ich den Taster zu mir herkriege. Also ich war mehr beschäftigt jetzt, irgendwie technisch das hinzukriegen, als den Film zu begleiten.
1: Naja, auf der flachen Piste kann jeder schön Skifahren, aber auf der Buckelpiste zeigt sich der Techniker, nicht? Und in diesem Sinne würde ich sagen, gehen wir gleich zur nächsten praktischen Übung über. Kollege Ach hat ebenfalls einen Text vorbereitet, unbekannten Inhalts. Er hat mich auch gebeten, Folgendes noch vorzulesen. Herr Ach vermisst wieder einmal den Abstand zwischen körperlicher Reaktion und bewusster Wahrnehmung. Herr Ach, unser Jetlag-Forscher, Herr Achs Wette gegen das Exzellenzdogma.
2: Sehr schön. Also das war mein Startakkord. Man weiß, dass man, wenn man hier zu den Chatlicks kommt und teilnehmen will, jetzt so als halbreguläres, regelmäßiges Mitglied, dann muss man ein bisschen was Futter geben vorher.
1: Gründungsmitglied.
2: Gründungsmitglied, dann muss man aber Futter mitgeben und das waren jetzt die drei Sätze. Normalerweise, wenn der Herr Reiner da gewesen wäre, hätte er die prompt umgeschrieben. Ich finde es aber gut, dass die prompt und richtig umgeschrieben, obwohl nichts an den Sätzen falsch war. Ich finde es aber schön, dass Sie trotzdem so gekommen sind. Da schraubt die Erwartung quasi so weit jetzt nach unten. Es kann jetzt nur mehr schiefgehen, weil wir haben jetzt so schön herzensgute Dinge nicht nur erlebt, also wir waren dabei, wir haben sie beobachtet und genossen. Es wurden auch so treffende Aussagen dazu gemacht. Unglaublich, ganz ohne Kopf, nicht? Also das zu viel des Kopfs und das Wichtige des Zusammentuns und was tun, wenn die Intuition quasi jetzt das Ruder übernimmt. Wer tut dann da was? Also, wir haben das nicht besprochen, es war auch nicht notwendig, weil es gibt dann ein Ergebnis. Wenn das alle zufriedenstellt, muss man uns nicht fragen, wie ist das gelungen? Ich glaube schon, dass man üben muss. Frage ist, was man üben muss. In unserem Fall, davon haben wir auch gesprochen, das Klavier und das richtige Sitzen am Klavier. Wenn das einmal passt, dann geht der Rest schon besser. So ist es im Leben generell. Nur ich habe ja kein Klavier, aber ich habe einen Hund. Der Hund ist jetzt der, der mich jetzt mit der Welt synchronisiert. Wie für Sie die Einstellung des Hockers und den Ding, um in die Situation zu kommen, und wie wir hier die Mikrofone gerichtet haben und wie der Kollege, der Herr Robert, meine schlampige Einleitung solide und... geschmackig vorgelesen hat. Also wir richten uns ein und der Hund richtet mich ein. Also das ist quasi meine Frisur. Normalerweise richtet sich der Mensch ein, indem er sich eine Frisur aufsetzt am Tag, indem er quasi hinausgeht. Das müssen wir auch üben. Jetzt
1: zum kommen Kern wir schon, des Pudels.
2: Darf ich Sie einladen, zum Klavier zu gehen? Sie können schon zu spielen beginnen. Ich muss jetzt zum anderen Mikrofon gehen. Es ist jetzt nicht so, dass Sie auf etwas warten müssen. Sie bekommen von mir kein Zeichen. Das ist jetzt... eine Art Jazzprobe. Ich habe jetzt zwei Zettel da, weil ich bin jetzt eine Art Navigationsgerät. Die Elisabeth-Allee, die Elisabeth, wenn es da westwärts geht, gehst du 500 Meter. Wenn du dann abbiegst in der Hauptgasse, hast du 200 Meter Zwischengleis. Wunderbar. Der Hund am Kopf, das ist unser Andachtsbild, unsere Pietà. Hund. Kopf, Kopf, Hund, Hund am Kopf. Ja, dann kommst du zu einem Park. Du biegst längst ab und müsstest eigentlich, also wenn mein Luftbild recht hat, müsstest du ungefähr 500 Meter durch ein Wäldchen laufen können. Der Kopf ist der Ball, der Hund ist der bessere Fußballspielerkopf. Der Hund, die Rudelintelligenz, der Hund, die... Der Hund, der Massengeschmack, der Hund jagt den Ball, zerlegt den Ball. Nur nicht auffallen, nur nicht auffallen. Wohin will der Hund? Wir suchen die Querungslücke. Wohin? Wollen der Hund. Wir nehmen den Hund in die Hand. Braver Hund, braver Hund. Das Betreten des Botanischen Gartens mit Hunden am Kopf ist verboten. Wir sagen, komm, komm, komm. Wir sagen, lauf, lauf, lauf, lauf, lauf. Wir laufen mit dem Hund. Der Hund zieht rechts an die Wand.

Konrad-Rudengasse. Weitere 650 Meter geradeaus. Wir stehen Kopf. Wir lecken die Wand. Wir sagen, braver Hund. 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

Achtung! Nach 600 Meter, noch 200 Meter, aber dann rechts abbiegen in die Genegasse. Heißt die so, Genegasse? Der Kopf ist der Ball. Ja, wir kicken drauf los, wir kicken drauf los. Wir beißen uns blutig. Wir werden an der Leine geführt. Wir führen den Kopf, wir fahren den Hund. Ball, Kopf, Tor! 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

0: Die Genegasse, die war recht kurz, aber jetzt, Achtung, Achtung, die zweite Ausfahrt nach rechts, solltest du in die Dontgasse kommen. Nach 100 Metern zurück rechts in die Würzburggasse. Von da circa. Also Achtung, jetzt rechts in die Würzburggasse. Übrigens links sehen Sie das ORF-Zentrum am Königlberg. Meter links abbiegen in die Opitzgasse. Von Tür zu Tür, von Tor zu Tor. Das ging schnell. Und da sind wir zurück am Monte Cuculi-Platz.
1: Alexander Ach Schuh, Text und Gerhard Gruber, Klavierimprovisation.
0: Wir haben das Ziel erreicht.
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3: Handshakes. Yeah. Handshakes der beiden Darsteller. Yeah. Ja, ich bin der Ansicht, man sollte das auf Vinyl pressen, idealerweise in der Ö1-Edition herausbringen. Großartig. Danke.
4: Gern. Ja, macht Spaß. Ich habe unheimlich Angst gehabt davor. Ich dachte, ich bin Film gewohnt, Bilder und so. Wie geht das mit Ding? Eigentlich tue ich nichts anderes als Film begleiten. Ich hatte auch Bilder jetzt tatsächlich.
0: Welche?
4: Ja, Straßen.
0: Ja.
4: Ja, ja, ich wusste genau, wo ich bin.
0: Ja, wir haben auch tatsächlich und korrekt den Königlberg umrundet.
5: Und die Donau haben wir gehört, ganz kurz.
4: Ja.
5: Angedeutet.
4: Ja, ja. Das liegt am ORF. Da kann man nichts machen.
3: Herr Gruber, Sie haben ja nicht nur Klavier gespielt im Laufe Ihres Lebens, sondern auch Akkordeon. Und die Akkordeonlehrerin entnehme ich auch Ihrer Autobiografie, die haben Sie mal zum Weinen gebracht.
4: Ja, unabsichtlich oder aus einem Muss heraus, weil ich nämlich im Notenlesen immer schwierig war. Es war für mich nicht der Weg, ja. Das heißt, wenn

0: ich da Akkordeonstunde hatte, dürfte ich 9 gewesen sein. Dann habe ich auf die Noten gestarrt, aber ich habe nur das gespielt, was sie mir vorher vorgespielt hat. Und irgendwann hat sie das gemerkt, dass irgendwas anders war oder weiß nicht mehr. Und dann hat sie zu weinen begonnen. Und ich weiß jetzt nicht, hat sie sich vielleicht betrogen gefühlt von mir oder hat sie die Meinung gehabt, sie wäre eine schlechte Lehrerin. Das kann ich nicht sagen, ich habe es nie herausgebracht. Es war für mich komisch, weil für mich war es selbstverständlich. Ich sitze also da und habe da vor mir ein Notenbuch. Und dass ich dorthin starre, ist so selbstverständlich wie gehen oder so. Ja. Ich habe es nicht in Verbindung gebracht, dass das Notenspielen und das Spielen wirklich zusammengehören sozusagen. Also das war mir immer schon fremd, weil ich auch nicht mit Notenspielen musizieren begonnen habe.
1: Aber könnte es nicht auch sein, dass sie deswegen geweint hat, weil sie so angetan war von ihrer Fähigkeit, nach Gehör zu spielen?
0: Oh, also das ist jetzt nach, weiß nicht, 65 Jahren oder irgendwie eine Offenbarung. Also an das habe ich jetzt nicht gedacht. Vielleicht, ich weiß es nicht.
1: Zumindest kann man sagen, dass es schon wichtige Jazzmusiker gab oder vielleicht jetzt auch noch gibt, oder zumindest historisch gab, die nicht Noten lesen konnten. Also Errol Garner, Monte Alexander, nur um 2 zu nennen. Und das waren ja Giganten, nicht? Also im Jazz ist jedenfalls die Notation nicht notwendig, sagen wir mal so.
0: Ja, also sagen wir so, in der klassischen Musik ist es einfach notgedrungen so. Und die klassische Musik hat einfach die führende Rolle. Also das ist so. Ich meine, der Jazz hat immer irgendwie ein Schattendasein geführt. Wir hören es gern, wenn's gut zum Hören ist. Ja. Es gibt eine Vorgabe und das habe ich auch gespürt im Internat, weil nämlich mein Musikprofessor, ich könnte fast sagen, er hat mich gehasst. Ja. Also ich war ein Feindbild für ihn. Es hat auch ein Ereignis gegeben damals, das ich sehr bedauere. Ich habe in der 3. Klasse, also nach 2 Jahren Klavierunterricht, habe ich eine Sonatine geschrieben, schön brav. Ich wusste also 1., 2., 3. Satz und so und habe den 3. Satz sogar ohne Klavier geschrieben, weil zu Hause gab es kein Klavier. Und am letzten Schultag habe ich geklopft. Da hat nicht nur die Tür, sondern auch mein Herz geklopft, weil ich wollte dem mein Werk präsentieren. Und er sitzt sich hin und spielt 2 Takte vielleicht. Ja. Und das nächste war, dass er sagt, na, wie geht's in der Schule? Nachprüfung in Griechisch. Schau doch, das in der Schule und so weiter. Und kein Wort mehr über die Sonatine und so. Und auch nicht weiter oder fertig gespielt, sich überhaupt nicht geäußert, was er dazu meint oder so, was mir natürlich wichtig gewesen wäre. Vielleicht hätte ich auch gern gehört, ein kleiner Mozart wächst daran, irgendwas. Einfach eine Bestätigung oder so. Nein, null. Und ich bin rausgegangen, habe die Sonatine zerrissen und ins Klo hinuntergespült. Und das tut mir leid bis heute. Ich hätte einfach gern gewusst, wie das geklungen hat. Vielleicht war es nichts oder wahrscheinlich auch nichts Besonderes, aber für mich war es wichtig. Das ist mir immer so gegangen. Also die klassischen Schüler hat er immer bevorzugt. Ja. Ich bin dann im Obergymnasium, das war damals so, man musste sich entscheiden, ob man in Zeichnen geht oder Musik. Ich bin natürlich in Zeichnen gegangen und ich wollte im Chor singen, er wollte nicht, dann wollte er, dann wollte ich nicht. Es war immer bis zum letzten Schultag war einfach immer so ein merkwürdiges Verhältnis da. Ich bin wahrscheinlich auch dadurch der Klassik, der klassischen Musik anders begegnet. Ich habe schon auch trotz arm Beethoven-Sonaten gespielt, halt in der Art Möglichkeiten, wie ich eben konnte. Ja. Aber ich bin nie in dieses Fahrwasser hineingerutscht, dass du gefördert wirst und dann machst du deine Übertrittsprüfungen in der Musikschule so, und dann gehst du auf die Hochschule und dann machst du deine Prüfungen natürlich bestens und so weiter und dann bist du dort und dann wird erzählt, wenn du mal

0: 100 Jahre tot bist. Da hat er bei diesem Lehrer gelernt, also wir täglich hören im Radio. Also das ist alles nicht passiert. Das heißt, das hat mir neben der anfänglichen Missachtung eigentlich eine ungemeine Freiheit gegeben. Ich kann gar nicht sagen, wie frei ich bin davon. Es gibt nichts, was mich da irgendwo... Und noch dazu Erzähler und kein Pianist. Also ich meine, freier wie ich kann man, glaube ich, gar nicht sein.
1: Ein freier Erzähler, improvisierend in der Situation. Und da kann man jetzt wieder ein Vorbild, ein historisches prägendes Vorbild kurz anführen, nämlich Cannonball Adderley's Quintett mit Mercy, Mercy, Mercy aus der Feder von Joe Zawinul aus dem Jahr 1966 oder wie Julian Adderley gesagt hat, Joe Zawinul.
2: 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When it happens, sometimes we're caught short. We don't know exactly how to handle it when it comes up. Sometimes we don't know just what to do when adversity takes over. And I have advice for all of us. I got it from our pianist, Joe Zawinul, who wrote this tune. And it sounds like what you're supposed to say when you have that kind of problem. It's called Mercy, mercy, mercy.

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1: Cannonball Adderley Quintet, Mercy, Mercy, Mercy aus dem Jahr 1966. Programmpunkt Kinder- und Stummfilm. Sie haben im Vorgespräch erzählt, dass gerade Kinder ganz besonders reagieren auf die Stummfilme, möglicherweise weil die Emotionen dort so deutlich gezeigt werden. Man hört ja keine Stimme, oder was ist der Grund?
2: Mein Gedanke geht dahin, der Mensch, der Kleine, das Baby, beginnt ja, es reagiert schon auf Sprache und den Sprachduktus. Aber ich kann mir vorstellen, dass die Gestik und die Mimik der Personen, die mit ihnen sprechen, sehr wichtig sind oder ausschlaggebend zu Beginn. Und dass die Sprache vielleicht sekundär dazu kommt, dann als Mittel des Verständnisses, jetzt abgesehen von Dinge zu begreifen und so weiter. Und wenn hier, ich denke sofort an Buster Keaton, ja, der hat seine Stunts selber gemacht, hat sich einige Male selber in Lebensgefahr gebracht dadurch. Aber auch das, was die Kinder hier sehen, könnte ich mir vorstellen, dass das einfach eine große Ehrlichkeit ausstrahlt, weil nicht das Wort dazwischen steht. Ja, es ist pur das, was ich sehe, und dieses Gefühl überträgt sich. Also ich glaube nicht, dass es allein das Slapstick ist und die Ohrfeige und die Tritte und so weiter, sondern einfach das Grundgefühl, das man bekommen kann, diese Unverfälschtheit der Bewegung und natürlich übertriebenen oft Mimik und Gestik, kann ich mir gut denken. Andererseits muss ich jetzt lachen, wir haben im Filmarchiv Austria seit Jänner Stummfilm Zauber, Aufführungen um 16 Uhr an einem Sonntag, einmal im Monat für Kinder. Und lustigerweise, ich würde sagen, 95% sind Erwachsene. Also da muss etwas hängen geblieben sein, was nichts mit Nostalgie zu tun hat. Und auch von mir aus, das Schlimmste wäre nostalgisches Denken. Ja? Die Melone und ein Glas Bier oder so irgendwie. Und dann, nein, es muss irgendetwas sein, was mehr ist, ja. Dieses Mehr könnte zu tun haben mit dem, was ich gerade gesagt habe, muss es aber nicht. Es ist beim Schreiben des Buches ist mir dieser Gedanke gekommen, es könnte wohl so sein. Und ja, ich würde es damit einmal belassen und sagen, ja, so ist es.
1: Mhm. Also meine Empfindung war bei Café Elektrik im Metro-Kino, dass das, was ich da jetzt gesehen habe, ein doppelt analoges Medium ist. Also einerseits natürlich ein alter analoger Film, aber gleichzeitig dann auch die spontan analog eingespielte Musik von einem Menschen stammend. Also da ist das Kino noch dem Theater relativ stark verwandt oder irgendeiner Bühnengattung.
2: Ich habe ja auch 28 Jahre für Theater gearbeitet. Für mich war es wichtig, ab der ersten Probe dabei zu sein, ja, um die Entwicklung wirklich mitzuerleben. Ich habe manchmal auch sogar bei der ersten Leseprobe schon mitgespielt. Das hat manche Schauspieler ziemlich nervös gemacht. Aber ich dachte mir, okay, ich bin es gewöhnt, wenn ich Theatermusik mache, von Beginn an will ich dabei sein und mitmischen und das Ganze einfach nicht so, wie es ein Schauspieler einmal damals ausgedrückt hat in einem Wiener Theater. Naja, die Musik, die pappt man dann hinten schon nur drauf. Das wollte ich nicht. Ich wollte immer ein Teil der Entwicklung sein und das war mir wesentlich. Der Unterschied jetzt, also auch improvisatorisch, nicht? Aber der große Unterschied ist, für Theater probst du von mir 6 bis 8 Wochen, dann kommt die Premiere, dann wird sogar oft noch verändert und dann wird einige Zeit gespielt. Und das Ganze verkürzt sich bei mir beim Stummfilm auf genau die Aufführung. Das heißt, ich gehe hin, setze mich hin und spiele und das ist es, das gilt. Also diese Gültigkeit finde ich ganz wichtig, weil mir das auch hilft, die Verantwortung, die ich haben muss, denke ich, und den Dienst, den ich ausführen muss für diese Leute, die damals ihr Bestes gegeben haben, dass ich hier einfach in einer Form von Demut gleichzeitig auch das Gefühl haben kann, ich mache mich auf und das, was jetzt ist, das bin ich einfach. Und wenn so ist, ist es so und wenn so ist, ist es so. Aber es gibt keine Wiederholung und kein Verbessern oder Ausbessern oder was. Es ist so. Und das ist das Schöne dran. Das heißt, der Prozess des Theatermachens hat mir gelehrt, wie ich mit Dramaturgie umgehe. Ich glaube, das ist eine wichtige Sache gewesen für mich. Und auf der anderen Seite eben diese momentane Gebundenheit, die sich beim Stummfilm ergibt. Also beides war für mich schon gewichtig, würde ich sagen. Oder natürlich im Stummfilm ist es noch immer so.

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1: Frau Reyer, nochmals zurück zur Reaktion von Kindern. Sie haben da ja auch einige Erfahrungen. Sie sind unter anderem an der Pädagogischen Hochschule in Baden tätig und haben da direkt und indirekt mit Kindern zu tun, unter anderem mit der Frage, wie man Kinder heutzutage zum Lesen bewegt.
2: Ganz genau. Also ich unterrichte jetzt dieses Semester Leseförderung und Kinderlesen für die Zukunft und Kinder entdecken die Welt der Literaturen. Ja, also vielleicht zum Bildaspekt oder Filmaspekt natürlich versuchen wir in der Leseförderung jetzt auch vermehrt auch wirklich Bilder einzusetzen, Comics einzusetzen, Filme einzusetzen, weil Kinder immer mehr auf das ansprechen und immer weniger auch wirklich lesen. Aber wir haben ja auch vom Körper gesprochen, vom Körpergedächtnis oder der Körperintelligenz. Das ist meiner Meinung nach noch viel wichtiger, dass man wirklich Kindern das Lesen körperlich beibringt. Dass man sie in den Arm nimmt, dass man ihnen das Buch in die Hand gibt, dass man sie umblättern lässt, dass man sie schauen lässt, dass man vielleicht noch bevor man ihnen Bücher gibt, auch die Lippen lesen lässt, die zeigt, wie die Laute geformt werden. Also diese Körperebene ist wirklich eine, die immer weniger wird bei Kindern und die aber ganz dringend notwendig ist, wenn wir wollen, dass Kinder mit Sprache irgendwie in einer sinnlichen, auch verspielten, auch freudigen Art umgehen. Ja, und das ist ja wirklich die Basis fürs Lesen, ist eigentlich auch das Zuhören und auch den Körper spüren, wenn er vibriert, wenn er Klang erzeugt.
1: Herr Ach macht sich Notizen, es rast der Bleistift übers
3: Papier. Wow. Mir ist gerade ein Paradox aufgefallen. Also die Frage war ja, ist es das Leben, also jetzt um eine vorläufige Lehre aus diesem wunderbaren Bericht und Erfahrungsschatz ziehen zu können, ist das Leben jetzt mehr Theater oder Stummfilm? Früher hat man gedacht, na, mach nicht so ein Theater, manche machen mehr oder weniger Theater.
2: Drama Queen.
3: Viele Dinge schauen sehr geprobt aus, also gewissermaßen einstudiert und da sind Kenntnisse der Dramaturgie sicher wichtig, aber eigentlich, wenn man hinaustritt, so für sich auf die Straße, ist es mehr Stummfilm. Nicht? Also das zieht ab, man hat keine besondere Rolle, man schaut auf die größeren Gesten, also es fällt einem mehr auf, es ist für einen kurzen Publikum, dann sprechen wir plötzlich über gewissermaßen eine Generation danach, weil jetzt es ist ja eigentlich schade, dass der Stummfilm aus der Perspektive verloren gegangen ist, weil da hätten wir schauen gelernt auf die Straße. Es ist jetzt interessant, weil

0: Das ist, glaube ich, auch ganz gut für den Kopf.
1: Weil ja,
0: um diese Übersetzungsleistung geht es ja.
1: Oder? Man müsste alles, was im Kopf so wahnsinnig laut ist, erst einmal, glaube ich, wegbringen, bevor man sich diese Frage wirklich stellen kann.
0: Aha. Also bevor ich mich was fragen kann, muss ich was in meinem Kopf ist wegbringen. Dann bestelle ich es gleich einen Transporter.
2: Darf ich ein Berufsbeispiel bringen von mir, nämlich wie ich mich vorbereite. Das trifft nämlich genau dorthin. Ich meine, nicht für das Leben, weil ich kann schon fünfmal aus der Tür treten und jedes Mal irgendwie anders. Aber ich predige immer Kopf weg, ja. Aber ich brauche ihn auch, ja. Ich brauche ihn aber eine Woche oder irgendwas, bevor ich die Aufführung habe, ja. Und da schaue ich den Film und das hat null mit Musik zu tun. Ich spiele zu Hause nie zu einem Film, ja. Das passiert echt genau wie heute, dasselbe. Ich will mich dem hingeben können, ja. Arrangement ist Macht sozusagen und diese Macht will ich nicht haben. Ich will sagen, hier bin ich, hier stehe ich und tu was mit mir. Also dieser Vorgang ist ein rein intellektueller Vorgang, wenn ich mich auf den Film vorbereite. Es ist reine Information. Vielleicht kennen Sie den Film Das fünfte Element. Da gibt es diese orangefarbige Lilou. Die macht das genauso. Nicht? Die ganze Weltgeschichte läuft in Millionen von Bildern. Ich schaffe nicht Millionen von Bildern, aber ich schaffe zumindest, dass ich mir, und das mache ich meistens, den Film in doppelter oder oft auch in vierfacher Geschwindigkeit ansehe, nur als Information. Ja? Und damit lasse ich alles in mich hinein. Ich habe außerdem den Vorteil, wenn ich dann begleite, dann habe ich doppelt oder viermal so viel Zeit für die Musik.
0: Das ist ja ausgefuchst, oder?
2: Vorher. Da hat man schon sowas das ist gehört. Mir passiert.
0: Ich bereite dich einmal so auf ein Vorstellungsgespräch.
2: Ja, aber es hilft mir total und die doppelte Geschwindigkeit, ich muss ehrlich gestehen, passiert mir auch jetzt noch immer, ich schlafe immer ein beim Stummfilm schauen. Ich will jetzt nicht sagen, darum braucht es Musik oder brauche ich Musik, damit ich nicht einschlafe. Aber nein, es ist pure Information und gibt mir die Möglichkeit, dann bei der Aufführung selber ohne Kopf zu sein. Ja, weil der spielt sowieso noch immer eine Rolle und auch wenn man möglichst viel ausschaltet. Ich bin sogar darauf gekommen, dass es möglich ist, während da irrsinnig was passiert, ich noch nebenbei einen Gedanken haben kann, dass ich mir noch ein Abendessen kaufen muss oder so. Also der Kopf ist ein Wahnsinn, er kann viel, aber man muss ihn zügeln. Ja, also wenn er gezügelt ist, dann ist er sehr wertvoll. Und dieser Weg, den ich hier gehe beim unter Anführungszeichen einstudieren. Ich studiere ja nicht ein, ich informiere mich. Das ist wirklich ganz, ganz etwas anderes als das, was nachher passiert. Und da könnte man sich jetzt die Frage stellen, ich könnte mir, wenn ich zu Hause bin, auch Gedanken machen, wenn ich jetzt hinausgehe oder ja, lasse ich zu, was ich erlebe oder wo will ich hin und so in dieser Form. Einfach in dem Fall, weil es um mich geht, ist ja nicht ein Film, sondern ich als eine Reflexion vielleicht schon, wo ich hingehe und dann gehe ich hinaus und sage, hier bin ich und lasse alles wirken
0: ganz
2: auf mich.
0: Ohne Intentionalität.
2: Wenn es geht.
0: Nur mehr Intuition.
2: Ja, ich weiß ja, ob man jetzt ohne Intention arbeiten gehen kann. Oder?
0: Ohne Absicht
2: also ich schon.
0: Ja. Vieles passiert, glaube ich, auch, wenn niemand mehr nachdenkt, dann gehört einem die Intention ja auch nicht. Also wenn man es nur mehr geübt tut, dann hat man es zwar geübt, dann kann es vielleicht der Körper, vielleicht muss man sich Dinge abtrainieren. Was ist Ihre Haltung dazu?
2: Also,
0: haben wir uns zu viel körperlich antrainiert? Wir sprechen über die Last des Kopfes. Ist der Körper nicht auch schon übertrainiert oder ist er immer zu wenig? Das wäre ja eine traurige Welt.
2: Also meiner nicht. Also übertrainiert. Ich mache meine täglichen
0: Aber weil Übungen er verfällt, tatsächlich. Weil er verfällt, ja, der Körper verfällt von Tag zu Tag.
2: Ich deswegen. Muss immer meinen, wir reden da von Entropie. Das heißt, dass alles zerfließt schon langsam in meinem Alter. Jetzt bin ich 75 und ich versuche natürlich da einiges aufrechtzuerhalten durch Bewegung. Ich kann nichts gegen den Muskelschwund oder so. Ich mache was dagegen. Ja. Aber da kommt etwas dazu, was umgekehrt auch ein Geschenk ist. Ja. Also das Fühlen des Brüchigen führt eigentlich

0: eigentlich, ich sage es jetzt ein bisschen Großmasche oder ja, es kann zur Weisheit führen. Ja. Also dieser Mangel, der mir eigentlich nur mehr überlässt, sehr viel und was sehr gut ist, aus der Erfahrung heraus zu leben. Ja. Das wurde vorhin ja gesagt, die KI hat keine Erinnerung, nicht? Ich habe sie. Und aus diesem Erlebnis, aus dieser Möglichkeit des Erlebthabens, jetzt immer wieder neu hineinzugehen, das finde ich ein total großes Geschenk eigentlich. Und das geht nicht durch vorbereitet haben. Ich vergleiche es gern mit dem, ich habe am Montag ein Date, ja, und das hat alles wunderbar funktioniert. Und dann bespricht man sich, am nächsten Tag trifft man sich wieder. Man trennt sich und dann denkt man, wow, wo war das heute? Ah, das war super und dass ich das gesagt habe und so. Machen wir morgen wieder. Und du gehst morgen hin und machst und das ganze Date wird hundertprozentig kaputt sein. Genau das ist es. Also dir durch die Möglichkeit, es dir auszudenken, einfach dir auch eine Menge wegzunehmen.
1: Heute haben wir gelernt, dass wir das Leben mehr daten sollen, im Sinne von dieser Stummfilmmethode. Aber das finde ich schon arg, oder? Wenn man einschläft beim Film, im quasi, also die Gefahr, dass er, warum einschlafen beim
0: Film? Ich weiß es nicht, der Körper tut's.
1: Aber verstehe, ein gewisser Vorwurf.
0: Ja, ich höre ihn schon, aber ich habe es auch absichtlich gesagt, ich habe es nicht verheimlicht.
2: Also es war jedenfalls von der Last des Kopfes die Rede. Ich fand, das wäre eine gute Phrase. Und ich habe aber eine Therapie dagegen. Wir können nämlich die Ganglinien jetzt einmal so richtig durchputzen. Wir haben da ein Schmankerl vorbereitet und ich würde Sie bitten, sich nochmal an den Flügel zu setzen. Die werten Hörer Innen von Ö1 können sich sicher erinnern an die ORF-Sendung Kunststücke. Und da hat Peter Fichtner in den 1990er Jahren Bedienungsanleitungen gelesen. Und so etwas werden wir jetzt einspielen.
3: Ein Radioexperiment. 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
4: Anweisungen für den Gebrauch der hygienischen Dienste. Die Beitretung zu der Toilette ist für jedes Gebrauch einem einzelnen Person eingewilligt. Die Kinder müssen immer von einem Erwachsenen begleitet werden. Die Münzen, zwei Stücke von 100 Lire oder ein Stück von 200 Lire, einfügen. Nachdem der grüne Spächer frei zeigt, sich sofort vor der automatischen Tür stellen und auf die Eröffnung warten. Eintreten, auf das Schließen der Tür warten und die verschiedenen Dienste verbrauchen. WC, Toilettenpapier, Seife, Wasser, elektrische Handtücher, Kleiderhacken. Nachdem man den Dienst verbraucht hat, um auszugehen, man muss nur den grünen Knopf an der linken Seite der Tür drücken. Für das nächste Gebrauch, man muss auf das Schließen der Tür warten, weil das Abwaschen und die Desinfektion vorfällt. Anmerkungen: Wenn man nicht sofort den Dienst verbraucht, die Tür wird zugehen und es wird eine neue Möglichkeit zu dem Verbrauch gegeben, wenn die Tür wieder aufgeht. Wenn der Dienst auch nicht bei der zweiten Möglichkeit verbraucht wird, man muss die Münzen wieder einfügen.
2: Das war aus den ORF-Kunststücken aus den 1990er Jahren. Und wir haben während der Musikpausen oder der Zuspielungen von Musikstücken ja auch darüber diskutiert, wie wir aus dieser Sendung herauskommen. Und wir haben uns darauf geeinigt, das auf eine Freestyle-Art zu machen. Also konkret Herr Ach und Frau Reier werden gemeinsam mit Herrn Gruber etwas machen. Wollen wir uns noch warm machen dafür oder gehen wir es gleich an?
0: Sag mal ehrlich.
5: Naja. Kaffee. Nein, von mir aus kann man. Also,
1: ja, man kann, ja.
5: Das von mir aus kann man weitermachen.
2: Ich würde, wir haben schon einige Jazzstücke gespielt und dann machen wir einfach in der Jam-Stimmung weiter und.

0: Ja, ich würde vielleicht noch vorschlagen, nachdem die Sendung inzwischen sehr fortgeschritten ist, dass wir uns ein bisschen leiser rausziehen am Ende der Impro, wie lang sie auch sein mag, und uns damit auf angenehme Weise verabschieden.
1: Ja, wir probieren es halt.
2: Ja, also wir hören einmal in uns hinein.
3: Okay. Ja, so werde ich euch hören.

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1: Das war eine Jetlag Allstars Radio Show aus dem Studio 2 des Wiener Funkhauses. Zu Gast waren der Komponist und Stummfilmpianist Gerhard Gruber. Er hat am 6. Mai seinen 75. Geburtstag gefeiert. Die Autorin Sophie Reier mit einem Vortrag eigener Texte. Aus dem Team der Jetlag Allstars mit dabei waren Alexander Ach-Schuh und als Moderator Robert Czeppel. Regie Christian Scheib, Redaktion Rainer Elstner, Technik Gerald Domian.
2: Vielen Dank.
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4: Es ist Freitag, der 5. Juni. Im Nachrichtenstudio ist Konstantin Hahn. Im Vorjahr hat es in Österreich wieder mehr Organspenden und damit auch mehr Organtransplantationen gegeben. Das zeigen die aktuellen Zahlen der Gesundheit Österreich GmbH des Nationalen Gesundheitsforschungsinstituts. Katja Arthofer mit den Einzelheiten.
5: Die Bilanz für das Vorjahr sieht erfreulich aus, sagt Stefan Milchow, Transplantleiter bei der Gesundheit Österreich.
6: Im Vorjahr konnten wir 733 Organtransplantationen durchführen. Das ist gegenüber dem Jahr 2024 ein Plus um 15%.
5: Im internationalen Vergleich liegt Österreich damit im Mittelfeld.
6: Beispielsweise im Bereich der Lungentransplantation weisen wir die zweithöchste Frequenz nach Spanien aus und haben hier ein sehr etabliertes Lungentransplantationsprogramm.
5: Mit Ende des Vorjahres waren 725 Personen auf der Warteliste für ein Organ.
6: Wobei die größte Anzahl das Nierenorgan betrifft, da haben wir rund 580 Personen auf der Warteliste registriert.
5: Die Niere ist also mit Abstand die Nummer 1, gefolgt von Herz, Lunge und Leber.
4: Die heimischen Friseurinnen und Friseure warnen vor akutem Nachwuchsmangel. Die Zahl der Lehrlinge sei in den vergangenen Jahren stark zurückgegangen, heißt es. Mehr von Laura Graf.
7: 2200 Lehrlinge werden derzeit in Österreich zum Friseur oder zur Friseurin ausgebildet. Vor 15 Jahren waren es noch um die Hälfte mehr. Das Problem liegt vor allem daran, dass es kaum noch Ausbildungsbetriebe gibt, auch weil fast 6 von 10 Betrieben Ein-Personen-Unternehmen sind. Die Friseurvertretung in der Wirtschaftskammer fordert jetzt einmal mehr, dass die Umsatzsteuer auf 10% halbiert wird. Bundesinnungsmeister Wolfgang Eder.
8: Durch die Senkung der Steuer würde auch Kapital frei werden, das wir dann auch unter anderem in die Löhne geben könnten. Und dann wird es den Friseuren wieder etwas leichter gemacht, dass sie mehr Jugend aufnimmt und wir wieder mehr Ausbildungsbetriebe bekommen.
7: Zusätzlich müsste die Lehrlingsförderung inflationsangepasst werden. Derzeit sind die staatlichen Förderungen für Lehrbetriebe bei rund 280 Millionen Euro pro Jahr gedeckelt.
4: Die iranisch-französische Comicautorin und Filmemacherin Marjan Satrapi ist im Alter von 56 Jahren in Paris gestorben. Bekannt wurde die Exil-Iranerin durch ihre autobiografische Graphic Novel Persepolis, die sie später auch selbst verfilmt hat. Bei den Filmfestspielen in Cannes hat der Film im Jahr 2007 den Preis der Jury gewonnen und wurde auch für die Oscars ins Rennen geschickt. Wolfgang Popp mit einem Nachruf.
9: Als Persepolis Anfang der Nullerjahre erschien, bedeutete das einen Meilenstein in der Geschichte der Graphic Novel, denn das Buch verkaufte sich international millionenfach. Beschrieben hatte Marjan Satrapi darin ihre Kindheit im Iran, den Sturz des Schahs, den sie mit 9 Jahren erlebte, ihre anschließende Jugend in der Islamischen Republik und ihren Gang ins Exil. Ihr Buch verstand sie dabei als Antwort auf all die Falschmeldungen, die sie über den Iran hörte.
10: That was really my answer to the world, because I heard so many crazy things about my, you know, Iran, you know, and I was like, this is not like this, this is not like that.
9: 2024 wurde Satrapi für ihr Engagement für die Demokratiebewegung und die Frauenrechte im Iran mit dem Prinzessin von Asturien-Preis ausgezeichnet.
4: Das waren die Nachrichten mit Konstantin Hahn. Zum Wetter.
11: Ein eher frischer und insgesamt unbeständiger Freitag steht bevor. In der zweiten Nachthälfte regnet es jetzt vor allem im Westen verbreitet und zum Teil kräftig. Tagsüber wird es heute fast überall zeitweise nass, wobei sich der Regenschwerpunkt in den Südosten verlagert und es von Westen her vermehrt wieder auflockert. Es ist zum Teil windig bei Höchstwerten zwischen 13 und 20 Grad. Das Wochenende wird dann wieder deutlich sonniger und wärmer. Schauer und Gewitter bilden sich vor allem an den Nachmittagen im Bergland. So viel zum Wetter von Gerald Holzinger.
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1: Mit Sarah Schulmeister am Mikrofon. Willkommen zu einer verlängerten Ausgabe der Ö1 Nachtmusik. Bis 6 Uhr begleite ich Sie durch die Nacht. Mit exklusiven Konzertmitschnitten aus ganz Europa und darüber hinaus, aufgenommen von befreundeten Rundfunkanstalten. Die erste Station führt uns nach Dänemark. Unter der Leitung von Hanno Koivula spielt das dänische Radiokonzertorchester Musik, die hierzulande selten zu hören ist. Die Ouvertüre zu der Oper Das Mädchen mit den Schwefelhölzern des dänischen Komponisten August Enner.

August Enner, Ouvertüre zur Oper »Das Mädchen mit den Schwefelhölzern«, hier gespielt vom dänischen Radio-Konzertorchester unter der Leitung von Hannu Koivula. Kammermusikalisch geht es jetzt weiter. Johann Dahlene, Violine, und Nicola Eimer, Klavier, spielen ein Nocturne der jung verstorbenen Lili Boulanger.

Lili Boulanger, Nocturne. Es spielten Johann Dahlene, Violine, und Nicola Eimer, Klavier. Wir gehen jetzt zurück in der Zeit, ins 18. Jahrhundert, zur Musik von Johann Sebastian Bach. Der norwegische Pianist Christian Ihle Hatland spielt das Konzert in F-Dur mit der Bachwerkeverzeichnisnummer 971. Im Original betitelt als Concerto nach italienischem Gusto. Die Sätze: Allegro, Moderato, Andante und schließlich Presto. Und schließlich Presto.

Johann Sebastian Bach, Konzert im italienischen Stil in F-Dur, Bachwerkeverzeichnis 971. Es spielte Christian Ile Hadland. Wir reisen zurück in der Zeit, an die Wende vom 16. zum 17. Jahrhundert. Seltsam tröstlich ist es, wenn John Dowland von der Sehnsucht nach dem Tod erzählt. Come, heavy sleep.

Come Heavy Sleep. Ein Lied von John Dowland war das, hier gesungen von Alessandro Fischer, auf der Gitarre begleitet von Thibaut Garcia. Ebenfalls aus dem England des ausgehenden 16. Jahrhunderts stammt die gleich folgende Melodie. Sie kennen sie bestimmt.

Elizabeth Wallfish, Barockvioline, Linda Kent, Cembalo und Rosen Hunt, Violoncello, spielten Greensleeves, eine englische Melodie, die seit dem elisabethanischen Zeitalter nichts an ihrer Popularität eingebüßt hat. Der Verfasser der eben gehörten Bearbeitung ist unbekannt. Heroisch geht es jetzt weiter. Der polnische Pianist Jacek Kortus spielt die Polonaise für Klavier in As-Dur Opus 53 von Frédéric Chopin mit dem Beinamen Polonaise.

Frédéric Chopin, Polonaise für Klavier in As-Dur, Opus 53, Polonaise Héroïque. Es spielte Jacek Kortus. Weiter geht es jetzt mit Musik zu dem Film Mord im Orient Express aus dem Jahr 1974. Geschrieben hat sie der britische Komponist Richard Rodney Bennett. Es spielt das BBC Philharmonic Orchestra unter der Leitung von Rumen Gamba.

0: Murder on the Orient Express. Mord im Orient Express. Das BBC Philharmonic Orchestra spielte unter der Leitung von Rumen Gamba Musik von Richard Rodney Bennett zum gleichnamigen Film nach Agatha Christie. Gleich ist es 1 Uhr. Es folgen die Nachrichten, danach begrüßt sie wieder Sarah Schulmeister zur Fortsetzung der Ö1 Nachtmusik, die uns zu den BBC Proms 2025 führen wird.
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2: Im Studio ist Theresa Eder. Es ist 1 Uhr. Immer mehr Kinder und Jugendliche klagen über Kopfschmerzen. Studien zeigen, dass bis zu 60% zumindest zeitweise darunter leiden. Experten sehen Stress, Schlafmangel und vor allem lange Bildschirmzeiten als Hauptverursacher, berichtet Jürgen Freimuth.
3: Besonders problematisch ist die Nutzung von Smartphones. Die Kopfhaltung beim Gebrauch belastet die Nacken- und Halswirbelsäule und führt zu Verspannungen, sagt Stefan Petritsch, Leiter der Physikalischen Medizin am Salzkammergut-Klinikum Vöcklabruck.
4: Wir sprechen davon, dass es einen sogenannten Smartphone-Nacken- oder Text-Neck gibt, wo das ständige Nachvorbeugen des Kopfes zu einer muskulären Überbeanspruchung des Nackens führt.
3: Stundenlange Social-Media-Nutzung sorgt außerdem für eine Reizüberflutung des Gehirns und einer permanenten Stressreaktion, die Kopfschmerzen auslöst. Um vorzubeugen, rät der Experte zu bewussten Bildschirmpausen.
4: Und es ist wichtig, sich regelmäßig und ausgewogen zu bewegen, zu ernähren, ausreichend gut zu schlafen und schulischen und psychischen Druck bestmöglich zu reduzieren.
3: Abhilfe schaffen können zudem spezielle Entspannungstechniken wie Atemübungen oder kindergerechtes Yoga.
2: Vor kurzem ist die Obduktion von Buckelball Timi beendet worden. Woran der Wal gestorben ist, konnte das Expertenteam bei den Untersuchungen aber nicht feststellen. Sicher ist jetzt aber, dass Timi eigentlich ein Weibchen ist. Die Walkuh sei in den letzten Monaten aber nicht schwanger gewesen. Und in der Frauenfußball-WM-Qualifikation treffen die Österreicherinnen heute in Wien auf die Sloweninnen. Das ÖFB-Team will seine Ausgangslage in der Qualifikation mit einem notwendigen Heimsieg verbessern. Martin Lang.
5: Als Vierte und Tabellenletzte hinter den Sloweninnen brauchen die Österreicherinnen einen Heimsieg für Platz 3, um sich damit eine bessere Chance für die Playoffs im Herbst zu sichern. Es ist das 250. Frauenländerspiel und das erste für den neuen Teamchef Lars Söndergaard.
6: Also ich freue mich sicher auf dem Spiel, obwohl ich auch ein bisschen nervös ist.
5: Der Däne setzt auf Offensive, hat auch Nicole Biller wieder ins Team geholt und das ÖFB-Frauennationalteam hat auch Revanchegedanken nach dem 0-1-Nebelspiel im März gegen die Sloweninnen. Katharina Naschenwegen.
7: Ich glaube schon, dass wir uns sehr geärgert haben über ein paar Dinge. Wir haben uns jetzt wieder neu vorbereitet, neue Inputs gekriegt und jetzt geht es darum, das Spiel einfach für uns zu entscheiden. Wir wollen da einen Hexenkessel, wir wollen gegen Slowenien unbedingt gewinnen.
5: 2500 Karten sind weg. Anstoß am neuen Sportclubplatz in Wien-Dornbach ist um 18 Uhr.
2: Das Match ist natürlich live in ORF 1 zu sehen. Jetzt zum Wetter mit Nathalie Auer.
8: Mit teils intensivem Regen müsst ihr auch in den nächsten Stunden rechnen, und zwar von Vorarlberg bis Oberösterreich. Außerdem sind nach wie vor starke Windböen möglich und im Westen kann Schneefall ein Thema sein. Hier sinkt die Schneefallgrenze auf 1800 Meter. Tagsüber wird es dann auch im Osten und Süden zeitweise regnen. Am Nachmittag habt ihr es dann aber an der Alpen-Nordseite meist schon trocken mit ein paar Sonnenfenstern. Noch kurz zu den Temperaturen. Die schaffen heute nur 13 bis 20 Grad. Am Wochenende wird es dann wieder wärmer.

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1: Mit Sarah Schulmeister am Mikrofon. In der kommenden Stunde geht es in die Londoner Royal Albert Hall zu einem Mitschnitt von den BBC Proms 2025. Am 20. Juli 2025 war hier das formidable französische Originalklangensemble Le Consort unter der Leitung seines Gründers Théotime Langlois de Swart zu Gast. Der junge Geiger beginnt den Abend mit einem Solostück für sein Instrument. Danach folgt eine kurze Cembalo-Improvisation und anschließend ein Violinkonzert von Antonio Vivaldi. Nun aber zu der Fantasie Nummer 2 für Solo-Violine, komponiert von Nicola Matteis, dem Jüngeren. Ein Stück, das Théotime Langlois de Swart selbst in einer Dresdner Bibliothek entdeckte.

Mit Gespür für das Dramatische eröffneten Theotime Longoir de Swart und sein Ensemble Le Consort ihr Konzert bei den BBC Proms 2025. Sie hörten Antonio Vivaldis Violinkonzert in D-Moll, Riom-Verzeichnis 813, und davor eine kurze Improvisation des Cembalisten Justin Taylor sowie eine Solo-Violinsonate von Nicola Matthäus, dem Jüngeren. Weiter geht es jetzt mit vier kurzen Stücken von Giovanni Legrenzi, Alessandro Macello, Marco Uccellini und Johann Sebastian Bach. Zu Beginn steht eine Opernarie, gespielt auf der Violine. Occhi miei si dormire, aus der 1675 entstandenen Oper La Divisione del Mondo von Giovanni Legrenzi.

Theo Thiem, Longlard de Swart und sein Ensemble Le Consort spielten die berühmte Air aus der dritten Orchestersuite in D-Dur, Bachwerkeverzeichnis 1068 von Johann Sebastian Bach. Davor hörten wir Marco Uccellinis Aria sopra la Bergamasca, das Adagio aus dem Oboenkonzert in D-Moll von Alessandro Marcello, transkribiert für Solovioline von keinem geringeren als Johann Sebastian Bach, und die Arie von Giovanni Legrenzi, Occhi miei si dormire, aus der Oper La Divisione del Mondo. Weiter geht es jetzt mit einer der populärsten Melodien des 17. Jahrhunderts, La Follia, hier eingearbeitet in eine Triosonate von Antonio Vivaldi.

Antonio Vivaldi, Triosonate in D-Moll, Riom-Verzeichnis 63, Opus 1, Nummer 12, für zwei Violinen und Continuo, La Folia. Fantastisch gespielt von Théotime Langlois de Swart, Sophie de Bardonnèche, beide Violine, Anna Salzenstein, Violoncello und Justin Taylor, Cembalo. Gemeinsam sind sie das Ensemble Le Consort. Sie hören einen Mitschnitt dieses französischen Originalklang-Ensembles von den BBC Proms 2025. Wir bleiben bei Vivaldi. Weiter geht es jetzt mit dem Violinkonzert in A-Moll, Riom-Verzeichnis 356.

Antonio Vivaldi, Violinkonzert in A-Moll, Riom-Verzeichnis 356. Hier gespielt von Théotime Longoire de Swart und seinem Ensemble Le Consort. Mit Musik von Vivaldi geht es gleich auch weiter. Zuvor macht das französische Originalklangensemble aber einen Abstecher zu Johann Sebastian Bach. Wir hören sein friedvoll beseeltes Largo aus dem rekonstruierten Violinkonzert in G-Moll, Bachwerkeverzeichnis 1056R.

Antonio Vivaldi, Konzert für Streicher in G-Moll, Riom-Verzeichnis 157. Es spielte das französische Ensemble Le Consort unter der Leitung von Théotime Longloire de Swart. Beim kommenden Programmpunkt übernimmt der junge Geiger wieder den Solopart. Wir hören den Sommer aus den vier Jahreszeiten von Antonio Vivaldi.